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2: Paulus, ein Apostel Christi Jesu durch den Willen Gottes, an die Heiligen in Ephesus, die Gläubigen in Christus Jesus. Gnade sei mit euch und Friede von Gott, unserem Vater, und dem Herrn Jesus Christus. Gelobt sei Gott, der Vater unseres Herrn Jesus Christus, der uns gesegnet hat mit allem geistlichen Segen im Himmel durch Christus. Denn in ihm hat er uns erwählt, ehe der Welt grundgelegt war, dass wir heilig und untadelig vor ihm sein sollten. In seiner Liebe hat er uns dazu vorherbestimmt, seine Kinder zu sein durch Jesus Christus nach dem Wohlgefallen seines Willens, zum Lob seiner herrlichen Gnade, mit der er uns begnadet hat in dem Geliebten. In ihm haben wir die Erlösung durch sein Blut, die Vergebung der Sünden, nach dem Reichtum seiner Gnade, die er uns reichlich hat widerfahren lassen in aller Weisheit und Klugheit. Denn Gott hat uns wissen lassen, das Geheimnis seines Willens nach seinem Ratschluss, den er zuvor in Christus gefasst hatte, um ihn auszuführen, wenn die Zeit erfüllt wäre, dass alles zusammengefasst würde in Christus, was im Himmel und auf Erden ist. In ihm sind wir auch zu Erben eingesetzt worden, die wir dazu vorherbestimmt sind, nach dem Vorsatz dessen, der alles wirkt, nach dem Ratschluss seines Willens, damit wir etwas seien zum Lob seiner Herrlichkeit, die wir zuvor auf Christus gehofft haben. In ihm seid auch ihr, die ihr das Wort der Wahrheit gehört habt, nämlich das Evangelium von eurer Seligkeit. In ihm seid auch ihr, als ihr gläubig wurdet, versiegelt worden mit dem Heiligen Geist, der verheißen ist, welcher ist das Unterpfand unseres Erbes zu unserer Erlösung, dass wir sein Eigentum würden zum Lob seiner Herrlichkeit. Darum auch ich, nachdem ich gehört habe von dem Glauben bei euch an den Herrn Jesus und von eurer Liebe zu allen Heiligen, höre ich nicht auf zu danken für euch und gedenke euer in meinem Gebet, dass der Gott unseres Herrn Jesus Christus, der Vater der Herrlichkeit, euch gebe den Geist der Weisheit und der Offenbarung, ihn zu erkennen. Und er gebe euch erleuchtete Augen des Herzens, damit ihr erkennt, zu welcher Hoffnung ihr von ihm berufen seid, wie reich die Herrlichkeit seines Erbes für die Heiligen ist und wie überschwänglich groß seine Kraft an uns, die wir glauben, weil die Macht seiner Stärke bei uns wirksam wurde, mit der er in Christus gewirkt hat. Durch sie hat er ihn von den Toten auferweckt und eingesetzt zu seiner Rechten im Himmel, über alle Reiche, Gewalt, Macht, Herrschaft und alles, was sonst einen Namen hat, nicht alleine in dieser Welt, sondern auch in der zukünftigen. Und alles hat er unter seine Füße getan und hat ihn gesetzt, der Gemeinde zum Haupt über alles, welche sein Leib ist, nämlich die Fülle dessen, der alles in allem erfüllt. Auch ihr wart tot durch eure Übertretungen und Sünden, in denen ihr früher gelebt habt nach der Art dieser Welt, unter dem Mächtigen, der in der Luft herrscht, nämlich dem Geist, der zu dieser Zeit am Werk ist in den Kindern des Ungehorsams. Unter ihnen haben auch wir alle einst unser Leben geführt in den Begierden unseres Fleisches und taten den Willen des Fleisches und der Sinne und waren Kinder des Zorns von Natur wie auch die anderen. Aber Gott, der reich ist an Barmherzigkeit, hat in seiner großen Liebe, mit der er uns geliebt hat, auch uns, die wir tot waren in den Sünden, mit Christus lebendig gemacht. Aus Gnade seid ihr selig geworden. Und er hat uns mit auferweckt und mit eingesetzt im Himmel in Christus Jesus, damit er in den kommenden Zeiten erzeige den überschwänglichen Reichtum seiner Gnade durch seine Güte gegen uns in Christus Jesus. Denn aus Gnade seid ihr selig geworden durch Glauben, und das nicht aus euch. Gottes Gabe ist es, nicht aus Werken, damit sich nicht jemand rühme. Denn wir sind sein Werk, geschaffen in Christus Jesus zu guten Werken, die Gott zuvor bereitet hat, dass wir darin wandeln sollen. Darum denkt daran, dass ihr, die ihr von Geburt einst Heiden wart und Unbeschnittene genannt wurdet von denen, die äußerlich beschnitten sind, dass ihr zu jener Zeit ohne Christus wart, ausgeschlossen vom Bürgerrecht Israels und Fremde außerhalb des Bundes der Verheißung. Daher hattet ihr keine Hoffnung und wart ohne Gott in der Welt. Jetzt aber in Christus Jesus seid ihr, die ihr einst ferne wart, nahe geworden durch das Blut Christi. Denn er ist unser Friede, der aus beiden eines gemacht hat und den Zaun abgebrochen hat, der dazwischen war, nämlich die Feindschaft. Durch das Opfer seines Leibes hat er abgetan das Gesetz mit seinen Geboten und Satzungen, damit er in sich selber aus den Zweien einen neuen Menschen schaffe und Frieden mache und die beiden versöhne mit Gott in einem Leib durch das Kreuz, indem er die Feindschaft tötete durch sich selbst. Und er ist gekommen und hat im Evangelium Frieden verkündigt, euch, die ihr fern wart, und Frieden denen, die nahe waren. Denn durch ihn haben wir alle beide in einem Geist den Zugang zum Vater. So seid ihr nun nicht mehr Gäste und Fremdlinge, sondern Mitbürger der Heiligen und Gottes Hausgenossen, erbaut auf den Grund der Apostel und Propheten, da Jesus Christus der Eckstein ist, auf welchem der ganze Bau ineinander gefügt wächst, zu einem heiligen Tempel in dem Herrn. Durch ihn werdet auch ihr mit erbaut zu einer Wohnung Gottes im Geist. Deshalb sage ich, Paulus, der Gefangene Christi Jesu für euch Heiden, ihr habt ja gehört, welches Amt die Gnade Gottes mir für euch gegeben hat. Durch Offenbarung ist mir das Geheimnis kundgemacht worden, wie ich eben aufs Kürzeste geschrieben habe. Daran könnt ihr, wenn ihr's lest, meine Einsicht in das Geheimnis Christi erkennen. Dies war in früheren Zeiten den Menschenkindern nicht kundgemacht, wie es jetzt offenbart ist seinen heiligen Aposteln und Propheten durch den Geist, nämlich, dass die Heiden Miterben sind und mit zu seinem Leib gehören und Mitgenossen der Verheißung in Christus Jesus sind durch das Evangelium, dessen Diener ich geworden bin durch die Gabe der Gnade Gottes, die mir nach seiner mächtigen Kraft gegeben ist. Mir, dem Allergeringsten unter allen Heiligen, ist die Gnade gegeben worden, den Heiden zu verkünden, den unausforschlichen Reichtum Christi und für alle ans Licht zu bringen, wie Gott seinen geheimen Ratschluss ausführt, der von Ewigkeit her verborgen war in ihm, der alles geschaffen hat. Damit jetzt kund werde die mannigfaltige Weisheit Gottes den Mächten und Gewalten im Himmel durch die Gemeinde. Diesen ewigen Vorsatz hat Gott ausgeführt in Christus Jesus, unserem Herrn, durch den wir Freimut und Zugang haben in aller Zuversicht durch den Glauben an ihn. Darum bitte ich, dass ihr nicht müde werdet wegen der Bedrängnisse, die ich für euch erleide, die für euch eine Ehre sind. Deshalb beuge ich meine Knie vor dem Vater, der rechte Vater ist über alles, was da Kinder heißt im Himmel und auf Erden, dass er euch Kraft gebe nach dem Reichtum seiner Herrlichkeit, stark zu werden durch seinen Geist an dem inwendigen Menschen. Dass Christus durch den Glauben in euren Herzen wohne und ihr in der Liebe eingewurzelt und gegründet seid. So könnt ihr mit allen Heiligen begreifen, welches die Breite und die Länge und die Höhe und die Tiefe ist. Auch die Liebe Christi erkennen, die alle Erkenntnis übertrifft, damit ihr erfüllt werdet mit der ganzen Gottesfülle. Dem aber, der überschwänglich tun kann, über alles hinaus, was wir bitten oder verstehen, nach der Kraft, die in uns wirkt, dem sei Ehre in der Gemeinde und in Christus Jesus zu aller Zeit, von Ewigkeit zu Ewigkeit. Amen. So ermahne ich euch nun, ich, der Gefangene in dem Herrn, dass ihr der Berufung würdig lebt, mit der ihr berufen seid, in aller Demut und Sanftmut, in Geduld. ertragt einer den anderen in Liebe und seid darauf bedacht, zu wahren die Einigkeit im Geist durch das Band des Friedens. Ein Leib und ein Geist, wie ihr auch berufen seid zu einer Hoffnung eurer Berufung, ein Herr, ein Glaube, eine Taufe. Ein Gott und Vater aller, der da ist über allen und durch alle und in allen. Einem jeden aber von uns ist die Gnade gegeben nach dem Maß der Gabe Christi. Darum heißt es, er ist aufgefahren zur Höhe und hat Gefangene mit sich geführt und hat den Menschen Gaben gegeben. Dass er aber aufgefahren ist, was heißt das anderes, als dass er auch hinabgefahren ist in die Tiefen der Erde? Der hinabgefahren ist, das ist derselbe, der aufgefahren ist über alle Himmel, damit er alles erfülle. Und er hat einige als Apostel eingesetzt, einige als Propheten, einige als Evangelisten, einige als Hirten und Lehrer, damit die Heiligen zugerüstet werden zum Werk des Dienstes. Dadurch soll der Leib Christi erbaut werden, bis wir alle hingelangen zur Einheit des Glaubens und der Erkenntnis des Sohnes Gottes, zum vollendeten Mann, zum vollen Maß der Fülle Christi, damit wir nicht mehr unmündig sein und uns von jedem Wind einer Lehre bewegen und umhertreiben lassen durch trügerisches Spiel der Menschen, mit dem sie uns arglistig verführen. Lasst uns aber wahrhaftig sein in der Liebe und wachsen in allen Stücken zu dem hin, der das Haupt ist, Christus, von dem aus der ganze Leib zusammengefügt ist und ein Glied am anderen hängt durch alle Gelenke, wodurch jedes Glied das andere unterstützt nach dem Maß seiner Kraft und macht, dass der Leib wächst und sich selbst aufbaut in der Liebe. So sage ich nun und bezeuge in dem Herrn, dass ihr nicht mehr leben dürft, wie die Heiden leben, in der Nichtigkeit ihres Sinnes. Ihr Verstand ist verfinstert und sie sind entfremdet dem Leben, das aus Gott ist, durch die Unwissenheit, die in ihnen ist, und durch die Verstockung ihres Herzens. Sie sind abgestumpft und haben sich der Ausschweifung ergeben, um allerlei unreine Dinge zu treiben in Habgier. Ihr aber habt Christus nicht so kennengelernt. Ihr habt doch von ihm gehört und seid in ihm unterwiesen, wie es Wahrheit in Jesus ist. Legt von euch ab den alten Menschen mit seinem früheren Wandel, der sich durch trügerische Begierden zugrunde richtet. Erneuert euch aber in eurem Geist und Sinn und zieht den neuen Menschen an, der nach Gott geschaffen ist in wahrer Gerechtigkeit und Heiligkeit. Darum legt die Lüge ab und redet die Wahrheit, ein jeder mit seinem Nächsten, weil wir einander Glieder sind. Zürnt ihr, so sündigt nicht. Lasst die Sonne nicht über eurem Zorn untergehen und gebt nicht Raum dem Teufel. Wer gestohlen hat, der stehle nicht mehr, sondern arbeite und schaffe mit eigenen Händen das nötige Gut, damit er dem Bedürftigen abgeben kann. Lasst kein faules Geschwätz aus eurem Mund gehen, sondern redet, was gut ist, was erbaut und was notwendig ist, damit es Segen bringe denen, die es hören. Und betrübt nicht den Heiligen Geist Gottes, mit dem ihr versiegelt seid für den Tag der Erlösung. Alle Bitterkeit und Grimm und Zorn und Geschrei und Lästerung seien fern von euch samt aller Bosheit. Seid aber untereinander freundlich und herzlich und vergebt einer dem anderen, wie auch Gott euch vergeben hat in Christus. So folgt nun Gottes Beispiel als die geliebten Kinder und lebt in der Liebe, wie auch Christus uns geliebt hat und hat sich selbst für uns gegeben als Gabe und Opfer, Gott zu einem lieblichen Geruch. Von Unzucht aber und jeder Art Unreinheit oder Habsucht soll bei euch nicht einmal die Rede sein, wie es sich für die Heiligen gehört. Auch schandbare und närrische oder lose Reden stehen euch nicht an, sondern vielmehr Danksagung. Denn das sollt ihr wissen, dass kein Unzüchtiger oder Unreiner oder Habsüchtiger, das sind Götzendiener, ein Erbteil hat im Reich Christi und Gottes. Lasst euch von niemandem verführen mit leeren Worten, denn um dieser Dinge willen kommt der Zorn Gottes über die Kinder des Ungehorsams. Darum seid nicht ihre Mitgenossen. Denn ihr wart früher Finsternis, nun aber seid ihr Licht in dem Herrn. Lebt als Kinder des Lichts. Die Frucht des Lichts ist lauter Güte und Gerechtigkeit und Wahrheit. Prüft, was dem Herrn wohlgefällig ist, und habt nicht Gemeinschaft mit den unfruchtbaren Werken der Finsternis. Deckt sie vielmehr auf. Denn was von ihnen heimlich getan wird, davon auch nur zu reden, ist schändlich. Das alles aber wird offenbar, wenn's vom Licht aufgedeckt wird. Denn alles, was offenbar wird, das ist Licht. Darum heißt es, wach auf, der du schläfst, und steh auf von den Toten, so wird dich Christus erleuchten. So seht nun sorgfältig darauf, wie ihr euer Leben führt, nicht als Unweise, sondern als Weise, und kauft die Zeit aus, denn es ist böse Zeit. Darum werdet nicht unverständig, sondern versteht, was der Wille des Herrn ist. Und sauft euch nicht voll Wein, woraus ein unordentliches Wesen folgt, sondern lasst euch vom Geist erfüllen. Ermuntert einander mit Psalmen und Lobgesängen und geistlichen Liedern. Singt und spielt dem Herrn in eurem Herzen und sagt Dank Gott dem Vater alle Zeit für alles im Namen unseres Herrn Jesus Christus. Ordnet euch einander unter in der Furcht Christi. Ihr Frauen ordnet euch euren Männern unter wie dem Herrn. Denn der Mann ist das Haupt der Frau, wie auch Christus das Haupt der Gemeinde ist, die er als seinen Leib erlöst hat. Aber wie nun die Gemeinde sich Christus unterordnet, so sollen sich auch die Frauen ihren Männern unterordnen in allen Dingen. Ihr Männer, liebt eure Frauen, wie auch Christus die Gemeinde geliebt hat und hat sich selbst für sie dahingegeben, um sie zu heiligen. Er hat sie gereinigt durch das Wasserbad im Wort, damit er sie vor sich stelle als eine Gemeinde, die herrlich sei und keinen Flecken oder Runzel oder etwas dergleichen habe, sondern die heilig und untadelig sei. So sollen auch die Männer ihre Frauen lieben wie ihren eigenen Leib. Wer seine Frau liebt, der liebt sich selbst. Denn niemand hat je sein eigenes Fleisch gehasst, sondern ernährt und pflegt es wie auch Christus die Gemeinde, denn wir sind Glieder seines Leibes. Darum wird ein Mann Vater und Mutter verlassen und an seiner Frau hängen, und die zwei werden ein Fleisch sein. Dies Geheimnis ist groß. Ich deute es aber auf Christus und die Gemeinde. Darum auch ihr, ein jeder habe lieb seine Frau wie sich selbst, die Frau aber ehre den Mann. Ihr Kinder, seid gehorsam euren Eltern in dem Herrn, denn das ist recht. Ehre Vater und Mutter, das ist das erste Gebot, das eine Verheißung hat, auf dass dir's wohlgehe und du lange lebest auf Erden. Und ihr Väter, reizt eure Kinder nicht zum Zorn, sondern erzieht sie in der Zucht und Ermahnung des Herrn. Ihr Sklaven, seid gehorsam euren irdischen Herren mit Furcht und Zittern, in Einfalt eures Herzens als dem Herrn Christus. Nicht mit Dienst allein vor Augen, um den Menschen zu gefallen, sondern als Knechte Christi, die den Willen Gottes tun von Herzen. Tut euren Dienst mit gutem Willen als dem Herrn und nicht den Menschen, denn ihr wisst, was ein jeder Gutes tut, das wird er vom Herrn empfangen, er sei Sklave oder Freier. Und ihr Herren, tut ihnen gegenüber das Gleiche und lasst das drohen, denn ihr wisst, dass euer und ihr Herr im Himmel ist, und bei ihm gilt kein Ansehen der Person. Zuletzt, seid stark in dem Herrn und in der Macht seiner Stärke. Zieht an die Waffenrüstung Gottes, damit ihr bestehen könnt gegen die listigen Anschläge des Teufels. Denn wir haben nicht mit Fleisch und Blut zu kämpfen, sondern mit Mächtigen und Gewaltigen, nämlich mit den Herren der Welt, die in dieser Finsternis herrschen, mit den bösen Geistern unter dem Himmel. Deshalb ergreift die Waffenrüstung Gottes, damit ihr an dem bösen Tag Widerstand leisten und alles überwinden und das Feld behalten könnt. So steht nun fest, umgürtet an euren Lenden mit Wahrheit und angetan mit dem Panzer der Gerechtigkeit und an den Beinen gestiefelt, bereit einzutreten für das Evangelium des Friedens. Vor allen Dingen aber ergreift den Schild des Glaubens, mit dem ihr auslöschen könnt alle feurigen Pfeile des Bösen, und nehmt den Helm des Heils und das Schwert des Geistes, welches ist das Wort Gottes. Betet allezeit mit Bitten und Flehen im Geist und wacht dazu mit aller Beharrlichkeit im Gebet für alle Heiligen und für mich, dass mir das Wort gegeben werde, wenn ich meinen Mund auftue, freimütig das Geheimnis des Evangeliums zu verkündigen, dessen Bote ich bin in Ketten, dass ich mit Freimut davon rede, wie ich es muss. Damit aber auch ihr wisst, wie es um mich steht und was ich mache, wird euch Tychikus alles berichten, mein lieber Bruder und treuer Diener in dem Herrn, den ich eben dazu gesandt habe zu euch, dass ihr erfahrt, wie es um uns steht und dass er eure Herzen tröste. Friede sei mit den Brüdern und Liebe mit Glauben von Gott, dem Vater und dem Herrn Jesus Christus. Die Gnade sei mit allen, die lieb haben unseren Herrn Jesus Christus. 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
2: Und nach 2 Jahren hatte der Pharao einen Traum. Er stünde am Nil und sähe aus dem Wasser steigen 7 schöne fette Kühe. Die gingen auf der Weide im Grase. Nach diesen sah er andere 7 Kühe aus dem Wasser aufsteigen. Die waren hässlich und mager und traten neben die Kühe am Ufer des Nils. Und die hässlichen und mageren fraßen die 7 schönen, fetten Kühe. Da erwachte der Pharao. Und er schlief wieder ein und ihm träumte abermals, und er sah, dass 7 Ähren aus einem Halm wuchsen, voll und dick. Danach sah er 7 dünne Ähren aufgehen, die waren vom Ostwind versenkt. Und die 7 mageren Ähren verschlangen die 7 dicken und vollen Ähren. Da erwachte der Pharao und merkte, dass es ein Traum war. Und als es Morgen wurde, war sein Geist bekümmert, und er schickte aus und ließ rufen alle Wahrsager in Ägypten und alle Weisen und erzählte ihnen seine Träume. Aber da war keiner, der sie dem Pharao deuten konnte. Da redete der oberste Schenk zum Pharao und sprach:
3: »Ich muss heute an meine Sünden denken. Als der Pharao zornig wurde über seine Knechte und mich mit dem obersten Bäcker ins Gefängnis legte in des Amtmanns Hause, da träumte uns beiden in einer Nacht einem jeden sein Traum, dessen Deutung ihn betraf. Da war bei uns ein hebräischer Jüngling, des Amtmanns Knecht, dem erzählten wir's. Und er deutete uns unsere Träume, einem jeden nach seinem Traum. Und wie er uns deutete, so ist's gekommen. Denn ich bin wieder in mein Amt gesetzt, aber jener wurde aufgehängt.«
2: Da sandte der Pharao hin und ließ Josef rufen, und sie ließen ihn eilends aus dem Gefängnis. Und er ließ sich scheren und zog andere Kleider an und kam hinein zum Pharao. Da sprach der Pharao zu ihm:
4: »Ich habe einen Traum gehabt, und es ist niemand, der ihn deuten kann. Ich habe aber von dir sagen hören, wenn du einen Traum hörst, so kannst du ihn deuten.«
2: Josef antwortete dem Pharao und sprach:
5: »Das steht nicht bei mir. Gott wird jedoch dem Pharao Gutes verkünden.«
2: Der Pharao sprach zu Josef:
4: »Mir träumte, ich stand am Ufer des Nils und sah aus dem Wasser steigen 7 schöne, fette Kühe. Die gingen auf der Weide im Grase. Und nach ihnen sah ich andere 7 dürre, sehr hässliche und magere Kühe heraussteigen. Ich habe in ganz Ägyptenland nicht so hässliche gesehen. Und die 7 mageren und hässlichen Kühe fraßen die 7 ersten fetten Kühe auf. Und als sie die hineingefressen hatten, merkte man's ihnen nicht an, dass sie die gefressen hatten, und waren hässlich wie zuvor. Da wachte ich auf. Und ich sah abermals in meinem Traum 7 Ähren auf einem Halm wachsen, voll und dick. Danach gingen auf 7 dürre Ähren, dünn und versenkt. Und die 7 dünnen Ähren verschlangen die 7 dicken Ähren. Und ich habe es den Wahrsagern gesagt, aber die können's mir nicht deuten.«
2: Josef antwortete dem Pharao:
5: »Beide Träume des Pharao bedeuten das Gleiche. Gott verkündet dem Pharao, was er vorhat. Die 7 schönen Kühe sind 7 Jahre, und die 7 guten Ähren sind dieselben 7 Jahre. Es ist ein und derselbe Traum. Die 7 mageren und hässlichen Kühe, die nach jenen aufgestiegen sind, das sind 7 Jahre, und die 7 mageren und versenkten Ähren sind 7 Jahre des Hungers. Das meinte ich, wenn ich gesagt habe zum Pharao, dass Gott dem Pharao zeigt, was er vorhat. Siehe, 7 reiche Jahre werden kommen in ganz Ägyptenland, und nach ihnen werden 7 Jahre des Hungers kommen, so dass man vergessen wird alle Fülle in Ägyptenland, und der Hunger wird das Land verzehren, dass man nichts wissen wird von der Fülle im Lande vor der Hungersnot, die danach kommt, denn sie wird sehr schwer sein. Dass aber dem Pharao zweimal geträumt hat, bedeutet, dass Gott solches gewiss und eilends tun wird. Nun sehe der Pharao nach einem verständigen und weisen Mann, den er über Ägyptenland setze, und sorge dafür, dass er Amtleute verordne im Lande, und nehme den 5. in Ägyptenland in den 7 reichen Jahren, und lasse sie sammeln den ganzen Ertrag der guten Jahre, die kommen werden, dass sie Getreide aufschütten in des Pharao Kornhäusern, zum Vorrat in den Städten und es verwahren, damit für Nahrung gesorgt sei für das Land in den 7 Jahren des Hungers, die über Ägyptenland kommen werden, und das Land nicht vor Hunger verderbe.
2: Die Rede gefiel dem Pharao und allen seinen Großen gut. Und der Pharao sprach zu seinen Großen:
4: Wie könnten wir einen Mann finden, in dem der Geist Gottes ist wie in diesem?
2: Und er sprach zu Josef:
4: Weil dir Gott dies alles kundgetan hat, ist keiner so verständig und weise wie du. Du sollst über mein Haus sein, und deinem Wort soll all mein Volk gehorsam sein. Allein um den königlichen Thron will ich höher sein als du.
2: Und weiter sprach der Pharao zu Josef:
4: Siehe, ich habe dich über ganz Ägyptenland gesetzt.
2: Und er tat seinen Ring von seiner Hand und gab ihn Josef an seine Hand und kleidete ihn mit kostbarer Leinwand und legte ihm eine goldene Kette um seinen Hals und ließ ihn auf seinem 2. Wagen fahren und ließ vor ihm her ausrufen: Der ist des Landes Vater, und setzte ihn über ganz Ägyptenland. Und der Pharao sprach zu Josef:
4: Ich bin der Pharao, aber ohne deinen Willen soll niemand seine Hand oder seinen Fuß regen in ganz Ägyptenland.
2: Und er nannte ihn Zaphenat-Paneach und gab ihm zur Frau Asenat, die Tochter Potipheras, des Priesters zu On. Und Josef war 30 Jahre alt, als er vor dem Pharao stand, dem König von Ägypten. Und er ging hinweg vom Pharao und zog durch ganz Ägyptenland. Und das Land trug in den 7 reichen Jahren die Fülle. Und Josef sammelte die ganze Ernte der 7 Jahre, da Überfluss im Lande Ägypten war, und tat sie in die Städte. Was an Getreide auf dem Felde rings um eine jede Stadt wuchs, das tat er hinein. So schüttete Josef das Getreide auf, über die Maßen viel, wie Sand am Meer, so dass er aufhörte zu zählen, denn man konnte es nicht zählen. Und Josef wurden 2 Söhne geboren, bevor die Hungerzeit kam. Die gebar ihm Asenat, die Tochter Potipheras, des Priesters zu On. Und er nannte den ersten Manasse,
5: denn Gott,
2: sprach er,
5: hat mich vergessen lassen all mein Unglück und mein ganzes Vaterhaus.
2: Den anderen nannte er Ephraim.
5: Denn Gott,
2: sprach er,
5: hat mich wachsen lassen in dem Lande meines Elends.
2: Als nun die 7 reichen Jahre um waren im Lande Ägypten, da fingen an, die 7 Hungerjahre zu kommen, wie Josef gesagt hatte. Und es ward eine Hungersnot in allen Landen, aber in ganz Ägyptenland war Brot. Als nun ganz Ägyptenland auch Hunger litt, schrie das Volk zum Pharao um Brot. Aber der Pharao sprach zu allen Ägyptern:
4: Geht hin zu Josef, was der euch sagt, das tut.
2: Als nun im ganzen Lande Hungersnot war, tat Josef alle Kornhäuser auf und verkaufte den Ägyptern, denn der Hunger ward je länger, je größer im Lande. Und alle Welt kam nach Ägypten, um bei Josef zu kaufen, denn der Hunger war groß in allen Landen. Als aber Jakob sah, dass Getreide in Ägypten zu haben war, sprach er zu seinen Söhnen:
6: Was seht ihr euch lange an? Siehe, ich höre, es sei in Ägypten Getreide zu haben. Zieht hinab und kauft uns Getreide, dass wir leben und nicht sterben.
2: Da zogen hinab 10 Brüder Josefs, um in Ägypten Getreide zu kaufen. Aber den Benjamin, Josefs Bruder, ließ Jakob nicht mit seinen Brüdern ziehen, denn er sprach:
6: Es könnte ihm ein Unfall begegnen.
2: So kamen die Söhne Israels, Getreide zu kaufen, samt andern, die mit ihnen zogen, denn es war auch im Lande Kanaan Hungersnot. Aber Josef war der Regent im Lande und verkaufte Getreide allem Volk im Lande. Als nun seine Brüder kamen, fielen sie vor ihm nieder zur Erde auf ihr Antlitz. Und er sah sie an und erkannte sie. Aber er stellte sich fremd gegen sie und redete hart mit ihnen und sprach zu ihnen:
7: Woher kommt ihr?
2: Sie sprachen:
8: Aus dem Lande Kanaan, Getreide zu kaufen.
2: Aber wiewohl er sie erkannte, erkannten sie ihn doch nicht. Und Josef dachte an die Träume, die er von ihnen geträumt hatte, und sprach zu ihnen:
7: Ihr seid Kundschafter und seid gekommen zu sehen, wo das Land offen ist.
2: Sie antworteten ihm:
9: Nein, mein Herr, deine Knechte sind gekommen, Getreide zu kaufen. Wir sind alle eines Mannes Söhne. Wir sind redlich, und deine Knechte sind nie Kundschafter gewesen.«
2: Er sprach zu ihnen:
7: »Nein, sondern ihr seid gekommen, zu sehen, wo das Land offen ist.«
2: Sie antworteten ihm:
10: »Wir, deine Knechte, sind 12 Brüder, eines Mannes Söhne im Lande Kanaan, und der Jüngste ist noch bei unserem Vater, aber der eine ist nicht mehr vorhanden.«
2: Josef sprach zu ihnen:
7: »Es ist, wie ich euch gesagt habe, Kundschafter seid ihr. Daran will ich euch prüfen. So wahr der Pharao lebt, ihr sollt nicht von hier wegkommen. Es komme denn her euer jüngster Bruder. Sendet einen von euch hin, der euren Bruder hole. Ihr aber sollt gefangen sein. Daran will ich prüfen eure Rede, ob ihr mit Wahrheit umgeht. Andernfalls, so wahr der Pharao lebt, seid ihr Kundschafter.«
2: Und er ließ sie zusammen in Gewahrsam legen, 3 Tage lang. Am 3. Tage aber sprach er zu ihnen:
7: »Wollt ihr leben, so tut nun dies. Denn ich fürchte Gott. Seid ihr redlich, so lasst einen eurer Brüder gebunden liegen in eurem Gefängnis. Ihr aber zieht hin und bringt heim, was ihr gekauft habt für den Hunger. Und bringt euren jüngsten Bruder zu mir. So will ich euren Worten glauben, so dass ihr nicht sterben müsst.«
2: Und sie gingen darauf ein. Sie sprachen aber untereinander:
11: »Das haben wir an unserem Bruder verschuldet. Denn wir sahen die Angst seiner Seele, als er uns anflehte, und wir wollten ihn nicht erhören. Darum kommt nun diese Trübsal über uns.«
2: Ruben antwortete ihnen und sprach:
12: »Sagte ich's euch nicht, als ich sprach, versündigt euch nicht an dem Knaben, doch ihr wolltet nicht hören. Nun wird sein Blut gefordert.«
2: Sie wussten aber nicht, dass es Josef verstand, denn er redete mit ihnen durch einen Dolmetscher. Und er wandte sich von ihnen und weinte. Als er sich nun wieder zu ihnen wandte und mit ihnen redete, nahm er aus ihrer Mitte Simeon und ließ ihn binden vor ihren Augen. Und Josef gab Befehl, ihre Säcke mit Getreide zu füllen und ihnen ihr Geld wiederzugeben, einem jeden in seinen Sack. Dazu auch Zehrung auf den Weg. Und so tat man ihnen. Und sie luden ihre Ware auf ihre Esel und zogen von dannen. Als aber einer seinen Sack auftat, dass er seinem Esel Futter gäbe in der Herberge, sah er sein Geld, das oben im Sack lag, und sprach zu seinen Brüdern:
10: »Mein Geld ist wieder da. Siehe, in meinem Sack ist es.«
2: Da entfiel ihnen ihr Herz, und sie blickten einander erschrocken an und sprachen:
11: »Warum hat Gott uns das angetan?«
2: Als sie nun heimkamen zu ihrem Vater Jakob ins Land Kanaan, sagten sie ihm alles, was ihnen begegnet war, und sprachen:
12: »Der Mann, der im Lande Herr ist, redete hart mit uns und hielt uns für Kundschafter. Der im Lande Herr ist, redete hart mit uns und hielt uns für Kundschafter.« Und wir antworteten ihm:

0: mir. So merke ich, dass ihr nicht Kundschafter, sondern redlich seid. Dann will ich euch auch euren Bruder wiedergeben, und ihr mögt im Lande Handel treiben.«
1: Und als sie die Säcke ausschütteten, fand ein jeder seinen Beutel Geld in seinem Sack. Und als sie sahen, dass es die Beutel mit ihrem Geld waren, erschraken sie samt ihrem Vater. Da sprach Jakob, ihr Vater, zu ihnen:
2: »Ihr beraubt mich meiner Kinder. Josef ist nicht mehr da. Simeon ist nicht mehr da. Benjamin wollt ihr auch wegnehmen. Es geht alles über mich.«
1: Ruben antwortete seinem Vater und sprach:
0: »Wenn ich ihn dir nicht wiederbringe, so töte meine zwei Söhne. Gib ihn nur in meine Hand, ich will ihn dir wiederbringen.«
1: Er sprach:
2: »Mein Sohn soll nicht mit euch hinabziehen, denn sein Bruder ist tot und er ist allein übrig geblieben. Wenn ihm ein Unfall auf dem Wege begegnete, den ihr reist, würdet ihr meine grauen Haare mit Herzeleid hinunter zu den Toten bringen.«
1: Die Hungersnot aber drückte das Land. Und als verzehrt war, was sie an Getreide aus Ägypten gebracht hatten, sprach ihr Vater zu ihnen:
2: »Zieht wieder hin und kauft uns ein wenig Getreide.«
1: Da antwortete ihm Juda und sprach:
3: »Der Mann schärfte uns das hart ein und sprach: Ihr sollt mein Angesicht nicht sehen, es sei denn euer Bruder mit euch. Willst du nun unseren Bruder mit uns senden, so wollen wir hinabziehen und dir zu essen kaufen. Willst du ihn aber nicht senden, so ziehen wir nicht hinab. Denn der Mann hat zu uns gesagt: Ihr sollt mein Angesicht nicht sehen, euer Bruder sei denn mit euch.«
1: Israel sprach:
2: »Warum habt ihr so übel an mir getan, dass ihr dem Mann sagtet, dass ihr noch einen Bruder habt?«
1: Sie antworteten:
0: »Der Mann forschte so genau nach uns und unserer Verwandtschaft und sprach: Lebt euer Vater noch? Habt ihr auch noch einen Bruder?« Da antworteten wir ihm, wie er uns fragte. Wie konnten wir wissen, dass er sagen würde: Bringt euren Bruder mit herab?
1: Da sprach Juda zu Israel, seinem Vater:
3: »Lass den Knaben mit mir ziehen, dass wir uns aufmachen und reisen und leben und nicht sterben, wir und du und unsere Kinder. Ich will Bürge für ihn sein, von meinen Händen sollst du ihn fordern. Wenn ich ihn dir nicht wiederbringe und vor deine Augen stelle, so will ich mein Leben lang die Schuld tragen. Denn wenn wir nicht gezögert hätten, wären wir wohl schon zweimal wiedergekommen.«
1: Da sprach Israel, ihr Vater, zu ihnen:
2: »Wenn es denn so ist, wohlan, so tut's, und nehmt von des Landes besten Früchten in eure Säcke und bringt dem Manne Geschenke hinab, ein wenig Balsam und Honig, Harz und Myrrhe, Nüsse und Mandeln. Nehmt auch anderes Geld mit euch, und das Geld, das ihr obenauf in euren Säcken wiederbekommen habt, bringt auch wieder hin. Vielleicht ist ein Irrtum da geschehen. Dazu nehmt euren Bruder, macht euch auf und geht wieder zu dem Manne. Aber der allmächtige Gott gebe euch Barmherzigkeit vor dem Manne, dass er mit euch ziehen lasse euren anderen Bruder und Benjamin. Ich aber muss sein wie einer, der seiner Kinder ganz und gar beraubt ist.«
1: Da nahmen sie diese Geschenke und das doppelte Geld mit sich, dazu Benjamin, machten sich auf, zogen nach Ägypten und traten vor Josef. Als Josef sie sah mit Benjamin, sprach er zu seinem Haushalter:
4: »Führe diese Männer ins Haus und schlachte und richte zu, denn sie sollen zu Mittag mit mir essen.«
1: Und der Mann tat, wie ihm Josef gesagt hatte, und führte die Männer in Josefs Haus. Sie fürchteten sich aber, weil sie in Josefs Haus geführt wurden, und sprachen:
5: »Wir sind hereingeführt um des Geldes willen, das wir in unseren Säcken das vorige Mal wiedergefunden haben. Man will auf uns eindringen und über uns herfallen und uns zu Sklaven machen und uns die Esel nehmen.«
1: Darum traten sie zu Josefs Haushalter und redeten mit ihm vor der Haustür und sprachen:
3: »Mein Herr, wir sind das vorige Mal herabgezogen, Getreide zu kaufen. Und als wir in die Herberge kamen und unsere Säcke auftaten, siehe, da war eines jeden Geld oben in seinem Sack mit vollem Gewicht. Darum haben wir es wieder mit uns gebracht, haben auch anderes Geld mit uns herabgebracht, Getreide zu kaufen. Wir wissen aber nicht, wer uns unser Geld in unsere Säcke gesteckt hat.«
1: Er aber sprach:
6: »Seid guten Mutes, fürchtet euch nicht. Euer Gott und eures Vaters

0: Gott hat euch einen Schatz gegeben in eure Säcke. Euer Geld habe ich erhalten.«
1: Und er führte Simeon zu ihnen heraus und brachte sie in Josefs Haus, gab ihnen Wasser, dass sie ihre Füße wuschen, und gab ihren Eseln Futter. Sie aber richteten das Geschenk zu, bis Josef mittags käme, denn sie hatten gehört, dass sie dort essen sollten. Als nun Josef ins Haus trat, brachten sie ihm das Geschenk ins Haus, das sie mitgebracht hatten, und fielen vor ihm nieder zur Erde. Er aber grüßte sie freundlich und sprach:
2: »Geht es eurem alten Vater gut, von dem ihr mir sagtet? Lebt er noch?«
1: Sie antworteten:
3: »Es geht deinem Knechte, unserm Vater, gut, und er lebt noch.«
1: Und sie verneigten sich und fielen vor ihm nieder. Und er hob seine Augen auf und sah seinen Bruder Benjamin, seiner Mutter Sohn, und sprach:
2: »Ist das euer jüngster Bruder, von dem ihr mir sagtet?«
1: Und sprach weiter:
2: »Gott sei dir gnädig, mein Sohn.«
1: Und Josef eilte hinaus, denn sein Herz entbrannte ihm gegen seinen Bruder, und er suchte, wo er weinen könnte, und ging in seine Kammer und weinte daselbst. Und als er sein Angesicht gewaschen hatte, ging er heraus und hielt an sich und sprach:
2: »Leg die Speisen auf!«
1: Und man trug ihm besonders auf, und jenen auch besonders, und den Ägyptern, die mit ihm aßen, auch besonders. Denn die Ägypter dürfen nicht essen mit den Hebräern, denn es ist ein Greuel für sie. Und man setzte sie ihm gegenüber, den Erstgeborenen nach seiner Erstgeburt und den Jüngsten nach seiner Jugend. Darüber verwunderten sie sich untereinander. Und man trug ihnen Essen auf von seinem Tisch, aber Benjamin bekam fünfmal mehr als die anderen. Und sie tranken und wurden fröhlich mit ihm. Und Josef befahl seinem Haushalter und sprach:
2: »Fülle den Männern ihre Säcke mit Getreide, so viel sie fortbringen, und lege jedem sein Geld oben in seinen Sack, und meinen silbernen Becher lege oben in des jüngsten Sack, mit dem Gelde für das Getreide.«
1: Der tat, wie ihm Josef gesagt hatte. Am Morgen, als es Licht ward, ließen sie die Männer ziehen mit ihren Eseln. Als sie aber zur Stadt hinaus waren und noch nicht weit gekommen, sprach Josef zu seinem Haushalter:
2: »Auf, jage den Männern nach, und wenn du sie ereilst, so sprich zu ihnen: Warum habt ihr Gutes mit Bösem vergolten? Warum habt ihr den silbernen Becher gestohlen? Ist das nicht der, aus dem mein Herr trinkt und aus dem er wahrsagt? Ihr habt übel getan.«
1: Und als er sie ereilte, redete er mit ihnen diese Worte. Sie antworteten ihm:
3: »Warum redet mein Herr solche Worte? Es sei ferne von deinen Knechten, solches zu tun.«
4: »Siehe, das Geld, das wir fanden oben in unseren Säcken, haben wir wiedergebracht zu dir aus dem Lande Kanaan. Wie sollten wir da aus deines Herrn Hause Silber oder Gold gestohlen haben?«
5: »Bei wem er gefunden wird unter deinen Knechten, der sei des Todes. Dazu wollen auch wir meines Herrn Sklaven sein.«
1: Er sprach:
0: »Ja, es sei, wie ihr geredet habt. Bei wem er gefunden wird, der sei mein Sklave. Ihr aber sollt frei sein.«
1: Und sie legten eilends ein jeder seinen Sack ab auf die Erde, und ein jeder tat seinen Sack auf. Und er suchte und fing an beim Ältesten bis hin zum Jüngsten. Da fand sich der Becher in Benjamins Sack. Da zerrissen sie ihre Kleider, und ein jeder belud seinen Esel. Und sie zogen wieder in die Stadt. Und Juda ging mit seinen Brüdern in Josefs Haus, denn er war noch dort. Und sie fielen vor ihm nieder auf die Erde. Josef aber sprach zu ihnen:
2: »Wie habt ihr das tun können? Wusstet ihr nicht, dass ein solcher Mann wie ich bin wahrsagen kann?«
1: Juda sprach:
6: »Was sollen wir meinem Herrn sagen, oder wie sollen wir reden, und womit können wir uns rechtfertigen? Gott hat die Missetat deiner Knechte gefunden. Siehe, wir und der, bei dem der Becher gefunden ist, sind meines Herrn Sklaven.«
1: Er aber sprach:
2: »Das sei ferne von mir, solches zu tun. Der, bei dem der Becher gefunden ist, soll mein Sklave sein. Ihr aber zieht hinauf mit Frieden zu eurem Vater.«
1: Da trat Juda zu ihm und sprach:
6: »Mein Herr, lass deinen Knecht ein Wort reden vor den Ohren meines Herrn, und dein Zorn entbrenne nicht über deinen Knecht, denn du bist wie der Pharao. Mein Herr fragte seine Knechte und sprach: Habt ihr noch einen Vater oder Bruder? Da antworteten wir: Wir haben einen Vater, der ist alt, und einen jungen Knaben, in seinem Alter geboren, und sein Bruder ist tot, und er ist allein übrig geblieben von seiner Mutter, und sein Vater hat ihn lieb. Da sprachst du zu deinen Knechten: bringt ihn herab zu mir, ich will ihm Gnade erweisen. Wir aber antworteten meinem Herrn, der Knabe kann seinen Vater nicht verlassen. Wenn er ihn verließe, würde der sterben. Da sprachst du zu deinen Knechten, wenn euer jüngster Bruder nicht mit euch herkommt, sollt ihr mein Angesicht nicht mehr sehen. Da zogen wir hinauf zu deinem Knecht, meinem Vater, und sagten ihm meines Herrn Rede. Da sprach unser Vater, zieht wieder hin und kauft uns ein wenig Getreide. Wir aber sprachen, wir können nicht hinabziehen, nur wenn unser jüngster Bruder mit uns ist, wollen wir hinabziehen, denn wir dürfen des Mannes Angesicht nicht sehen, wenn unser jüngster Bruder nicht mit uns ist. Da sprach dein Knecht, mein Vater, zu uns, ihr wisst, dass mir meine Frau zwei Söhne geboren hat. Einer ging von mir, und ich musste mir sagen, er ist zerrissen, und ich habe ihn nicht gesehen bisher. Werdet ihr diesen auch von mir nehmen und widerfährt ihm ein Unfall, so werdet ihr meine grauen Haare mit Jammer hinunter zu den Toten bringen. Nun, wenn ich heimkäme zu deinem Knecht, meinem Vater, und der Knabe wäre nicht mit uns, an dem er mit ganzer Seele hängt, so wird's geschehen, dass er stirbt, wenn er sieht, dass der Knabe nicht da ist. So würden wir, deine Knechte, die grauen Haare deines Knechtes, unseres Vaters, mit Herzeleid hinunter zu den Toten bringen. Denn ich, dein Knecht, bin Bürge geworden für den Knaben vor meinem Vater und sprach, bringe ich ihn dir nicht wieder. So will ich mein Leben lang die Schuld tragen. Darum lass deinen Knecht hier bleiben an des Knaben statt, als Sklaven meines Herrn und den Knaben mit seinen Brüdern hinaufziehen. Denn wie soll ich hinaufziehen zu meinem Vater, wenn der Knabe nicht mit mir ist? Ich könnte den Jammer nicht sehen, der über meinen Vater kommen würde.
1: Da konnte Josef nicht länger an sich halten vor allen, die um ihn herstanden, und er rief,
7: »Lasst jedermann von mir hinausgehen!«
1: und stand kein Mensch bei ihm, als sich Josef seinen Brüdern zu erkennen gab. Und er weinte laut, dass es die Ägypter und das Haus des Pharao hörten, und sprach zu seinen Brüdern,
7: »Ich bin Josef! Lebt mein Vater noch?«
1: Und seine Brüder konnten ihm nicht antworten, so erschraken sie vor seinem Angesicht. Er aber sprach zu seinen Brüdern,
7: »Tretet doch her zu mir!«
1: Und sie traten herzu, und er sprach,
7: »Ich bin Josef, euer Bruder, den ihr nach Ägypten verkauft habt. Und nun bekümmert euch nicht und denkt nicht, dass ich darum zürne, dass ihr mich hierher verkauft habt. Denn um eures Lebens willen hat mich Gott vor euch hergesandt. Denn es sind nun 2 Jahre, dass Hungersnot im Lande ist, und sind noch 5 Jahre, dass weder Pflügen noch Ernten sein wird. Aber Gott hat mich vor euch hergesandt, dass er euch übrig lasse auf Erden und euer Leben erhalte zu einer großen Errettung. Und nun, ihr habt mich nicht hergesandt, sondern Gott. Der hat mich dem Pharao zum Vater gesetzt und zum Herrn über sein ganzes Haus und zum Herrscher über ganz Ägyptenland. Eilt nun und zieht hinauf zu meinem Vater und sagt ihm, das lässt dir Josef, dein Sohn, sagen. Gott hat mich zum Herrn über ganz Ägypten gesetzt, komm herab zu mir, säume nicht. Du sollst im Lande Goschen wohnen und nahe bei mir sein, du und deine Kinder und deine Kindeskinder, dein Kleinvieh und Großvieh und alles, was du hast. Ich will dich dort versorgen, denn es sind noch 5 Jahre Hungersnot, damit du nicht verarmst mit deinem Hause und allem, was du hast. Siehe, eure Augen sehen es und die Augen meines Bruders Benjamin, dass ich leibhaftig mit euch rede. Verkündet meinem Vater alle meine Herrlichkeit in Ägypten und alles, was ihr gesehen habt, und kommt herab mit meinem Vater hierher.
1: Und er fiel seinem Bruder Benjamin um den Hals und weinte. Und Benjamin weinte auch an seinem Halse. Und er küsste alle seine Brüder und weinte an ihrer Brust. Danach redeten seine Brüder mit ihm. Und als das Gerücht kam in das Pharao-Haus, dass Josefs Brüder gekommen wären, gefiel es dem Pharao gut und allen seinen Großen. Und der Pharao sprach zu Josef,
8: »Sage deinen Brüdern, macht es so, beladet eure Tiere, zieht hin. Und wenn ihr ins Land Kanaan kommt, so nehmt euren Vater und all die euren und kommt zu mir. Ich will euch das Beste geben in Ägyptenland, das ihr essen sollt, das Fett des Landes. Und gebiete ihnen, macht es so, nehmt mit euch aus Ägyptenland Wagen für eure Kinder und Frauen und bringt euren Vater mit und kommt. Und seht euren Hausrat nicht an, denn das Beste des ganzen Landes Ägypten soll euer sein.«
1: Die Söhne Israels taten so. Und Josef gab ihnen Wagen nach dem Befehl des Pharao und Zehrung auf den Weg und gab ihnen allen, einem jeden ein Feierkleid, aber Benjamin gab er 300 Silberstücke und 5 Feierkleider. Und seinem Vater sandte er 10 Esel, mit dem Besten aus Ägypten beladen, und 10 Eselinnen mit Getreide und Brot und mit Zehrung für seinen Vater auf den Weg. Damit entließ er seine Brüder, und sie zogen hin. Und er sprach zu ihnen,
7: »Zankt nicht auf dem Wege!«
1: So zogen sie hinauf von Ägypten und kamen ins Land Kanaan zu ihrem Vater Jakob und verkündeten ihm und sprachen,
5: »Josef lebt noch und ist Herr über ganz Ägyptenland!«
1: Aber sein Herz blieb kalt, denn er glaubte ihnen nicht.
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Es ist ein markerschütterndes Gefühl. Man merkt sofort, da ist irgendwas kaputt gegangen. Und es fühlt sich an wie ein dicker Ast, der plötzlich knackt.

Ich bin mit dem Motorrad in Österreich auf einer Passstraße mit einem anderen Auto zusammengestoßen, das in einer Rechtskurve auf meiner Spur mir entgegengekommen ist. Ich bin da mit ihm zusammengestoßen und übers Auto geflogen und habe mir dann das Kreuz, ja, und das Genick gebrochen. Der Unfall passierte mit 80 km/h. Also ich kann mich noch da genau daran erinnern, dass da die Geschwindigkeitsbegrenzung war in dem Tunnel. Und ich weiß, dass ich mir an diese Geschwindigkeit gehalten habe. Durch den Unfall wurde mir der dritte und vierte Brustwirbel gebrochen, also mehr zertrümmert. Dadurch ist eine Querschnittslähmung entstanden, und zwar eine komplette Querschnittslähmung. Das bedeutet, ich habe weder motorische Fähigkeiten, also heißt, ich kann weder meine Beine bewegen, noch spüre ich Berührung und noch weiß ich, wo meine Beine gerade sind. Also wenn man die Augen zu hat, dann weiß ja jeder, wo der Körper liegt. Das nennt man Tiefensensibilität. Wenn ich die Augen zumache, weiß ich nicht, ob mein Bein angewinkelt ist, ob es gerade liegt oder wo es sich gerade im Raum befindet. Und diese Lähmung ist eben ab dem dritten Brustwirbel, und das ist auf der Höhe der Brustwarzen. Ich spüre nur noch, ja, ich sage immer, ein Viertel meines Körpers. Also ich spüre meine Arme, meine Schultern, meinen Kopf. Es ist manchmal eher ein Gefühl, als wenn ich körperlos durch die Gegend rolle. Und dadurch bin ich eingeschränkt in fast allen Aktivitäten des alltäglichen Lebens. Ich bin zwar relativ selbstständig, aber eigentlich überall eingeschränkt. Es gibt eigentlich keinen Bereich, der davon nicht betroffen ist. Die Frage, warum es mir passiert ist, ist eine Frage, ich glaube, die wird mich mein Leben lang begleiten. Ich weiß, dass Gott durch meine Situation Menschen anrührt. Wir haben ja bei uns in unserem Haus einen christlichen Seelsorgedienst. Ich merke, dass ich dort Menschen auf einer anderen Ebene begegnen kann. Dass Gott das nutzt, dass ich weiß, wie Scheiße schmeckt. Also ich glaube, die Frage, warum, kann ich damit beantworten, weil Gott meine Situation nutzen möchte.

Also mein Rat an Leuten, die einen Unfall haben und dann vielleicht gelähmt sind: Man sollte zu seinen Gefühlen stehen. Man sollte den Schmerz zulassen. Dann ist der Weg frei, um das, dass das, was kaputt gegangen ist, auch wieder heilen kann. Weil dann nicht der Schmerz der Mittelpunkt ist. Weil ich den Schmerz rausgelassen habe, ich habe ihn zugelassen und er bestimmt nicht mehr mein Leben. Und dann kann das heilen, was bei mir kaputt gegangen ist. Ich habe erlebt, dass man, wenn man sich im Leben Ziele steckt oder Pläne macht, dass die von einem Augenblick auf den anderen völlig nichtig sind. Und das, was das Leben ausmacht, ja, von einem Augenblick auf den anderen plötzlich weg ist. Aber eins ist ganz klar, und das ist das, was ich, glaube ich, in den letzten Jahren gelernt habe, dass Gott trotz alledem immer da ist. Auch wenn ich ihn in dem Moment nichts empfinde, nichts wahrnehme. Ich weiß, dass er da ist. Und ohne Gott macht eigentlich gar nichts Sinn. Gar nichts.

ist ein markerschütterndes Gefühl. Man merkt sofort, da ist irgendwas kaputt gegangen. Und es fühlt sich an wie ein dicker Ast, der plötzlich knackt.

Ich bin mit dem Motorrad in Österreich auf einer Passstraße mit einem anderen Auto zusammengestoßen, das in einer Rechtskurve auf meiner Spur mir entgegengekommen ist. Ich bin da mit ihm zusammengestoßen und übers Auto geflogen und habe mir dann das Kreuz, ja, und das Genick gebrochen. Der Unfall passierte mit 80 km/h. Also ich kann mich noch genau daran erinnern, dass da die Geschwindigkeitsbegrenzung war in dem Tunnel. Und ich weiß, dass ich mir an diese Geschwindigkeit gehalten habe. Durch den Unfall wurde mir der dritte und vierte Brustwirbel gebrochen, also mehr zertrümmert. Dadurch ist eine Querschnittslähmung entstanden, und zwar eine komplette Querschnittslähmung. Das bedeutet, ich habe weder motorische Fähigkeiten, also heißt, ich kann weder meine Beine bewegen, noch spüre ich Berührung und noch weiß ich, wo meine Beine gerade sind. Also wenn man die Augen zu hat, dann weiß ja jeder, wo der Körper liegt. Das nennt man Tiefensensibilität. Wenn ich die Augen zumache, weiß ich nicht, ob mein Bein angewinkelt ist, ob es gerade liegt oder wo es sich gerade im Raum befindet. Und diese Lähmung ist eben ab dem dritten Brustwirbel, und das ist auf der Höhe der Brustwarzen. Ich spüre nur noch, ja, ich sage immer, ein Viertel meines Körpers. Also ich spüre meine Arme, meine Schultern, meinen Kopf. Es ist manchmal eher ein Gefühl, als wenn ich körperlos durch die Gegend rolle. Und dadurch bin ich eingeschränkt in fast allen Aktivitäten des alltäglichen Lebens. Ich bin zwar relativ selbstständig, aber eigentlich überall eingeschränkt. Es gibt eigentlich keinen Bereich, der davon nicht betroffen ist. Die Frage, warum es mir passiert ist, ist eine Frage, ich glaube, die wird mich mein Leben lang begleiten. Ich weiß, dass Gott durch meine Situation Menschen anrührt. Wir haben ja bei uns in unserem Haus einen christlichen Seelsorgedienst. Ich merke, dass ich dort Menschen auf einer anderen Ebene begegnen kann. Dass Gott das nutzt, dass ich weiß, wie Scheiße schmeckt. Also ich glaube, die Frage, warum, kann ich damit beantworten, weil Gott meine Situation nutzen möchte.

Also mein Rat an Leuten, die einen Unfall haben und dann vielleicht gelähmt sind: Man sollte zu seinen Gefühlen stehen. Man sollte den Schmerz zulassen. Dann ist der Weg frei, um dass das, was kaputt gegangen ist, auch wieder heilen kann. Weil dann nicht der Schmerz der Mittelpunkt ist. Weil ich den Schmerz rausgelassen habe, ich habe ihn zugelassen und er bestimmt nicht mehr mein Leben. Und dann kann das heilen, was bei mir kaputt gegangen ist. Ich habe erlebt, dass man, wenn man sich im Leben Ziele steckt oder Pläne macht, dass die von einem Augenblick auf den anderen völlig nichtig sind. Und das, was das Leben ausmacht, ja, von einem Augenblick auf den anderen plötzlich weg ist. Aber eins ist ganz klar, und das ist das, was ich, glaube ich, in den letzten Jahren gelernt habe, dass Gott trotz alledem immer da ist. Auch wenn ich ihn in dem Moment nichts empfinde, nichts wahrnehme. Ich weiß, dass er da ist. Und ohne Gott macht eigentlich gar nichts Sinn. Gar nichts.

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1: Ich denke, Jesus ist nur für die sogenannten schwachen Menschen. Als ich 8 Monate alt war, haben sich meine Eltern scheiden lassen. Der Vater hat die Mutter zum Teufel gejagt. Nachher bin ich zu meinen Grosseltern gekommen. Dann haben die zu mir geschaut, bis ich 3-jährig war, 3,5-jährig. Nachher ist es bei ihnen auch nicht mehr gegangen. Und dann bin ich zur Adoption freigegeben worden. Ich war sehr rebellisch und wollte nicht folgen und mich nicht unterordnen. Und so ist das halt immer extremer geworden. Bis ich kriminell geworden bin, bis ich mit den Drogen und Alkoholproblemen bekommen habe. Irgendwann habe ich einfach nicht mehr durchgesehen. Ich habe angefangen zu kiffen, angefangen härtere Drogen nehmen. LSD, Kokain, Heroin. Alles, was es damals gegeben hat, das hat mein Leben total über den Haufen gerührt. Ich habe nicht mehr gewusst, was unten und oben ist. Ich habe nicht mehr gewusst, wie das noch weitergehen soll. An einem Tag ist meine Mutter erkrankt an Unterleibskrebs. Und es ist so schlimm geworden, dass wir ihr nicht mehr helfen konnten. Sie ist dann heimgekommen zum Sterben. In dieser Zeit haben wir eine Hauspflegerin bekommen. Und die Hauspflegerin hat uns das erste Mal von Jesus erzählt. Ich bin nachher mit ihr in einer Bibelstunde und habe gesagt, Jesus, ich möchte, dass du in mein Leben kommst, dass du mein Leben neu machst. Weil ich selber bin nicht fähig. Und nachdem ich das gemacht habe, habe ich irgendwie gespürt, Gott ist in mein Leben hineingekommen. Es hat etwas Neues angefangen. Aber ich habe noch nicht gemerkt, dass es auch noch eine andere Seite gibt, die mein Leben kämpft. Die Finsternis. Die mich gefangen gehalten haben. Drogen, Alkohol. In dem Sinne war ich so verstrickt und das war so stark. Und mir hat niemand etwas gesagt von dem, dass ich dort auch dagegen ankämpfen muss. Dass ich mich 100% von dem wegwenden muss. Es reicht nicht nur, das Leben Jesus zu übergeben, es braucht auch eine Umkehr, ein Weglaufen vom alten Leben. Mein Leben ist dann eigentlich von dem Tag an, wo ich gemeint habe, jetzt wird alles gut, ist es dann erst recht bergab gegangen. Es ist nachher so schlimm geworden mit meiner Drogensucht, dass sie mich an einem schönen Tag verhaftet haben. In der Zeit, als ich im Gefängnis war, hat sich mein Vater das Leben genommen. Und ich war hier allein im Gefängnis, hatte keine Kollegen mehr, keine Familie mehr und habe selber eigentlich auch mit den Gedanken gespielt, mir das Leben zu nehmen. Da ist mir das erste Mal bewusst geworden, dass ich Gott wirklich brauche. Ich habe immer probiert, dass ich alles selber in die Finger nehmen kann, dass ich selber stark bin und dass ich ohne ihn schon zu Gang komme. Ich dachte, Jesus ist nur für die sogenannten schwache Menschen oder solche, die irgendeinen Komplex haben oder was weiß ich. Aber ich habe gemerkt, dass ich den Jesus noch viel mehr brauche als alle anderen. Und im Gefängnis habe ich angefangen zu Gott schreien und in dem Schreien hat er mich gehört. Und an dem Abend bin ich in meine Zellen hineingegangen und habe die Bibel vorgenommen und angefangen zu lesen. Und dann habe ich nur noch geheult. Ich habe die halbe Nacht geheult über all das, was ich gemacht habe, über alle Scheiße, die ich abgelassen habe, über alles Elend. Ich konnte Gott um Vergebung bitten und Gott hat mir vergeben. Ich habe gespürt, wie Frieden und Freude in mein Herz hineinkommt, wie etwas Neues in mir anfängt, wachsen und leben. Und ich bin dem im Gefängnis auf einmal der freiste Mann gewesen, obwohl ich eingesperrt war. Und das war für mich so gewaltig, zu erleben, als Eingesperrte der Freiste zu sein. Eine Freiheit, die ich auf keinem Töff, mit keinem Gleitschirm, mit keinem von meinen Hobbys, die ich schon je gemacht habe, kann man das vergleichen. Freiheit, frei sein mit Gott, auch im Gefängnis. Es hat mir Kraft gegeben, um eine eigene Familie zu gründen, um Hoffnung zu haben. Früher habe ich immer gedacht, ich werde sicher nie heiraten, ich werde nie eine Familie haben, weil ich bin ja gar nicht fähig, Vater zu sein. Ich habe mir das gar nie zugetraut. Dann ist das so gewaltig anders geworden mit Gott zusammen. Er hat mir gezeigt, wie ein Vater ist. Und genau so konnte ich lernen von ihm. Und so bin ich heute selber Vater von 4 Kindern. Es hat einfach total etwas Neues gegeben. Und das hebt. Das ist nicht etwas, das irgendwie nach ein paar Wochen oder Monaten wieder weg ist. Sondern das ist jetzt fast 25 Jahre her. Und in diesen 25 Jahren habe ich so mega viel mit Gott erlebt. Da könnte ich stundenlang erzählen. Wunder um Wunder. Andere Menschen, die zum Glauben gefunden haben. Die aus den Drogen gekommen sind. Krebskranke, die geheilt worden sind. Absolut genial. Das Grösste, was es gibt, Jesus Christus. Ich bin Marcel Quirici und das ist meine Geschichte mit Gott.

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1: Wir sind seit 12 Jahren geheiratet und ich bin nicht unglücklich oder unzufrieden.
2: Ich hätte ehrlich gesagt nicht gedacht, dass uns das mal passieren
1: würde. Unsere Ehe ist wirklich eingeschlafen. Eine gewisse Gleichgültigkeit war da.
2: Noch die anderen Ehen scheitern. Uns doch nicht.
1: Mir war vom ersten Moment an klar, dass die Begegnung mit dieser Frau, die Beziehung außerhalb meiner Ehe, dass das nicht richtig ist. Flirten, ausgehen, letztendlich schlafen mit dieser Frau, dass das falsch ist, das habe ich immer gewusst. Der Moment, wo dann da rausgekommen ist, das war ein schlimmer Moment, habe ich wirklich mies gefühlt, in jeder Hinsicht. Das war der schlimmste Moment in meinem Leben. Ich habe nie gedacht, dass ich im vollen Bewusstsein etwas falsch zu machen, mich in so eine Situation hineinbringe. Damit unsere Ehe einfach kaputt machen.
2: Als das rausgekommen ist, ich war völlig geschockt, Panik. Nicht gewusst, was jetzt aus meinem Leben wird.
1: Ich wollte die neue Beziehung nicht aufgeben. Dann habe ich meine Sachen gepackt und bin ausgezogen. Und dann habe ich so gelebt, wie wenn ich gar nicht geheiratet gewesen wäre. Ich habe gemeint, nach 12 Jahren geheiratet sein, können wir einfach davonlaufen, alles stehen lassen, ohne aufräumen, einfach liegen lassen. Aber das geht nicht. Es ist ja nicht nur meine Frau und ich, es ist ganz ein Haufen rundherum. Den Wert sieht man erst, wenn man nicht mehr hat.
2: Ich war total allein auf der Welt und ja, habe mich echt gefragt, wann ich hier auf dieser Welt noch soll.
1: Meine Frau hat immer wieder das Gespräch gesucht mit mir. Mir immer wieder signalisiert, dass sie bereit ist, ihren Teil zu machen. Ich habe mich aber auf keine Seite bewegt. Ich habe mich weder wirklich reingegeben, um meinen Teil zu machen, dass die Ehe wieder funktioniert. Aber die Entscheidung wollte ich auch nicht. Ich habe lange rausgezögert, habe immer wieder Erklärungen gefunden für mich, für meine Frau, für meine Freundin, warum dass ich das nicht machen kann.
2: Nach 5-jährigem Ringen und Kämpfen um die Beziehung bin ich einfach irgendwo an einem Punkt, wo ich gemerkt habe, ich kann die Ehe allein nicht leben. Und ein Punkt, wo ich gemerkt habe, ich kann die Ehe allein nicht leben. Und ja, mir bleibt nichts anderes übrig, als die Scheidung einzureichen.

0: Feigling gefühlt?
1: Ich habe mich als Feigling gefühlt, dass ich nicht schon viel früher einfach mich zu etwas bekannt habe.
0: Befreit von dieser Last, immer müssen zu denken, was macht jetzt mein Mann und ist er ehrlich oder nicht?
1: Alle Papiere waren bereit, alles war unterschrieben. Und dann wollte ich letztes Mal Zeit gewinnen. 2 Wochen, um mir das nochmal überlegen.
0: Ich bin dann an einem Wochenende gefahren, in ein Seminar. Eigentlich mit ziemlich schlechtem Gefühl. Und dort ist etwas Unwahrscheinliches passiert. Etwas Unerwartetes. Ich hatte eine persönliche Begegnung mit Gott. Auf einmal war er einfach da. Und hat sich mir gezeigt als fürsorglich. Wo ich doch gemeint habe, er interessiert sich jetzt nicht mehr für mich.
1: Es war ein Willensentscheid, mich wieder in die Ehe hineinzugehen. Und ich habe gemerkt, Gabi gibt alles. Sie will mir vergeben. Sie will mir wieder trauen. Und auf dieser Basis sind wir einfach wieder zusammengekommen.
0: Für mich war es ein Wunder, dass mein Mann nach so einer langen Zeit jetzt mal die Scheidung nicht wollte. Die ersten Wochen und Monate nach dem Entscheid, wieder zusammenzukommen, waren schwierig für beide. Das Vertrauen war tief verletzt.
1: Ein Jahr, nachdem wir wieder zusammen waren, bin ich das erste Mal auch wieder mitgegangen in den Gottesdienst. Und es war sehr befreiend. Einfach zu merken, ich bin angenommen, auch vor Gott. Dass er mir vergibt. Dass ich vor ihm das auch ablegen kann, was war. Nicht nur vor meiner Ehefrau, sondern auch vor Gott.
0: Ich wusste, dass ich am Ernst vergeben muss. Anders kann das Vertrauen nicht mehr wachsen.
1: Das hat mir eine tiefe Ruhe gegeben und auch eine Überzeugung, dass es gelohnt hat, diesen Weg wieder zu gehen.
0: Ich war sehr dankbar, dass ich selber erfahren durfte, wie Gott meine Schuld vergeben hat, wie ich wieder frei werden durfte von dem. Und das hat mir auch Kraft gegeben und die Hoffnung, dass ich das auch schaffe. Am Ernst all das, was er mich verletzt hat, zu vergeben.
1: Gott hat nicht in einem Tag eingegriffen und alles gekehrt. Es war ein stetiges Begleiten und da haben wir gemerkt. Gott hat die Ehe geschaffen und wir haben uns vor ihm auch bekannt zu dieser Ehe vor vielen Jahren.
0: Jetzt ist es schon 7,5 Jahre, wo wir wieder zusammen sind. Und ich staune eigentlich immer wieder, was Gott in dieser Zeit mit uns zu tun hat und für uns zu tun hat.
1: Wir haben erlebt, dass es lohnt, an der Ehe festzuhalten. Durch alle Tiefs durch. Die Ehe ist es wert, um dafür zu kämpfen. Wir sind Rotens.
0: Und das ist unsere Geschichte mit Gott.

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1: Vor 3,5 Jahren kam wirklich schlagartig die Diagnose Krebs in unser Leben. Unser damals 12-jähriger Sohn Henrik wurde die Leukämie diagnostiziert. Und Krebs war eigentlich für uns erstmal auch mit Tod verbunden. Die Diagnose war auch sehr viel Krebs in ihm. Und wir haben uns wirklich damit auseinandergesetzt, dass er sterben könnte, haben uns auch mit der Beerdigung auseinandergesetzt. Und an diesem Tag, an dem wir wirklich nicht wussten, wie es weitergeht, wurden wir aber so beschenkt von Gott mit Menschen, die an unserer Seite teilgenommen haben, die da waren im Krankenhaus, die mit uns gebetet haben, die einfach den Weg vom Henrik und von uns in Gottes Hände gelegt haben. Und wir haben einen unerklärlichen Frieden in uns gefunden, den wir spürten, auch als wirklich wir funktionieren mussten, das Krankenhaus wechseln mussten und wir nicht wussten, ob die Therapie überhaupt anschlägt. Wir haben uns an diesem Tag mit dem Tod auseinandergesetzt, haben schon auch bewusst gebetet und mit den Menschen, die um uns herum waren, einfach in Gottes Wort gelesen, Zuspruch erhalten. Und Gott hat uns Menschen an die Seite gestellt, damit wir das ertragen konnten. Und als wir in der Diagnose waren und auch in der Untersuchung, wo es dann auch heißen sollte, wie geht's jetzt weiter, mein Mann sagte zum Henrik, du bist Chefsache, du bist Gottes, die Engel stehen um uns herum, du bist Chefsache. Ja. Und er hat dich ganz bewusst jetzt auf seinem Thema. Und wir wussten einfach, egal wie es ausgeht, Gott ist da. Und wir haben diese Tage erlebt, einfach auch im Nachhinein, wo wir gesagt haben, Mensch, wie sind wir da durchgekommen? Wir wollen uns das nicht nochmal vorstellen. Krebs ist was ganz Fürchterliches, Chemotherapie ist nicht schön. Aber wir dürfen dankbar sein, dass Gott uns da durchgetragen hat. Der Henrik ist soweit wieder gesund. Es gibt Herausforderungen, die weiterhin auch durch seine Krankheit einfach da sind, die uns jeden Tag wieder vor neuen Herausforderungen stellen. Und es gibt in seinem Wort einfach auch Verse, die uns Mut machen. Und ein Vers, der uns wirklich durch die Zeit immer wieder durchgetragen hat, das ist in Philipper 4, Vers 6 und 7. Sorgt euch um nichts, sondern in allen Dingen lasst eure Bitten in Gebet und Flehen mit Danksagung vor Gott kund werden. Und der Friede Gottes, der höher ist als alle unsere Vernunft, bewahre die Herzen und Sinne in Christus Jesus. Das wünsche ich jedem, der mit Leid und Krisen zu tun hat oder auch gerade drinsteckt oder auch bewältigen muss. Ja, dass das in seinem Leben Kraft bekommt durch das Wort Gottes, dass er Halt findet in dem Wort Gottes. Wie gesagt, der Friede Gottes ist höher als alle Vernunft. Der bewahrt unsere Herzen in Jesus Christus.

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2: Ich lag auf dem großen, schmutzigen Bett, das total zerwühlt war, und sah zu, wie meine Mutter aus einem Krug ihr Bier trank. Ah, atmete sie tief durch. Dabei schob sie mit ihren schwieligen Zehen den Krug wieder in sein Versteck unter das Bett. Ich bekam einen Hustenanfall und spuckte auf die geblümte Bettdecke. »Ach, Steven, was fange ich nur mit dir an? Du bist wirklich ein armes, erbärmliches Geschöpf.« »Mama!« Zufrieden streckte sie sich auf meinem Bett aus, und ich schmiegte mich an sie. Draußen in der späten Nachmittagssonne gluckten die Hennen. Ein paar junge Hühner flogen gackernd umher und wirbelten ganze Staubwolken auf. Einige Männer auf der Straße riefen sich etwas zu. So war es im Jahre 1946. Das schwarze Viertel von Highfield in den Außenbezirken von Salisbury war eine ziemlich ruhige Gegend. Die Menschen waren allerdings sehr arm. Mama strich mir über die heiße Stirn. »Wo bleibt denn nur dein Vater?« Schon seit Tagen hatten wir ihn nicht gesehen und Mama war nicht sehr glücklich darüber. »Ich habe kein Geld, um dich ins Krankenhaus zu bringen.« Wie ich später erfuhr, war die Ehe mit meinem Vater immer schwierig gewesen. Mama war erst 13 Jahre alt gewesen, als er nach Highfield gekommen war. Er war damals ein Mann von fast 50 Jahren gewesen und hatte schon 2 Ehen hinter sich gehabt. Aus irgendeinem Grunde hatten Mamas Eltern beschlossen, sie an ihn zu verheiraten. Das gefiel Mama überhaupt nicht. In ihrem ersten Ehejahr war sie oft von ihrem Mann weggelaufen, auch als sie schwanger wurde. Die Eltern brachten ihre Tochter aber immer wieder zurück und zwangen sie, bei ihrem Mann zu bleiben. Ich war das Kind dieser unglücklichen Verbindung. Damals war Mama erst 14. »Ich liebe dich, Mama. Können wir nicht einfach fröhlich miteinander leben?« Das empfand ich als 4-Jähriger, obwohl ich es in diesem frühen Alter noch nicht recht in Worte fassen konnte. So gefiel es mir, wenn sie entweder für sich allein oder zusammen mit einigen Freundinnen Bier getrunken hatte. Das half ihr, das Elend für kurze Zeit zu vergessen. Bier war ihr einziger Trost. Wenn sie trank, durchlebte ich eine ruhige, zufriedene Zeit, in der ich sogar träumen konnte. Sie saß still da, und ich schmiegte mich an sie. Mein Bruder John, der knapp 2 Jahre älter war, spielte neben ihr. Manchmal drückte sie mich sogar an sich. Wir hörten Fußtritte, und beim Nachbarn bellte ein Hund. Mama richtete sich auf und horchte. Es waren die Schritte eines Mannes. Mama spülte sich den Mund mit Wasser aus. Mir tat vom Husten die Brust weh. »Mama«, rief ich und streckte die Arme aus. Sie warf mir einen strengen, bösen Blick zu, der mich sofort zum Schweigen brachte. »Sei jetzt still, so schlimm ist es nicht.« Ich fing an zu weinen und musste erneut husten. »Mama«, klagte ich. Sie kam an mein Bett und fasste mich fest an den Armen. »Du bist jetzt still. Und wenn du Papa sagst, dass ich Bier getrunken habe, schlage ich dich windelweich. Dann hast du Grund zum Weinen.« Aus Angst kroch ich noch tiefer unter die Bettdecke und zog sie über meinen Kopf. Durch ein Loch in der Decke beobachtete ich sie. Mama fuhr sich mit der Hand durch die Haare und strich sie zurecht. Dann nahm sie schnell einige Schluck Wasser und schob sich eine kleine Zwiebel in den Mund, um den Biergeruch zu vertreiben. Ich lag ganz still und lauschte den Fußstapfen, die auf unser kleines rotes Backsteinhaus zukamen. Dann rief mein Vater: »Wo ist mein Abendessen?« Es klang fast so, als wäre er den ganzen Tag in Salisbury seiner Arbeit nachgegangen und käme nicht von einer seiner üblichen Touren zurück. Die Antwort meiner Mutter klang schrill und vorwurfsvoll. Ich vergrub mein Gesicht im Kissen und versuchte nicht hinzuhören. »Steven ist wieder krank. Wie soll ich den Arzt holen, wenn ich kein Geld habe?«
3: »Der Junge ist sowieso immer krank«, schimpfte mein Vater verächtlich.
2: Ich schloss die Augen und zog das Deckbett noch fester über mich, als mein Vater in das Zimmer hineinstampfte. Er hielt die Öllampe über mich. Mit derber Hand zog er das Deckbett zurück und drehte mich auf den Rücken. Ich schlug die Augen auf und starrte ihn ängstlich an. Meine Mutter verteidigte jetzt mit heftigen Worten meine Krankheiten, obwohl sie doch auch ärgerlich auf mich war.
4: »Wir könnten hier alle sterben, und du merkst es überhaupt nicht. Du bist nicht einmal zu Hause, wenn wir dich brauchen. Du hast eine andere Frau, das weiß ich.«
2: Mein Vater starrte auf mich, als ob er etwas suchte und es nicht finden könnte. Dann fuhr er sie an.
3: »Warum soll ich denn überhaupt hier sein? Warum soll ich diesen Bengel großziehen? Du sagst, das sei mein Sohn. Er sieht mir gar nicht ähnlich.
4: Ich will hier etwas klarstellen. Ich bin gar nicht sein Vater.«
2: Das hatte er schon einmal behauptet. In mir ließ es immer ein seltsames Gefühl der Leere zurück, und ich fragte mich, wer ist denn eigentlich mein Vater? Meine Mutter schrie laut und protestierte. Doch dabei kam sie zu nah an ihn heran. Argwöhnisch roch mein Vater den Biergeruch.
4: »Elitina, du hast wieder gesoffen!«
5: »Nein, nein, immer beschuldigst du mich!«
2: Ich lag ganz still da und hoffte nur, dass mein Vater seinen Fuß nicht noch weiter unter mein Bett schieben würde. Dann würde er nämlich Mamas Bierkrug umstoßen. Meine Mutter rannte aus dem Zimmer und er sauste hinter ihr her. Mein Husten interessierte sie jetzt nicht mehr. Als sie im anderen Zimmer immer weiter zankten, lag ich mit meinen Schmerzen da und weinte still vor mich hin. Wenn ich mich ruhig verhielt, war ich noch am sichersten. Als ich etwa 7 Jahre alt war, blieb Papa viele Tage hintereinander von zu Hause weg. Mama weinte ständig. Meine Tanten besuchten uns und es gab viel lautes Debattieren und Weinen. Schließlich verstand ich, dass Papa versetzt worden war und uns zu Hause zurückgelassen hatte. Lag das an mir? Ich fühlte mich schuldig, dass ich überhaupt am Leben war. Vermutlich war ich nicht Papas Sohn. Aber wer war ich dann? Ich war Mamas Sohn. An einem Nachmittag kam meine Mutter aus dem Haus und hielt meine kleine Schwester Malesi auf dem Arm. Mein kleiner Bruder und ich spielten gerade draußen auf der Straße, da rief sie uns zu sich.
5: »Kommt her, wir wollen in die Stadt gehen.«
2: Fröhlich kamen wir angelaufen. Mama war seit Wochen nicht mehr mit uns ausgegangen. Meist war sie ärgerlich gewesen oder hatte Tränen in den Augen. An diesem Nachmittag schien sie aber etwas anderes zu beschäftigen. Nachdem wir einige Geschäftsstraßen durchstreift hatten, nahm sie uns mit zum Marktplatz in die Nähe des Einkaufszentrums. John und ich schauten uns staunend um. Alles kam uns so groß und herrlich vor. Mama blieb stehen und blickte sich um, als ob sie etwas suchen würde. Dann sah sie mich an und sagte mit deutlicher Stimme,
5: »Stephen, du musst unbedingt hier stehen bleiben.«
2: »Mama?« Ich war ganz erstaunt. John und ich klammerten uns an sie, aber sie ließ uns plötzlich los.
5: »Nein, nein, ihr bleibt hier stehen, ich muss zur Toilette gehen.«
2: Dann drückte sie mir meine kleine Schwester in den Arm. Ich hätte das kleine zappelnde Bündel fast fallen gelassen.
5: »Nimm sie und gib auf deinen Bruder Acht, damit er nicht wegläuft.«
2: Ihre Worte klangen aufgeregt. Es war mir nicht neu, dass ihre Stimmung immer mal wieder schwankte. Ich versuchte, sie zu beruhigen.
5: »Ja, Mama«, sagte ich.
2: Das kleine Kind in meinem Arm war ziemlich schwer. Ich umfasste es ganz fest und es begann zu weinen. Mama legte ihre Hand noch einmal kurz auf meinen Kopf und war dann in der Menge verschwunden. Ich wiegte das Baby und versuchte es zu beruhigen. Wir warteten und beobachteten die Leute, die vorübergingen. Sie waren uns alle fremd und wir bekamen Angst. Es überläuft mich noch heute ein Schauer, wenn ich daran denke, wie ich mich damals fürchtete. Ich geriet in Panik. Ich wollte zu meiner Mutter. Wo war sie geblieben? Ich verlor meine Beherrschung, weinte, und auch John und Malesi liefen die Tränen über die Wangen. Viele Stunden vergingen. Der Nachmittag neigte sich dem Ende zu, die Sonne verschwand und es wurde schnell dunkel, wie es in der Äquatorzone der Fall ist. In unserer Angst und Aufregung heulten wir alle drei. Besorgte Erwachsene schauten uns an und fragten, »Wo ist eure Mutter?«
5: »Mama, Mama«, klagte ich.
2: John und Malesi schrien. Noch mehr Passanten blieben vor uns stehen.
5: »Ich habe sie beobachtet. Sie stehen schon seit einigen Stunden ganz verlassen hier«, sagte ein Fußgänger.
2: Bald danach erschien ein Polizist. Er drängte mich, mit ihm zu gehen. Schließlich stolperte ich hinter ihm her. In diesem Augenblick erlebte ich mit meinen 7 Jahren, was äußerste Verzweiflung bedeutet. Meine Mutter hatte mein Vertrauen zerstört. Sie hatte mich ausgesetzt. Was für einem Schicksal hatte sie mich überlassen? Sie kam nicht wieder zurück. Den Grund konnte ich mir nicht erklären. Ich hatte Papa doch nie von ihrem Biertrinken erzählt. Wie konnte sie mir das antun? John und ich und bald auch Malesi wurden einige Wochen lang von einer Tante zur anderen weitergereicht. Wir schliefen auf dem schmutzigen Fußboden unter Fetzen von alten Decken. Wir ernährten uns von Abfällen. Teils kamen sie vom Küchentisch, teils fanden wir sie auch draußen auf der Straße. Dann wurde die Zahl der Tanten, die für uns sorgen wollten, immer geringer. Man hörte Entschuldigungen, Ablehnungen und Verweigerungen. Immer mehr wurden wir Tante M. zugeschoben. Aber sie machte auch kein Geheimnis daraus, dass sie frustriert und ärgerlich darüber war, weil sie für 3 weitere Kinder sorgen musste. Sie ließ ihre Wut an uns aus. Sie war sehr streng und jedes kleine Vergehen war für sie ein Anlass, uns zu schlagen. Ich bekam oft Prügel.
5: Ihr eigener Sohn hatte nämlich entdeckt, dass er nicht im Garten zu gießen oder im Haus zu kehren brauchte, wenn er mich vorschob. Er wusste, alles Wehren würde mir nicht helfen, denn man schenkte mir doch keinen Glauben. Einige Monate nach meinem 11. Geburtstag trieb mich der Hunger so weit, dass ich den weiten Weg in eines der weißen Viertel am Rande der Stadt zurücklegte. Niemand warf einen Blick auf mich, als ich die große Straße entlang ging. In üppigen Gärten sah ich Bungalows, die mir wie Paläste vorkamen. Dann aber sah ich, wie es hinter den Häusern eine Art von Zufahrtsweg für Anlieferung von Waren gab. Dort stellten die Hausangestellten die Mülltonnen ab. So entdeckte ich meine erste weiße Mülltonne. Begierig hob ich den schweren Deckel hoch und hoffte, ein üppiges Mahl vorzufinden. Stattdessen kam mir ein übler, fauler Geruch entgegen. Da lagen verschimmelte Apfelsinen und undefinierbare Essensreste. Dann fand ich einen Klumpen Haferbrei, der vom Frühstück übrig geblieben war. Mir war noch übel von dem Geruch, aber ich steckte den Finger in diesen Brei. Er war klebrig und schmeckte wie eine Mischung von Haferbrei und verdorbenem Gemüse. Gierig schlang ich es hinunter und versuchte mit dem Stock noch mehr Nahrungsmittel zu finden. In einer der nächsten Abfalltonnen fand ich einen Knochen, an dem noch Fleischstückchen hingen. Mittlerweile war es schon später Nachmittag und ich wollte nicht, dass man mich in einem europäischen Stadtteil erwischte. Ich machte mich auf den Heimweg. Zum ersten Mal seit langer Zeit fühlte ich mich nicht mehr hungrig. Eines Tages trat ein weißer Herr heraus und schaute mich an. Er fragte mich, ob ich sein Golfjunge sein wollte. Ich konnte es kaum glauben und stellte mich in voller Größe vor ihn hin. »Oh ja, Sir«, sagte ich stolz. Dabei wünschte ich, mein Hemd hätte nicht so ein großes Loch auf dem Rücken gehabt. Er zeigte auf seinen Karren mit den Schlägern und marschierte los. Ich bückte mich und wollte ihn anheben, aber es gelang mir nicht. Ich gab mir alle Mühe, so dass mir die Augen fast aus den Höhlen traten, aber ich konnte meinen Karren nicht fortbewegen. Ein Baumstumpf hinderte mich daran. Es gelang mir schließlich, ihn ein paar Schritte vorwärts zu bewegen, dabei rollte er mir aber über den Fuß. Vor Schmerz sprang ich auf und stieß ihn immer noch voran. Mit meiner ganzen Kraft kämpfte ich gegen den Widerstand, der sich mir entgegenstellte. Ich wagte kaum, den weißen Herrn anzuschauen, als er zurückkam und sah, dass seine Golfschläger nicht für ihn bereit lagen. Er würde sicher böse werden, meine Tränen aber sollte er nicht sehen. Stattdessen begegnete er mir sehr freundlich. »Ach, Junge, ich habe zu viele Golfschläger für dich eingepackt. Das ist nicht schlimm. Du hast dir ja alle Mühe gegeben und bald wirst du auch stark genug für diese Aufgabe sein. Ich gebe dir trotzdem eine Kleinigkeit.« Er drückte mir ein paar Silbermünzen in die Hand, während mir die Tränen über das Gesicht liefen. Ganz erstaunt schaute ich zu ihm auf. Zum ersten Mal hatte ein Weißer mit mir liebevoll ein paar Worte gewechselt. Er war ein wunderbarer Mensch. Mit der Zeit hatte ich genug verdient, um mir ein neues Hemd zu kaufen. Das war nötig, aber auch ein großer Fehler. Mein einziges Hemd, das ich bisher besaß, wäre mir bald vom Leib gefallen, doch als meine Tante merkte, dass ich Einnahmen hatte, war sie ganz außer sich. Sie wollte genau wissen, was ich getrieben hatte. Vorher hatte sie sich nie darum gekümmert, wie ich meine Tage rumbrachte. Ich erzählte ihr keine Einzelheiten, aber aus meinen abgehackten Sätzen erkannte sie bald, dass ich regelmäßig auf dem Tennisplatz Geld verdiente. »Du bist ein böser Kerl, Steven«, sagte sie. »Das Geld gehört mir.« »Nein«, rief ich bestürzt. »Doch, ich muss dich und deine Schwester ernähren.« Ich war aus dem Häuschen. »Das ist mein Geld und ich brauche es.« Ich hatte nur das eine Ziel, am Tag ein paar Pfennige zu verdienen. Wie konnte sie es wagen, mir mein Geld abzunehmen? »Ich brauche es auch. Gib mir, was du verdient hast.« »Nein!« »Elender Bengel, komm her!« Sie schlug auf mich ein. In dieser Nacht wurde ich in den Hühnerstall gesperrt. Die Ohren dröhnten mir noch von den heftigen Ohrfeigen, die ich hatte einstecken müssen. An den Hühnerstall und die Schläge war ich mittlerweile gewöhnt. Dass sie aber mein Geld wegnahm, weckte ganz neue Gefühle in mir. Entrüstung und Wut. Vielleicht waren dies auch die ersten Anzeichen der Pubertät. Aber ich war auch nicht mehr das verschüchterte, ängstliche Kind. Ich war ein aufsässiger, zorniger junger Mann. In dieser Nacht stieg Hass in mir auf. Er hielt mich stundenlang wach. Mein Gesicht glühte vor Zorn. Eines Tages hatten meine Freunde, die ich auf der Straße kennengelernt hatte, und ich wesentlich mehr verdient als sonst. Die Anfängerinnen beim Tennis hatten gespielt. Ihre Bälle flogen kreuz und quer über den Platz. Nach dem Spiel waren die Damen ins Clubhaus gegangen, um sich ein wenig zu erfrischen. Wir streckten uns auf dem Rasen aus. Meine Freunde hatten große Pläne, wie sie ihr Geld unter die Leute bringen konnten. Einige kauften sich Zigaretten, andere gaben es für Alkohol und Drogen aus. Daran konnte ich noch keinen Geschmack finden, aber ich hatte schon eine Vorliebe für Zigarettenkippen entwickelt. Armer Steven, deine Tante wird dir die Moneten abnehmen, meinte einer der Freunde ein wenig mitleidsvoll. Dann sagte jemand, warum sollen wir eigentlich nach Hause gehen? Ich gehe nachts nicht immer in unsere Wohnung. Ich stand wie vom Blitz getroffen da. Nicht nach Hause gehen? Aber wohin sollte ich dann gehen? Ich schlafe manchmal unter der Brücke, sagte einer. Ich gehe heute Nacht dorthin, du kannst mitkommen. Von nun an begannen einige sehr schwere Jahre für mich, und ich kämpfte mich durch, so gut es ging. Die Jungen auf dem Tennisplatz waren die einzigen, mit denen ich reden konnte. Sie nahmen mich an und wurden meine Ersatzfamilie. Alles, was ich wusste, lernte ich von ihnen. Ich fürchte, das war nicht immer das Beste. Gelegentlich rauchte ich mit ihnen zusammen Marihuana und Zigaretten, schnüffelte Leim und trank Alkohol. Sie gaben mir ein paar schöne Stunden, in denen ich mein Elend vergessen konnte. Mittlerweile hatte ich noch einen anderen Weg gefunden, wie ich meinem jammervollen Elend entkommen konnte. Es war das Kino in der Cyril Jennings Halle in Highfield. Die älteren Jungen nahmen mich mit. Der Kinobesitzer kannte seine Besucher und hatte meist amerikanische Western im Programm. Zum ersten Mal erlebte ich, wie man für Stunden das Elend des Lebens vergessen kann. Die Guten und die vom Leben Benachteiligten wurden am Ende belohnt. Ich war fasziniert, wenn die Cowboys ihre Pistolen mit dem Finger am Abzugshahn herumwirbelten. Ich wollte auch so dastehen und die Leute mit einer Pistole in Schrecken versetzen. Stattdessen besorgten meine Freunde und ich uns Messer, die wir wie Rasierklingen schärften. Stundenlang übten wir Messerwerfen und stachen sie in Baumstümpfe. Dabei stellten wir uns vor, wie wir Menschen abmurksen würden. Das gab uns innere Kraft und wir hatten das Gefühl, wir könnten auf den Straßen von Salisbury überleben. In den kommenden Wochen wurde aus uns heimatlosen, verwilderten Teenagern eine Art Bande. Wir brauchten noch einen Namen. Nach einigem Überlegen wählten wir einen Namen, der romantisch und ganz gefährlich klang. Die Schwarzen Schatten. Er hatte einen bedrohlichen Klang und das gefiel uns. Für die meisten von uns war dies eine Art Familie. Wir kauften uns größere Messer. Wir imitierten vieles von anderen Banden, von denen wir schon gehört hatten. Die Hauptsache war, groß und stark zu sein und niemals Mitleid zu zeigen. In den nächsten Wochen entwickelten wir ein so starkes Bandenbewusstsein, dass keiner von uns etwas auf eigene Faust unternahm. Wer allein war, lebte gefährlich. Wenn man mit den schwarzen Schatten zusammen war, kam man sich groß, sicher und wichtig vor. Wenn ich jetzt zurückschaue, dann wird mir eines klar. Aus brutalen, rücksichtslosen Kindern waren wir nun zu gemeingefährlichen Teenagern geworden, die auch vor einem Verbrechen nicht zurückscheuten. Wir waren entweder von unseren Eltern ausgesetzt worden oder unsere Eltern waren Bettler. Wir fühlten uns als Außenseiter der Gesellschaft und aus lauter Trotz schlossen wir uns zusammen. Das Zusammengehörigkeitsgefühl unserer Bande war stark. Als Einzelner war jeder schwach und hilflos, aber gemeinsam konnten wir der erbarmungslosen Welt trotzen. Die Bande wurde unsere einzige Identität. Sie war sozusagen unsere Familie. Die anderen in der Bande waren mitunter rau und rücksichtslos, aber sie bedeuteten mir viel, ja, sie waren mein Ein und Alles. Natürlich wollten wir von unseren Messern Gebrauch machen. Bei unserem ersten Versuch bedrohten wir unsere Opfer und nahmen ihnen Geld oder Wertsachen ab. Das war der Test für unsere Männlichkeit. Jetzt hatten wir das Gefühl, dass wir nicht nur überleben, sondern auch die Straßen beherrschen könnten. Mein erster Stich mit dem Messer war dramatisch für mich. Zum ersten Mal in meinem Leben hatte ich das Gefühl, über einen anderen Menschen Macht zu haben. Doch in der folgenden Nacht, als ich unter der Brücke lag, ließ mich diese Sache nicht mehr los. Sie verfolgte mich wie ein Albtraum. Zwar hatte ich den Mann nicht schwer verletzt, aber sein verängstigtes Gesicht stand mir immer vor Augen und trieb mich um. Ich fühlte mich rastlos und elend. Im Schlaf warf ich mich hin und her und redete vor mich hin. Meine Freunde wurden davon wach und ahnten, woher meine Unruhe rührte. »Steve, die einzige Lösung ist, dass du es wieder tust. Wenn du es mehrmals hinter dich gebracht hast, wirst du darüber hinwegkommen«, riet mir meine Freunde am nächsten Morgen. Leider hatten sie recht. Nachdem ich noch einige Male zugestochen hatte, ließ es sich leichter damit leben. Die 50er Jahre gingen zu Ende und ich war mitten in meiner Teenagerzeit. Allmählich bekam ich einen Blick für die politischen Spannungen in Rhodesien. Die Leute sagten, unser Land dürfe nicht in der Hand der Weißen bleiben und auch nicht den Namen Rhodesien tragen. Es war ein Land der Schwarzen, unser Land. Echte Patrioten sollten sich dem Befreiungskampf von Simbabwe anschließen. Diese Freiheitsbewegung entstand, als Menschen sich der Nationaldemokratischen Partei anschlossen. Aber sie wurde von kommunistischen Interessen außerhalb des Landes finanziert. Der Gedanke einer schwarzen Herrschaft fand natürlich großen Zuspruch bei Millionen unseres Volkes. Vor allem aber zog er junge, arme und heimatlose Jungen wie uns an. Unsere Wut und unsere allgemeine Frustration erhielt so ein Ziel. Wir hatten jetzt ein Ideal, für das wir kämpfen konnten. Im Jahre 1960 wurde ich vollwertiges Mitglied der nationalistischen Jugendbewegung und arbeitete für die Befreiung von Simbabwe. Ich war der festen Überzeugung, dass die Revolution alle meine Probleme lösen und mich glücklich machen würde. Im Mai 1962 sollte eine große politische Versammlung stattfinden. Die politische Stimmung war bis zum Siedepunkt aufgeheizt. Tausende von Arbeitern wollten einen großen Streik durchführen. Dadurch sollte das ganze Land in Aufruhr versetzt werden. Wir Mitglieder der Jugendorganisation planten, gegen jeden vorzugehen, der den Streik brechen und zur Arbeit gehen wollte. Dies war für Montag vorgesehen. Wir wollten aber gerne etwas am Sonntag unternehmen. So brachte einer von uns die Idee auf, dass wir in das Einkaufszentrum gehen und am Abend Benzinbomben in die Bank werfen sollten. Ich fand die Idee großartig. Meine Freunde und ich verbrachten den Nachmittag in einer Höhle, wo uns weder die Polizei noch die Wachmannschaften entdecken konnten. Wir füllten die Flaschen mit Benzin und legten unsere Messer zurecht. Es war für uns eine gemütliche Beschäftigung. Zwischendurch tranken wir Bier und legten uns in die Sonne. Wir waren gespannt, was am Abend passieren würde. Etwa um 6 Uhr, als die Dämmerung hereinbrach, verließen wir unser Versteck und setzten uns in Richtung Machu Picchu in Bewegung. Auf einem Feld in der Nähe der Stadt sahen wir ein Zelt auf dem Anwesen der niederländisch reformierten Kirche. »Was ist denn das?« meinte mein Freund Edson erstaunt. »Vielleicht ein Zirkus«, meinte ich hoffnungsvoll. Jede Form von Unterhaltung war mir willkommen. Wenig später hörten wir aus dem Inneren des Zeltes den Klang eines Klaviers. Wir blieben stehen. Die Leute fingen an zu singen. »Oh, das ist die Dorothea-Mission«, meinte Edson achselzuckend. Ich warf ihm einen vernichtenden Blick zu. Da ich selber nicht lesen konnte, reagierte ich sehr empfindlich, wenn einer mit seinem Wissen prahlte. »Dorothea-Mission?« Eine Dame blieb stehen, als sie diese Frage hörte. »Das sind Christen aus Südafrika. Kommt in die Versammlung und hört zu.« Dann ging sie schnell weiter. »Südafrikanische Christen.« Ich war wie elektrisiert. Dabei konnte man es nicht bewenden lassen. Ich wandte mich meiner Bande zu. »Hört mal, aus Südafrika kommt nichts Gutes. Da gibt es nur Rassentrennung und Apartheid. Warum kommen solche Leute nach Rhodesien und predigen von ihrem Gott? Sie sind nur hier, um uns einer Gehirnwäsche zu unterziehen. Diesen Christen müssen wir eine Lektion erteilen. Heute Abend werde ich es ihnen zeigen. Dann jagen wir sie in die Luft.« Ich teilte meine 12 Freunde in Zweiergruppen auf. Sie sollten sich rings um das Zelt postieren. Niemand würde Verdacht schöpfen, wenn sich 2 von ihnen am Ausgang aufhielten. Sie könnten sich unauffällig unter die neugierigen Beobachter mischen. »Um 7 Uhr abends werde ich pfeifen und jeder schleudert seine Steine oder Benzinbomben in den Zelteingang«, gab ich Anweisung. Meine Kumpels lachten, als sie sich das Chaos vorstellten. »Ich will«, fuhr ich fort, »dass alle Leute im Zelt umkommen.« »Alles klar«, kam die Antwort. Noch einmal wies ich darauf hin. »Denkt daran, keiner der Besucher darf lebend das Zelt verlassen. Wenn ihr jemanden entkommen lasst, dann ist euch die Kugel sicher.« Das klang gewaltig und in diesem Moment meinte ich es auch so. Ich war ein rachsüchtiger, bösartiger und gefühlskalter Kerl geworden. Nachdem wir im Flüsterton beraten hatten, uns danach im Einkaufszentrum zu treffen, sagte George plötzlich, »Aber es ist schon 7:05, wir haben nur noch 5 Minuten.« 5 Minuten? Gut, dann lasst uns hineingehen und schauen, was geschieht«, schlug ich vor. »Wir bleiben nur 2 Minuten drin.« Ich hatte keine Ahnung, welche Bedeutung diese 2 Minuten für mich gewinnen sollten. So gingen wir ins Zelt und sahen, dass die hinterste Bank frei war, als hätte man sie für uns reserviert. Wir setzten uns in eine Reihe hin und schauten uns um. Viele einfache Menschen aus Highfield waren gekommen. Sie sangen und wir stimmten gröhlend mit ein. Dann hörte der Gesang plötzlich auf. Die 2 Minuten waren vorbei und wir wollten gerade gehen, als ein Mann auf das Podium in der Mitte des Zeltes trat. Er kündigte an, »Wir haben ein junges Mädchen unter uns. Sie stammt aus den Straßen von Soweto. Aber ihr Leben hat sich völlig verändert. Sie will jetzt davon Zeugnis ablegen, wie Jesus in ihr Leben kam. Ihr Name ist Rebecca Mpongose.« Ein Mädchen sollte predigen? Wir waren erstaunt und blieben verwirrt sitzen. Dass eine Frau vor einer großen Zeltversammlung sprach, hatten wir noch nie gehört. Ich war sehr erstaunt und reckte meinen Hals, um sie genauer sehen zu können. Eine nette junge Frau trat ans Mikrofon und fing an zu sprechen. Mit angenehmer Stimme begann sie, »Ich bin Rebecca Mpongose aus Soweto in Südafrika.«
2: Im Moment waren wir so verblüfft, dass wir gar nicht mehr hörten, was sie noch sagte. Ich hatte noch nie in meinem Leben eine Frau gesehen, die predigte. Und dass eine so hübsche junge Dame vor so armseligen Leuten wie den Christen sprach, ging mir gegen den Strich. In meinen wildesten Träumen hätte ich mir nicht vorstellen können, dass attraktive junge Frauen irgendetwas mit dem Christentum zu tun haben könnten. Alte Omas und hässliche Mädchen mit platten Nasen hatte ich unter den Christen wahrgenommen. Hübsche Frauen.
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2: Aber sollten stolz durch die Straßen gehen, damit sie anziehend auf uns Männer wirkten. Hier verschwendete Rebecca ihre Schönheit. Aber ich konnte nicht leugnen, dass sie eine gewisse Ausstrahlung hatte. Das machte sie interessant und ich hörte ihr zu. Sie sprach von Jesus, ihrem Freund. Als sie ihn gefunden hatte, sei ihr Leben ganz neu geworden. Seine Liebe habe sie völlig verwandelt. Sie sprach mit einer seltsamen, unwiderstehlichen Autorität. Man musste einfach hinhören, wenn sie von Vergebung und einem Neubeginn im Leben berichtete. Ich kam mir plötzlich schäbig und schmutzig vor. Durch die Freude, die sie ausstrahlte, schlug sie mich ganz in ihren Bann. Ich beugte mich vor. Von ihren Worten wurde ich innerlich tief bewegt. Ich sehnte mich nach einer solchen Freude. Wen hat sie gefunden? Jesus? Ich hatte diesen Namen vor Jahren schon einmal gehört, aber er bedeutete mir nichts. Christentum verband ich immer nur mit Gott. Dann richtete ich mich kurz auf. Für einen afrikanischen Mann war es undenkbar, dass eine Frau ihn zu irgendetwas veranlassen konnte. Aber ich war von Rebecca und ihrem Zeugnis von Jesus beeindruckt. Es hatte mich im Innersten erschüttert. Ich wagte jedoch nicht, ihrer Einladung zu folgen und zu Jesus zu kommen, denn ich gehörte ja zu meiner Bande. Sicherlich würden sie mich für einen Schwächling halten. Meine Kumpels wurden unruhig. »Lass uns gehen«, flüsterte Edson. Doch ein unbeschreibliches Verlangen wühlte mich auf. Ich war hier einer Frau begegnet, die etwas Wunderbares gefunden hatte. Ich hätte niemals gedacht, dass Religion so befreiend sein könnte. Zauberei und Ahnengeister übten einen ganz anderen Einfluss auf die Menschen aus. »Noch 2 Minuten, bitte«, flüsterte ich ungehalten und zog Edson wieder auf seinen Sitz neben mich. Es machte mir gar nichts aus, so zu reagieren, denn wir alle bewunderten dieses hübsche Mädchen. Unsere Bande sollte wissen, dass ich nicht nur von ihr begeistert war, sondern auch hören wollte, wie ihr Leben sich tatsächlich verändert hatte. Meine Freunde rollten die Augen und saßen etwas ungehalten auf der Bank. Ich wandte mich wieder der jungen Dame zu, um auf ihre Botschaft zu hören. Sie sprach gerade ihre letzten Sätze. »Wir wollen jetzt auf das hören, was Sadrach Maloka, ein Evangelist aus Südafrika, zu sagen hat.« Mit einem gewinnenden Lächeln trat sie zur Seite. Ein großer Schwarzer von etwa 30 Jahren stieg aufs Podium. Das hätte für mich das Signal sein müssen, mich umzudrehen und den anderen das Zeichen zum Angriff zu geben. Schließlich war 7 Uhr schon lange vorbei. Aber ich blieb sitzen und ließ mich nicht von meinen unruhigen Kameraden bedrängen. Ich war immer noch von der jungen Frau begeistert und wollte hören, ob dieser Prediger auch etwas von diesem Jesus sagen würde, der ein so hübsches Mädchen in seine Nachfolge gerufen hatte. Ich nahm an, dass von dem Mann die gleiche Freude ausginge. Doch davon war nichts zu spüren. Langsam ging dieser Sadrach Maloka ans Mikrofon und schaute über die versammelte Menschenmenge hinweg. Er schaute uns zunächst nur an, und alle im Zelt richteten ihre Blicke auf ihn. Völlige Stille lag über der Versammlung. Sie schlug uns in ihren Bann. Dann donnerte er unvermittelt los. »In Römer 6,23 heißt es, denn die Sünde wird mit dem Tod bezahlt.« Gott aber schenkt uns in der Gemeinschaft mit Jesus Christus, unserem Herrn, das ewige Leben, das schon jetzt beginnt und niemals aufhören wird. Und in 2. Korinther 8, Vers 9 hören wir, denkt daran, was unser Herr Jesus Christus für euch getan hat. Er war reich und wurde doch arm, um euch durch seine Armut reich zu machen. Wie viele andere Leute stand ich auf. Was für ein rauer Bursche, dachte ich ärgerlich. Eine Begrüßung hätte ich mir anders vorgestellt. Ich wollte mich gerade abwenden und das Zeichen zum Angriff geben, als ich merkte, dass der Prediger ganz still geworden war. Seine Augen streiften über die Menge wie große Scheinwerfer, aber er sagte kein Wort. Es herrschte äußerste Stille. Regungslos stand er da. Ich konnte es nicht begreifen und starrte ihn an. Während dieser Stille klang aber das Wort noch in meinen Ohren. Die Sünde wird mit dem Tod bezahlt. Sünde bedeutete also Tod. Wie ein Echo erklang dieser Satz immer wieder in der Stille des Zeltes. Aus Sekunden wurden Minuten. Er stand einfach da und schaute uns mit einem durchdringenden Blick an. Die Menge schien wie elektrisiert. Sünde bedeutete Tod. Alles Böse, das ich in der letzten Zeit getan hatte, ging mir durch den Sinn. Auch der Hass, der mich fast auffraß. Nach dem Leben, das ich geführt hatte, brauchte mir niemand zu sagen, dass ich sterben würde. Es durchzuckte mich, wie ich meinen Vater, meine Mutter, meine Tanten hasste. Auch mein gegenwärtiges Verhalten stand mir lebhaft vor Augen. Die Gewalttaten, die räuberischen Überfälle und der Hass gegen alle Menschen, die nicht zu meiner Bande gehörten. Und dann verzog dieser Mann sein Gesicht. Seine großen, dunklen Augen füllten sich mit Tränen, die ihm über die Wangen rannen. Er schluchzte laut und weinte. Ich war tief betroffen. Ich hatte damit gerechnet, dass eine schlimme, wüste Strafpredigt auf uns niederprasseln würde und wollte mich schon innerlich dagegen wappnen. Aber auf das, was jetzt kam, war ich nicht vorbereitet. Abwechselnd lief es mir heiß und kalt über den Rücken. »Das ist etwas ganz Neues«, flüsterte ich meinem Freund zu. Selbst wenn ich es gewollt hätte, ich hätte mich nicht von der Stelle rühren können. Erst der Auftritt dieses hübschen Mädchens und dann das. Warum musste der wortgewaltige Prediger nur weinen? So etwas hatte ich noch nicht erlebt. Es kam mir fast unheimlich vor. Und dann begann er langsam und mit feierlichen Worten wieder zu reden. Alle Augen im Zelt waren auf ihn gerichtet. »Ich muss weinen. Ich muss weinen, weil der Heilige Geist mir gesagt hat, dass heute Abend viele Leute hier sind, die sterben müssen, wenn sie Christus nicht in ihr Leben aufnehmen.« Wie ein elektrischer Schlag durchfuhr es mich, als ich daran dachte, warum ich eigentlich hier war. Ich wollte ein Chaos anrichten, und dieser Prediger behauptete, er würde unseren Plan kennen. Ich musste tief durchatmen. Woher wusste er von unserer Bande und den Benzinbomben? Bei dem Schock, der mich traf, hätte ich beinahe meine Papiertüte mit den Benzinflaschen fallen gelassen. Dann sprach er weiter. »Viele von euch sind in ernster Gefahr. Wir leben in Zeiten, in denen die Gewalt herrscht. Es könnte sein, dass ihr bald nicht mehr am Leben seid.« Das wiederholte er einige Male. Dass er sich mit seiner Behauptung so sicher war, konnte nur einen Grund haben. Jemand musste ihm von mir berichtet haben. Aber wie war das möglich? Wir hatten diesen Plan doch gerade erst gefasst. Langsam geriet ich in Panik. Wenn er unseren Plan kannte, wüssten auch seine Helfer, wer wir waren. Es war also keine Zeit zu verlieren. »Macht euch fertig«, flüsterte ich. Ich hatte Angst, dass die Saalordner jetzt auf uns zukämen. Ich hantierte in meinem Beutel herum, um die selbstgebastelten Benzinbomben zum Einsatz zu bringen. Ich wollte gerade meinen Leuten sagen, dass sie schnell nach draußen gehen sollten. Doch dann fing der Prediger wieder an zu reden. »Wenn ihr für eine bestimmte Firma arbeitet, dann bekommt ihr auch von dieser Firma euren Lohn. Ihr könnt ihn nicht von einer anderen erwarten. Wenn ihr für den Teufel arbeitet, bekommt ihr von ihm euren Lohn. Ihr alle verdient den Lohn des Teufels, nämlich den Tod.« Plötzlich nahm die Stimme von Sadrach Maloka einen bedrohlichen Ton an. Anklagend richtete er seinen Finger auf die Versammlung. »Ihr alle habt gesündigt, ihr habt betrogen, ihr habt gelogen, ihr habt anderen Menschen Unrecht getan.« Mir fielen die Leute ein, die ich überfallen hatte. Es schien so, als ob der Prediger direkt auf mich zeigen würde und alle Sünden kannte, die ich jemals begangen hatte. Dann fuhr der Prediger fort. »Ihr seid Gott ungehorsam gewesen und glaubt noch, Gott würde nicht sehen, was für ein böses Leben ihr führt? Ihr sündigt jedes Mal, wenn ihr euren Mund auftut. Ihr lästert und betrügt. Eure Zungen sind giftig wie bei gefährlichen Schlangen.« Ich war wie gelähmt. Erst am Tag vorher hatte ich vergeblich versucht, den kleinen Ofen von Robert anzuzünden. Weil es nicht klappte, hatte ich wütend dagegen getreten und dabei gemeine Flüche ausgestoßen. Woher konnte der Pastor das wissen? Es gab für mich nur eine Erklärung. Robert, der neben mir saß, musste ihm davon erzählt haben. So zog ich mein Messer heraus und schimpfte leise in sein Ohr. »Wie kannst du es wagen, diesem Mann von meinen Sünden zu erzählen? Ich bring dich um!« Robert sprang auf und starrte mich entsetzt an. Offensichtlich fühlte auch er sich schuldig. Er sagte nämlich zu mir, »Du hast ihm auch von mir erzählt. Ich bring dich auch um!« Zornig schauten wir uns ins Gesicht. Inzwischen sprach der Prediger weiter über die Sünde und ihre Folgen. Immer wieder zeigte er mit seinem Finger auf die Leute. Je länger er redete, desto mehr hatte ich den Eindruck, er würde mich ganz persönlich ansprechen. An unseren geplanten Überfall dachte ich mittlerweile gar nicht mehr.
5: Der Finger des Predigers, der auf mich gerichtet war, hatte mich hypnotisiert. Ich dachte nicht mehr daran, das Zelt zu verlassen. Ich versuchte nur, diesem Finger zu entgehen, den nämlich mich immer wieder duckte, wenn er in meine Richtung zeigte. Ich verstand mich selber nicht mehr. Ich befand mich im hinteren Teil des Zeltes und trug einen Beutel mit tödlichen Waffen bei mir. Und dennoch hatte ich Angst vor dem Finger, den ein unbewaffneter Prediger auf mich richtete. Dann wechselte der Prediger plötzlich das Thema. In warmen, einfühlsamen Worten sprach er jetzt von Jesus. Dieser Jesus hatte vor langer Zeit gelebt und hatte selber viel Schweres durchmachen müssen. Er war kein großer Herrscher, sondern ein armer und ohnmächtiger Mann. Er stammte aus einem Volk, das wie wir von einer fremden Macht unterdrückt wurde. Er hatte kein Zuhause und kein Geld. Niemand verstand ihn wirklich. Dennoch hatte er eine gewaltige Vollmacht. Er wusste um das Geheimnis des Lebens, heilte Kranke und half ihnen. Sein Leben fand ein Ende, als er von denen umgebracht wurde, zu deren Rettung er gekommen war. Durch seinen Tod hat er uns Frieden mit Gott erworben. Deswegen kann jeder von uns ewiges Leben von ihm erhalten. Plötzlich begriff ich, worum es beim Christentum ging. Es hatte eine Botschaft für Menschen wie mich. In diesem Jesus konnte ich mich wiederentdecken. Er hatte in jeder Hinsicht gelitten, wie ich auch. Armut, Unterdrückung, Hunger, Durst und Einsamkeit waren ihm nicht unbekannt. Doch das Erstaunliche war, dass er gar nicht hätte leiden müssen. Allein aus Liebe zu mir hat er alles auf sich genommen. Um meinetwillen ist er auf die Erde gekommen, um den Preis für meine Sünde zu bezahlen. Der Lohn für meine Sünde wäre der Tod. Aber Jesus hat mich freigekauft. Am Kreuz ist er arm geworden, damit ich reich werden kann. Der Prediger wies darauf hin, dass jeder, der es wollte, Jesus in sein Leben aufnehmen kann. Ich könnte meine Armut und meine Sünde gegen seine Liebe und seinen Reichtum eintauschen. Da wurde mir plötzlich klar, welchen Tausch mir Jesus anbot. Ich war mit mir selbst am Ende. Die Tränen über all den Schmerz, die Einsamkeit, den Selbsthass und die Angst, die ich erfahren hatte, flossen mir über die Wangen. Wenn Jesus diese schwere Last nicht von mir nehmen könnte, wollte ich nicht länger leben. So fasste ich meine Tasche mit Benzinbomben, stolperte zwischen den Menschen hindurch und ging nach vorne. Ich war noch nie in einer solchen Versammlung gewesen und wusste auch gar nicht, dass der Prediger am Ende die Leute einladen würde, nach vorne zu kommen. Ich hatte einfach nur das Verlangen, in seiner Nähe zu sein. Er sollte mir helfen, diesen Jesus zu finden. Ich meinte, die anderen Leute im Zelt müssten verstehen, dass ich mich nur bei dem Prediger ausweinen wollte. Die Spannung und die Belastung, die hinter mir lagen, zerrissen mich innerlich. Das Elend und die Angst, die ich als Kind durchgemacht hatte, kamen jetzt wieder in mir hoch. In meinem Herzen schrie ich nach Liebe und Geborgenheit. Der Prediger hatte gesagt, dass ich meine Armut gegen den Reichtum von Jesus eintauschen könnte. Und das wollte ich tun. Die Augen des Predigers leuchteten auf, als er mich nach vorne kommen sah. Aber er war so in Fahrt, dass er weiter predigte. Im nächsten Augenblick war ich vorne bei ihm. Meine Knie versagten und ich fiel vor ihm auf den Boden. Wie ein Sturmwind dröhnten seine Worte über mich hinweg. Ich verstand sie kaum. Ich wusste nur, dass er mir Erleichterung versprach. Ich streckte meine Hände aus und hielt mich an seinen Füßen fest. Später erfuhr ich übrigens, dass meine Bande in diesem Augenblick geglaubt hatte, ich wollte den Prediger überfallen und ihn umbringen. Dann griffen starke Arme nach mir und wollten mich wegziehen. Die Helfer waren herbeigeeilt, weil sie es als störend empfanden, dass ein weinender junger Mann die Beine des Predigers umklammerte. Aber er unterbrach seine Rede und sagte zu seinen Ordnern: »Lass diesen jungen Mann in Ruhe, ihr stört mich sonst nur.« Sein Blick war so streng, dass er keinen Widerspruch duldete. Erstaunt wichen die Mitarbeiter zurück. Sadrach Maloka warf einen kurzen Blick auf mich, der ich weinend zu seinen Füßen kauerte, holte noch einmal tief Luft und predigte dann weiter. Im nächsten Augenblick flog ein Hagel von Steinen ins Zelt. Panisch vor Angst schrien die Menschen auf und ein Chaos brach los. Es erfolgte eine Explosion. Eine Benzinbombe wurde von draußen an die Zeltplane geschleudert und setzte sie in Brand. Kleine Flammen züngelten hoch, aber glücklicherweise breiteten sie sich nicht aus. Menschen schrien. Kurz danach wurden Dutzende von Steinen gegen das Zelt geworfen. Viele drangen auch ins Innere und verletzten die Leute. Entsetzt wandte ich mich um. Hatten meine Freunde ohne mich angefangen? Ich hatte gar nicht mehr an sie gedacht. Bestürzt drängten die Besucher ins Freie. Manche wurden dabei umgestoßen und beinahe niedergetrampelt. Mütter stellten sich schützend vor ihre Babys. Im Zelt und auch außerhalb hörte man Schreie. Später wurde uns erzählt, dass die Regierung ihr Sonderkommando geschickt hatte, um Aufstände in Highfield niederzuschlagen. Das Zelt der Dorothea-Mission war nur eines von vielen Angriffszielen in dieser Nacht gewesen. Der Prediger stand immer noch auf dem Podium. Zitternd kniete ich neben ihm. Die Mitarbeiter der Dorothea-Mission versammelten sich vorne ums Podium und stimmten leise ein Lied an. Sie sangen: »Es ist Kraft, Kraft, wunderbare Kraft in dem Blut des Lammes allein.« Im Vergleich zu dem Aufruhr ringsumher klang dieses Lied beruhigend und voller Hoffnung. Mittlerweile waren nur noch ganz wenig Menschen im Zelt. Um sie zu beruhigen, stimmten die Mitarbeiter noch ein Lied an. Die wunderbaren Klänge wirkten beruhigend in diesem Tollhaus. Dann beteten die Mitarbeiter und baten Gott, er möge sie vor allem Übel bewahren. Plötzlich hatte der Prediger mich wiederentdeckt. Seine dunklen Augen, die so traurig über dieses schreckliche Zerstörungswerk waren, sahen mich besorgt an. »Junger Mann, was kann ich für dich tun?« fragte er mit warmherziger Stimme. Ich schaute mich um. Überall herrschten Angst und Gewalt, und doch gab es hier im Zelt auch ruhige Stimmen, die Lieder sangen und zu Jesus beteten. Es war wie ein Bild für meine eigene Situation. Mitten im fürchterlichen Hass war ich in einer Oase der Liebe und des Friedens geborgen. Danach sehnte ich mich. Ich wollte Jesus haben, geborgen. Danach sehnte ich mich. Ich wollte Jesus haben. So fragte ich den Prediger,

erzählen. Der Prediger sah mich von oben bis unten ganz ernst an. Mein Beutel mit Benzinbomben muss ihm dabei aufgefallen sein. Dann sagte er wieder ganz ruhig, »Junger Mann, vielleicht sagst du mir erst mal etwas über dich und warum du diesen Jesus haben willst.« Ich fing an, ihm von mir zu erzählen. Zunächst kamen die Worte nur bruchstückhaft über meine Lippen. Dann erzählte ich ihm meine ganze Geschichte. Alle schmerzlichen Erfahrungen und Verletzungen klagte ich ihm. Zum ersten Mal interessierte sich jemand für mich und wollte etwas über mich hören. Ich berichtete ihm von meiner unglücklichen Kindheit in meiner Familie. Mein Vater hatte mich gehasst und verstoßen, die Ehe meiner Eltern war auseinandergebrochen, meine Mutter hatte mich als kleines Kind ausgesetzt. Beim Erzählen durchlebte ich noch einmal die ganze Angst und Verzweiflung. Zu meinem großen Erstaunen weinte der Pastor mit mir. Die Tränen liefen ihm immer noch über die Wangen, als ich ihm berichtete, wie ich nachts unter der Brücke schlief, jeden Tag in den stinkenden Abfalltonnen nach Lebensmitteln suchte, Mitglied in einer Bande wurde und unter großer Angst litt. Er schaute mich an, wie ich es bisher nicht gewohnt war. Mitleid war in seinem Blick. Das brachte mein Herz zum Schmelzen. Bisher hatte es keinen Menschen gegeben, dem etwas an mir gelegen war. Dass dieser Fremde über mein Elend weinen konnte, war so, als wenn die Liebe Christi mich bescheinen würde. Als ich ihm meine ganze Geschichte erzählt hatte, sagte er zu mir, »Junger Mann, jetzt will ich dir eine Geschichte erzählen. Vor vielen Jahren war da ein 14-jähriges Mädchen, das schwanger wurde. Man fragte sie, wer der Kindsvater sei, und sie zeigte auf einen jungen Mann. Aber er lehnte es ab, die Verantwortung zu übernehmen. Er wollte das Kind nicht. 2 Wochen später wickelte sie ihr Baby in ein Handtuch, verbarg es in einer Toilette und lief davon. Eine Frau, die in der Nähe war, hörte ein leises Wimmern. Sie forschte nach der Ursache und fand das Baby, das schon fast in der Toilettenschüssel ertrunken war. Sie brachte es ganz schnell in ein Krankenhaus und das Kind überlebte. Junger Mann, das Kind war ich. Meine Mutter habe ich nie wiedergesehen. Ich weiß auch gar nicht, wer sie ist. Auch meinen Vater kenne ich nicht. Es ging mir wie dir. Beide haben mich nicht gewollt. Tief erstaunt schaute ich ihn an. Das durfte doch nicht wahr sein. Dieser Mann machte doch den Eindruck, dass er geliebt wurde und dass er sich geborgen fühlte. Wie war das möglich? Der Prediger schlug seine Bibel auf. »Ich möchte dir etwas vorlesen«, sagte er, »das für Leute wie dich und mich bestimmt ist. Es ist eine Zusage Gottes und seines Sohnes Jesus Christus für uns. In Psalm 27, Vers 10 lesen wir, »Wenn Vater und Mutter mich verstoßen, nimmst du, Herr, mich doch auf.« Dieser Vers wurde zum Wendepunkt in meinem Leben. Zum ersten Mal spürte ich, dass es wirklich eine Liebe Gottes gab und dass sie auch meinem Leben Sinn geben konnte. Dieser Glaube war stark genug, mir bei allen schmerzvollen Erfahrungen meines Lebens einen Ausweg zu zeigen. Jetzt sagte Gott zu mir, »Ich bin hier, Stephen, und will dich aufnehmen. Ich liebe dich.« Zum ersten Mal in meinem Leben kniete ich nieder, um zu Gott zu beten. »Gott«, rief ich, »ich habe nichts, ich bin nichts, ich kann nicht lesen und nicht schreiben. Meine Eltern wollen mich nicht, nimm du mich auf. Ich bereue all das Böse, das ich getan habe. Jesus, vergib mir und nimm mich jetzt an.« Sofort spürte ich, wie eine schwere Last von mir abfiel. Ein Gefühl der Erleichterung und des Friedens kam über mich. Freude durchströmte mich. Ich war ein ausgestoßenes Kind unter Millionen von Afrikanern. Aber Jesus hatte mich gefunden. »Ich muss jetzt gehen«, sagte ich. »Da sind noch viele andere Leute, die Sie dringend brauchen.« Mit seinen dunklen Augen warf er mir einen dankbaren Blick zu. »Aber ich mache mir Sorgen, dass du mit den Rebellen oder mit dem Einsatzkommando der Polizei zu tun bekommst.« Dabei fiel sein Blick auf den Beutel mit Benzinbomben. »Ich begleite dich noch bis an die Grenze dieses Geländes, damit du unbehelligt weitergehen kannst.« »Nein, das ist sehr lieb von Ihnen, aber die Mitarbeiter der Mission brauchen Sie jetzt. Ich werde schon durchkommen und außerdem bin ich auch bereit zu sterben.« Ich fühlte mich innerlich so stark, dass ich jeden Augenblick bereit gewesen wäre, dem Tod ins Auge zu sehen. Ich wäre Gott lieber früher als später begegnet. Sadrach Maloka legte seinen Arm um meine Schultern. »Ja«, bestätigte er, »du bist bereit zu sterben, aber zum ersten Mal bist du auch bereit zu leben. Gott segne dich.« Damit wandte er sich wieder seinen Mitarbeitern der Dorothea-Mission zu. Ich blieb einen Moment stehen, um die Orientierung zu finden. Wo war meine Bande geblieben? Ich stolperte umher und rief leise ihren Namen.

0: wollte die Aufmerksamkeit aber nicht auf mich lenken. Einige hundert Meter vom Zelt entfernt stolperte ich über eine Gestalt, die im Gras lag. Der Kopf war nach hinten gewendet und die Augen weit aufgerissen. Ich kannte diesen jungen Mann. Er gehörte zu meiner Bande. »George! George!« rief ich ihn an. »Steh auf!« Ich wollte ihm auf die Beine helfen, musste aber entdecken, dass in seiner Brust ein großes Messer steckte. »George!« Er war tot. Schockiert sank ich neben ihm zu Boden. Ich kannte ihn schon seit Jahren. Wir waren in unserer Bande miteinander verbunden gewesen. Jetzt war er tot. Das machte mich ganz nachdenklich. Plötzlich dämmerte es mir. Auch ich hätte tot sein können, wenn ich nicht im Zelt nach vorne gegangen wäre. Ich fühlte mich so schuldig, weil ich überlebt hatte und George tot war. Warum ich und er nicht? Aufgeregte Stimmen rissen mich aus meinen Gedanken. Wenn ich noch länger hier sitzen bliebe, würde ich bald genauso erstochen neben George liegen. Ich musste sehen, dass ich von hier wegkam. Es hatte keinen Sinn, weiter nach den anderen Bandenmitgliedern zu suchen. Ruhig blieb ich liegen, bis die Leute weitergegangen waren. Traurig strich ich George ein letztes Mal über sein Gesicht. Es war ein Abschied für immer. Dann erhob ich mich vorsichtig und stahl mich davon. Ich wusste auch nicht, wohin ich gehen sollte. Ich hatte den Gedanken aufgegeben, in das Versteck der Bande zu gehen. Es war nicht nur äußerst gefährlich, weil die Polizei auf Streife war, sondern ich wollte mit meinem alten Leben nichts mehr zu tun haben. Dann fiel mir die Brücke ein. Es war meine Brücke, wie ich sie nannte. Schnell machte ich mich auf den Weg dahin. Ich krabbelte in mein Versteck. Tränen der Freude und der Erleichterung rannen mir über die Wangen, als ich mir die Kuhle zum Schlafen im Sand ausgrub. Mein Grab, hatte ich sie immer genannt. Vorher aber kniete ich mich noch in den Sand und betete. O Gott, es ist wunderbar, dass ich nun jemanden habe, zu dem ich reden kann. Ich habe nie richtig eine Schule besucht, ich kann nicht lesen. Ich kann noch nicht einmal meinen Namen schreiben. Aber ich möchte den Rest meines Lebens dazu nutzen, den Menschen von dir zu erzählen. Vor Tagesanbruch wachte ich auf. Ich dachte noch einmal staunend an den vergangenen Abend zurück. Mein erstes Gebet an diesem Tag war sehr einfach und direkt. »Bist du noch da, Herr?« Ich spürte seine Gegenwart und war so glücklich darüber. Ich hatte die Gewissheit, dass er noch da war. Er muss sogar während meines Schlafes die ganze Zeit bei mir gewesen sein. Es war die erste Nacht, in der ich nicht allein war. Tränen kamen mir in die Augen. Ich fühlte mich wie neugeboren. Das alte Leben und die Angst waren vergangen und alles erschien mir neu. Ich war mir der Gegenwart Gottes so bewusst, wie ich es mir vor 24 Stunden nicht hätte vorstellen können, als ich die Benzinbomben vorbereitete. Indem ich noch darüber staunte, kroch ich unter der Brücke hervor und ging zum Fluss, um mir den Sand aus meinem Gesicht zu waschen. In der Nähe stand ein Baum. Als ich dahin kam, blieb ich stehen. Ich wollte versuchen, Gott etwas zu erklären. Ich wollte so meine Gefühle zum Ausdruck bringen. Deshalb ging ich dorthin und legte meine Arme um den Baum. Ich schaute zum Himmel und sagte, »Gott, kannst du mich sehen? Siehst du, was ich gerade tue? Wenn du hier neben mir stündest wie dieser Baum, würde ich dich genauso umarmen.« Noch einmal schloss ich den Baum fest in meine Arme. Ich wollte zeigen, wie sehr ich Gott liebte. Ich drückte meinen Körper und meine Wangen fest gegen den Baum. Ein nie geahnter Friede erfüllte meine Seele. Dann hörte ich plötzlich eine Stimme in mir. »Stephen«, sagte sie, »steh auf.« Ganz aufgeregt entfernte ich mich von dem Baum und schaute mich um. War ich verrückt? »Stephen«, fuhr die innere Stimme fort, »ich will dich zu den Völkern senden, die du nicht kennst.« Das war alles, was ich vernahm. Ehrfürchtig verbeugte ich mich. Es bestand kein Zweifel, dass Jesus zu mir gesprochen hatte. Ich zweifelte auch nicht daran, dass er sein Versprechen erfüllen und mich zu den Völkern schicken würde, damit ich ihnen von Gott erzählen konnte. Ich hatte allerdings nicht die geringste Ahnung, wie das passieren sollte, doch darauf kam es jetzt nicht an. Ich schaute mich um. Mein kleiner Beutel mit meinem Messer und dem gestohlenen Revolver lag noch da. Ich wollte hingehen und mich der Polizei stellen. Deshalb nahm ich meinen Beutel, ging zur nächsten Haltestelle und stieg in einen Bus ein, der zur Stadt fuhr. Es war früh am Montagmorgen und der Bus war voller Leute, die mit verdrießlichem Gesicht zu ihrer Arbeit fuhren. In meiner neuen Freude war es mir aber nicht nach einem blauen Montag zumute. Ich konnte meine Freude auch nicht für mich behalten. Jeden Augenblick hätte ich vor Glück explodieren können. Plötzlich sprang ich auf. Die Leute schauten verdutzt nach diesem abgerissenen Kerl, der noch Sand auf seinen Hosen hatte. Ich holte noch einmal tief Luft und sagte dann mit lauter Stimme: »Meine Damen und Herren, wissen Sie, was gestern Abend mit mir passiert ist? Ich habe Jesus gefunden.« Zuerst herrschte verblüfftes Schweigen. Dann befahl ein großer, starker Mann ärgerlich: »Halt deinen Mund, was bildest du dir eigentlich ein? Am Montagmorgen wird nicht gepredigt.« Der Bus bremste und hielt an, um weitere Fahrgäste aufzunehmen. Die Türen gingen auf und ich wurde von hinten fest angefasst. »Es ist Montag«, fuhr der Angreifer mich an. »Es wird nicht gepredigt. Von dem Gott des weißen Mannes wollen wir nichts hören.« Ich erhielt noch einen kräftigen Stoß in den Rücken und flog wie eine Rakete aus dem Bus heraus. Mit dem Gesicht nach unten landete ich im Straßenstaub. Ich war so überrascht, dass ich mich gar nicht wehren konnte. Einige Gesichter drückten sich an die Scheiben und waren erschreckt über das, was mir zugestoßen war. Langsam rappelte ich mich auf und war ganz erschüttert. Predigen war offensichtlich viel gefährlicher, als ich gedacht hatte. Was hatte ich bloß falsch gemacht? Doch bald spürte ich wieder, dass ich Zeugnis geben müsste. So bestieg ich einen Bus und drängte mich bis in die Nähe des Fahrers. Er konnte mich nicht ohne weiteres aus dem Wagen stoßen. Er müsste sich alle Mühe geben, das Lenkrad fest im Griff zu behalten. Dann hätte er keine Hand mehr frei, um mich zum Schweigen zu bringen. »Guten Morgen«, rief ich ihm durchdringend zu. »Ich muss Ihnen etwas ganz Wichtiges mitteilen. Gestern Abend hat sich mein Leben verändert.« »Nun?« Ich rechnete mit einem Zeichen der Ablehnung, aber diesmal begegnete ich nur erstaunten Blicken. »Ich habe Jesus gefunden.« »Wirklich?« Ich berichtete von der Zeltversammlung und wie ich durch Zufall dort hineingekommen war. Die Leute hatten natürlich von den Unruhen gehört und spitzten die Ohren. Meine Stimme wurde lauter. Ich musste ihnen unbedingt sagen, was mit mir geschehen war. Zu meinem größten Erstaunen fingen einige an zu weinen. Als ich dann meine Rede kurz unterbrach, rief eine Frau plötzlich ganz laut: »Was müssen wir tun, um diesen Jesus kennenzulernen?« Dieser Ausruf hatte mich in eine unerwartete Situation versetzt. Ich sagte zu ihr: »Nun, ja, was meinst du? Ich weiß jetzt nicht recht, was ich sagen soll«, brachte ich stammelnd hervor. Erstaunte Blicke trafen mich. »Nun, das ist gestern Abend einfach mit mir geschehen.« Ich wusste, dass ich Jesus gefunden hatte, aber ich konnte mir noch nicht erklären, wie das geschehen war und wie andere Leute ihn auch finden konnten. Mittlerweile war der Bus in der Stadt angekommen. Die Passagiere stiegen aus und ich folgte ihnen. Mein Versagen machte mir zu schaffen. Irgendetwas musste ich jetzt tun. Zu meiner Überraschung blieb eine Gruppe von ihnen stehen und kam dann vorsichtig auf mich zu. »Dein Jesus hat dir so viel Freude gebracht. Was müssen wir tun?« Ich konnte die Menschen nicht mit ihren Fragen allein lassen. Schnell überlegte ich, wie ich handeln sollte. Ich wollte sie zu Gott einladen und ihn bitten, dass er sich um sie kümmerte. So sagte ich ganz entschlossen: »Wir wollen jetzt beten.« Die Leute machten große Augen und warfen mir überraschte Blicke zu. »Was? Beten? Hier?« rief eine Frau und schaute auf die Menschen, die an der Bushaltestelle warteten. »Ja, hier, jetzt.« »Vor all diesen Leuten«, meinte ein anderer. »Ja, warum nicht? Ich habe es gestern Abend auch getan. Sie können es heute Morgen tun, es ist gar kein Problem. Lassen Sie uns hinknien.« »Wenn Ihnen das irgendetwas bedeutet, möchte ich Ihnen sagen, dass Jesus in aller Öffentlichkeit am Kreuz gestorben ist. Er tat es für uns.« Das war mir noch vom letzten Abend in Erinnerung. So sank die kleine Gruppe von Menschen dann langsam und mit einer gewissen Verlegenheit auf die Knie. Dadurch erregten wir die Aufmerksamkeit der Vorüber.
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2: Gehenden, es erschien ihnen gar nicht lustig, weil sie fast über uns stolperten. Was macht ihr hier? Steht auf! Wir sind ja nicht in der Kirche, schimpften und spotteten sie. Das ist eine Straße, ihr behindert uns. Trotzdem fing ich an, mit der Gruppe zu beten. Gott, sagte ich, ich bin diesen Menschen gerade im Bus begegnet und habe ihnen erzählt, wie ich gestern Abend deinen Sohn Jesus Christus gefunden habe. Sie möchten ihm auch begegnen, weil ich ihnen von deiner Liebe zu allen Menschen erzählt habe. Sie kommen jetzt zu dir. Ich hielt inne. Ich fand keine weiteren Worte zum Gebet, aber das leise Flüstern und die Tränen der Menschen um mich herum zeigten mir, dass ich jetzt hier nicht mehr nötig war. Ich kniete nur neben ihnen, erfüllt von der tiefen Freude und dem unaussprechlichen Vorrecht, dass ich Menschen von Jesus erzählen konnte. Zu drei Männern von ihnen habe ich noch nach 40 Jahren Verbindung. Sie sind Gemeindepfarrer geworden. Dann fiel mir wieder ein, dass ich ja gerade auf dem Weg gewesen war, mich der Polizei auszuliefern. Ich nahm meinen Beutel mit dem Messer und dem gestohlenen Revolver und ließ meine neuen Freunde in ihrem Glück zurück. Die Polizeistation war leicht zu finden. Dorthin hatte man mich vor 12 Jahren gebracht, als ich ausgesetzt worden war. Doch das war jetzt alles Vergangenheit. Ich war von Jesus gefunden worden. Der Herr hatte mich aufgenommen. Ich ging durch die Flügeltüren hinein in die Vorhalle. Hinter einigen Tischen saßen Polizisten. Ihr Anblick erschreckte mich. Was wollte ich hier? Doch einer von ihnen hatte mich entdeckt und kam auf mich zu. »Ja, bitte, was gibt es?« Ich blieb stehen. Wie sollte ich dem Beamten meine Situation erklären? Ich sagte ganz einfach, »Ich bin verhaftet.« »Wo ist der Beamte, der dich verhaftet hat?« »Mich hat kein Polizist verhaftet. Ich bin jetzt seit einigen Jahren Mitglied der nationalistischen Jugendorganisation. Niemand hat mich bisher erwischt. Aber jetzt hat die Liebe Gottes mein Herz gefangen genommen.« Und ich bin gekommen, um mich zu stellen. Der Wachtmeister vom Dienst schaute mich recht verwirrt an, als wollte er sagen, was für einen Trottel habe ich eigentlich vor mir. Ich zog meinen kleinen Beutel hervor und legte vorsichtig den Revolver und das Messer auf den Tisch. Er schaute sich um und rief einen anderen Polizisten herbei. Nun standen wir drei da und starrten auf die Waffen. Langsam fragte mich der zweite Beamte, »Was hast du gesagt? Was ist mit dir passiert?« Geduldig fing ich an. Die Liebe Gottes hat mich gestern Abend gefangen genommen. Die Polizisten tauschten Blicke aus, dann hob der zweite Mann die Hand und sagte, »Das kannst du mir nicht erzählen, komm mit.« Als die Polizisten an diesem Nachmittag mit dem Verhör fertig waren, brachten sie mich in ein kleines Zimmer und ließen mich für kurze Zeit allein. Ich war müde und doch erleichtert. Ich brachte mein Leben in Ordnung, aber ich hatte niemanden verraten. Ich hatte zugegeben, mit Messern auf Leute eingestochen und andere Gewalttaten verübt zu haben. Sie hätten mich in Arrest nehmen können. Dann kam der Polizist zurück und brachte mich zu seinen Vorgesetzten. »Wir haben jetzt von der Dorothea-Mission Nachricht erhalten«, sagte er zu mir. »Sie bestätigen, was du uns erzählt hast.« Zum ersten Mal lachte er. Danach legte sich die angespannte Atmosphäre und sie betrachteten mich mit einer gewissen Neugier. Ein so reuiger Unruhestifter war ihnen noch nie über den Weg gelaufen. »Nun, Stephen«, meinte der vorgesetzte Beamte, »wenn dein Jesus dir vergeben hat, dann vergeben wir dir auch. Es ist nichts gewonnen, wenn wir dich hier behalten. Du bist frei.« Ich konnte es nicht verhindern, dass mir die Tränen in den Augen standen. Ein schüchternes Lachen huschte über mein Gesicht. Ich war wie benommen. Der Himmel hatte mir vergeben. Jetzt vergab mir auch die Polizei. Ich wischte mir mit dem Ärmel die Tränen ab und seufzte tief. Mauern des Hasses, die sich über Jahre aufgebaut hatten, waren jetzt niedergerissen. Ich hatte Frieden mit Menschen, in denen ich einmal meine Feinde gesehen hatte. Ich verbeugte mich, nickte achtungsvoll jedem zu und ließ mich dann zur Tür bringen. Dann hörte ich noch einmal einen festen Schritt hinter mir. »Stephen«, rief der Polizeikommissar, »hier hast du etwas Geld. Geh und kauf dir eine Bibel.« Ich war völlig erstaunt. »Ja, Sir, das werde ich tun.« Er lächelte kurz. Sorgsam steckte ich das Geld in die Tasche und machte mich auf den Weg von der Polizeistation in die nächste Etappe meines neuen Lebens. Ich musste mich auf die Suche nach einer Bibel machen. Ich konnte zwar kein Wort lesen, aber das war das geringste Problem. Wo konnte man Bibeln kaufen? Ich wusste es nicht. Ich hatte gehört, dass man in Supermärkten alles bekäme. Deshalb ging ich zu einem hin. »Ich hätte gerne eine Bibel«, sagte ich im flotten Ton zu der Verkäuferin. Mein großer Augenblick war gekommen. Sie schaute mich mit erstaunten Augen an. »Bibeln verkaufen wir nicht«, meinte sie kurz angebunden und ließ mich stehen. Nun, hier hatte ich keinen Erfolg gehabt. Bald stand ich wieder draußen in der warmen Sonne und ging dann an einer Reihe von Geschäften vorbei. In welchem Laden könnte ich wohl eine Bibel kaufen? Bisher hatte ich noch nie eine in den Händen gehalten, aber ich hatte sie bei anderen Leuten schon gesehen und wusste, wie sie aussah. Bibeln waren schwarz und in Leder gebunden. Schuhe waren auch schwarz und aus Leder. So ging ich in das nächste Schuhgeschäft. »Ich hätte gerne eine Bibel«, sagte ich höflich. Wieder schaute mich die Verkäuferin erstaunt an. »Bibeln verkaufen wir nicht«, dann wandte sie sich wieder ab. Draußen vor dem Laden blieb ich einen Augenblick bestürzt stehen. Wenn Supermärkte und Schuhgeschäfte keine Bibeln verkaufen, wo konnte man sie dann bekommen? Langsam schlenderte ich weiter und rätselte, was ich jetzt tun sollte. Plötzlich fiel mir ein Buchladen auf der anderen Straßenseite auf. Natürlich, das war es. Eilig lief ich über die Straße, entging nur knapp einem Auto und stürzte in den Laden. »Ich hätte gerne eine Bibel«, stotterte ich ganz aufgeregt. Wieder war die prompte Antwort. »Wir verkaufen keine Bibeln.« Die Verkäuferin muss gesehen haben, was für ein enttäuschtes Gesicht ich gemacht habe. Denn sie fuhr fort, »Wenn du Bibeln haben willst, musst du in den christlichen Buchladen gehen.« Er war nur einige Minuten weit weg und sie erklärte mir den Weg dorthin. Ich startete meinen vierten Versuch. Diesmal war ich auf alles gefasst. Ich ging in das Geschäft und fragte etwas kleinlaut, »Haben Sie auch Bibeln?« »Oh ja, aber natürlich«, sagte ein Herr und lächelte dabei sehr freundlich. Erleichtert atmete ich auf. »Das ist ja fantastisch.« Er schaute mich interessiert an und sagte dann nur, »Soll ich sie dir zeigen?« Er führte mich zu einem Regal voller Bibeln. Dort empfahl er mir eine große, schwarze Bibel mit festem Einband. Draußen vor dem Laden holte ich sie ehrfurchtsvoll aus meiner Tasche hervor. Ich nahm sie in beide Hände und betrachtete sie ausgiebig. Dass ich kein Wort davon lesen konnte und nicht einmal wusste, ob ich meine Bibel richtig oder falsch in den Händen hielt, bekümmerte mich überhaupt nicht. Ich war im Besitz einer Bibel, und sie war mir kostbar. Solange ich sie bei mir tragen konnte, hatte ich einen spürbaren Beweis für mein neues Leben als Christ. Sorgfältig verstaute ich sie wieder in der Tasche und ging zur Bushaltestelle. Ich wollte in meinen Wohnort fahren. Erneut ergriff ich die Gelegenheit, mit den Fahrgästen zu reden. Einige hörten interessiert zu. Als der Bus mich in den Vorort gebracht hatte, blieb ich einen Augenblick im warmen Sonnenschein stehen und genoss mein Glück. Ich spürte die Gegenwart von Gottes Liebe und ich war erstaunt, dass sich dadurch die ersten freundlichen Gespräche mit Menschen ergaben. Meine Busfahrt hatte mich so begeistert, dass ich am nächsten Tag wieder in den Bus einstieg und zurück in die Stadt fuhr. Vergnügt pendelte ich an diesem Morgen ständig mit dem Bus hin und her zwischen Vorort und Stadtmitte. Dabei erzählte ich allen, die es hören wollten, was Jesus für mich getan hatte. In Afrika ist es viel leichter, mit fremden Menschen ins Gespräch zu kommen, als in Europa oder Amerika. Deshalb nahm zunächst einmal niemand Anstoß, wenn ich ihn ansprach. Nur die Reaktionen waren unterschiedlich. Bald konnte ich herausfinden, wer die frommen Kirchenbesucher waren. Sie sagten »Amen, Amen«, wenn sie merkten, dass ich Zeugnis von meinem Glauben gab. Die mehr traditionellen Kirchenbesucher hatten genug an ihrem Sonntagsgottesdienst und wollten während der Woche keine zusätzliche Andacht. Dann war da noch die Gruppe der Leute, die nichts von der Religion der Weißen wissen wollten. Bei ihnen musste ich sehr vorsichtig sein, da sie leicht ärgerlich wurden. Zuletzt gab es auch noch Menschen, die mein Zeugnis mit großem Interesse aufnahmen. Darüber freute ich mich sehr. Als ich am Nachmittag in Highfield war, ging ich wieder zur Zeltmission. Die Dorothea-Mission gab bekannt, dass jeder, der Christ werden wollte, eine Woche lang zu Versammlungen in der nahegelegenen Kirche eingeladen war. Mit meiner neuen Bibel ging ich dorthin und traf fast 100 andere neu bekehrte Menschen. Die Versammlungen halfen mir, in meinem neuen Glauben zu wachsen. Die Leiter ermutigten uns, regelmäßig die Bibel zu lesen. Ich sagte ihnen natürlich nicht, dass ich gar nicht lesen konnte. Ich hatte noch ein langes persönliches Gespräch mit Sadrach Maloka. Er bereitete mich auf den Spott und die Schwierigkeiten vor, denen ich begegnen würde. »Der Weg, der vor dir liegt, Stephen, wird nicht leicht sein«, warnte er mich. »Du wirst mit Verfolgung rechnen müssen, durch deine alte Bande und auch durch andere Leute. Ich habe auch viel wegen meinem Glauben leiden müssen. Aber Jesus wird dir die Kraft geben.« Dann zeigte er mir einige Narben, die er davongetragen hatte, als man ihn wegen seines Glaubens geschlagen hatte. In den noch verbleibenden Tagen der Evangelisation hielt ich mich eng an Sadrach. Ich war ihm immer willkommen, wir führten stundenlange Gespräche und er nahm mich sogar bei seinen Hausbesuchen mit. Als er und das Team der Dorothea-Mission nach Südafrika zurückfahren mussten, war es mir, als hätte ich meine Familie verloren. Ich fühlte mich sehr einsam. Dennoch war ich fest entschlossen, an meinem neuen Weg mit Jesus festzuhalten und Sadrach nicht zu enttäuschen. Nun begann für mich ein neues Leben. Mittlerweile hatte ich mich entschlossen, weiter unter der Brücke zu übernachten. Auf dem Markt hatte ich einen einigermaßen sauberen Beutel gefunden, in den ich während der Nacht meine Bibel stecken konnte, damit sie nicht vom Sand zugestaubt wurde. Meine Fahrten in den Bussen unterbrach ich regelmäßig, um mir aus den Abfalltonnen der Weißen Lebensmittel zu suchen. Doch bald war das kaum noch nötig. Die Markthändler hatten sich mit mir angefreundet und mir großzügig Bananen und anderes Obst geschenkt. Manchmal steckten sie mir sogar ein paar Schillinge zu. In diesen ersten Wochen meines Glaubens war ich so von der Liebe Gottes und seiner gnädigen Gegenwart überzeugt, dass mir niemals der Gedanke gekommen wäre, mein Christenleben an den Nagel zu hängen. Bei meinem täglichen Gebet hatte ich die starke Gewissheit, dass Gott bei mir war. Mein größtes Problem war damals nur, dass ich meine Bibel nicht lesen konnte. Man hatte mir gesagt, dass sie von Jesus, von seinen Worten und Taten berichtete. Ich hatte das brennende Verlangen, das selbst zu lesen. Auch meine Zuhörer auf dem Marktplatz baten mich immer wieder, ihnen aus der Bibel vorzulesen, und ich fand bald keine Ausrede mehr. Eines Nachts lag ich in meinem Grab im Sand unter der Brücke und betrachtete die Bibel, die in einem Beutel neben mir lag. Ich betete ernstlich: Gott, wenn du mir die Augen öffnest, dass ich diese Bibel lesen kann, will ich dir mein ganzes Leben lang dienen. Ich war nicht wirklich entmutigt, aber ich wusste, dass ich so nicht weit in meinem Glauben kommen konnte. Damals ahnte ich noch nicht, dass die Hilfe schon unterwegs war. Es war an einem warmen, sonnigen Nachmittag im Jahr 1963. Ich stand wieder auf dem Marktplatz und predigte. Eine kleine Gruppe von Menschen hatte sich um mich versammelt. Plötzlich entdeckte ich einen weißen Mann, der mich unentwegt anstarrte. Er arbeitete sich mühsam vorwärts durch Abfallhaufen von verdorbenen Früchten und Gemüse, die überall auf dem Boden lagen. Dann hörte er aufmerksam zu und wandte seinen Blick nicht von mir ab. Vor Aufregung schlug mein Herz ganz rasend. Was hatte dieser Mann vor? Langsam stieg ich von meiner Apfelsinenkiste herunter. Die Menschen gingen wieder auseinander und ich betrachtete neugierig den weißen Mann, der dort lächelnd im Sonnenlicht stand. Bald waren wir beide ganz allein. »Kennst du mich?« fragte ich in gebrochenem Englisch. Er antwortete mir in Fanakalo, einer Mischung aus Englisch, Afrikaans und der Zulu-Sprache. »Du bist doch Stephen Lungo, nicht wahr?« Ich freute mich, dass er mich kannte. Wie hatte er mich gefunden? »Stephen, ich bin so froh, dass ich dich entdeckt habe«, begrüßte er mich herzlich. »Sadrach hat mir von einem jungen Mann erzählt, der sich während des Missionseinsatzes bekehrt hat. Er mag dich sehr und hat mir aufgetragen, nach dir zu suchen. Seit ich nach Salisbury zurückgekommen bin, habe ich sehr viel Arbeit gehabt, aber ich habe die Zeit genutzt und mich nach dir umgesehen.« Es bewegte mich tief, dass ein Weißer mich suchte. »Was ist das für ein neuer Glaube?«, fragte ich mich, »dass ein Weißer überhaupt einen Gedanken an einen Menschen wie mich verschwendet.« Es schien mir unglaublich. Obwohl ich die Weißen immer gehasst hatte, empfand ich doch noch eine gewisse Ehrfurcht vor ihnen. Doch Hannes Joubert ließ mir nicht viel Zeit, mich mit mir selbst zu beschäftigen. Er stellte mir einige gewichtige Fragen. »Wie geht es dir? Heute Nachmittag hast du ja gepredigt.« »Ja«, erwiderte ich etwas schüchtern. »Aber das ist doch großartig. Du bist immer noch standhaft in deinem Glauben. Wer steht dir denn bei? In welche Gemeinde gehst du? Oder lebst du ganz für dich allein als Christ? Das ist nicht gut. Solche Christen, wie sie mir im Zelt begegnet sind, kann ich einfach nicht finden.« Dann kam mir ein Gedanke und ich fragte ihn: »Kennst du denn welche?« »Ja«, antwortete er mir sehr liebevoll, »und sie würden dich freundlich und mit großer Herzlichkeit aufnehmen. Möchtest du sie kennenlernen?« »Oh ja«, dann fügte ich noch hinzu, »ich weiß eigentlich noch sehr wenig von Jesus. Ich würde gern mehr von ihm erfahren.« Hannes Joubert schwieg einen Augenblick und sah mich nachdenklich an. »Stephen, ich möchte dir einen Vorschlag machen. Ich habe dir doch erzählt, dass ich mit einer Bibelschule anfangen möchte. Willst du nicht mein erster Schüler werden?« Hannes hatte das mit viel Wärme und Herzlichkeit gesagt. In seinen Worten lag so viel Ermutigung. »Ich habe viel Vertrauen zu dir. Ich glaube, du bist der geeignete Mann. Hannes Joubert streckte mir seinen weißen Arm entgegen und bot mir seine Hand. Ungläubig schaute ich zu ihm auf, dann berührte ich sie noch recht zaghaft. Mit einem warmen und festen Händedruck nahm er meine Hand. Ich stand wie gelähmt. Ein weißer Mann schüttelt mir die Hand. Ich besah meine eigene Hand von innen und außen. Ich weiß nicht, was ich erwartete. Vielleicht dachte ich, das Weiße hätte abgefärbt und Spuren auf meiner Hand hinterlassen. Doch eins wusste ich. Ich würde eine Bibelschule besuchen. Das Haus, das Hannes Joubert gemietet hatte, war ein kleiner, schöner Bungalow mit einem Garten und einer Garage. Er erklärte mir in einer Mischung von gebrochenem Englisch und Fana Kahlo, dass er hier den Unterricht für seine Bibelschule beginnen wollte. Ich sollte bei ihm wohnen, wenn ich bereit wäre, mit ihm die Schule ins Leben zu rufen. Ich zögerte. »Aber ich kann doch nicht in deinem Haus wohnen.« Traurig nickte Hannes Joubert. In den 60er Jahren war es noch ein Vergehen, wenn ein Schwarzer unter dem Dach eines Weißen schlief. Man hätte mich sicher verhaftet und die Bibelschule von Hannes Joubert wäre geschlossen worden, ehe sie noch recht begonnen hatte. Hannes Joubert hatte aber schon einen Ausweg gefunden. Er führte mich zu der Garage und zeigte auf sie. Dabei fragte er mich, ob ich darin schlafen wollte. Ich schaute sie mir an. Sie war stabil, trocken und sauberer als irgendein Platz, an dem ich bisher gewohnt hatte. Begeistert stimmte ich zu und sagte, »Vielen Dank!« Beide strahlten wir uns an. Dann meinte er, »Willst du nicht gleich einziehen?« »Jetzt sofort?« »Ja, jetzt. Komm, wir holen deine Sachen.« »Meine Sachen?« »Ja, deine Sachen.« Ich fühlte mich etwas verwirrt. »Ich habe doch gar keine Sachen«, sagte ich kopfschüttelnd. Dann fuhr ich mit einem Lächeln fort. »Eine Bibel, die habe ich.« Dabei hielt ich sie ihm entgegen. Hannes Joubert war sehr verblüfft. »Du hast gar nichts?« fragte er ungläubig. »Nein.« Beschämt schüttelte ich den Kopf. Meine jämmerliche Erscheinung schien Hannes Joubert nicht besonders zu kümmern. Seine Verblüffung hatte sich schnell gelegt. Er meinte nur, »Komm her, wir beide fahren jetzt in die Stadt.« Dann folgten aufregende Stunden. Hannes Joubert nahm mich zum Einkaufen mit. Es war das erste Mal, dass mich jemand mitnahm, um mich einzukleiden. Vor Glück brachte ich kein Wort heraus. Als wir wieder vor der Garage standen, half Hannes Joubert mir, in einer Ecke mein neues Bett aufzustellen, breitete meine Laken aus und legte die Decke darüber. Er brachte eine Kiste, in der ich meine neuen Hosen, die Strümpfe, die Hemden und meine anderen Sachen unterbringen konnte. Behutsam legte ich die Bibel oben auf. Dann gingen wir ins Haus und nahmen ein einfaches Mahl ein, das er zu meinem großen Erstaunen selbst zubereitet hatte. Er war ein weißer Mann, der ein wunderbares Haus gemietet hatte und einen eigenen Kombi besaß. Dass Hannes Joubert keine Haushaltshilfe hatte, war nur die erste der vielen Überraschungen, die mir bevorstanden. Manches war auch wie ein kleiner Schock für mich. Dazu gehörte die Tatsache, dass wir an diesem Abend zusammen aßen. In wenigen Minuten hatte ich das ganze Essen hinuntergeschlungen. Während ich darauf wartete, dass Hannes Joubert mit Hilfe von Messer und Gabel schließlich auch fertig wurde, fuhr ich mit dem Finger immer wieder über den Teller, um auch den letzten Tropfen Soße abzulecken. Hannes Joubert machte einen etwas unzufriedenen Eindruck. Irgendwie tat mir sein Verhalten leid. Dachte er vielleicht, dass es mir nicht gut geschmeckt habe? Ich lehnte mich zurück und rülpste laut und vergnüglich. Mein Freund zuckte zusammen. Doch ich strich mir behaglich über den Bauch. So begann ein ganz neuer Lebensabschnitt für mich. Anschließend holte Hannes Joubert Papier, Bleistift und Bücher. Ich musste mich hinsetzen und er prüfte, welche Voraussetzungen ich mitbrachte. Kurz danach brühte er sich eine Tasse Tee auf. Ich glaube, die hatte er jetzt auch dringend nötig. Es war ihm nämlich gerade erst klar geworden, dass sein einziger Student ein völliger Analphabet war. Ich konnte kaum meinen Namen lesen, geschweige denn die Bibel studieren. Ich konnte auch nicht schreiben. Ich hatte nur meinen neuen Glauben an Jesus, besaß viel Begeisterung, sprach ein paar Sätze gebrochenes Englisch und war mit dem Jargon der Tennis- und Golfplätze vertraut. Aber Missionare sind in der Regel zäh. Hannes Joubert glaubte, dass es Gottes Wille war, eine Bibelschule für Schwarzafrikaner in Salisbury zu gründen. Er hatte kein Geld, er besaß kein Gebäude, er hatte keine Lehrer, er hatte kaum Bücher, er hatte auch nur einen Schüler und der war ein völlig ungebildeter junger Mann von 20 Jahren, der direkt von der Straße kam. Alles, was er vom Christentum wusste, stammte aus der marxistischen Ideologie, aus der Predigt einer Zeltevangelisation, bei der er eigentlich Benzinbomben werfen wollte, und ein paar Andachten in christlichen Versammlungen. Mancher hätte den nächsten Zug genommen und Salisbury verlassen. Hannes Joubert bereitete sich aber auf eine lange und schwierige Aufgabe vor. Er wollte aus mir einen zivilisierten Menschen machen, mir Lesen und Schreiben beibringen und mich dann den Unterricht seiner Bibelschule durchlaufen lassen. Das Wichtigste war ihm aber, dass er mir half, in meinem Glauben an Gott zu wachsen und in geistlicher Erkenntnis und Erfahrung zu reifen. So fingen wir an.
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2: Als ich mir überlegt hatte, wenn Jesus der Weg ist und der Islam ist der falsche Weg, dann muss ich mich für Jesus entscheiden. Da kam noch der Druck hinzu, ich verliere meine Familie, ich verrate mein Volk, ich verrate meine Kultur, ich verrate meine Verwandten. Und sie haben mich dann irgendwann gefragt, ob ich an Gott glaube. Ja. Sie müssen etwas geahnt haben. Ich wollte ehrlich sein, wusste nicht, wie ich das diplomatisch verpacken sollte. Aber ich kam nur bis, natürlich glaube ich an Gott, aber, und bei dem Aber sprang meine gesamte Familie auf. Die haben geschrien, die haben geflucht, die haben geweint unter Tränen. Es war also eine gruselige, schaurige Situation.
1: Wer als Kind muslimischer Eltern geboren wird, ist von Geburt an Muslim. Meist gibt es später keine Möglichkeit, selbst zu entscheiden, woran man glauben möchte. Wer sich vom Islam abwendet und sich für Jesus Christus entscheidet, geht damit oft ein gefährliches Wagnis ein. Sogar in Deutschland. Der ehemalige Muslim Nassim hat diese Entscheidung für Jesus getroffen. Um ihn zu schützen, kann sein wahrer Name und derzeitiger Aufenthaltsort nicht genannt werden.
2: Ja, mein Name ist Nassim bin Iman, verheiratet, 6 Töchter. Und ich bin bekennender Christ, war vorher Moslem aus einem arabischen Land. Das heißt, kann ich aus Sicherheitsgründen nicht nennen. Heute bin ich Evangelist und Pastor. Ich hatte wirklich das Glück gehabt, dass ich in einer sehr guten Familienatmosphäre aufgewachsen bin. Der islamische Glaube war Fundament der Familie. Und so zog sich die ganze Erziehung eigentlich durch. Egal, essen, trinken, schlafen, aufwachen, beten, fasten, Streitigkeiten mit Moslems, Streitigkeiten mit Nicht-Moslems, egal welcher Bereich des Lebens. Alles hatte ein Fundament und das war der islamische Glaube. Und damit habe ich mich gut gefühlt, weil ich dachte, das ist so. Ich hatte die Besonderheit, in einer Familie aufzuwachsen, in der in verschiedenen Generationen zuvor muslimische Heilige hervorgegangen sind. Und ich wurde nach den Berechnungen der Sterne und was in dieser Kultur und der Region üblich war, als nächster muslimischer Heiliger der Familie betrachtet. Ich habe auch echt gedacht, dass so, wenn ich ein muslimischer Heiliger bin, dann wird wohl mein Part darin sein, die für den Islam eben töten und sterben. Ich habe gedacht, nur befürworten allein ist zu wenig. Also man muss auch schon Taten folgen lassen. Dass auch der Heilige Krieg zur Verbreitung und Verteidigung des Islams, der Dschihad, genauso Teil der Religion ist. Und das wurde von meiner Familie eben sehr befürwortet. Heute schäme ich mich dafür, dass ich gedacht habe, je mehr Blut fließt bei einem Anschlag, je mehr tote Kinder auf der Straße liegen oder auch tote...
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2: Auf der Straße liegen, umso glücklicher ist Gott.
1: Nassims Eltern möchten ihren Kindern eine aussichtsreiche Zukunft ermöglichen. Sie beschließen, wir wandern aus nach Deutschland. Dort angekommen pflegen sie, was ihnen wichtig ist, die Gemeinschaft in der Familie und ihren muslimischen Glauben. Sie fühlen sich für lange Zeit fremd und leiden unter Heimweh.
2: Ich kam aus einer Gegend von 50 Grad im Schatten und mehr, ja, Wüste, Steppe, Schlangen, Skorpione, also völlig konträr zu dem, was ich in Deutschland vorgefunden habe. Denn die gesellschaftliche Situation in Deutschland war die reinste Katastrophe. Wir haben unterschiedliche Menschen in Deutschland erlebt. Ich muss sagen, es waren 2, 3 echt liebe Menschen, die uns wirklich so angenommen haben, wie wir sind. Aber die allermeisten, für die waren wir fremd, da haben wir Ablehnungen erlebt, da haben wir sehr, sehr hässliche Szenen erlebt, auch Fremdenfeindlichkeit, wie gesagt. Je mehr Verletzung und Ablehnung man in einer fremden Kultur erlebt, die man gar nicht kennt, die man gar nicht versteht, umso mehr Hass entwickelt man gegen die andere Kultur, gegen dieses deutsche Volk und gleichzeitig umso mehr Überzeugung, ich bin in der richtigen Religion, ich bin in der richtigen Gesellschaft. Wir als arabische Familie haben immer gedacht, die Deutschen haben ein echtes Problem. Die sehen alle immer nur grimmig, unfreundlich, depressiv aus. Und das zeigte sich auch, wenn sie in die Kirche gegangen sind. Das war der Beweis dafür, dass sie tote Götter anbeten, dass sie einer toten Religion folgen. Auch das Phänomen, dass die Leute gesagt haben, wir glauben nicht, dass es einen Gott gibt. Atheismus war für uns als muslimische Familie das Unglaublichste, was wir überhaupt vorfinden konnten. Unter diesem Aspekt eine Familiengemeinschaft zu haben, die wir mitgebracht haben, dass wir alle aus einer Schüssel gegessen haben, beispielsweise Couscous mit den Händen, ohne Besteck, alle gemeinschaftlich in einer Schüssel und arabisch traditionell ein Becher, ein Krug mit Wasser, der dann auch rumgereicht wurde. Das bedeutet Annahme, das bedeutet Verbundensein, das bedeutet Liebe. Und dieser Schutzrahmen, ja, vor der kalten, bösen deutschen Welt zu fliehen, dieser Schutzrahmen war für uns ja, existenziell, würde ich sagen. Es war echt wichtig. Und da waren wir sehr froh, dass wir als Familie diesen Zusammenhalt hatten. Ja? Wir hatten Werte, wir hatten moralische Maßstäbe, wir hatten einen Glauben, für das wir bereit waren zu sterben.
1: Nassim träumt davon, Chemie zu studieren. Er möchte alles über Bomben und Sprengsätze wissen, um das zu tun, was er für richtig hält. Aktiv im Heiligen Krieg kämpfen und die Gegner des muslimischen Glaubens vernichten. Doch dann kommt alles anders.
2: Nachdem ich etliche Jahre in Deutschland gelebt hatte und ein Bild von den Christen in Deutschland bekam, welches absolut gottlos war, lernte ich auf einmal gläubige Christen kennen. Und die haben mir gleich erzählt, dass sie an Gott glauben, dass sie an das ewige Leben glauben und dass sie glauben, dass die Bibel Gottes Wort ist. Das war neu für mich, nach vielen Jahren in Deutschland. Ja. Und ich fand die Leute sehr sympathisch. Sie haben mir gefallen. Sie hatten eine Liebe, eine Wärme. Etwas, was ich bei den Deutschen über die Jahre so nicht vorgefunden habe. Ein Freund, den ich kennengelernt habe, der ist ein sympathischer Mensch. Und ich möchte ihn unbedingt zum Islam führen. Ich möchte, dass er die richtige Religion kennenlernt. Und ich habe dann 4,5 Jahre lang mit ihm Gespräche geführt. Ich habe ihn erlebt, wie er den Glauben lebt, wie er ihn erlebt. Durch ihn habe ich unterschiedlichste Christen kennengelernt, die alle etwas Gemeinsames hatten. Sie führten ein Leben ohne Glauben an Jesus. Sie haben sich zu Jesus bekehrt und ihr Glaube war, ihr Leben war verändert worden durch den Glauben an Jesus. Leute, die aggressiv, zornig waren, verändert. Leute, die im kriminellen Bereichen waren, verändert. Ehemalige Motorradgängen, Rocker, Bandenmitglieder, verändert. Ja? Also die Veränderung, die nur Jesus schaffen kann, das war ein Punkt, was mich überzeugt hat. So viele Menschen sind auf der Suche nach Veränderung. Die Moslems pilgern nach Mekka und erhoffen sich durch die Pilgerfahrt, dass ihr Leben anders wird, dass sie reingewaschen werden von den Sünden und so weiter. Sie kommen zurück, sie werden geehrt, geachtet, teilweise kleiden sie sich ein bisschen religiöser, aber sie sind nicht verändert. Und das habe ich sehr gut beobachtet. Ja. Bei den Christen habe ich gesehen, die Menschen sind verändert. Im Islam steht das Gesetz immer über die Liebe. Wer im Islam sündigt, kann nicht auf Vergebung hoffen. Er wird bestraft. Deswegen Steinigung bei Ehebruch, Gefängnisstrafen, Hand abhacken, wenn wir die Scharia-Gesetze sehen. Aber selbst wenn nicht die Scharia-Gesetze von Menschen ausgeführt, so bleibt trotzdem das Gericht Gottes. Jetzt kommen die Christen mit dieser faszinierenden und gleichzeitig verärgernden Botschaft aus islamischer Sicht und sagt: Kein Mensch, egal was er Gutes tut, kann ins Paradies kommen. Es sei denn, er ist von Gott akzeptiert, weil Jesus ihm vergeben hat. Ja. Das ist eine Faszination, Kind Gottes zu werden. Ich als Araber mit einem ganz anderen Verständnis, was es bedeutet, Kind von dem und dem Vater zu sein. Wie können dann diese gottlosen Christen glauben, dass sie durch den Glauben an Jesus Christus mit Gott so in Verbindung kommen, dass sie sogar sich Kinder Gottes nennen dürfen, so wie es in der Bibel steht? Ja. Das waren Aspekte, Elemente, das hat mich überzeugt. Jesus, diese Botschaft der Liebe, der Gnade, dass Jesus einen neuen Anfang schenkt, dass Jesus ein neues Leben schenkt, dass man als Mensch auch Fehler machen darf und versagen darf. Im Islam war es immer so, was passiert mit dem Versagen? Inshallah. Ich bin nicht leichtgläubig gewesen. Ich hatte einen sehr starken Bezug zum Islam, zur Familie. Und der Moment, dass ich mich bekehrt habe, ist gewachsen über diese 4,5 Jahre, dass ich sagte, ich möchte Jesus annehmen und es gibt keinen anderen Weg für die Ewigkeit und für die Vergebung außer durch Jesus allein. Gleichzeitig entstand dieser Druck. Ich durfte meine Religion nicht hinterfragen. Später dann, als ich mir überlegt hatte, wenn Jesus der Weg ist und der Islam ist der falsche Weg, dann muss ich mich für Jesus entscheiden. Da kam noch der Druck hinzu, ich verliere meine Familie, ich verrate mein Volk, ich verrate meine Kultur, ich verrate meine Verwandten. Also die Konsequenzen waren mir sehr wohl bewusst. Aus Sicht meiner Familie war es so, dass ich ja auch Teil der Familie war, im Familiengefüge integriert, gemocht, geliebt. Der Aspekt, dass ich ein muslimischer Heiliger sein sollte, das waren sehr, sehr wichtige Elemente. Auch, dass wir als Familie gemeinsame Erlebnisse hatten. Und jetzt komme ich mit einer gottlosen Religion aus Sicht meiner Eltern, ja, falle vom Glauben ab. Als junger Christ, als ich frisch bekehrt war, so die ersten Monate, die ersten 1,5 Jahre vielleicht, konnte ich nicht so ohne weiteres in die christliche Gemeinde gehen. Innerhalb dieser Zeit bin ich 2-mal mit in den Gottesdienst gegangen. Wir reden von Deutschland, wir reden nicht von Afghanistan. Es war in Deutschland ein besonderes Erlebnis für mich, dass ich zum Gottesdienst gehen konnte. Darüber hinaus erlebte ich meinen Glauben eigentlich nur so heimlich unter der Bettdecke. Ja, wenn die Familie schon schlief, habe ich die Bibel gelesen mit der Taschenlampe unter der Bettdecke oder hatte mal die ein oder andere Lobpreismusik oder Anbetungsmusik gehört. Ich muss sagen, das war so Christsein im Verborgenen. Und das war wiederum eine sehr wertvolle Zeit. In dieser Zeit habe ich mehr vom Wort Gottes verstanden. In dieser Zeit habe ich mehr vom Herrn verstanden. In dieser Zeit habe ich die Gegenwart Gottes erlebt, die Herrlichkeit Gottes erlebt. Da habe ich nur morgens im Bett meine Hand gehoben und gesagt, Jesus, Herr, lass uns einfach weitergehen. Das war meine gesamte Bekehrung. Danach habe ich mich taufen lassen und habe mehr und mehr Festigkeit im christlichen Glauben gewonnen und meine Beziehung zu Gott entwickelt. Aber als bekannt wurde, dass ich bekehrt war, hatte ich sprichwörtlich die Hölle auf Erden erlebt mit meiner Familie. Wobei es mir sehr wichtig ist, da nicht in die Details zu gehen. Ich liebe meine Familie. Sie haben getan, was sie für richtig hielten, wovon sie überzeugt waren. Für sie war es so, wenn du dich mit Christen beschäftigst und mit so viel unter Einfluss von Christen bist, vielleicht bist du irgendwann ein Ungläubiger. Ja. Meine Familie wusste, dass ich eben den Kontakt habe und sie haben mich dann irgendwann gefragt, ob ich an Gott glaube. Ja. Sie müssen etwas geahnt haben. Ich wollte ehrlich sein. Wusste nicht, wie ich das diplomatisch verpacken sollte. Aber ich kam nur, bis ich, natürlich glaube ich an Gott, aber, und bei dem Aber sprang meine gesamte Familie auf. Die haben geschrien, die haben geflucht, die haben geweint unter Tränen. Es war also eine gruselige, schaurige Situation. Ja. Da sind zwei Welten aufeinander geprallt. Ich glaube mittlerweile doch, dass ich da schon bereits bekehrt war, aber es noch nicht gesagt hatte, also ziemlich am Anfang. Und ich habe diese Realität gesehen, wie zwei geistliche Welten, ja, Licht und Finsternis, wie so ein Donner aufeinander knallen. Mir ging es gut in der Familie und dann auf einmal die Familie so zu erleben, wie sie zu Feinden werden aus dem Nichts, ja, und mich so behandeln, wie es geschehen ist, das ist hart. Wenn ich hässliche Beschimpfungen, Schläge, Spucke, was auch immer ich erlebt habe, ich habe echt gedacht so, danke Jesus, dass du mir ein bisschen davon gezeigt hast, was du für mich hingenommen hast. Aber ich muss echt sagen, also ich habe trotzdem Liebe für meine Familie, weil sie das tun, was ich auch getan hätte. Aber für mich emotional war es echt sehr, sehr schwer. Es war unaushaltbar. Die Verfolgung, die ich als Konvertit erlebt habe, hat im eigenen Elternhaus angefangen. Es war grausam, es war schlimm. Der Bruch mit der Familie, es sind Tränen geflossen, es waren Horrortage und Horrornächte, die ich erlebt habe. So sehr ich Freunde hatte, so sehr ich schon in Deutschland angekommen war, mehr als alle anderen Mitglieder meiner Familie, trotzdem war immer noch das Fundament meines Denkens, Handelns, Fühlen Herzens, es war meine Familie und die war über Nacht weg. Das ist, als würde dir jemand ein Stück deines Herzens rausreißen, was ich für den Glauben an Christus hinnehme. Ich kann es nicht anders sagen. Also, es wäre unecht zu sagen, mache ich ganz locker. Ja, ist ein Preis, den zahle ich halt. Nee, es ist ein Teil meines Lebens, was ich verloren habe. Die Überzeugung vom Islam innerhalb meiner Familie. Auch die Ehre der Familie dadurch wiederherzustellen, dass ich als Konvertit getötet werde, die ist einfach zu greifbar, zu realistisch, zu gefährlich. Und es ist sehr, sehr, sehr, sehr schwer. Und ich hätte gern die Leute wiedergesehen. Ich vermisse sie, Cousins, Onkel, Tanten. Ich hätte gern meinen Kindern ein bisschen von meinem Leben gezeigt, was ich ihnen erzähle, wo es noch wenige Fotos gibt. Aber es geht einfach nicht. Und es ist sehr schmerzhaft, aber ich liebe Jesus. Er hat alles für mich gegeben. Und was ich geben kann, was ich erleiden kann, was ich zahlen kann, wird niemals auch nur annähernd vergleichbar sein für das, was Jesus für mich getan hat. Ja. Und es ist sehr schwer, das zu durchleben und dann die Verfolgung von Muslimen zu erfahren. Ja. Ich bin viel in der Öffentlichkeit und ich stehe dazu. Ja. Die Drohung, die Morddrohung, die Verachtung und die Beleidigung zu erleben, dass Leute dann die dümmsten Sachen im Internet über mich schreiben. Ja, Muslime, ja, die zum Töten aufrufen. Ich habe andere Szenarien erlebt. Ja. Ich stelle mein Auto am Flughafen ab, vom Auto, also zum Terminal. Ja, kommen mir Muslime entgegen, die mich erkennen, die auf mich zeigen, anfangen zu schimpfen. Der Weg vom Auto zum Flughafen war so gefährlich, weil die Leute mich wiedererkannt haben, weil die dann schon hinterhergegangen sind. Mein Herz hat geklopft bis hinten gegen. Ich war unterwegs allein. Ich war so froh und dankbar, dass ich direkt an der Polizeistation dann war. In einem anderen Fall habe ich einen Vortrag gehalten. Da war die Polizei schon präsent und die haben dann, da kam eine Gruppe von Muslimen, ja, die offensichtlich auch sehr böse Absichten hatten. Die haben dann nur zwei von denen sozusagen gefasst. Die anderen sind geflohen. Da bin ich sehr dankbar, dass ich eben einfach ja, diese Unterstützung auch der Polizei habe, die sehr sensibel ist für dieses Thema mit den Polizeibehörden, die verantwortlich sind. Und muss erstmal geprüft werden, ob ich hingehen kann und sprechen kann. Das ist unerträglich so teilweise. Ein konkretes Erlebnis von mehreren. Es gab gut 700-800 Studenten. Die ersten zwei Reihen waren belegt, nur Muslime. Ja, es war an der Uni. Ja, und ich fing an mit meinem Vortrag und die fingen schon an zu meckern und zu schimpfen und so weiter. Die haben mich gar nicht reden lassen. Ich habe das aber dann ziemlich weit noch durchgezogen und zum Schluss war es dann so, dass ich da wirklich fliehen musste. Ja. Meine Bodyguards und das vorbereitete Auto am Ausgang, ich bin da fluchtartig, musste ich den Saal verlassen, weil es unüberschaubar wurde, weil es gefährlich wurde. Ich fahre nicht an die Tankstelle, bevor ich nicht sehe, ob die gerade frei ist, ob da gerade Leute sind, ob die jetzt offenkundig muslimisch sind, weil ich bin bekannt wie ein bunter Hund bei den gerade bei den Extremisten, weil die viel über mich berichtet haben als abtrünniger Verräter und so weiter. Oder es klingelt an der Tür, ja, irgendein Bote bringt ein Paket, was die Kinder, meine Frau oder ich selbst bestellt habe. Ich kann nicht an die Tür gehen, ja, weil ich habe ja einen Decknamen, ich habe auch andere Namen, die ich verwende und wenn ich jetzt mit Gesicht an die Tür gehe und ich habe jetzt einen bekennenden Muslim, der jetzt das Paket ausliefert, das ist gefährlich. Ein einfacher kleiner Fehler, der auf meine Identität, Wohnort oder dergleichen hinweist, ja, kann für mich von unangenehmer Konsequenz sein. Ich kann mich nicht frei bewegen, ich kann mich nicht frei äußern. Ja. Wir reden von Deutschland, nicht von Afghanistan oder Jordanien oder Somalia oder was auch immer. Und ich habe schon einige Male erlebt, dass ich erstmal 3-4 Tage nicht schlafen konnte vor Angst. Nach solchen Begegnungen, Störungen, Unterbrechungen von Vorträgen und so weiter. Ich habe reelle Todesangst erlebt durch verschiedene Ereignisse. Muss aber sagen, dass das Gott sei Dank wirklich immer sehr schnell wieder ausgeblendet wurde. Durch Gebet, durch Gegenwart Gottes. Dann sind das so beruhigende Momente. Da finde ich den Frieden, da finde ich die Sicherheit. Und da wird mir wieder bewusst, was ich mir vorgenommen habe. Jesus zu leben und wenn es sein muss, mehr. als nur für ihn zu leben. Für Jesus zu leben und wenn es sein muss, mehr als nur für ihn zu leben. Als Konvertit, ja, ich, ich,

0: trotzdem, weil ich ihr Denken nachvollziehen kann, weil ich genauso gedacht habe, wie sie gedacht haben. Ich weiß, wo sie stehen, ich weiß, warum sie das tun, warum sie das wollen. Und wenn die mich töten, ich liebe sie. Gott vergebe ihnen. Diese Freunde, diese christliche Familie in diesem persönlichen Leben ist ein absolutes Geschenk Gottes, für das ich total dankbar bin. Die Gebete für mich, ja, für meine Frau, die Gebete, das sind fantastische Erlebnisse. Denn ich habe ja, wie ich gesagt habe, nicht nur eine Familie verloren, ich habe auch eine Familie gewonnen. Und diese wertvolle christliche Familie, die ich erlebt habe, die waren für mich da. Die haben mich hochgehalten, die haben mich ermutigt, die haben mich aufgenommen in der Zeit der Verfolgung und Verleumdung. Aber insgesamt ist es schwer, es ist wirklich schwer. Die Leute wissen, Christenverfolgung findet in Somalia statt, in Afrika, im Nahen Osten, in Jordanien, hier, dort. Das ist Christenverfolgung, wenn die Kirchen brennen, wenn die Pastoren erschossen werden, wenn die Leute enthauptet werden. Aber was die christliche Gemeinde nicht realisiert, dass ein Konvertit einen Preis zahlt für seine Konversion, einen hohen Preis zahlt. Es ist eine reelle Christenverfolgung, die stattfindet, wenn man konvertiert ist. Ja. Mit Ängsten, Einschränkungen, Bedrohungen und so weiter. Sich verstecken müssen, die Repressalien in unerträglicher Art in der Familie erleben. Ja. Oder Verfolgungen in Asylbewerberheimen. Und dann kommt dieser rote Faden bis hin in die christliche, gläubige Gemeinde hinein, indem ich auf Christen, teilweise sogar auf Pastoren treffe, die dann sagen, Konvertiten werden verfolgt, das gibt's nicht. Das ist alles ausgedacht. Ich wünsche mir Veränderung, dass Konvertiten besser geschützt werden und dass die Polizeibehörden eine bessere Möglichkeit bekommen, zu helfen und zu unterstützen. Ich glaube, dass für diese Dinge unbedingt, unbedingt gebetet werden muss. Und auch, dass man das als Konvertit aushält. Diese Spaltung von der Familie, das herausgerissen werden, diese Schmerzen, man verliert alles. Wenn ich jetzt sage, bitte betet für die Konvertiten oder betet für mich, für meinen Dienst, das ist nicht eine Floskel am Ende eines Interviews. Es ist ein ernstes Herzensanliegen und ich durfte wirklich erfahren, wie nötig und wie wichtig das ist. Und deswegen nochmal mit Nachdruck, bitte, bitte, bitte betet auch für mich und für meine Dienste.
1: So steht nun fest, liebe Brüder, und haltet euch an die Lehre, in der ihr durch uns unterwiesen worden seid, es sei durch Wort oder Brief von uns. Er aber, unser Herr Jesus Christus und Gott unser Vater, der uns geliebt und uns einen ewigen Trost gegeben hat und eine gute Hoffnung durch Gnade, der tröste eure Herzen und stärke euch in allem guten Werk und Wort. 2. Thessalonicher 2, 15-17. Hoffnung für alle. Jesus Christus spricht: Wenn die Menschen euch hassen, dann vergesst nicht, dass man mich schon vor euch gehasst hat. Deshalb werden sie euch verfolgen, weil sie mich verfolgt haben. Andere, die auch Gott vertrauten, wurden gequält und zu Tode gefoltert. Wieder andere wurden verhöhnt und misshandelt, weil sie an Gott festhielten. Man legte sie in Ketten und warf sie ins Gefängnis. Heimatlos zogen sie umher, hungrig, verfolgt und misshandelt. Tröstet, tröstet mein Volk, sagt euer Gott. 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

Dann kamen diese Bombenangriffe, als die Deutschen nach Frankreich reinkamen. Und da war ich in der Schule und da stellten die Lehrer mich draußen auf dem Schulhof hin, als Alarm war. Und die französischen Kinder, die kamen dann in den Bunker rein. Und ich musste mich aber auf dem Schulhof stellen, weil ich ein deutsches Kind war. Und sie sagten dann, so riefen dann immer zu mir, Saal Bosch, das heißt so viel wie Saudeutscher. Und wenn dann die Stukas kamen, diese Flugzeuge, die kamen dann in so einem Sturzflug runter, da kann ich mich noch sehr gut dran entsinnen, die machten ein ganz fürchterliches Geheul, ein Krach. Und wenn die dann so runterkamen und wieder hochgingen, dann sah man auf einmal, wie die Bomben runterfielen. Und das krachte dann da in der Umgebung. Und ich stand dann da auf dem Schulhof und war am Zittern vor Angst. Und dann bin ich dann wieder in die Schulklasse rein, wie die Entwarnung war, und zitterte natürlich am ganzen Körper. Und die ganze Schulklasse lachte mich aus, weil ich eben so zitterte und Angst hatte. Ich erzähle euch das nur, um euch mal klarzumachen, was man als Kind, wie das noch in einem drin ist, wie das noch haftet.

0: Ich heiße Willy Mohnes, bin jetzt mittlerweile 54 Jahre alt geworden, bin Alkoholiker. Jeder von uns, der hier sitzt, egal wie er ist, ob er kaputt ist, innerlich oder glücklich ist oder ob er in seinem Leben irgendetwas sucht oder nicht zufrieden ist, unglücklich ist, all diese Dinge, die in uns drin sind und wo wir nicht klar mitkommen, haben eine einzige Ursache, und das ist die Ursache, dass wir eben von Gott getrennt sind. Das sind die Ursachen. Wir können in unserem Leben haben, was wir wollen. Ob wir einmal auf so Strahler 70 machen und so tun, als ob ein bisschen fromm sind und so, oder ob wir kaputt sind. Es liegt nur daran, weil wir von Gott getrennt sind. Und das ist ganz wichtig, dass wir das mal wissen, dass wir uns das mal im Hinterkopf festhalten. Ich bin in der französischen Schweiz, in Delémont, geboren. Und war ein unerwünschtes Kind. Ich will jetzt kein Psychotherapeut was nachreden, sondern es ist nun mal so gewesen. Und habe von daher, von der Kindheit an, schon immer Angst gehabt, in der Angst gelebt. Mein ganzer Lebensausdruck oder das, was ich als Leben empfand, das war Angst. Dann sind wir nach Deutschland, nun als die Deutschen unten waren, die Nazis, wurden wir als Volksdeutsche dann von Frankreich aus nach Deutschland sozusagen deportiert, kriegten dann die Wohnung zugewiesen. Und dann musste ich im Jungvolk. Meine Mutter war eine Kommunistin. Ich bin also auch praktisch in den Jahren kommunistisch erzogen worden, also atheistisch. Ich musste also Karl Marx lesen, das Manifest und dann Kapital, all die Dinge. Da hat meine Mutter mich also echt zu gezwungen, weil die mich irgendwie in der Gewalt hatte. Ich hatte auch schwer Angst vor der. Und meine Mutter hat auch immer zu mir gesagt, also die Bibel, das ist ein Märchenbuch und Sittenroman, also das dürfte ich nie lesen. Dafür hat sie mir dann lieber das Kapital in die Hand gedrückt. Und wurde ich gezwungen, in diesen Jungvolk zu gehen. Und dann hat meine Mutter das nicht gewollt, und dann kamen auf einmal zwei, weiß nicht, ob das SA oder SS-Männer waren, die kamen da an und haben dann mit meiner Mutter gesprochen, und dann wurde ich gezwungen, zu dieser Stelle dahin zu gehen, wo die zum Antreten. Und dann kam ich im KLV-Lager, Kinderlandverschickung hieß das, als die Bombenangriffe so auf Wuppertal runterrasselten damals, da waren ja 7 Bombenangriffe hintereinander. Und dann kamen wir ins KSV-Lager und da war ich 2 Jahre. Und da ja ein deutscher Junge hart wie Kruppstahl sein musste und zäh wie Leder und so, ihr kennt das ja, ihr habt ja bestimmt schon...
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1: Ja, ich möchte alle ganz herzlich begrüßen zu dieser heutigen Sendung Input mit Impact. Heute mit dem Pascal Imhof. Ich bin Pastor am christlichen Zentrum Bethesda hier in Pfien und wir wollen heute über ein Thema reden, das ganz besonders wichtig ist, und zwar geht es um die Sünde, die man nicht kennt. Amen. Und ich freue mich ganz herzlich, dass ihr heute alle eingeschaltet habt. Ein bisschen etwas zu meinem Hintergrund. Ich komme aus der Schweiz, habe jahrelang in Argentinien gelebt und in Spanien gelebt, das Evangelium kennengelernt. Das heisst, wir haben ganz klar, meine Frau und ich, spanischen, latinischen Hintergrund. Und deswegen werden wir heute vor allem spanische Musik hören und werden nachher auch auf Hochdeutsch wechseln. Ich wünsche euch ganz eine herzliche Zeit jetzt mit mir und mit dem Kanal Bethesda Input mit Impact aus dem christlichen Zentrum Bethesda in Pfien.

Ja, genau. Guten Abend wünsche ich allen. Herzlich willkommen zu einer neuen Ausgabe von Input mit Impact. Heute zu einem ganz speziellen Thema, und zwar die Sünde, die man nicht kennt. Wir haben gerade ein Lied gehört von Cada Dia Oro Por Ti, heißt das, von Terzo Cielo. Ging es darum, dass jemand den Bruder des Sängers umgebracht hat in Kolumbien, wurde erschossen, und geht um Vergebung und wie wir vergeben können. Und ist klar, eine Sünde wie jemanden umzubringen ist für jeden verständlich. Wir kennen das, und es entspricht auch der Definition von dem, was wir als Sünde betrachten. Also das heißt, was ist Sünde für uns? Natürlich, du sollst nicht töten, du sollst nicht Ehe brechen, du sollst nicht stehlen, du sollst nicht lügen. All diese Dinge sind eigentlich bekannt für alle. Wir lesen sie in den 10 Geboten, wir kennen sie aus der Bibel. Unser Gewissen verurteilt uns, wenn wir diese Dinge tun, weil der Heilige Geist uns auch Überzeugung gibt, dass diese Dinge wirklich Sünde sind. Heute wollen wir jedoch nicht über diese Dinge sprechen, sondern ich möchte über eine Sünde sprechen, die den meisten gar nicht so recht bewusst ist. Und zwar geht es um die Sünde, die niemand kennt. In diesem Fall ist es das Gebet. Jetzt fragst du dich, lieber Zuhörer, liebe Zuhörerin, was soll das bedeuten? Wie kann Gebet Sünde sein? Gebet ist etwas Gutes. Gebet kann aber zur Sünde führen, wenn wir es nicht praktizieren. Das heißt, die Sünde, die man nicht kennt, ist es nicht zu beten. Wenn wir nicht beten, heißt das für Gott, dass wir sündigen. Ist vielleicht nicht auf den ersten Blick ersichtlich, weil nirgends in der Bibel steht, dass nicht beten Sünde ist. Allerdings lesen wir andere Dinge in der Bibel, wo es genau darum geht, was es bedeutet, von Gott abhängig zu sein. Wir kennen die Psalmen von David, wie er immer wieder sagt: Oh Gott, wie sehr brauche ich dich, wie sehr dürstet mich nach dir, wie sehr vermisse ich dich, wie sehr musst du mich füllen mit deiner Gegenwart, denn du bist das wahre Leben, du bist das Einzige, das wichtig ist in meinem Leben. Und genau um das geht es. Was sagen wir Gott, wenn wir beten? Um was geht es genau mit dem Gebet? Gebet ist eine Art zu erkennen, dass Gott unser Herr ist. Oder die Bibel sagt zum Beispiel im 1. Samuel Kapitel 12, Vers 21, lauf nicht toten Götzen nach, die ja doch machtlos sind. Sie nützen euch nichts und können euch nicht helfen. Oder Samuel hat das zum Volk Israel gesagt, weil damals in diesem Moment das Volk Israel wollte unbedingt einen König haben. Und sie haben Saul bekommen, also vom nichts vom wunderbaren, schönen König, sondern sie haben etwas bekommen, das sich nachher herausstellen sollte, gar nichts Gutes war für ihr Leben. Und wir möchten mit unserem Gebet, möchten wir anerkennen, dass Gott unser König ist, dass Gott unser Schöpfer ist, dass Gott in unserem Leben sein muss, dass wir ihn brauchen. Und die Botschaft, die das Volk Israel damals abgegeben hat, oder die Botschaft, die sie vermittelt haben, war ja eigentlich, ja, wir möchten nicht die Führung eines heiligen Gottes, eines vielleicht auch unsichtbaren Gottes, sondern wir möchten so sein wie alle Völker auch. Wir möchten einen König haben, oder? Und das passiert auch viele Male in unserem Leben. Oder wir möchten auch so sein, wir Christen möchten auch so sein wie die Völker um uns herum. Manchmal ist es schwierig, einen Gott nachzufolgen oder anzuerkennen oder zu verstehen, dass wir einen unsichtbaren Gott brauchen, jemand brauchen, wie zum Beispiel Jesus Christus, der zwar lebendig ist, aber den wir nicht berühren können, den wir nicht sehen können, der zwar da ist, wir wissen es mit unserem Verstand, wir lesen die Bibel und verstehen es, weil die Bibel es uns sagt, aber manchmal fehlt uns trotzdem noch ein bisschen etwas, fehlt uns diese Fassbarkeit. Und das Berühren, das Sehen, das Riechen und so weiter.
Und dem Volk Israel ging es damals genau gleich. Und Samuel war nicht zufrieden mit dieser Wahl, dass das Volk Israel einen König wollte. Er war traurig in Wirklichkeit, weil er verstanden hatte, dass das Volk Israel eigentlich Gott gar nicht kannte. Sie brauchten etwas, das sie anfassen könnten. Sie brauchten eine Krone, sie brauchten diesen König und sie vertrauten ein Stück weit auch in sich selbst, in den Menschen. Kennen das? Die Bibel sagt, es verflucht sei der Mensch, der in sich selbst, der in den Menschen vertraut. Und das ist das, was passiert ist, oder? Sie haben lieber in Saul vertraut, als auf ihren Gott zu vertrauen. Viele Male passiert uns das, dass wir uns das eigentlich bewusst sind. Wir vertrauen in die Menschen, wir vertrauen in etwas, das wir fassen können. Und wir geben unbewusst oder bewusst eine Botschaft, eine geistliche Botschaft an Gott weiter. Gott, ich brauche dich ja eigentlich gar nicht. Und ich glaube, das ist das Schlimmste, dass man Gott sagen kann. Gebet ist eine Art, Gott zu sagen, ich brauche dich. Und was passiert in unserem Leben, wenn wir Gott auf 5 Minuten reduzieren in unserem täglichen Alltag, in unserem Tag ein, Tag aus, indem wir sagen, ja, 5 Minuten geht ja eigentlich auch, 5 Minuten Gebet, mehr braucht es ja nicht. Das geht ja auch so. Das ist eine sehr gefährliche Aussage, die wir tätigen, viele Male unbewusst, aber in unserem Geist, weil Gott ja auch Geist ist, tätigen wir eine Aussage, die so sehr gefährlich ist, indem wir sagen, ja, 5 Minuten reichen ja auch. Und wir kennen den Menschen. Der Mensch ist genügsam. Und vielleicht sogar auch in deinem Leben ist das auch schon passiert, dass du gesagt hast, ja, okay, heute habe ich keine Lust zu beten. Es geht ja auch so. Ich kann ja auch so leben. Oder es passiert ja nichts. Oder Gott ist ja trotzdem bei mir. Er beschützt mich ja trotzdem und so weiter. Und vielleicht kommen wir dann im Verlauf von dieser Entwicklung, kommen wir dann auf die Idee, ja, wenn 5 Minuten gereicht haben, dann reichen ja vielleicht auch 3 Minuten. Oder? Und wenn 3 Minuten gereicht haben, dann reichen vielleicht auch 1 Minute. Und das ist etwas sehr Gefährliches, denn es zeigt eigentlich, dass wir nicht wirklich auf Gott vertrauen, sondern in uns selbst vertrauen. Deshalb die Autoconfianza, wie wir auf Spanisch sagen, also der Glaube in sich selbst, in den Menschen, ist eine Art Stolz, die Gott nicht akzeptieren kann. Stolz, wie die Bibel sagt im Jakobusbrief, ist etwas, das Gott widersteht. Ich widerstehe dem Hochmütigen, aber dem Demütigen gebe ich Gnade. Deswegen ist es unmöglich, dass ein Mensch von Gott gesegnet wird in dem Maße, wie er ihn segnen möchte, wenn er in dieser Haltung durchs Leben geht, wenn er sagt, 5 Minuten, 3 Minuten, 2 Minuten sind ebenso gut wie 1 Stunde Gebet. Das braucht es ja nicht, ich kann es ja sowieso. Wir haben das ja so gelernt, wir haben Vertrauen in uns selbst und das kann Gott unmöglich gutheißen. Und deswegen ist nicht zu beten, die Botschaft, das Statement, das wir abgeben, ist durchaus eine Sünde, die Gott nicht tolerieren kann. Ich möchte dich bitten, lieber Bruder, lieber Schwester, dass du in dich gehst und einen Moment überlegst, wie viel gebe ich Gott wirklich, wie sehr suche ich Gott, wie wichtig ist mir das tägliche Gebet in meinem Leben und reicht das, was ich tue für Gott? Ist es wirklich die Botschaft, die ich Gott geben möchte mit meinem Leben, meine Zeit, diese Zeit? Und wenn du keine Zeit aufwendest für Gott, dann möchte ich dir heute in diesem Moment vor dem nächsten Lied auch sagen, kehre um und fang an, Gott zu suchen, fang an zu beten, fang an, Gott in deiner stillen Zeit, in einer Zeit, die du speziell für Gott zur Seite legst, nicht nur am Ende vom Tag, sondern am Anfang des Tages. Temprano yo te buscaré. Auf Spanisch heißt das, ganz früh am Morgen suche ich dich, die beste Zeit, die wir haben können, jeden Tag, wo wir Gott suchen möchten, mit ganzem Herzen, mit ganzer Seele und mit ganzem Verstand. Halleluja.
Denn wir haben einen heiligen Gott und einen wunderbaren Gott, der uns segnen möchte jeden Tag. Halleluja.

Ja, Kanal Bethesda hier mit Input, mit Impact und heute mit dem Thema die Sünde, die man nicht kennt. Ein spannendes Thema. Die Bibel sagt uns, hör niemals auf zu beten. 1. Thessalonicher, Kapitel 5, Vers 17. Und was bedeutet das für uns? Hört niemals auf zu beten. Die meisten werden jetzt denken, ja, aber hör niemals auf zu beten. Wir sollen immer beten. Aber ich muss doch arbeiten. Ich muss doch meiner Tätigkeiten nachgehen. Ich habe noch ganz andere, viele Sachen zu tun. Ich kann doch nicht immer beten. Oder? Aber die Bibel ist ja hier eigentlich, Jesus ist ganz klar, der Heilige Geist sagt uns ganz klar, und zwar nicht einfach nur, wenn du Lust hast, höre nicht auf zu beten, wenn es dir möglich ist, wenn du Zeit hast, das ist kein Konjunktiv, sondern wir sehen hier im 1. Thessalonicher Kapitel 5, Vers 17, wie die Bibel im Imperativ, in der Befehlsform zu uns redet. Und zwar fragt sie nicht nach den Bedingungen oder den Umständen, sondern sie sagt uns, wir sollen immer beten. Wir sollen niemals aufhören zu beten. Es ist nicht einfach fakultativ, sondern es ist ein Befehl, der uns hier vom Heiligen Geist gegeben wird. Und jetzt fragen wir uns, wie können wir das tun? Wie ist das möglich überhaupt? Und ich denke, Gebet hat zuallererst auch mit Gebetsleben zu tun. Es geht um eine Art und Weise zu leben, wenn wir uns gewohnt sind zu beten. Es geht auch um Gewohnheiten, genauso wie Zähneputzen, Nahrung zu sich zu nehmen, zu trinken und so weiter. Es geht um die Gewohnheit des Gebets, und zwar, dass wir uns diesen Lebensstil, diesen Lebenswandel angewöhnen. Das heißt, dass wir jeden Tag und zu jedem Moment und zu jeder Stunde, zu jeder Minute unser Vertrauen zu Gott ausdrücken. Das kann auf viele Arten geschehen. Manchmal ist klar, kann man nicht sich hinknien bei der Arbeit und anfangen zu beten. Aber wir haben auch einen Verstand, wir haben ein Herz, wir haben Gefühle. Wir können in unseren Gedanken, wenn wir Gottes Hilfe brauchen, in einem speziellen Moment einfach anfangen, in Gedanken zu beten, in unserem Herzen. Wie die Bibel sagt auch, in unserem Herzen singen wir Lieder, in unserem Herzen sündigen wir auch und in unserem Herzen erhöhen wir auch Gott, in unserem Herzen bauen wir eine Verbindung auf zu Gott. Und dieses Bewusstsein und in diesem Bewusstsein zu leben, wenn wir das verinnerlichen und uns diesen Lebensstil angewöhnen, diese Gewohnheit praktizieren, können wir durchaus immer beten, in Verbindung sein mit unserem Gott zu jeder Tages- und zu jeder Nachtzeit. Seid fröhlich in Hoffnung, in Trübsal haltet Stand, seid beharrlich im Gebet. Römer Kapitel 12, und das ist etwas, das uns sehr schwer fällt, und zwar Kontinuität, das heißt beharrlich zu sein, gleichmäßig zu sein, immer dran zu bleiben und immer wieder Gott zu suchen, auch wenn wir keine Lust haben. Gebet ist geht nicht nur nach dem Lustprinzip im Reich Gottes, sondern es geht um Gehorsam. Und Gott fordert uns auf, gehorsam zu sein. Gott fordert uns auf, Konstanz zu zeigen und konstant zu sein in unserem Lebenswandel. Viele Male passiert uns das, auch uns Pastoren. Mir passiert das persönlich auch, dass ich auch manchmal keine Lust habe, in die Versammlung zu gehen, keine Lust habe, in die Kirche zu gehen, keine Lust habe, mich aufzustehen am Morgen, möchte auch manchmal liegen bleiben, keine Lust habe zu predigen. Aber dann kommt der Heilige Geist und redet uns in das Herz und sagt uns, wir brauchen Konstanz in unserem Gebetsleben. Wir brauchen unbedingt diese Verbindung im Gebet. Verharrt im Gebet und wachet darin mit Danksagung. Kolosser 4,2. Viele Male
Und da rede ich aus meiner Erfahrung als Pastor, sind wir uns gar nicht bewusst, in welchem Zustand wir sind. Wenn wir verstehen würden, wie unsere sündige Natur uns immer wieder aufs Neue jeden Tag beherrschen möchte, dann würden wir auch viel ernsthafter beten. Wir würden viel ernsthafter Gott suchen, wenn wir verstehen würden, in welcher Zeit wir leben. Denn, liebe Brüder, liebe Schwestern, wir leben in einer schwierigen Zeit. Wir leben in der letzten Zeit. Wir leben in der Zeit kurz bevor Jesus Christus zurückkommt. Und wir sehen, was in der Welt passiert. Wir sehen Krankheiten, wir sehen Kriege, wir sehen Umweltkatastrophen, wir sehen Dinge, die uns erschauern lassen, was in der Welt alles passiert. Und wir können diese Dinge nur ertragen und durchhalten. Und wir können nur auf eine Art und Weise können wir bestehen. Denn wie Paulus gesagt hat im Epheserbrief, es ist ein Kampf nicht gegen Fleisch und Blut, sondern gegen Gewalten, gegen Finsternis, gegen Mächte der Dunkelheit, die uns zum Fall bringen möchten. Und wir müssen konstant sein im Gebet. Denn nur das Gebet, nur in der Gegenwart von Jesus Christus, in der Gegenwart Gottes, können wir gestärkt werden in diesen schwierigen Zeiten. Nur in dieser Gemeinschaft und in dieser Gegenwart Gottes können wir Hoffnung finden, können wir unsere Traurigkeit überwinden, können wir unsere Krankheit überwinden, können wir diese Sünde besiegen. Nur Gott kann uns diese Fähigkeit geben. Sie kommt nicht einfach so. Sonst würde in der Bibel ja gar nicht stehen, hört niemals auf zu beten. Wenn es eh nur selbstverständlich wäre, wenn es eh alles nur Gnade wäre, dann müssten wir gar nichts mehr tun. Dann wären wir ja bereits schon erlöst. Dann wären wir alle schon wie Jesus, könnten mit dem Finger schnippen und alle Toten würden aufstehen und alles würde uns gelingen und alles würde funktionieren und keine Krankheit würde uns mehr heimsuchen. Aber das entspricht nicht der Realität. Wenn wir das sagen, dann leben wir einen Fantasieglauben, wir leben nicht das wirkliche Leben, denn das wirkliche Leben ist viele Male nicht perfekt. Wir stellen uns Probleme, wir haben Probleme. Der Teufel, der Satan kommt und versucht uns. Und wenn wir nicht stark sind im Gebet, wenn wir nicht firme sind, konstant sind im Gebet, in dieser Gegenwart Gottes, können wir diese Dinge nicht überwinden. Wir müssen immer beten, das hat jemand mal gesagt, viel Gebet, viel Kraft, wenig Gebet, wenig Kraft, kein Gebet, keine Kraft. Und das ist genau das, was die Christen, die Menschen nicht verstehen. Es ist nicht einfach alles nur selbstverständlich und alles nur gegeben. Gott ist ein geistlicher Gott und wenn wir unsere geistlichen Sinne nicht trainieren, können wir auch die geistlichen Dinge dieser Welt nicht verstehen, können wir die geistlichen Dinge Gottes nicht verstehen. Gott sagt uns ganz klar in der Bibel, wir sollen Geist sein, wir sollen uns im Geiste ihm nähern, wir sollen uns in Geist und Wahrheit sollen wir ihn anbeten. Und das ist etwas ganz Wichtiges, dass wir viele Male viel zu wenig praktizieren. Wenn wir nicht in der Gebet verharren, werden wir auch unsere Versuchung nicht überwinden. Liebe Brüder, liebe Schwestern, wir sind alles Kinder Gottes. Wir wurden von Jesus gerettet. Wir haben das ewige Leben empfangen. Und trotzdem sagt Jesus, sagt die Bibel uns, Versuchung wird in unser Leben kommen. Und wie viele Male fallen wir in diesen Versuchungen, können nicht widerstehen, sind abgehängt und verstehen nicht, wieso. Viele fallen in diesen Irrtum, weil sie es nicht anders gelernt haben, weil sie es so gepredigt bekommen haben, dass alles selbstverständlich, alles von alleine kommt. Und dann kommt die Versuchung in unser Leben und wir können nicht widerstehen. Und wir fragen uns, ja, aber ich bin doch Christ, ich bin doch gerettet, gehe doch in die Kirche. Aber wie sieht dein Gebetsleben aus? All das Wunderbare, von dem die Bibel spricht, all die Verheißungen, all die Waffenrüstungen, all die Waffen und die Kleider und die Segnungen und die Salbung, all diese Dinge empfangen wir durch das Gebet. Wir sollen standhaft sein in unserem Gebet, denn Gebet ist eine Notwendigkeit, die wir viel zu wenig verstehen und praktizieren.
Ich verstehe, dass das Leben viele Male sehr herausfordernd ist. Und ich habe das auch schon viele Male in unserer Seelsorge den Leuten gesagt. Ja, manchmal sind wir einfach zu beschäftigt, um zu beten. Es gibt so verschiedene Lebensphasen. Zum Beispiel, wenn wir jung sind, sind wir viel zu illusorisch. Wir sind viel zu sehr damit beschäftigt, unseren Träumen nachzujagen. Dann kommt die nächste Phase, wo wir Familien gründen. Dann sind wir zu beschäftigt und zu glücklich, weil wir uns verliebt haben und Kinder und eine Familie gründen. Und dann kommen die Häuser, dann sind wir viel zu besorgt wegen den Hypotheken und so weiter und so fort. Und irgendetwas gibt es immer in jeder Lebensphase, das uns hindern möchte, Gott zu suchen. Und das uns hindern möchte, zu beten. Und das ist eine schlechte Entwicklung, vor der wir Vorsicht walten lassen müssen. Wir müssen vorsichtig sein und Prioritäten setzen. Wir sollen Gott immer das Beste geben von allem. Viele Male geben wir ihm nämlich nicht das Beste. Wir geben ihm einfach das, was übrig bleibt. Und das ist eine schlechte Sache, denn wenn wir die Bibel lesen, sehen wir, wie Gott immer das Beste bekommen hat von allem. Es war die Erstlingsfrucht, es waren die besten Tiere, die geschlachtet worden sind. Gott hat immer das Beste bekommen und Gott möchte auch das Beste von dir, lieber Bruder, liebe Schwester. Gott möchte das Beste von dir. Gott möchte nicht einfach das, was übrig bleibt von deinem Tag, sondern er möchte das viele Stück am Anfang deines Tages, dass du aufstehst mit dem Gedanken im Herzen, ich möchte Gott jetzt suchen. Ich möchte bei Gott sein. Ich möchte ihm heute meinen Tag anvertrauen. Ich möchte heute etwas Gutes tun. Ich möchte mit meinem Gott Gemeinschaft haben. Nicht wegen dem, was er mir geben kann, sondern weil ich ihn liebe und weil ich ihm das sagen möchte und weil ich ihn brauche. Und deswegen setze ich mich hin und suche Gott in Geist und in Wahrheit.

Ja, Kanal Bethesda mit dem Programm Input mit Impact und heute zum Thema die Sünde, die man nicht sieht. Es geht um das Gebet und es geht darum, was wir verlieren, wenn wir nicht beten. Und es gibt so viele Segnungen, die Gott uns geben möchte, wenn wir beten und die wir verlieren, wenn wir Gott nicht suchen jeden Tag. Beispiele gibt es viele in der Bibel, wir kennen sie alle. Es war Elias, der betete und Feuer fiel vom Himmel. Oder Moses, der betete und das Rote Meer hat sich aufgetan. Samson, der betete und der Tempel fiel über den Philistern zusammen. Josua betete und die Sonne blieb stehen. Abraham betete und heilte Abimelech und Jesaja betete. Und was passierte, als Jesaja betete? Die Sonne ging um 10 Grad zurück. Stellen wir uns das einmal vor. All diese Dinge sind geschehen, als Menschen wie du und ich angefangen haben zu beten. Glauben wir das wirklich, dass Gott diese Dinge auch in unserem Leben tun kann? Das ist doch die Frage. Und wenn wir nicht beten oder nur 5 Minuten beten, was geben wir für ein Statement ab an unseren heiligen, wunderbaren, mächtigen Gott? Wie sehr sagen wir ihm, dass wir ihm glauben, wenn wir nur ganz wenig Zeit mit ihm verbringen? Ich sage immer wieder den Jugendlichen, möchtest du ein Abenteuer erleben mit Gott? Und ich frage auch dich heute, geschätzter Zuhörer, geschätzte Zuhörerin, möchtest du ein Abenteuer mit Gott erleben? Möchtest du wirklich nicht nur an der Oberfläche kratzen? Denn gibt viele Christen, die nur an der Oberfläche kratzen, die niemals das Wesen Gottes wirklich entschlüsseln, die gar nicht wissen, wie Gott ist, die nichts erleben, die immer aufschauen zu anderen und sagen, ja, das wäre doch schön, wenn Gott das auch in meinem Leben tun würde. Aber ich denke, es geht nicht darum, was Gott in anderen Leben tut, sondern es geht darum, was Gott in deinem Leben tut. Und Gott möchte uns auch ein bisschen herausfordern an diesem heutigen Tag, indem er uns fragt, möchtest du wirklich etwas erleben mit mir? Ich kann auch dieses Zeugnis erzählen aus meinem eigenen Leben, als ich Christ geworden bin und in Basel lebte. Und ich dort anfing, in eine Gemeinde zu gehen und ich spürte, das ist nicht mein Platz, den Gott für mich bereithält. Und ich habe angefangen zu beten, habe Gott gesagt, führe mich dorthin, wo du möchtest. Und was hat Gott getan? Er hat angefangen, mich zu führen und hat mir gesagt, ja dann, aber dann geh nach Zürich in eine Gemeinde. Und dann kam natürlich mein menschliches Wesen und sagte, ja, aber nach Zürich, das kostet Geld mit dem Zug, das kostet Zeit mit dem Zug, das ist doch übertrieben. Es gibt doch so viele Gemeinden, wo gut sind, auch in Basel, und du willst mich nach Zürich schicken. Wie kann das jemand verstehen? Aber ich war dann gehorsam, irgendwie gab der Heilige Geist mir dann die nötige Überzeugung und ich bin Gott gehorsam gewesen und bin in dieses Zürich gegangen und stellt euch vor, wie Gott zu mir geredet hat in einem dieser Gottesdienste, wo er mich dann gefragt hat, wo ich seine Stimme gehört habe und er mich gefragt hat, möchtest du mehr von mir? Könnt euch vorstellen, was ich geantwortet habe. Ich habe natürlich gesagt, natürlich möchte ich mehr von dir. Und Gott hat mir gesagt, ja, dann geh und verkaufe alles, was du hast und geh nach Spanien. Okay, habe alles verkauft, was ich gehabt habe. Ich bin an den Flohmarkt gegangen, habe meine geliebten Dinge verkauft auf dem Flohmarkt, um Geld zusammenzubekommen, um nach Spanien zu gehen. Bin nach Spanien gegangen, habe mich einer Gemeinde angeschlossen, habe den Heiligen Geist zum ersten Mal wirklich erfahren, bin dann nach Argentinien gegangen und habe das erste Mal wirklich die Kraft Gottes erfahren, so wie sie wirklich ist. Gottesdienste, die 4-5 Stunden gegangen sind, Lobpreis, der direkt aus dem Himmel kam, Heilungen, Gebetserhörungen, wunderbare Dinge, die dort geschehen sind und auch meine Frau, die ich dort kennengelernt habe und mit der ich auch immer jetzt noch nach 16, 17 Jahren immer noch verheiratet bin. Und so sehr hat Gott gewirkt, dass ich wirklich sagen kann,
Gott ist ein wunderbarer Gott. Und wie ist das möglich gewesen? Es ging nur durch das Gebet. Elias hat gebetet, Ezekias hat gebetet, Eliseo hat gebetet, Daniel hat gebetet, Petrus hat gebetet, Jesus hat gebetet. Stellt euch vor, Jesus, unser Gott, unser Heiler, unser Messias, er selbst hat gebetet. Er hat sich von Gott abhängig gemacht, um uns ein Beispiel zu geben, wie sehr wir Gott brauchen, wie sehr wir von Gott abhängig sein müssen. Du kannst in dieser Liste auch auftauchen. Du kannst deinen Namen eintragen in dieser Liste von Männern, von Frauen, die gebetet haben und Gebetserhörungen erfahren haben. Nun fragen wir uns manchmal, ja, wie lange müssen wir denn beten, damit wir eine Gebetserhörung bekommen? Wie lange muss ich beten, bis es gut ist? Und ich sage immer, es gibt keine Zeitangaben, wie lange man beten soll. Es geht einzig und allein darum, so lange zu beten, bis du das bekommen hast, wofür du gebetet hast. Wenn es einen Tag geht, dann höre auf, nach einem Tag zu beten und bete dann etwas anderes. Wenn es 10 Jahre geht, dann bete 10 Jahre. Aber verlasse niemals diesen Pfad, denn Gott prüft uns auch mit unserer Konstanz, mit unserer Hartnäckigkeit. Wie sehr glauben wir an ihm? Viele Menschen mussten jahrzehntelang beten, um das zu bekommen, wofür sie geglaubt haben, wofür sie gebetet haben. Aber Gott ist treu. Und er gibt uns diese Verheißung, wenn wir anklopfen, dann wird er aufmachen. Wenn wir etwas beten, das in seinem Willen ist, dann wird er es uns geben. Wenn wir um ein Brot beten, so wird er uns keinen Skorpion geben. Wenn wir mit unseren Armen bestätigen in der Versammlung der Heiligen und übereinkommen in einer Sache, so wird er es tun. Dieser Glaube, dieser mächtige Glaube, der Berge versetzt, das ist etwas, das wir uns aneignen sollen. Und zwar durch die Bibel, indem wir die Bibel lesen. Und nicht nur als Geschichtsbuch, sondern als Buch über Dinge, die wirklich geschehen sind in all diesen Leben. Das Gebet ist eine mächtige Waffe in der heutigen Zeit. Und der Teufel möchte uns diese Waffe stehlen. Er möchte uns gleichgültig machen. Er möchte uns einreden. Ja, es bringt ja sowieso nichts, wenn du betest. Gott macht ja sowieso, was er möchte. Und ich kann sowieso nichts ändern. Und das sind die Lügen, mit denen er uns ständig bombardiert. Und deswegen haben viele aufgehört zu beten. Sie haben die Hoffnung verloren. Sie sagen sich, okay, ich bin jetzt einfach ein ganz normaler Christ. Ich bete, was nötig ist. Ich bin ein Minimalist. Ich bin ein minimalistischer Gläubiger geworden. Und deswegen verpassen so viele die Segnungen, die Gott uns eigentlich geben möchte. Du bist eine Säule im Hause Gottes. Du bist eine wertvolle Stütze im Hause Gottes. Deine Pastoren brauchen dein Gebet. Ohne dein Gebet kann kein Diener Gottes bestehen auf dieser Welt. Die Autoritäten, die Regierung braucht dein Gebet. Die Menschen um dich herum brauchen dein Gebet, deine Fürbitte. Man soll nicht nur für sich alleine beten. Wir sind kein Ego-Club, sondern wir sind eine Gemeinschaft, die einsteht für andere Menschen, die Fürbitte tut, für die Probleme nicht blind ist, die andere Menschen haben. Wir sollen beten, wir sollen fasten, wir sollen Gott suchen, wir sollen einstehen für andere Leute und wir sollen einander unterstützen. Hat jemand Schmerzen, so soll er beten. Hat jemand eine Krankheit, soll er zu den Ältesten gehen. Und das Gebet des Glaubens wird viel bewirken können, sagt uns die Bibel. Hast du eine Not in deinem Herzen, suche jemand, der für dich betet. Lass dich heilen durch das Gebet. Lass dich bereichern durch die Fürbitte von deinem Ehepartner. Bete für deine Kinder, für deine Tochter, für deinen Sohn, dass sie deine Stimme hören, dass dieses Gebet in ihr Herz geht und sie lernen, was es bedeutet, ein Mann, eine Frau des Glaubens und des Gebets zu sein. Jedes Problem lässt sich am besten bewältigen, indem du zuerst
betest, nicht einfach losrennen, nicht einfach machen und wursteln, wie wir Menschen es viele Male machen, sondern zu sagen, Gott, ich vertraue dir dieses Problem an, ich fange an zu beten und ich hoffe auf deine Erlösung, ich hoffe auf dein großes Wirken. Halleluja. Bevor wir die Sendung abschließen, lasst uns noch kurz ein weiteres Lied hören, und zwar wieder ein spanisches Lied, und das Lied heißt Mein Herz schlägt für dich, Late mi corazón von Montreal, bevor wir dann die Sendung abschließen und noch ein Gebet sprechen für alle, die sie zuhören und die diese Kraft Gottes in ihrem Leben erfahren möchten.

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Es soll ein Impact haben in deinem Herzen. Das ist das Ziel dieser Sendung. Und vielleicht hast du bis jetzt zugehört und bist motiviert und hast in deinem Herzen zu dir selbst gesagt, ich möchte ein Impact erleben in meinem Leben, in meinem Herzen. Und ich möchte dich ermutigen, diesen Impact wirklich zu erleben. Halleluja. Und zwar nicht durch jemanden anders, sondern durch Jesus Christus in deinem Herzen. Das ist doch etwas, auf das wir bauen können. Das ist doch etwas, dass wir wirklich hoffen können, diese Kraft Gottes in unserem Leben zu erfahren. Und es gibt nur eine Möglichkeit. Es gibt keine Zaubertricks. Es gibt keine Abkürzung. Es gibt nur ein Vehikel, ein Medium, das dich zu dieser Kraft führen kann, das dich zu dieser Herrlichkeit führen kann. Und das ist die Gemeinschaft mit einem lebendigen, mit einem wunderbaren Gott. Deshalb möchte ich dich jetzt einladen, dass du deine Augen schließt, mit mir zusammen dieses Gebet sprichst, ein Gebet des Glaubens, dem du dein Herz öffnest und den Heiligen Geist in dein Leben einlädst. Halleluja. Vater, wir danken dir von ganzem Herzen und wir möchten dich heute ehren. Wir möchten dich verehren und dich loben und preisen. Und wir glauben, dass du, Jesus Christus, für unsere Sünden gestorben bist. Ich möchte, dass du in mein Leben kommst. Ich bitte dich um Vergebung für meine Schuld. Und ich bitte dich, reinige du mich mit deinem heiligen Blut. Ich glaube wirklich, dass du gestorben bist und auferstanden bist und jetzt zu Rechten Gottes stehst und sitzt und dass du heute vor mir stehst und in mein Leben kommen möchtest. Und ich möchte dich einladen, auch wenn ich dich nicht sehen kann, möchte ich dich einladen und ich möchte die Kraft deiner Herrlichkeit spüren in meinem Leben. Amen. Halleluja. Und ich möchte diese Sendung dir übergeben, liebe Zuhörer, liebe Zuhörerinnen, und zwar mit den letzten Minuten von diesem Lied, Aunque no te puedo ver, auch wenn ich dich nicht sehen kann, glaube ich doch, dass du in meinem Leben bist. Das war Pascal Imhoff aus dem christlichen Zentrum Bethesda in Pfien mit Input, mit Impact, und freue mich, wenn du das nächste Mal wieder zuhören wirst.

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1: Ja, guten Abend, liebe Zuhörer, liebe Zuhörerinnen. Ich möchte euch ganz herzlich willkommen heißen zu einer weiteren Folge von Input mit Impact. Hier aus dem christlichen Zentrum Bethesda in Pfin, heute mit dem Pascal Imhof. Ich freue mich, dass ihr alle dabei seid, mit einem wichtigen, mit einem wunderbaren Thema, und zwar die Perle, die wertvolle Perle. Was ist das Evangelium für uns? Werden wir heute darüber reden, nach einem kurzen Stück Musik.

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1: Als Kind hat es mich total genervt und zum Teil wirklich auch verletzt und beleidigt, wenn die Leute mich angeschaut haben, wie sie sich umgedreht haben nach mir. Die Teenagerzeit hat mich in eine rechte Krise hineingestürzt. Alles hat sich verändert. Mein Selbstbild hat sich verändert. Ich habe die Welt ringsum gesehen, mit ihren Werten, mit dem, was wichtig ist, wie man aussieht. Und ich habe gemerkt, da kann ich einfach schlichtweg nicht mithalten.

Ich bin in eine wunderbare Familie hineingeboren worden. Mit vier Schwestern auf dem Bauernhof aufgewachsen. Wir hatten eine super Zeit zusammen. Meine Eltern haben sich total für mich entschieden. Ich hätte nie auch nur das Geringste gespürt, dass sie sich geniert hätten oder geschämt hätten mit mir. Plötzlich war die behütete Kindheit weg. Ich habe angefangen, mich zu vergleichen mit meinen Schwestern. Und mir ist so richtig das 20 runtergefallen, dass ich einfach anders bin. Dass ich nicht so aussehe wie sie. Dass ich nicht so schöne, lange Beine habe, keine Arme und einen krummen Rücken habe. Plötzlich habe ich mich angefangen, schämen für mich selber. Und ich habe mich auch angelehnt. Als Teenager habe ich mir Fragen angestellt. Warum hat es ausgerechnet mich gebracht? Und nicht eine von meinen Schwestern. Warum das alles? Warum lässt der liebende Gott so etwas zu? An der Existenz von Gott habe ich nie gezweifelt. Aber dass er mich persönlich liebt, das habe ich überhaupt nicht geglaubt. Ich habe ein Heftchen geschenkt bekommen, das heisst «Gott persönlich kennenlernen». Und das habe ich am Abend ganz für mich allein in meinem Zimmer durchgeschaut. Und das, was dort gestanden ist, hat mich total berührt. Gott ist mir entgegengekommen und ich habe ihn gespürt als jemand, der es gut mit mir meint. Der mich liebt. Unabhängig von Leistung. Unabhängig von Schönheit. Und er ist mir begegnet als jemand, der einen Plan hat für mein Leben. Und das war so eine geniale Nachricht für mich, weil ich das Gefühl hatte, es gäbe überhaupt keine Chance für mich in dieser Welt. Ich könnte nie irgendetwas Gescheites machen. Und das war für mich eine total geniale, gute Nachricht, zu merken, dass da ein Gott ist, der sie mehr liebt und mit ihr wirklich auch etwas vorhat. Jetzt hatte ich einen Ort, wo ich alle meine Selbstzweifel, ja, meine Verzweiflung, meine Wut, meine Frust konnte deponieren, ihm konnte herlegen. Ihm konnte sagen, wie es mir wirklich geht. Und dass ich wirklich einfach nicht sehe, was für einen Weg vor mir liegt. Und dass es mir Mühe macht, dass ich das nicht weiss. Und dass es mir Mühe macht, in so einem Körper hineinzustecken. All das konnte ich Gott herlegen. Ich durfte erleben, dass Gott meine geheimsten Wünsche, und Träume und Hoffnungen total ernst nimmt. Er hat gewusst, dass ich gerne mit Leuten zusammenarbeiten würde. Er hat gewusst, dass ich aus dem Büro will und dass ich eher sprachbegabt bin, anstatt mit Zahlen. Und so hatte ich die Möglichkeit, mit einer Freundin auf England zu gehen, Englisch zu studieren. Dann hatte ich die Möglichkeit, an einem theologischen Seminar Theologie zu studieren. Und jetzt bin ich seit einigen Jahren freischaffende Theologin und habe genau das, was ich mir immer gewünscht habe, nämlich ich habe zu tun mit Leuten, komme in Kontakt mit Leuten. Und das Geniale ist auch, dass ich mein Maul als sein Werkzeug einsetzen kann. Das hat er mir geschenkt. Und das ist ein riesiges Geschenk und merke auch, dass ich anderen dadurch dienen kann. Heute ist die Warum-Frage rund um meine Behinderung überhaupt nicht mehr so wichtig. Ich habe einfach gemerkt, dass auch wenn ich jetzt genau wüsste, warum, dass das gar nicht viel verändern würde in meinem Leben. Ich will vorwärts schauen. Meine Ausgangslage soll mich nicht daran hindern, vorwärts zu gehen und meine Zukunft zu gestalten. Ich bin Simea Schwab und das ist ein Teil meiner Geschichte mit Gott.

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1: Gott und ich, das war lange überhaupt gar kein Thema. Bis ich mitgekriegt habe, die Frage, ob es Gott gibt oder nicht, das hängt gar nicht davon ab, ob ich mir das vorstellen kann oder nicht, sondern entweder es gibt ihn oder nicht. Aber wenn es Gott wirklich gibt, dann muss ich mir mal klar werden, wie wir zueinander stehen. Und dann habe ich zum ersten Mal Leute kennengelernt, die gesagt haben, die haben eine Beziehung zu Jesus. Das kam mir sehr komisch vor. Aber was ich von ihnen mitgekriegt habe, ist, erstens, es gibt gute Gründe anzunehmen, dass es Gott wirklich gibt. Und zweitens, wenn es ihn gibt, dann scheint er sich wirklich für mich zu interessieren. Dann liebt er mich in einer Art, die mir vorher völlig unklar war. Und er kennt mich durch und durch. Heute würde ich sagen, Gott glaubt viel mehr an mich, als ich an ihn. Und ich habe mich gefragt, warum habe ich das eigentlich nicht vorher gemerkt? Ich habe mitbekommen, in mir drin, da kämpft was. Das war zuerst die Frage, das interessiert mich eigentlich gar nicht mit Gott. Dann war es die Frage, kann es Gott eigentlich überhaupt vergeben? Dann war die Frage, kann es Gott gut mit mir meinen? Möchte ich wirklich, dass er was in meinem Leben zu sagen hat? Möchte ich, dass er die Regie in meinem Leben bekommt? Muss ich das nicht selber machen? Und ich glaube, irgendwie solche Kämpfe gibt es in jedem. Das ist wie so ein Abgrund zwischen mir und Gott. Und ich kann gar nicht so leicht. Aber jetzt kommt eine richtig gute Nachricht, nämlich, dass Gott hat sich was einfallen lassen. Und zwar, das hat mit Jesus zu tun. Und mit dem Kreuz, an dem er da gestorben ist. Da hat er sozusagen eine Brücke gebaut über diesen Abgrund oder einen Blitzableiter für meine Rebellion oder Desinteresse. Jesus hat mal gesagt, ich stehe an der Tür und ich klopfe an. Und wer mir aufmacht, zu dem komme ich rein und wir feiern das Fest. Jesus wird dir nicht die Tür einrennen, aber er klopft an. Er macht sich bemerkbar. Und mal ganz ehrlich, dass du jetzt dich mit diesen Fragen beschäftigst, dass du dieses Video schaust, könnte das sein, dass Gott hier anklopft? Wie wirst du dich entscheiden? Meine Entscheidung sah damals so aus. Ich habe einfach gebetet. Jesus, wenn es dich gibt, dann will ich mit dir zusammen leben. Ich habe keine Ahnung, wie das aussehen soll. Ich habe nur so wenig Vertrauen. Ist mir alles sehr komisch. Aber mach mal. Und das war eigentlich die beste Entscheidung meines ganzen Lebens.

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1: Was bleibt von mir übrig, wenn das alles hier mal vorbei ist? Was macht mein Leben wertvoll? Irgendetwas Sinnvolles muss ich doch mit meinem Leben anfangen. Ich stand kurz vor meinem Abi. Mir kam der Gedanke, dass eine Veränderung meiner äußeren Umstände vielleicht auch eine Veränderung meiner inneren Unzufriedenheit mit sich bringen würde. Als eine Freundin von mir ins Ausland ging und sie eine Nachmieterin für ihr WG-Zimmer suchte, packte ich die Gelegenheit beim Schopf. Ich ließ mein wohlbehütetes Elternhaus hinter mir und zog aus. In dem Haus lebten einige ehemalige Hausbesetzer und meistens ging es bis spät in die Nacht zur Sache. Alkohol, Drogen, laute Musik, was mir oft den letzten Nerv raubte. Der Zeitpunkt meines Auszugs war denkbar ungünstig gewesen. Durch den Abi-Stress multiplizierten sich meine Probleme noch. Auch wenn meine Noten in der Schule nicht besonders herausragend waren, erlegte ich mir einen enormen Leistungsdruck auf. Ich definierte andere und mich sehr stark darüber, was sie wussten und konnten. Ich wollte alles begreifen und verstehen. Wenn ich mal irgendwo nicht mitkam, machte mich das unsicher und betrübt. Manchmal kam ich aus dem Grübeln über mich und die Welt gar nicht mehr heraus. Die Gedanken, die ich mir machte, zogen mich runter und belasteten meine Beziehungen zu Menschen, die mir nahe standen. Ich zog mich immer mehr von ihnen zurück. Viele konnten mich nicht verstehen und ich fühlte mich auch unverstanden. Ich beschäftigte mich auch mit verschiedenen Philosophen und deren Theorien, was auch spannend war, aber irgendwie fand ich dort keine wirklich brauchbaren Antworten, die eine anhaltende Veränderung in meinem Leben bewirken konnten. Ja, um meinem Leben mehr Inhalt zu verleihen, fing ich an, mehr zu malen, wegzugehen. Ich wollte immer irgendwas unternehmen, aber mehr aus einer Angst heraus, dass ich etwas oder das Leben selbst verpassen könnte. In mir entwickelte sich so eine Art zwanghaften Drang, produktiv tätig zu sein. Ich dachte, ich müsste halt so lange herumexperimentieren, bis etwas Sinnvolles dabei herauskommt. Auch die Beziehung zu meinem damaligen Freund konnte mir keine Erfüllung bringen. Als die Beziehung auseinanderbrach, ging es mir zunehmend schlechter, weshalb ich dann auch Hilfe bei einer Psychologin suchte. Bereits ein Jahr zuvor hatte ich in der Stadt Christen kennengelernt. Sie verschenkten Bücher und redeten mit den Menschen auf der Straße über Gott. Mir war unbegreiflich, woher sie die Motivation dafür nahmen. Ich unterhielt mich immer mal wieder mit ihnen und bald merkte ich, was wirklich ihr Anliegen war. Sie sprachen oft davon, wie wichtig es wäre, eine persönliche Beziehung zu Jesus Christus zu haben und wie dieser Jesus ihr Leben völlig verändert hätte. Und sie waren überzeugt, dass dieser Jesus Gott ist. Zunächst hielt ich das alles für pure Einbildung. Vor allem fand ich es engstirnig, dass sie behaupteten, es gebe nur einen Weg zu Gott. Schließlich hatte ich selber Gott noch nie so erlebt und konnte mir schwer vorstellen, was sie mir da erzählten. Trotz alledem schienen diese Leute fundierte Überzeugungen zu haben. Das faszinierte mich irgendwie. Deshalb ließ ich mich darauf ein, die Bibel mal etwas genauer unter die Lupe zu nehmen. Ich machte bei einer Art Kennenlernkurs zur Bibel mit. Wir unterhielten uns über Fragen wie: Was ist der Mensch? Wie ist Gott? Wer war Jesus? Auf viele meiner Fragen bekam ich eine Antwort. Und zwar immer aus dem Buch, dem ich so skeptisch gegenüberstand. Und erstaunlicherweise deckten sich diese Antworten mit der Realität. Das Lesen in der Bibel öffnete mir die Augen. Ich habe immer mehr verstanden, dass die meisten Probleme in meinem Leben daher rühren, dass ich bisher ohne Gott gelebt habe und meinen eigenen Weg gegangen bin. Und ich hatte einfach eine total starke Sehnsucht, dieses Leben, von dem ich in der Bibel las, diese Freiheit, diesen Frieden, diese Fülle, auch selber zu erfahren. Eines Morgens wurde mir mehr als deutlich, dass ich nicht weiterleben wollte wie bisher. Etwas musste sich grundlegend verändern. Mit all meinen eigenen Bemühungen war ich bisher gescheitert. Also dachte ich, der, der mein Leben gemacht und gewollt hatte, muss doch am besten wissen, was damit Sinnvolles anzufangen ist. Ich betete an diesem Morgen zu dem Schöpfer meines Lebens, dass ich ihn kennenlernen möchte und dazu bereit bin, mein ganzes Leben nach seinen Vorstellungen auszurichten und übergab ihm damit das völlige Sagen. Das ist jetzt alles schon über 10 Jahre her. Was hat sich seitdem in meinem Leben verändert? Am Anfang war es irgendwie komisch, nicht mehr auf der Suche zu sein, nach dem Motto, der Weg ist das Ziel. Auf einmal hatte ich den Sinn meines Lebens gefunden. und zwar in einer Person, in Jesus Christus, den ich seitdem immer besser kennenlernen darf durch das Lesen in der Bibel und durch sein persönliches Reden zu mir. Mir wurde auch immer mehr bewusst, wie ich Gottes Ziele und Pläne in meinem Leben verfehle und was diese Verfehlungen, die die Bibel Sünde nennt, in meinem Leben und dem Leben von anderen anrichten kann. Auch dieses Gefühl von Einsamkeit und Unverstanden fühlen.
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1: Ist mir seitdem nicht mehr so begegnet. Ich kann jetzt mit dem reden, der mich wirklich versteht und der auch meine Zukunft kennt und lenkt.

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1: Hallo, mein Name ist Holger und ich erzähle euch heute ein bisschen was aus meinem Leben. Es gibt zwei Reiche und ich komme aus dem Reich der Finsternis. Und Gott hat mich da rausgeholt und hat mich versetzt in ein anderes Reich, nämlich in das Reich Gottes, wo er König ist. Mein Leben war eigentlich ganz normal und völlig langweilig, wie das von jedem anderen, bis ich 4 Jahre alt war. Und dann hat mein Vater unsere Familie und mich verlassen. Und meine Mutter musste uns alleine durchbringen. Mein Vater ist dann auf die schräge Bahn geraten, wie man so schön sagt, und ist drogenabhängig geworden, Junkie, und hat sein ganzes Leben eigentlich zerstört. Und ein Stück weit auch mein Leben und das Leben unserer Familie. Ja, und diese Zerstörung, dieser fehlende Vater und die fehlenden Dinge in meinem Leben, die habe ich eigentlich immer versucht zu kompensieren. Und wie habe ich das gemacht? Ja, ich war ein Schlüsselkind und meine Mutter war arbeiten und ich bin allein nach Hause gekommen, habe zuerst mal den Fernseher eingeschalten und habe mir das alles reingezogen, was da so rauskommt aus der Kiste. Und was lernt man da so? Wie das Leben funktioniert? Wie man aussehen muss? Was man für Klamotten anhaben muss? Was für Frauen man lieben muss und was man für einen Job haben muss, welche Autos man fahren muss und wie das Leben aussehen soll. Und das habe ich natürlich jetzt zunächst mal geglaubt und das war für mich so das Ziel in meinem Leben. Ich habe dann eine eigene Firma gegründet, habe ziemlich viel Geld verdient, habe im Film und in der Musikbranche gearbeitet und habe es halt so richtig krachen lassen und habe dann alle möglichen Sachen mir gekauft, habe eine tolle Wohnung gehabt, hatte Frauen, Drogen, Party, habe das alles erreicht. Aber irgendwie habe ich sehr schnell gemerkt, dass das alles ziemlich langweilig ist und dass das meine innere Zerrissenheit, meine Zerbrochenheit und ja, das, was mir gefehlt hat, dass es das nicht ersetzen konnte. Und dann habe ich mich geöffnet für die unsichtbare Welt. Ich habe gedacht, vielleicht. Man hört ja immer wieder, es gibt irgendwelche Mächte und irgendwelche Wunderheiler und irgendwelche Dinge, die man nicht so ganz erklären kann. Leute träumen irgendwas oder Gläserrücken oder und all diese Dinge, so was Mystisches, das hat mich sehr fasziniert, weil ich dachte, da vielleicht ist da irgendwie das zu finden, was mich erfüllt und das, was mir Freude macht, das, was mein Leben komplettiert. Und das war alles total spannend und hab dann rumprobiert mit Heilung, Hand auflegen und so weiter und einfach alles Mögliche ausprobiert. Und ich dachte mir, wow, hey, das ist cool, das ist irgendwie anders, das kann nicht jeder und das ist irgendwie special und was kommt da noch auf mich zu? Und irgendwann habe ich gemerkt, dass dieser Weg, auf dem ich mich befinde, dass er mich selbst wohin führt, wo ich böse werde. Diese Frage habe ich mir vorher nie gestellt, aber irgendwann habe ich gemerkt, ich werde böse. Menschen werden mir gleichgültig. Ich bin ein totaler Egoist und total hochmütig, selbstverliebt und ich habe gemerkt, das ist böse. Und ich hab mir gedacht, willst du böse sein? Das ist mal eine ganz neue Frage für mich gewesen und ich habe gesagt, nein, ich will nicht böse sein, ich will gut sein. Und genau in dieser Zeit ist ein Freund der Familie zu uns gekommen und hat gesagt, hey, Jesus liebt dich und so und hast du schon mal die Bibel gelesen und so. Und ich so, Bibel, naja, eher nicht und das fand ich irgendwie seltsam. Und eines Tages habe ich, als das Ganze so richtig auf die Spitze getrieben wurde, habe auch wieder mit jemand Drogen genommen und ich habe gesagt, ich will nichts mehr damit zu tun haben. Und in dem Moment, wo ich gesagt habe, nein, stopp, in dem Moment ist in mir ein Kampf entbrannt, den ich noch nie kannte. Das war ein Kampf von Licht und Finsternis. Das war ein Krieg, der in mir stattgefunden hat. Jesus hat mich in dieser Sekunde von all dieser Finsternis befreit. Und ich habe Jesus kennengelernt. Ich habe den lebendigen Gott kennengelernt, ganz persönlich. Und zwar nicht durch irgendwelche Geschichten oder durch irgendwelches langes, jahrelanges Bibelstudium oder durch irgendetwas, sondern ich habe ihn kennengelernt, weil er in mein Leben eingegriffen hat. Es war wie wenn ich in einem tiefen Sumpf stecken würde und nur noch meine Nase schaut raus und ich sage, hilf mir! Und er hat mich ergriffen und hat mich rausgerissen. Und das war vorbei. Ich bin im Reich Gottes. Ich bin ein Kind Gottes. Und Jesus ist mein König.

Dann bin ich in der Drogenstation für Jugendliche gewesen. Seit ich ins Heim gekommen bin, war immer der, dass ich mich gesehnt habe nach einer Familie, nach dem Geborgensein, nach dem Anerkanntsein. Es hat mir eigentlich immer ein bisschen gefehlt. Als ich dann ein bisschen älter geworden bin, habe ich diese Sehnsucht, diese Erwartung auch immer mit mir mitgenommen, überall, wo ich hin bin. Ich habe dann angefangen, Freunde kennenzulernen aufgrund von Kiffen, mal eins rauchen auf dem Pausenplatz. Und habe gemerkt, hey, wenn du einen Joint rauchst, dann bist du dabei, oder? Dann hast du plötzlich Kollegen. Und so habe ich eine Ersatzfamilie finden. Ich habe später dann auch angefangen, ein bisschen härtere Sachen nehmen, härte Drogen und die damit zusammenhängenden Freundschaften, was mich dann auch in eine Drogenstation geführt hat. Und dann bin ich plötzlich auf der Straße gewesen. Ich bin auf mich allein gestellt gewesen. Und ich habe mich natürlich mega gefreut, oder, auf das. Ich dachte, yes, jetzt zeig es all denen. Hast dein Leben selber leben und in die Hand nehmen. Oder? Ich habe dann auf der Baustelle gearbeitet, einen guten Lohn verdient. Gleichzeitig aber bin ich dann immer Party machen und festen. Alltagsleben durch die Woche, ein Mittel zum Zweck gewesen, um am Wochenende zu leben, oder, für die kurze Zeit. Und ja, dort habe ich dann auch neue Freunde kennengelernt. Du kannst zusammen gute Zeit haben, kannst zusammen ein bisschen Freude haben, ein bisschen abstürzen, um nachher am Montag wieder schweren weinend aufzustehen und wieder arbeiten. Mein Partyleben hat einfach den Preis gehabt, dass ich aktuelle Kleider gebraucht habe, dass ich Geld gebraucht habe, dass ich überhaupt jemand bin, dass mal jemandem kannst ein Bier spendieren oder einen Drink, oder? Mit der Zeit habe ich dann aber angefangen, so viel Geld auszugeben, dass ich mir das Billett nicht mehr können leisten konnte. Ich habe dann Möglichkeiten gesucht, um anders an Geld hinzukommen. Also sprich, habe ein Postkonto aufgemacht, habe geschaut, dass ich dort überziehen kann, habe aber das Geld nicht können retourzahlen. Und so bist du dann immer in tieferen Strudel hineingekommen, von Schulden, von Abhängigkeit, von den Leuten. 80'000 Stutz Schulden, die ich mir eingebrockt habe mit dem Lifestyle. Es war für mich aber ein unüberschaubarer Berg. Also ich habe nie gewusst, wie viel konkret, aber mich auch nicht damit auseinandersetzen. Das war auch etwas, wo ich nicht an die grosse Glocke gehängt habe. Das ist nicht das Leben, das ich wirklich wünsche. Ich habe auch dort, wie vorher, schon immer wieder die Enttäuschungen erlebt und gemerkt, dass das macht mich nicht satt. Es schenkt mir nicht das, was ich eigentlich in meinem tiefsten Herzen danach suche. Und habe zu Gott gebetet und gesagt, schau Gott, mein Leben verhebt nicht. Aber ich sehne mich nach der Barren und ich weiss nicht, was das ist. Ich habe gewusst, es gibt so viel Verschiedenes und es gibt so viel Seich. Und habe gesagt, schau Gott, ich will einfach, dass du mir die Wahrheit zeigst. Ich habe dann eine Bibel geschenkt bekommen. Ich habe jemanden kennengelernt, der mir von Jesus erzählt hat. Ich habe Jesus in mein Leben eingeladen. Er hat gesagt, bist du der König von meinem Herz? Vergib mir meine Sünden und habe auch die Vergebung angenommen. Der Freund, der ist dann mit mir angesessen und da haben wir einfach Punkte in meinem Leben angeschaut. Und ein Punkt davon war Finanzen. Das war für mich nicht einfach. Ich habe aber gespürt, hey, der Freund, der glaubt an mich. Er meint es ehrlich mit mir und er hat mir auch Hoffnung geschenkt. Er hat gesagt, es gibt eine Lösung, es gibt einen Ausweg. Dann sind wir den Bereich angegangen in meinem Leben. Das Resultat ist jetzt nach 7 Jahren, dass ich schuldenfrei bin. Heute erlebe ich das so, dass Gott mir die Himmelsfamilie an die Seite gestellt hat. Ich erlebe Ermutigung, ich erlebe, dass Leute mit mir einstehen, mit mir kämpfen. Es ist nicht so, dass ich keine Stürme mehr habe in meinem Leben. Früher hatte ich so riesen Stürme gehabt. Ich habe eigentlich probiert, mit dem Lifestyle, Party-Lifestyle davon zu flüchten. Und heute habe ich die gleichen Stürme, aber ich habe einen Gott und eine Familie, die er mir geschenkt hat. Es ist eine lebendige Beziehung. Es ist echt, es ist real. Es ist das, was ich mir immer gewünscht habe, im Tiefsten und noch viel, viel mehr. Weil es direkt von unserem Papa im Himmel kommt. Ja. Yeah. Das macht den grössten Unterschied in meinem Leben, dass ich weiss, hey, es ist nicht irgendeine Geschichte, die ich gehört habe, sondern es ist eine lebendige Beziehung.
Beziehung. Es ist echt.

das ist real. Das ist das, was ich mir immer gewünscht habe, im tiefsten. Und noch viel, viel mehr. Weil es direkt von unserem Papa im Himmel kommt. Ja. Yeah. Ich bin der Oscar Vasquez und da

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1: Gott und ich, das war lange überhaupt gar kein Thema. Bis ich mitgekriegt habe, die Frage, ob es Gott gibt oder nicht, das hängt gar nicht davon ab, ob ich mir das vorstellen kann oder nicht, sondern entweder es gibt ihn oder nicht. Aber wenn es Gott wirklich gibt, dann muss ich mir mal klar werden, wie wir zueinander stehen. Und dann habe ich zum ersten Mal Leute kennengelernt, die gesagt haben, die haben eine Beziehung zu Jesus. Das kam mir sehr komisch vor. Aber was ich von ihnen mitgekriegt habe, ist, erstens, es gibt gute Gründe an.
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1: Weil ich mir vorstellte, wenn ich einmal im Himmel bin, wenn ich vor Gott stehe, dass da eine große Balkenwaage ist. Auf der einen Seite liegen alle meine guten Werke und auf der anderen Seite alle meine schlechten Werke.
2: Und dann ist in dieser Nacht etwas passiert. In der Nacht hatte jemand mich gerufen, meinen Namen gerufen und mir gesagt in meiner Muttersprache Schwedisch, wenn ich go hem. Ja, ich wohne in der Schweiz seit sehr vielen Jahren, bin aber Skandinavier. Ich bin aufgewachsen in einem gut lutherischen Haus, aber meine Eltern haben den Glauben nicht sehr ernst genommen. Und das Ergebnis war, dass ich zwar konfirmiert wurde als junger Mensch, aber für mich war die Konfirmationsfeier die Abschiedsfeier aus der Kirche. Wenn man keinen Glauben hat, dann muss man sich ja fragen, wofür und wozu man lebt. Ich habe viel darüber nachgedacht und als etwa 17- oder 18-Jähriger kam ich auf folgende Formel: Das Leben hat keinen Sinn, das Leben ist ein Widersinn. Wenn das Leben aber keinen Sinn hat, wenn man auf kein Ziel hin ausgerichtet ist, dann kann man ja nur eines tun mit seinem Leben: alles, was es zu genießen gibt, zu genießen. Das war 1968, ein berühmtes Jahr in der europäischen Geschichte. Da war ich selber 18 Jahre alt und ich dachte, die große Freiheit, ja, die besteht darin, dass man immer tun und lassen kann, was man will. Ich begann mit 19 Jahren mit leichten Drogen zu experimentieren. Die kamen damals sehr stark auf und wir waren eine Clique von 4, 5 jungen Leuten und haben dann regelmäßig leichte Drogen konsumiert. Mit 19 machte ich Abitur und nach dem Abitur wollte ich nur eine Sache machen: so schnell wie möglich die Schweiz verlassen. Das Land war mir viel zu ordentlich, viel zu eingeengt fühlte ich mich in diesem Land. Ich wollte in einem Land leben, wo man nicht so genau aufpasste und wo man frei war, seine Zeit so zu verbringen, wie es einem gefiel. Und das gelobte Land, das war damals Indien. Und so bin ich mit einem Freund dann aufgebrochen, Richtung Indien gereist. Wir hatten uns damit vorbereitet, dass wir einige Monate arbeiten gingen, ein gutes Taschengeld in der Tasche hatten und uns ausrechnen konnten, mit dem können wir in Indien etwa ein Jahr leben. Wir träumten uns alles schon aus, wie es dann sein müsse. Irgendwo ein Häuschen für sich mieten, nur unter coolen Leuten, mit coolen Leuten zusammen sein, nicht arbeiten zu müssen und eben die Sorte leichte Droge, Cannabis, zur Verfügung zu haben, so viel wie einen behagte. Der Traum ging in Erfüllung. Es kam tatsächlich so, an den Ausläufern des Himalaya konnte ich mit anderen zusammen in einem kleinen Häuschen wohnen. Das kostete auch nicht viel. Und wir hatten auch Cannabis, so viel wie wir meinten, brauchen zu müssen. Und wenn Träume in Erfüllung gehen, müsste man ja der glücklichste Mensch auf Erden sein. Und bei mir ging diese Rechnung nicht auf. Ich kann mich erinnern, wie ich abends und nachts vom nur herumliegen den ganzen Tag nicht wusste, wie verbringe ich diese Nacht, wie bringe ich sie durch. Ich konnte nicht schlafen, warf mich von der einen Seite auf die andere und wünschte, dass es doch bald morgen würde. Als es dann endlich morgen wurde, fragte ich mich, wie bringe ich diesen Tag nur durch, wäre es doch schon Abend. Und als es Abend war, die gleiche Geschichte von vorn. Und eines Morgens sagte ich mir, ich muss weg von hier. Das war Nordindien. Ich reise nach Goa. Dort sind noch mehr so Leute wie ich. Vielleicht, dass es mir dort besser gefällt. Ich war nur einen Tag unterwegs gewesen und dann bin ich in einer Art Hotel abgestiegen. Darf man nicht so vorstellen wie Hotels hier. Das war nichts anderes als ein Zimmer und eine Pritsche, wo man liegen konnte. für eine Rupie pro Nacht. Und dann habe ich in dieser Nacht zum ersten Mal nach langer Zeit wirklich geschlafen. Und dann ist in dieser Nacht etwas passiert. Und am Morgen wusste ich es noch ganz genau. In der Nacht hatte jemand mich gerufen, meinen Namen gerufen und mir gesagt in meiner Muttersprache Schwedisch, wenn ich go hem. Als ich am Morgen erwachte, wusste ich, ich muss das jetzt machen. Es war wohl ein Traum, aber ich wusste, ich muss jetzt nach Hause reisen. Und so bin ich nicht in den Süden gereist, sondern scharf abgebogen Richtung Westen und dann auf dem Landweg durch Indien, Pakistan, Afghanistan, Iran, Türkei in die Schweiz zurückgereist. Inzwischen war ich 20, ich war gesund, es fehlte mir nichts, ich hatte auch aufgehört mit Drogen, ich merkte, das bringt nichts, ich hatte auch keinen Entzug. Ich hatte Abitur in der Tasche, mir standen alle Möglichkeiten offen, ein Studium zu wählen und ich dachte, das mache ich dann. Aber auch hier ging die Rechnung nicht auf. An einem Tag, da stand ich da und fragte mich, wozu bin ich überhaupt hier? Wozu lebe ich überhaupt? Es ist ja alles sinnlos. Und jetzt habe ich nicht einmal das kurze, schnell vergehende Glück des Drogenrausches, weil ich damit auch aufgehört habe. Und ich habe den Tag verflucht, an dem ich geboren wurde. Und ich war empört. Ja, gegen wen? Ich war empört gegen die Wirklichkeit, dass ich existieren musste und niemand mich gefragt hatte, ob ich existieren wolle. Und ich wollte mir das Leben nehmen. Nur eines hielt mich davor zurück. Nämlich der Gedanke, dass ja meinem Körper nichts fehlte. Ich war gesund, es fehlte mich äußerlich nichts, ich hatte keinen Mangel. Mein ganzes Elend war ja nur in meinem Denken. Und wer verspricht mir, dass, wenn ich meinem Körper ein Ende mache, eine Kugel durch den Kopf jage, dass dieses Elend, das in meinem Denken ist, aufhört? Und das hielt mich davor zurück. Und gerade als ich so weit war, kam ein Freund, den hatte ich über ein Jahr nicht gesehen während der Zeit, wo ich in Indien gewesen war. Und er bringt mir ein neues Testament, ausgerechnet. Aber er sagt, ihm habe das geholfen. Und ich sagte mir, ja, wenn es dir geholfen hat, ich kann ja mal drin lesen. Nun, ich habe immer gern gelesen und so begann ich dieses Buch, das Neue Testament, von vorne zu lesen, Matthäus Evangelium. Und ich war bis Kapitel 11 gekommen und dann traf ich mich mit diesem Freund wieder, dann gingen wir spazieren, außerhalb des Städtchens, wo wir wohnen, am Bodensee, auf dem Land. Und während wir da so gehen, zitiert er einen Vers aus Matthäus Kapitel 11. Und dieser Vers lautet, kommt her zu mir alle, die ihr mühselig und beladen seid, ich will euch Ruhe geben. Und als er das sagte, ich hatte das am Morgen gelesen, und als er das sagte, dann passierte etwas mit mir, von dem ich gar nicht wusste, dass es das gibt. Man weiß ja gar nicht, dass Gott redet. Und durch dieses Wort hat Gott mich direkt angesprochen. Und ich wusste, ich muss zu Jesus kommen. Er sagt, kommt. Und da habe ich mir gesagt, ich muss jetzt zu Jesus gehen. Hätte man das mir einen Monat früher gesagt, dass ich je einen solchen Gedanken haben würde, ich hätte den glatt ausgelacht. Aber was heißt es, zu Jesus kommen? In diesem Vers heißt es dann weiter, nehmt auf euch mein Joch und lernt von mir. Und dann heißt es, und ihr werdet Ruhe finden für eure Seelen. Also von Jesus lernen. Ich habe dann im Neuen Testament weitergelesen und die ganze Zeit wollte ich lernen. Was sagt er denn? Was muss ich denn tun? Und so las ich weiter und ich war inzwischen beim Johannesevangelium. Und eines Tages, während ich im Johannesevangelium lese, werde ich mit einem Schlag von der Tatsache, von der Wahrheit überwältigt, Gott ist. Und ich hatte immer so gelebt, als ob kein Gott wäre und so gelebt, als ob ich selbst mein Herr wäre. Ich bin buchstäblich auf die Knie gefallen, wirklich auf die Knie gefallen. Ich war allein auf die Knie gefallen und nur eines gesagt. Zum ersten Mal seit meiner Kindheit gebetet und das Gebet lautete nur, Gott vergib. Ich stand auf und dann hatte ich in mir eine Freude, eine Art Freude, die hatte ich seit Jahren nie mehr gehabt. Und ich konnte das nicht erklären. Ich wusste nicht, warum. Aber ich wusste, jetzt wird alles gut. Ich wusste, Gott hat mir vergeben. Ich wusste aber nicht, warum Gott mir vergeben hat. Nun, ich habe mich dann ein zweites Mal aufgemacht. Ich wollte wieder nach Indien. Ich dachte, dort finde ich vielleicht Menschen, denen Gott wichtiger ist als im materialistischen Abendland. Ich kam nur bis Pakistan. Ich blieb dort hängen, und zwar, weil ich dort Christen kennenlernte, pakistanische Christen. Und so habe ich zum ersten Mal mit wirklichen Christen, praktizierenden Christen, zusammengelebt. Ich lernte ziemlich bald ihre Sprache, verstand immer mehr, was sie predigten, was sie aus der Bibel erzählten. Ich las selber jeden Tag in der Bibel. Und nach einem Jahr des Zusammenseins mit diesen pakistanischen Christen habe ich endlich das Evangelium verstanden. Ich versuchte ein ganzes Jahr lang alles zu tun, was Jesus Christus im Neuen Testament befiehlt. Und so lebte ich ein Jahr lang unter dem Gesetz. Ich dachte, ich muss alles erfüllen. Und etwas machte mir immer größere Not. Ich konnte zwar äußerlich mich anständig verhalten, aber ich merkte, dass ich in meinem Inneren voll war von unreinen Gedanken, bösen Gedanken, Hochmut, Neid, manchmal auch Zorn und Groll auf Leute, wenn ich an gewisse Leute dachte, die ich von früher kannte. Und ich wurde das nicht los. Ich war übrigens zusammen dort in Indien mit jenem Freund, der mir damals das Neue Testament gegeben hatte, also in Pakistan. Und ihm ging es ähnlich wie mir, er hatte das Evangelium auch nicht verstanden, obwohl er auch seit der Zeit schon im Neuen Testament las. Wir haben uns vorgenommen, wir gehen einige Tage fasten. Und was haben wir da gemacht? Wir haben nur das Buch der Offenbarung gelesen und wir haben am Morgen das einzige Lied gesungen, das wir auswendig konnten, »Nun gehören unsere Herzen ganz dem Mann von Golgatha«. Das hatten wir von deutschen Missionarinnen gelernt. Und wir lasen jeden Tag zwei Kapitel im Buch der Offenbarung, bis wir durch waren. Und am Ende dieser 10 Tage wussten wir immer noch nicht, wie es um uns steht. Ob wir auf dem Weg des Lebens sind oder nicht, ob wir Vergebung der Sünden haben oder nicht, ob wir ewiges Leben haben oder nicht, wir wussten es nicht. Wir beteten immer, o Gott, hilf uns. Lass uns verstehen, ob wir gerettet sind oder nicht. Also nach diesen 10 Tagen, wir waren 10 Tage allein in der Wildnis, und da gingen wir zurück zu unseren pakistanischen Freunden, und dann hatte ich 2 schlaflose Nächte. Und in diesen beiden Nächten war mein Gewissen ganz aufgewühlt. Und in der 2. Nacht, mit einem Mal, habe ich das Evangelium verstanden. Ich hatte ein Jahr lang jeden Tag in der Bibel gelesen, ich hatte immer wieder Predigten gehört, und so erinnerte ich mich in der Nacht an ein Wort Jesu, wo Jesus sagt, in der Welt habt ihr Angst, seid guten Mutes, ich habe die Welt überwunden. Und da verstand ich auf einem Mal, er hat alles getan, was wir nicht tun können. Im Buch der Offenbarung war mir dieser Satz hängen geblieben, klang mir dauernd im Ohr, wer überwindet, wird dies alles ererben. Und so verstand ich damals aus dem Buch der Offenbarung, es gibt nur 2 Möglichkeiten, entweder ewige Herrlichkeit bei Gott oder ewige Verdammnis in der Hölle. Und dann dieses Wort, wer überwindet. Ja, wie kann ich denn überwinden? Und in jener Nacht habe ich mit einem Mal das Evangelium verstanden. Jesus sagt, seid guten Mutes, ich habe die Welt überwunden. Ich bin aufgestanden aus meinem Bett, hinausgegangen. Es war Januar im Jahr 1972 und wir waren im Norden Pakistans, im Punjab. Die Nächte sind dort recht kalt, einige Grad nur über Null. Ich habe mich da hingekniet in den Sand und ich spüre noch den kalten Sand auf den Knien. Und da war er wirklich da, der Sohn Gottes. Und da habe ich ihm nur das gesagt, Herr, du hast alles für mich getan. Du hast für mich gelitten. Nicht nur für meine bösen Taten und Gedanken, du hast auch gelitten, bist gestorben, hast alles getan, auch für meine Unfähigkeit, das Gute zu tun. Herr, da bin ich, nimm mich. Und von dem Tag an wusste ich, ich bin ein Kind Gottes. Ich habe ewiges Leben. Und diese Gewissheit hat mich bis heute, über 40 Jahre später, nicht mehr verlassen. Und das wünsche ich jedem, der mich hier jetzt reden hört. Das wünsche ich dir, lieber Zuschauer, lieber Zuhörer. Besseres kann nicht sein.

dann kamen diese Bombenangriffe, als die Deutschen nach Frankreich reinkamen. Und da war ich in der Schule und da stellten die Lehrer mich draußen auf dem Schulhof hin, als Alarm war. Und die französischen Kinder, die kamen dann in den Bunker rein. Und ich musste mich aber auf dem Schulhof stellen, weil ich ein deutsches Kind war. Und sie sagten dann, so riefen dann immer zu mir, Saal Bosch, das heißt so viel wie Saudeutscher. Und wenn dann die Stukas kamen, diese Flugzeuge, die kamen dann in so einem Sturzflug runter, da kann ich mich noch sehr gut dran entsinnen, die machten ein ganz fürchterliches Geheul, ein Krach. Und wenn die dann so runterkamen und wieder hochgingen, dann sah man auf einmal, wie die Bomben runterfielen. Und das krachte dann da in der Umgebung. Und ich stand dann da auf dem Schulhof und war am Zittern vor Angst. Und dann bin ich dann wieder in die Schulklasse rein, wie der eine Warnung war, und zitterte natürlich am ganzen Körper. Und die ganze Schulklasse lachte mich aus, weil ich eben so zitterte und Angst hatte. Ich erzähle euch das nur, um euch mal klarzumachen, was man als Kind, wie das noch in einem drin ist, wie das noch haftet.

0: Ich heiße Willy Mohnes, bin jetzt mittlerweile 54 Jahre alt geworden, bin Alkoholiker. Jeder von uns, der hier sitzt, egal wie er ist, ob er kaputt ist, innerlich oder glücklich ist oder ob er in seinem Leben irgendetwas sucht oder nicht zufrieden ist, unglücklich ist, all diese Dinge, die in uns drin sind und wo wir nicht klar mitkommen, haben eine einzige Ursache, und das ist die Ursache, dass wir eben von Gott getrennt sind. Das sind die Ursachen. Wir können in unserem Leben haben, was wir wollen. Ob wir einmal auf so Strahler 70 machen und so tun, als ob ein bisschen Form sind und so, oder ob wir kaputt sind. Es liegt nur daran, weil wir von Gott getrennt sind. Und das ist ganz wichtig, dass wir das mal wissen, dass wir uns das mal im Hinterkopf festhalten. Ich bin in der französischen Schweiz, in Delémont, geboren. Und war ein unerwünschtes Kind. Ich will jetzt keinen Psychotherapeut was nachreden, sondern es ist nun mal so gewesen. Und habe von daher, von der Kindheit an, schon immer Angst gehabt, in der Angst gelebt. Mein ganzer Lebensausdruck oder das, was ich als Leben empfand, das war Angst. Dann sind wir nach Deutschland, nun als die Deutschen unten waren, die Nazis, dann wurden wir als Volksdeutsche dann von Frankreich aus nach Deutschland sozusagen deportiert, kriegten dann die Wohnung zugewiesen. Und dann musste ich im Jungvolk. Meine Mutter war eine Kommunistin. Ich bin also auch praktisch in den Jahren kommunistisch erzogen worden, also atheistisch. Ich musste also Karl Marx lesen, das Manifest und dann Kapital, all die Dinge. Da hat meine Mutter mich also echt zu gezwungen, weil die mich irgendwie in der Gewalt hatte. Ich hatte auch schwer Angst vor der. Und meine Mutter hat auch immer zu mir gesagt, also die Bibel, das ist ein Märchenbuch und ein Sittenroman, also das dürfte ich nie lesen. Dafür hat sie mir dann lieber das Kapital in der Hand gedrückt. Und wurde ich gezwungen, in diesen Jungvolk zu gehen. Und dann hat meine Mutter das nicht gewollt, und dann kamen auf einmal zwei, ich weiß nicht, ob das SA oder SS-Männer waren, die kamen da an und haben dann mit meiner Mutter gesprochen, und dann wurde ich gezwungen, zu dieser Stelle dahin zu gehen, wo die zum Antreten. Und dann kam ich im KLV-Lager, Kinderlandverschickung hieß das, als die Bombenangriffe so auf Wuppertal runterrasselten damals, da waren ja 7 Bombenangriffe hintereinander. Und dann kamen wir ins KLV-Lager, und da war ich 2 Jahre. Und da ja ein deutscher Junge hart wie Kruppstahl sein musste und zäh wie Leder und so, ihr kennt das ja, ihr habt ja bestimmt schon davon gehört, mussten wir jeden Morgen um 6 Uhr antreten und mussten dann so Waldläufe machen und sportlich uns betätigen und so weiter, im Sommer so wie im Winter. Und da passierte Folgendes: Wir wurden dann so blasenkrank, wir erkälteten uns. Und die Folge davon war, dass mehrere von uns Jungs nachts das Bett nesten. Und da war das so, dass die dann abends so um 12 Uhr die Jungzugführer da reinkamen, mit der Flöte pfiffen, wollten Achtung, wir sprangen aus den Betten raus, standen da stramm. Und dann machten die so eine Bettlagenprobe, und da, wo ein Kranz drin war, da mussten die...
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0: Die Jungs stehen bleiben am Bett. Ich gehörte auch zu denen, die also des Öfteren, den da passiert war. Da mussten die anderen rausdrehen, da mussten wir uns nackend ausziehen. Da kamen noch so 2, 3 Jungzugführer da rein. Ja, und da zogen die hier ihre Koppelschlösser raus, ihre Lederriemen, haben die Koppelschlösser hinten dran, und dann schlugen die auf uns drauf, bis da das Blut spritzte. Muss man sich mal vorstellen, da war ich 10 Jahre alt. Ja, und das waren mehrere, mit denen die das machten, und das ging oft so. Und ich weiß noch, die haben mich so geprügelt, dass ich vor Schmerzen gar nicht mehr ausgehalten. Da bin ich unter dem Bett gekrochen und habe mich hinten an dem Bein festgehalten, an dem Bettbein. Da sind die noch, haben die sich noch hingelegt und dann unter dem Bett noch drauf. Und dann war es noch so, dann machten die sich noch eine Freude daraus. Dann nahmen die uns mit dem Waschraum und schlugen uns richtig ein ins Gesicht rein. Dann ist die Nase blut, und haben es dann so gemacht, dass er direkt über den Spülstellen war, damit nicht das Blut irgendwie noch unten im Boden noch was versaute. Ich meine, ich will damit sagen, die Angst. Es ist natürlich klar, wenn man natürlich unter solchen Voraussetzungen als Kind groß wird und dann diese Dinge noch so weitererlebt, dass die Angst ja immer schlimmer wird. Man weiß ja gar nicht mehr, was man machen soll. Und meine Mutter, die hat dann Folgendes gemacht, als der Krieg nun zu Ende war. Ich war damals in der heutigen DDR, bei Annaberg war dieses Lager. Wir sind dann mit 4 Jungs abgehauen und da haben wir auch noch eine interessante Sache erlebt. Wir sind dann über Halberstadt nach Stapelburg geflohen und dann sind wir über die Grenze und dann sind wir nachts 7 Kilometer mit vier Jungs durch eine total vermiente Straße gelaufen und haben das gar nicht gewusst. Wir kamen dann in Bad Harzburg an und dann kamen auf einmal die Leute angelaufen und direkt ein amerikanischer Jeep und die schlugen die Hände vor Kopf zusammen und wir wussten gar nicht, was los war und dann sagten die uns, ja, wie das denn möglich wäre, dass wir wo wir denn herkämen. Dann haben wir gesagt, ja, die Straße sind wir hergelaufen. Da sind die bald verrückt geworden. Dann haben wir gesagt, die Straße wäre total vermint. Das wäre fast unmöglich, dass wir da überhaupt lebend rausgekommen sind. Das waren so Erlebnisse. Ja, und dann kam ich nach Hause. Und mein Vater war gefallen im Krieg. Der kam sofort, als wir von Frankreich nach Deutschland kamen, musste der sofort nach Russland. Und wie ich dann nun zurückkam nach Hause, dann waren dann schon Engländer da und Schwarzhändler. Und da wurde schon schwer gesoffen zu Hause. Meine Mutter war eben auf dem Gebiet nicht ganz in Ordnung. Sie hat viel Männer gehabt und hat eben ihr Leben genossen. Ich sage das nicht, um meine Mutter schlecht zu machen, sondern ich sage das einfach, um die Wahrheit mal zu sagen. Man muss auch mal die Wahrheit sagen können, auch wenn sie weh tut. Auch wenn es mal die eigene Mutter ist. Und dann kam ich nur nach Hause und die Sache war bei mir noch nicht ausgeheilt. Und da schlug die drauf. Und damals trugen wir noch so diese kurzen Hosen zu unserer Zeit. Dann hatte sie die Angewohnheit, mich immer so zu prügeln, bis hier an die Knie. Ja, da war ich dann so rot, blau, grün, waren so sämtliche Farben da, alles geschwollen. Die hatte so die Angewohnheit, mit dem Handfeger und mit dem Stocheisen zu schlagen. Naja, ich meine, wenn man immer Prügel kriegt, da gewöhnt, kann man sich auch dran gewöhnen. Oder? Das will ich mal ganz ehrlich sagen. Das ist eine ganz schlimme Sache. Na, auf jeden Fall, was dann auch so noch die Erlebnisse, die ich dann so hatte in der Schule. Dann musste ich natürlich zur Schule und da waren dann immer so ein paar Jungs, die haben das gesehen und gemerkt und die traten mir immer davor. Da bin ich bald wahnsinnig geworden vor Schmerzen. Da bin ich in den Pausen immer aus dem Schulhof rausgelaufen und habe mich in der Haustüre versteckt und habe gewartet, bis da wieder klingelte und bin dann wieder zurück in der Schule. Ich meine, es war ein entsetzliches Leben. Na, auf jeden Fall, ich kam dann in die Lehre nach Mettmann und dann auf einmal, wie ich so ein paar Wochen da war, dann sagte ein Geselle zu mir, ja, sagte, ein richtiger Mann, der muss doch mal ein Glas Bier trinken. Mensch, Junge, wie ich das Wort richtiger Mann hörte, da kriegte ich auf einmal so dicke Ohren. Ich denke, das darf doch wohl nicht wahr sein. Ich armseliges Häufchen Elend mit meiner Angst, mit meiner Minderwertigkeitskomplexen. Ja, Leute, ich will euch was sagen, wenn ihr sowas in euch drin habt und könnt euch nicht dagegen wehren und hängt da und wisst nicht, was hinten, vorne und oben, unten ist, dann ist das ein katastrophaler Zustand. Das ist so gewesen, wenn mich jemand anguckte und dann dachte ich schon, ja, hast du irgendwie was verbrochen? Obwohl der sich vielleicht gar nicht dabei gedacht hat. Aber so war das in einem, dass man schon Angst hatte, wenn irgendwie einer guckte, schon direkt überlegte, was hast du jetzt für ein Mist gebaut oder was ist jetzt gelaufen. Na, auf jeden Fall, wir gehen in diese Wirtschaft da, in diese Bahnhofswirtschaft. Ich bin da immer mit dem Zug gefahren, von Mettmann nach Wuppertal. Und da stellen mir dann die Gesellen so einen halben Liter dahin, so ein halbes Liter, so ein großes Glas. Ja, und dann nehme ich dieses Glas und trinke das so halb leer. Und auf einmal habe ich etwas ganz Eigenartiges entdeckt. Ich merkte auf einmal, dass mir das unheimlich gut tat. Ich merkte auf einmal, so ein ganz kleines bisschen ging die Angst weg. So ein bisschen dieses Kaputtsein, weil ich so eine Knochen hatte, das verschwamm so ein bisschen. Und da habe ich gedacht, oh Junge, das musst du immer wieder machen. Das Gefühl, wenn du das damit wegriss, dann machst du das. Und dann habe ich das Glas leer getrunken. Naja, und dann muss ich allerdings sagen, habe ich von diesem Tage an nur noch Alkohol getrunken. Ab 14, 14,5 Jahre. Und damals gab es kein Geld. Und dann habe ich die Monatskarte nicht bezahlt für den Zug, wohl. Habe das Bier dann getrunken. Und dann habe ich mir natürlich zu Hause Geld geklaut, im Portemonnaie, wohl. Überall, wo ich dann so ein bisschen was kriegen konnte, das habe ich dann so vertrunken. Ja, und dann ging es so 2-3 Jahre, ging das hin. Und dann war ich in so einem Hammer- und Mundharmonika-Trio. Haben wir dann mit 3 Mann haben wir das mal gemacht. Das klappte ganz gut. Wir haben im Fernsehen gespielt, beim Peter Frankenfeld, in diese Sendung, jeder kann mitmachen. Und haben da so ein paar Liedchen gespielt. Und wir haben dann auch anschließend schwer Geld verdient. Wir haben auf Modeschauen sind wir gerufen worden und haben da gespielt. Und ich kann mich noch entsinnen, wie wir beim Peter Frankenfeld waren. Da sind wir in die Femina gegangen in Düsseldorf. Das ist so ein Kabarett. Und naja, wir da rein mit unserem Instrument unterm Arm und legen die so dahin. Auf einmal kommt der Confrancier da an und sagt: Mensch, hör mal, spiel mal hier ein. Ja, haben wir gesagt, wenn ihr wollt. Naja, dann haben wir mal so richtig. Damals war dieses Boogie Woogie und Rock'n'Roll und den. Das war zu meiner Jugendzeit, war das so hochmodern. Ja, und dann haben wir da schwer was losgelegt und wir kriegten aber kein Geld dafür, sondern wir kriegten Schnaps dafür. Ja, und dann kriegten wir 3 so 20 Flaschen Schnaps dahingestellt. Wo? Ja, und dann haben wir die mit nach Hause genommen. Und pass auf, jetzt will ich mal was sagen. Wo man landen kann und wie wahnsinnig man sein kann. Ja, da haben wir 3, wir haben zusammen gewohnt, wir haben uns dann zusammen im Bett gelegt, wir haben zusammen im Zimmer geschlafen. Dann haben wir uns so hingelegt, dass wir also jetzt nicht nach hinten fallen konnten im Kopf, auch nicht nach der Seite und auch nicht nach vorne. Und dann haben wir uns jeder die Flaschen genau aufgeteilt und haben die dahingestellt. Und dann haben wir angefangen, die reinzuschütten, bis dass wir alle 3 besinnungslos voll waren. Sowas kann nur geschehen. Ein normaler Mensch, der würde vielleicht einen Schluck oder 2 trinken, der würde sich einmal ganz kräftig schütteln und dann würde er sagen, nee, danke. Wir, die wir nun abhängig sind, die wir süchtig sind, wir können das Zeug in uns reinschütten, ja, und wir gehen nicht dabei drauf. So schnell nicht. Oder? Ein Normaler, der würde sofort dabei umfallen. Ich habe mal erlebt, wie einer in der Wirtschaft eine Wette machte und sagte, oh, die trinke ich auf Ex. Da hat er sich die Flasche Schnaps an den Hals gesetzt, hat die runter, wie er den letzten Schluck runter hat und die Flasche hinstellte, fiel er tot um. Weg war er. Ich will nur damit sagen, wenn man so krank ist, im Grunde genommen, ja, wenn man seelisch so total kaputt ist, wo man da allzu fähig ist. So, ich wollte das mal so sagen. Dann vielleicht noch so ein paar. Ich war ja nun ängstlich und ich bin jedem Streit und allem aus dem Weg gegangen und ich habe immer versucht zu vermeiden, weil ich ja schon von meiner Art her schon ängstlich war, bin ich immer abgehauen und habe gesagt, komm, lass die mal, ich will, hab da nichts mit zu tun, nur bin abgehauen. Und dann passierte Folgendes. Eines Tages stand ich in der Wirtschaft, da kommen da 2 Jungs rein. 18 Jahre alt. Und ich bestelle mir ein Glas Bier und dann nimmt der eine das. Dann bestelle ich den zweiten, nimmt der zweite mir das weg, der neben mir steht. Dann bestelle ich noch eins, dann nimmt der mir das wieder weg. Und dann habe ich zu dem Wirt gesagt, ich sage, Herr Wirt, das vierte Glas, das trinke ich. Habe ich ganz laut gesagt. Ja, und dann wollte der eine nach dem vierten Glas greifen. Und dann passierte etwas, was ich eigentlich selber nie für möglich gehalten habe. Es kam so ein Kurzschluss in meine Birne. Und dann habe ich die 2 ganz fürchterlich verprügelt. Ganz fürchterlich. Es entsprach gar nicht meiner Art. Dann habe ich die aus so einer Pendeltür, habe ich mir die hingeschnappt, so am Kragen hin und am Hintern, und habe ich sie rausgeschmissen wohl. Und dann kam die Polizei. Dann hatte der Wirt die Polizei angerufen. Und jetzt habe ich natürlich Morgenluft gewittert. Jetzt hatte ich Angst. Ja, das war mehr Angst, was jetzt passiert. Und dann habe ich mich mit Mutten gegen die Wand gestellt. Ja, und dann kam ein Polizeibeamter an und trat mir vor Jim Bern. Und dann habe ich dem einer gelatscht, dass er direkt einen Kieferbruch hatte. Und der zweite, dem habe ich den Finger gebrochen, 2 Stück. Wie das all passiert ist in der Stärke, weiß ich gar nicht. Und den dritten, das war ein älterer, den bin ich nur angelaufen. Und der schlug natürlich Dummelskorb wohl. überrollte sich auf der Straße. Da kam natürlich der nächste Peterwagen da an. Ja, in Wuppertal sind die ja ganz schnell da. Wohl ist ja der Polizeischule und alles. Ja, wurde ich dann in Knebelketten, haben sie mich dann abgeführt. Ich will euch nur damit sagen, wie man ohne Schuld und ohne überhaupt irgendwie etwas gemacht zu haben, in ganz kriminelle Situationen reinkommen kann. Ich wollte jetzt nicht damit sagen, hier eine Schau abreißen, wenn ich euch das erzählt habe, sondern ich wollte euch damit klar machen, dass der Alkohol die Persönlichkeit verändert. Dass ich auf einmal nicht mehr der Willi Mohnes bin, sondern da bin ich ein anderer Mensch. Ja? Und dann sind diese Auswirkungen gekommen.

dann habe ich, ich meine, es sind noch viele Dinge passiert. Ich will die, ich bin zweimal noch, habe ich mich morgens im Krankenhaus wiedergefunden. Ja, da haben sie mich irgendwo aufgegabelt und da haben sie mich entgiftet, sonst wäre ich kaputt gegangen. Und da sind noch so viele Dinge passiert. Auch so ich bin noch mehr öfters auffällig geworden, auch mit der Polizei. Ich habe da noch öfters Bekanntschaft mitgemacht. Da bin ich nun hingekommen mit meiner Angst und mit meinem Alkoholtrinken. Und dann eines Tages sprach mich ein Blaukreuzler an. Ein Mann vom Blauen Kreuz, den aus Ronsdorf, den kannte ich. Und ich kann mich noch entsinnen, ich war so total im Eimer, ich war noch nicht so richtig voll. Und wenn man nicht richtig voll ist, da ist man irgendwie verkehrt und falsch. Und er sagte dann zu mir, ja, sagte er, hör mal, was machst du denn? Ich sag, ich fühle mich überhaupt nicht wohl, ich habe den Kanal noch nicht richtig voll. Ja, sagte er, komm, geh mit mir nach Hause, ich gebe dir einen aus. Oh, sag ich, Jung, da war ich aber sofort mit. Voll, Jung. Ja, vielleicht weiß so manch einer von euch, wie das so ist und wie das so geht. Jetzt komme ich nach dem nach Hause. Auf einmal bringt mir dem seine Frau eine Tasse Kaffee. Junge, dachte, ich will vom Stuhl. Oder? Und er brachte mir so ein ganzes Paket, so Rettungen. Das Blaue Kreuz hat so eine Zeitschrift, die heißt Rettung. Die brachte er mir, die legte mir dann dahin. Ja, ich so, hör mal, was ist denn mit dir los? Dann sagte er zu mir, ja, ich bin im Blauen Kreuz und ich wollte dich mal auch einladen, mal mitzukommen. Dann sagte er zu mir, ich wäre Alkoholiker. Da habe ich ihn natürlich ausgelacht. Da habe ich gesagt, ich bin doch kein Alkoholiker. Ja, sagte er zu mir, dann kannst du dich doch verpflichten, wenn du keiner bist. Dann hältst du das ja aus, wohl? Naja, und ich habe gesagt, ja, selbstverständlich, ich verpflichte mich, ganz klar auf Fall. Ja, und auf einmal nach 3 Tagen, Junge, da ging auf einmal eine leichte Zitter bei mir los. Ich denke, was ist das denn? Ich kriegte keine Luft mehr, mir wurde so komisch, der Schweiß brach mir aus. Ja, ich denke, hier stimmt aber was nicht. Naja, auf jeden Fall, ich habe 6 Wochen ausgehalten. Das war eine ganz eminente Leistung. Nach 6 Wochen, ich, das Ass, wollte natürlich einen Trinker aus der Wirtschaft rausholen, wollte, ganz klar. Ja, und ich in die Kneipe rein, will einen Kumpel rausholen. Und da sagt er zu mir, komm Jungs, wenn du noch einmal in deinem Leben vernünftig sein willst, dann trink jetzt mal einen mit. Und da bin ich das erste Mal rückfällig geworden. Und da kann ich euch sagen, ein Rückfall, das ist eine böse Geschichte. Wenn man so eine Zeit lang nichts getrunken hat, und sich auf einmal da wieder die Sachen in den Kopf reinschüttet, das kann ins Auge gehen. Na, auf jeden Fall bin ich dann wieder monatelang am Trinken gewesen. Ja, da bin ich zum ersten Mal in der Heilstätte gegangen und habe eine Kur gemacht. 6 Monate. Und dann stand auf dem Zettel, als geheilt entlassen. Junge, ich gehe nach Hause, meine Mutter hat ein Geschäft, die hatte auch Spirituosen, verkaufte die und all so Sachen. Und ich weiß, eine Reihe hatte die nur Spirituosen, von unten bis oben. Naja, und dann hatte ich ja im Moment keine Arbeit. Und dann sagte meine Mutter zu mir, auch komm ins Geschäft und hilfst du mir hier. Ja, ich sage, gut, mache ich. Dann musste ich morgens um 6 Uhr immer ins Geschäft, um die Zeitung und das alles auszulegen. Die hatte auch nur Zeitung und so allerhand Sachen da. Ja, meine Lieben, da fing ich oben an, ganz hinten, mit der Flasche. In der letzten Reihe fing ich an. Und dann habe ich jeden Tag, wenn ich morgens schon um 6 dahin kam, dann ging das schon los. Da hatte ich noch einen Mantel an. Der erste Griff, der war nach der Flasche. Dann habe ich erst getrunken und dann, naja, ihr könnt euch ja vorstellen, wie das war. Die erste Reihe habe ich immer stehen lassen. Alles andere habe ich dann leer gemacht. Und ihr könnt euch vorstellen, ich hatte... Leider habe ich alles behalten. Versteht ihr, was ich damit sagen will? Wenn ich eine Flasche Whisky runtergeschüttet habe, die blieb drin. Kam also nichts mehr raus. Ich musste dann also alles verarbeiten. Ich konnte nicht, mein Körper war nicht in der Lage, das wieder rauszubringen, sondern ich musste das alles drin lassen. Naja, dann war es natürlich wieder so weit, dass ich nach einem Jahr, anderthalb Jahre, da war ich wieder so weit, dann habe ich die zweite Kur gemacht. Ja, die habe ich dann auch hinter mich gebracht, wurde ich auch als geheilt entlassen. Obwohl der Heilstättenleiter, der Dr. Ried vom Ringenhof unten, der ist ein gläubiger Christ, ganz entschiedener Mann. Und der hat damals zu mir gesagt, Simonis, Sie werden im Alkohol untergehen. Für Sie sehe ich keine Hoffnung und auch keine Rettung. Also könnt ihr euch schon ungefähr vorstellen, wenn schon ein Christ, der
bestimmt Hoffnung hat für einen. Bis zuletzt, wenn der schon mir keine Chance mehr gegeben hat, wie weit es mit mir war. Ich war ja auch körperlich, seelisch und geistig im Wrack, ich war ja auch kaputt. Naja, und dann kam ich wieder nach Hause. Es dauerte keine 6 Wochen, wurde ich wieder rückfällig. Ja, die Heilstätten haben also im Grunde genommen nicht geholfen. Und dann hat der Dr. Ried zu mir gesagt, kommen Sie runter und machen doch mal in der Heilstätte noch mal ein paar Wochen eine Kur. Ja, und dann hat er gesagt, aber Herr Mohn, es nicht trinken. Ich habe gesagt, Herr Doktor, ich schwöre, kein Tropfen, bis dass ich unten bin. Ja, meine Lieben, ich war noch nicht ganz am Elberfelder Bahnhof. Da kam ich da an die Kneipe vorbei und einmal roch ich das Bier. Schon war ich drin und schon habe ich eingenommen. Und dann habe ich mich im Zug gesetzt und habe nur im Speisewagen gesessen. Die ganze Nacht durch. Immer eins nach dem anderen, bis dass ich dann nach Ravensburg unten ankam. Und da ich ja nun ziemlich viel vertragen konnte, fiel das gar nicht auf. Nur hatten die gemerkt, und da ich ja nun ziemlich viel vertragen konnte, fiel das gar nicht auf. Nur hatten die gemerkt, dass mit mir was nicht stimmte. Die wollten mich nämlich abholen.

Du, auf jeden Fall. Ich kam dann nach 14 Tagen wieder zurück nach Ravensburg und sitze im Café und bin natürlich total niedergeschlagen und wusste jetzt, es war alles wieder kaputt gegangen. Und dann kommt der Dr. Rieter rein und holt mich da ab. Und dann hat er mich in der Heilstätte gefahren und wie ich dann auf den Hof komme, da sind die ganzen Patienten da und da waren auch noch Patienten da, die mich kannten. Und da fingen die an zu brüllen vor Lachen, wie sie mich dann sahen, wie ich da wieder voll war. Und da habe ich zum ersten Mal in meinem Leben, habe ich mich so elend und so alleine gefühlt, wie das passiert war. Ich stand da und da habe ich gedacht, Junge, weißt du was, das Beste ist, du knallst dir direkt eine Kugel durch den Kopf. So elend habe ich mich da gefühlt und so alleine. Das Interessante war, als ich da unten war noch, das habe ich noch ganz vergessen zu sagen, da bin ich in dem Hotel gewesen und habe gebadet. War in der Badewanne eingeschlafen. Da musste die Hotelleitung musste noch einen Klempner holen, die Tür aufmachen wohl. Da kam der Klempner dahin und weckte mich da. In der Badewanne. Also, was man da alles noch für Sachen so erlebt, was die Situation da reinkommt. Na, auf jeden Fall. Ich bin da wieder nach Hause gefahren, dasselbe Lied weiter. Und dann habe ich natürlich auch Block Häusler kennengelernt, bin in diese Männerkreise gegangen und habe auch von Jesus Christus gehört. Und wisst ihr, das ist gar nicht so einfach, wenn man von zu Hause aus, wenn dieser Jesus Christus, dieser Sohn Gottes, wenn der von zu Hause aus schon so als eine lächerliche Figur dahingestellt wird, wenn man damit groß geworden ist, dann kann man im Grunde genommen, wenn man so davon hört, gar keine richtige Beziehung dazu bekommen. Das ist irgendwo ist da was leer im Kopf, da hat man keine Antenne für. Na, auf jeden Fall habe ich dennoch, als ich noch ungläubig war, einige interessante Dinge erlebt, die mich doch sehr nachdenklich gemacht haben. Und ich habe mir mal nur so einen Satz aufgeschrieben. Ich weiß noch, ich bin morgens mal in der Wirtschaft gewesen. Ich bin morgens mal in der Wirtschaft gewesen. Bestell mir ein Glas Bier und das schmeckt mir nicht. Und da dachte ich, ja Mensch, Junge, bist du krank? Mit dir stimmt aber irgendwie was nicht so. Und da habe ich gedacht, nimmst du das zweite Glas Bier. Und da habe ich das zweite Glas getrunken und das schmeckte mir auch nicht. Ich denke, Mensch, Junge, mit dir stimmt man nicht. Und da habe ich gedacht, weißt du was, trinkst du noch ein drittes Glas. Und da habe ich das dritte getrunken und das schmeckte mir auch nicht. Ach, ich sage, komm, habe ich bezahlt und dann bin ich rausgegangen und habe ich gedacht, wo gehst du denn jetzt mal hin? Ach, denke ich, gehst du mal zum Alfred. Und da gehe ich zu diesem Alfred hin, diesem Block Häusler, und da stell da an und dann macht er die Tür auf und sagt, da kommt er. Ich gucke den ganz verdutzt an, ich denke, was will der denn? Der weiß doch gar nicht, der wusste doch gar nicht, dass ich komme. Pass auf, Leute, jetzt muss ich euch mal etwas ganz Wunderbares sagen. Da führt er mich im Wohnzimmer rein und da sind da 8 Brüder auf die Knie, die für mich gebetet haben. Da haben die Jungs mich aus der Kneipe rausgebetet. Das ist der Herr Jesus, das kann ich euch sagen. Der weiß seine Leute aus der Ecke rauszuholen. Das war so ein Erlebnis. Das hat mich vom Sockel gehauen. Da stand ich mal einen Moment da, ich denke, ja Mensch, das gibt es doch nicht. Doch, das gibt es, das ist Wahrheit, das ist Realität. Das sind Wirklichkeiten. Und das ist der Beweis dafür, dass Jesus Christus lebt. Und ich bin so glücklich, dass ich sein Eigentum sein darf. Dass ich ihm gehöre. Dass ich durch sein Blut frei geworden bin. Wisst ihr, wenn man so aus dieser Hölle heraus, aus dieser Hölle der Sucht, und überhaupt aus der Hölle der Welt, wo man drin gesteckt hat, wenn man da herausgerissen wird.

Da fällt mir noch so eine Sache ein. Die kleine Petra, ein achtjähriges Mädchen. Ich stehe wieder an der Kneipe, ich bin ja immer wieder rückfällig geworden. Ich bin ja so ein richtiger Schlappschwanz gewesen. Ne? Aber ihr wisst ja, wie das ist, Wolf. Wenn das anfängt zu brennen, dann muss man wieder an die Pulle ran, sonst geht's schief. Da stehe ich wieder an der Trese. Auf einmal kommt ein achtjähriges Mädchen in der Wirtschaft. Man, die kannte ich, das war von dem Blockhaus, von der Tochter. Da kommt die rein.

0: packt mich an der Hand und sagt, Onkel Willi, komm mit, raus.
1: Ich sage, Kind, bist du verrückt? Dann rief ich die aus. Die hielt aber fest, wa? Noch
0: einmal sagt das Mensch zu mir, Onkel Willi, der Herr Jesus hat dich doch lieb.
1: Ja, ich wurde richtig verlegen, ich wusste gar nicht, was ich sagen sollte.
0: Und in der Kneipe wurde still. Leute, das kann ich euch sagen. Da wurde still und... Junge, da kriegte ich fast Ohrenschmerzen, ja? Könnt ihr euch vorstellen, steht so zwei Zentnerkerl da, so ein achtjähriges Mädchen Hand an der Hand. Da musste ich mit der einen Hand, musste ich hinten Portemonnaie rausfummeln, weil die mir die Hand nicht losließ. Ich musste dabei die Rechnung bezahlen. Die Kleine hat mich aus der Kneipe rausgezogen. Und auf der Straße konnte ich die nicht loswerden. Da packte die sofort mit beiden Armen, die sich fest war. Dann hat die mich mit nach Hause genommen zu ihren Eltern. Jetzt wollen wir doch mal, das muss man sich mal überlegen. Darin habe ich ja auch erst im Nachhinein die Liebe Jesu gesehen und entdeckt. Ist das nicht kostbar, wie der Herr Jesus schon seine Leute, wenn sie auch noch kaputt sind oder wenn sie auch noch ganz weit weg vom Fenster sind, wie der sich die auf einmal so an Land zieht, wie der sich die holt. Ja? Ist das nicht eine feine Sache? Erst hinterher, später, als ich gläubig geworden bin, da ist mir das erstmal so richtig klar geworden. Auserwählt vor Grundlegung der Welt. Wunderbare Sache. Und da weiß ich noch, da haben wir mal einen Jungen getroffen, der war so 25 Jahre alt, der war ein begeisterter Motorradfahrer. Und da habe ich gesagt, Junge, weißt du was? Der hat auch hier geschluckt. Ich sage, komm hier noch mit in den Blauen Kreuz, Junge. Ich habe gesagt, ist auch nicht alles, mir gefällt auch nicht alles so, da wieder da ist, aber das sind ein paar prima Kerle. Komm mal ruhig mit. Ach, ich bekehre mich erst mit 65. Ich sagte, bist du da verrückt denn zu mir? Wenn ich 65 bin und Rentner bin, dann kann ich das mal machen. Ja, ich sag, Junge, ich weiß nicht, vielleicht könnte doch zu spät sein. Wisst ihr was, Leute? 8 Tage später fährt der Mann sich tot. Fährt mit dem Motorrad in Ronsdorf, voll vom Baum. Da habe ich auch schon Schrecken gekriegt. Alles so Momente gewesen, wo ich innerlich auf einmal dachte, Mensch, da muss doch irgendwas sein, das kann doch nicht einfach irgendwie so, alles so, da wird man doch nachdenklich. Da kann ich mich entsinnen, als ein Blauer Kreuzler mich mal aufgenommen hat in Lüdenscheid, dann sagt er zu mir, Willi, wenn du den Herrn Jesus haben willst und erlöst werden willst, dann musst du die Bibel lesen. Ja, habe ich gesagt, wie macht man das denn? Erklär mir doch mal, wie ich die lesen muss. Ja, dann hat er mir dazu gesagt, boah. Naja, dann habe ich mich abends mal hingesetzt und dann schlage ich einfach so mal ganz blind die Bibel auf. Da komme ich dann auf Römer 3, komm ab Vers 11. Junge, da fing ich da an zu lesen, boah, keiner ist gut. Alle sind sie, Blutvergießen ist unter ihren Füßen. Oh, das war eine ganz schreckliche Sache. Ich denke, da habe ich das so gelesen. Ja, ich denke, Mensch, ja, so ein verkommener Hund bist du doch nicht. Da habe ich die Bibel genommen, Junge, und habe es an der Wand gequackt. Ja. Und dann habe ich mich im Moment hingesetzt und habe ich sie wiedergeholt. Da habe ich nachher gedacht, wie ist das möglich, dass ein Buch dich so anspricht? Wie ist das möglich, dass so ein paar Sätze dich da auf einmal aus der Fugen bringen, ja, dass du auf einmal da durch ist? So habe ich angefangen, ein bisschen nachzudenken. Es war alles noch in der Zeit meines Unglaubens, wo ich noch also schwer am Trinken war. Ja, und dann ist es dann doch so schlimm geworden, dass ich dann ohne den Stoff nicht mehr sein konnte. Ich hatte also schon in den Taschen, ihr wisst ja, es gibt ja diese flachen, wir sagen im Wuppertal immer Plattenkarl. Es sind so flache Flaschen, Schnapsflaschen. Und dann habe ich natürlich immer dafür Taschen voll gehabt, wohl. Hinten alles voll, Hosentaschen. Und immer wenn ich dann, überall wo ich dann war, Tasche gegriffen, hinein und so weiter. Ich will euch nur damit sagen, da es dann so weit gekommen ist, dass ich dann, wenn ich morgens um 4:30 wach wurde, dann ging das los. Da war ich am ganzen Körper am Zittern. Ich spürte meinen Körper nicht mehr, ich hatte nur noch Durst und zum Glück hatte ich am Bett alles stehen. Die Gallonen, Kasten Bier und die Schnaps, alles stand am Bett. Und wenn ich dann aus dem Bett griff, so ganz, ich war ja nie mehr richtig nüchtern, ich war immer benommen, immer im Tran. Ja, man wird dann nicht mehr richtig betrunken. Ich meine, es gibt doch bestimmt ein paar Alkoholiker hier, die wissen das, oder? Wer trinkt denn hier von euch Alkohol? Oh, keiner? Sind das so liebe Junge? Oh, Junge, Junge. Wer war denn von euch schon mal richtig besoffen? Ah, guck mal da, Junge, ihr gefällt mir schon viel besser jetzt.
1: Ja, auf jeden Fall, ich will nur damit sagen, wie das mit mir zu Ende ging, wo also praktisch, wo es so weit war, dass ich keine Stunde mehr ohne Stoff sein konnte. Das hieß also, wenn ich jetzt getrunken hatte und ich eine halbe Stunde später, eine Stunde, auf einmal merkte ich, wie das wieder losging. Und ich musste wieder was haben. Und so ging das immer weiter. Und dann eines Nachts um abends war das in Elberfeld, dann habe ich gesagt, so Jung, was willst du eigentlich noch hier? Was soll das beschissene Leben? Irgendwo war auf einmal in mir alles so kanarenleer. Ich hatte irgendwie immer das Gefühl, als ob ich neben mir stände. Ich war gar nicht mehr ich selber. Und da ist mir allerdings eins so deutlich.
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0: Heute Morgen möchten wir uns im Rahmen der verschiedenen Religionen, die wir im Licht der Bibel betrachtet haben bisher, auch den Islam unter die Lupe nehmen. Der Islam im Licht der Bibel. Der Islam beschäftigt uns heute in ganz besonderer Weise, wenn wir daran denken, dass es heute weit, weit mehr als 1 Milliarde Muslime gibt in aller Welt, dann muss man doch sagen, dass ein bedeutender Teil der Menschheit unter dem Islam steht. Es kommt dazu, dass durch die starken Bewegungen in den letzten Jahrzehnten heute Millionen von Muslimen in Europa wohnen. Das ist doch bedeutsam, wenn man daran denkt, dass in der Vergangenheit hat der Islam mehrmals versucht, Europa zu erobern und jedes Mal nur in einem sehr begrenzten Maß war das überhaupt möglich. Das heißt also, der Islam wurde immer wieder zurückgeschlagen, ganz massiv. Und heute haben wir also eine Einwanderung nach Europa von Millionen. Es kommt dazu, dass die Ölmilliarden des 20. Jahrhunderts die finanzielle Grundlage geliefert haben für den größten islamisch-missionarischen Aufbruch aller Zeiten. Es kommt dazu, dass der Islam heute eine der am schnellsten wachsenden Religionen ist. Bedingt einerseits durch den massiven Geburtenzuwachs, aber dann eben auch durch die Mission, und zwar besonders in Europa, denn der Islam sieht besonders Europa als Missionsgebiet an. Und eine weitere Technik, können wir sagen, sind die vielen Mischehen, durch die der Islam nach Europa gebracht wird. Es ist so, wir werden das heute noch ganz deutlich sehen, der Islam ist von seinen Grundaussagen her ein Angriff auf die Fundamente des christlichen Glaubens. Ganz wesentlich ist die Leugnung der Trinität, also dass Gott eine Dreieinheit ist. Zweitens die Leugnung des Kreuzestodes Christi. Wir haben heute Morgen zu Beginn 2 Lieder gesungen, die mit dem Kreuzestod zu tun haben, die das Herz des Evangeliums ausmachen, die Erlösung durch das Kreuz Jesu. Das wird also geleugnet. Und weiter wird auch gerade die Zuverlässigkeit der Bibel massiv bestritten. Das bedeutet also das Fundament überhaupt, auf dem das Christentum ruht. Nun, man kann natürlich das als eine Bedrohung sehen heute und viele tun das so. Ich sehe es eigentlich eher als die große Chance. Denn früher mussten Missionare unbedingt in weit entfernte Länder gehen. Heute kommen die Leute zu uns und wohnen neben uns. Ja, das ist also die große Chance für das Evangelium. Und es ist auch so, dass viele Muslime in Europa offener sind für das Evangelium hier, als sie es wären in ihren Heimatländern. Nun, eine Erklärung zum Begriff Islam. Das ist ein arabisches Wort, das bedeutet so viel wie Unterwerfung, Auslieferung. Gemeint ist Unterwerfung unter Allah, Auslieferung an Allah, den Gott des Islam. Das Wort Muslim, man merkt, da sind die gleichen Wurzelkonsonanten, SLM, drin, heißt ein Unterworfener, einer, der sich ausgeliefert hat. Ein paar Ausdrücke, die den Islam nun charakterisieren. Der Islam ist ganz deutlich eine Religion der Öffentlichkeit. Das heißt, der Moslem muss in der Öffentlichkeit zeigen, dass er ein Moslem ist. Ganz besonders zum Beispiel im Fastenmonat, das muss gesehen werden. Dann in muslimischen Staaten, da wacht der Staat über das Einhalten, zum Beispiel der Fastengebote. Jeder Moslem muss in der Öffentlichkeit zeigen, dass er es mit seiner Religion ernst nimmt. Weiter, es ist eine politische Religion. Und das geht zurück auf Muhammad, denn er war ein politischer Führer. ein Heerführer und ein politischer Führer. Und das hat die ganze Religion geprägt. Weiter, Muslime sehen ihre Religion als eine Religion der Vernunft. Es ist eine Religion, die geht über Vernunft und Kopf. Das Herz im Sinn der Empfindungen ist nicht so wichtig. Und darum ist es zentral im Islam, dass jeder vernunftbegabte Moslem verpflichtet ist, an Allah zu glauben. Und ein Muslim sagt, nur was vernünftig ist, kann sein. Das ist ganz zentral. Und so sagen sie zum Beispiel, es ist absolut unvernünftig zu glauben, dass Gott einen Sohn hat. Das können wir, verstandesmäßig ist das unvernünftig und darum müssen wir es ablehnen. Weiter, der Islam wird gesehen als Religion der Zukunft. Also eine Religion, die schließlich alles verdrängen wird und gewissermaßen Garantie ist für die Zukunft. Und damit hängt auch zusammen die Ansicht, der Islam sei die Religion des Erfolgs. Das hängt übrigens auch damit zusammen, dass, wir werden das noch sehen, dass am Anfang die ersten Muslime unter Muhammad gewaltige militärische Erfolge hatten. Und auch dann in den unmittelbar darauffolgenden Jahrhunderten hatten sie große militärische Erfolge, sodass der ganze Nahe Osten und Nordafrika unterworfen werden konnte. Und daraus wurde gefolgert, das ist der Beweis, dass diese Religion überlegen ist über alle anderen Religionen. Und vielleicht schon von daher versteht man auch, warum, wenn eine muslimische Nation einen Krieg verliert, das eigentlich eine Katastrophe ist. Und das, so muss man das sehen, das hat begonnen mit Napoleon. Der hat ja muslimisches Gebiet schon erobert, damals. Und dann kamen die Kolonialmächte im 19. Jahrhundert, die haben auch große muslimische Gebiete unterworfen. Das hat eigentlich einen Schock ausgelöst, der die Fundamente der Religion erschüttert hatte. Dann kam der Erste Weltkrieg und da hatten sich ja die Türken, die Osmanen, die ja praktisch den ganzen Nahen Osten beherrscht hatten, die haben sich auf die Seite von Deutschland gestellt. Das hat die Alliierten herausgefordert und so wurde das Osmanische Reich zusammengeschlagen. Und während dieses Krieges war es ja, dass die Engländer dann Palästina den Juden versprochen hatten, um dort eine nationale jüdische Heimstätte zu schaffen. Und das war eine Erschütterung, wir können das uns kaum vorstellen. Dann kam der Zweite Weltkrieg mit den Judenverfolgungen und Vernichtungen. 6,5 Millionen Juden wurden vernichtet. Und das hat für kurze Zeit in der Mehrheit der Vereinten Nationen Mitleid geweckt, sodass die Mehrheit bereit war, im November 1947 Ja zu stimmen für die Schaffung eines Judenstaates auf islamischem Boden. Und das wurde lang im Voraus klar erklärt, wenn das so weit kommt, dann werden wir den Judenstaat in der Wurzel vernichten und ausradieren. Dann kam dieser schreckliche Unabhängigkeitskrieg 1948-49, unmittelbar auf die Ausrufung des Staates Israel am 14. Mai 1948. Und das hat damit geendet, dass alle muslimischen Länder, die sich gegen Israel gestellt hatten, besiegt waren. Und dann kam ein Krieg nach dem anderen. Und jeder Krieg wurde verloren. Und das Verheerendste war dann 1967, als man beschlossen hatte, unter muslimischen Führern, jetzt radieren wir den Judenstaat endgültig aus. Nach 6 Tagen waren alle Feinde geschlagen. An 3 Frontabschnitten. Und noch viel, viel mehr muslimisches Gebiet wurde dadurch erobert. Das hat eine derart tiefe Erschütterung gegeben, da genau in der Folge 6 Tage Krieges ist dann der moderne Fundamentalismus unter den Moslem ausgebrochen. Das ist also das letzte Zucken und sich aufbäumen gegen das, was eigentlich nicht möglich sein darf. Denn der Islam ist die einzige Religion, die richtig ist, und sie ist die Religion der Zukunft, die Religion der Vernunft, und sie ist die Religion der Überlegenheit. Also muss es so weit kommen, dass schließlich alles, was sich gegen den Islam auflehnt, unterworfen wird. Und daher also dieses blinde Zuschlagen auch durch Terrorismus. Das muss man in diesem Zusammenhang sehen. Weiter, der Islam ist eine Leistungs- und Gesetzesreligion. Es geht darum, dass der Mensch gewisse Dinge tut und seine Pflichten erfüllt. Das Ziel ist klar formuliert der Welt-Islam. Die Welt wird eingeteilt in zwei Gebiete. Darul Islam, das ist das Gebiet des Islam, was der Islam beherrscht. Und der Rest der Welt heißt Darul Harb, das Gebiet des Krieges oder des Schwertes. Das heißt, das Gebiet, das noch erobert werden muss. Also Europa ist wesentlich Darul Harb. Und es wird so gesehen, der Weltislam wird dann zur Vollständigkeit kommen bei der Wiederkunft von Isa. Das ist Jesus im Islam. Ich habe bewusst Jesus in Anführungsstrichen gesetzt. Wir werden noch sehen, dass der Jesus im Koran nicht derselbe Jesus ist wie in der Bibel. Wir wollen aber die Zukunft des Islam nach der Bibel sehen. Und da möchte ich einfach auf zwei Stellen aus Jesaja verweisen. Da geht es effektiv um die Wiederkunft Christi, um die Endzeit, wann Jesus Christus kommt, um das tausendjährige Friedensreich aufzurichten. Und da lesen wir in Jesaja 19, Vers 19. An jenem Tag wird inmitten des Landes Ägypten ein Altar dem Jahwe, das ist der Gott Israels, der Herr, dem Jahwe geweiht sein. Und eine Denksäule nahe an seiner Grenze, dem Jahwe. Und das wird zu einem Denkzeichen und zu einem Zeugnis sein, dem Jahwe, der Heerscharen im Land Ägypten. Denn sie werden zu Jahwe schreien, wegen der Bedrücker, und er wird ihnen einen Retter und Streiter senden und sie erretten. Und Jahwe wird sich den Ägyptern kundgeben. Und die Ägypter werden Jahwe erkennen an jenem Tag. Und sie werden dienen mit Schlachtopfern und Speisopfern und werden Jahwe Gelübde tun und bezahlen. Und dann nennt Gott Ägypten schließlich sogar mein Volk Ägypten. Vers 25. Zusammen mit Assyrien. Also Ägypten, das Gebiet von Assyrien, das ist Syrien und noch viele weitere Gebiete bis in den Irak. Das sind heute muslimische Gebiete und hier wird gesagt, der Tag kommt, wo der Gott der Bibel sich den Ägyptern als Nation zu erkennen geben wird. Und auch Assyrien wird ihn erkennen und sie werden schließlich von Gott als sein Volk gesehen werden. Dann Jesaja 45, Vers 14. Es geht auch um die Endzeit. So spricht Jahwe oder der Herr. Der Reichtum Ägyptens und der Erwerb Äthiopiens und die Sabäer, Männer von hohem Wuchs, werden zu dir, das ist Israel, übergehen und dir gehören. Ich muss vielleicht noch erklären, Ägypten ist klar. Was mit Äthiopien übersetzt ist, das ist im Hebräischen Kusch. Das ist einfach das Gebiet südlich von Ägypten. Das ist eigentlich der Sudan plus Äthiopien und Eritrea. So dieses Gebiet. Und der Sudan ist ja ein ganz wesentliches Land unter den islamischen Ländern. Und hier heißt es also von Ägypten, dann von Sudan und von den Sabäern, das ist ein Volk im Süden von Saudi-Arabien. Die werden also zu Israel übergehen. Sie werden dir nachfolgen in Fesseln werden sie zu dir übergehen und sie werden sich vor dir niederwerfen, werden zu dir flehen, Fürwahr, Gott ist in dir und sonst ist gar kein Gott. Merken wir, was da gesagt wird. Hier wird gesagt, der Gott Israels ist der wahre Gott. Und außer diesem Gott gibt es gar keinen anderen Gott. Das erinnert einem richtig ans Glaubensbekenntnis. Es wird davon noch die Rede sein. Im Islam, das heißt ja, das beginnt ja mit La ilaha illa Allah. Es gibt keinen Gott außer Allah. Und hier werden sie Israel bekennen, für wahr Gott ist in dir und sonst ist kein Gott, gar kein Gott. Das ist also genau die Umdrehung. Nun, das so zur Einleitung. Jetzt beschäftigen wir uns mit der Entstehung des Islam und dabei müssen wir uns Klarheit verschaffen über die Stammesverhältnisse in Arabien zur Zeit Muhammads. Arabien war gekennzeichnet durch das Nomadentum mit Kleinviehzucht, Schafe, Ziegen. Das war unter den arabischen Stämmen das Normale. Es gab nur wenig feste Niederlassungen. Zwei sind besonders wichtig, Mekka und Yathrib, was später dann Medina genannt wurde. Mekka war nämlich damals das Handelszentrum der Karawanen und zugleich religiöser Mittelpunkt unter den Arabern. Es gab dort die Kaaba. Kaaba heißt Würfel, das war so ein würfelförmiges Heiligtum. Das war das Zentralheiligtum der arabischen Stämme. Da wurden viele, viele arabische Götter verehrt und auch die wichtigsten Hauptgötter der arabischen Stämme. Es gab auch landwirtschaftliche Siedlungen in Oasen, aber die waren hauptsächlich von Juden bewohnt. Jeder Stamm, jeder arabische Stamm wurde durch einen Scheich regiert. Und Krieg und Razzien waren so das Normale, was zu ihrem Lebensstil gehörte. Aber, wichtig, es gab bestimmte Monate, der 1., 9., 11. und 12. Monat im Jahr, da gab es absoluten Landfrieden. Da konnte man also damit rechnen, 100%, da werde ich nicht überfallen. Das wird auch wichtig sein. Also das war, obwohl sie so wilde Stämme waren, aber da konnte man sich daran halten. Und diese Monate waren natürlich auch wirtschaftlich sehr wichtig, denn da konnte man sicher sein, dass die Ware durchkommt. Nun, ein paar Bemerkungen zur Religion der vorislamischen Araber in Saudi-Arabien. Es gab dort einen Vielgötter- und Geisterglaube. Man kannte keine Erlösung. Man machte auch für die Verstorbenen keine Bestattungsrituale. Das Diesseits stand im Vordergrund. Unter diesen vielen Göttern, von denen wir von den meisten sehr wenig wissen heute, waren drei Göttinnen und ein Gott besonders wichtig. Dieser Hauptgott war Allah. Das ist übrigens ein Ausdruck, der heißt, ist zusammengezogen aus Al-Ila. Ila heißt Gott, das semitische Wort für Gott, ist verwandt mit Hebräisch Eloah, das ja oft im Alten Testament vorkommt. Oder Elohim, ist das normale Wort für Gott im Alten Testament. Und Al ist der Artikel, also der Gott heißt das. Al-Ila, zusammengezogen Allah. Das war der Obergott, aber der wurde gesehen als ein Gott mit drei Töchtern. Diese drei Göttinnen, Allat, das war eine Sonnengöttin, dann Al-Uzza, eine Sternengöttin, und Al-Manet, eine Schicksalsgöttin. Interessant ist dabei, sind dabei die zwei Fassungen der Sure 53, Verse 19 bis 23 im Koran. Weil die erste Fassung war so, dass Mohammed die Erlaubnis gab, dass diese drei Göttinnen als Fürbitterinnen weiter gelten dürfen. Das war so quasi eine Kompromisslösung, ja. mit den arabischen Stämmen damals. Und später hat er das allerdings dann zurückgezogen und erklärt, nein, das war eine satanische Eingebung. Und das sind also keine richtigen Verse, und die wurden dann gestrichen. Und jetzt wissen Sie den Hintergrund zu Rushdies Buch. Die satanischen Verse. Das geht ganz wesentlich um dieses Problem. Wie kann ein Prophet Gottes satanische Verse verkündigen als Gottes Wort, und dann später muss er das zurücknehmen? Und das erschüttert eigentlich den Islam in den Fundamenten. Aber eigentlich, dafür kann niemand angeklagt werden, wenn er das über dieses Problem spricht und das vorbringt. Das ist einfach höchst peinlich. Aber das ist eigentlich nicht das Problem. Und darum haben wir dann bei Rushdie ein anderes Vergehen gesucht, damit man ihn der Tötung, der Ermordung ausliefern konnte. Das ist also so der Hintergrund. Aber dann wurde das gestrichen und diese Göttinnen wurden auch abgeschafft. Es gab auch noch den Wat, einen Liebesgott, dann Hubal, das war der Gott der Kaaba. Man weiß auch nur sehr wenig über ihn. Für alle Götter gab es Symbole, und so war zum Beispiel der schwarze Stein in der Kaaba in Mekka, das war das Symbol für Allah. Das war wahrscheinlich ein Meteor, der da runtergekommen ist und den man dann eben verehrt hat. Nun muss natürlich auch etwas gesagt werden über die arabischen Juden in dieser Zeit. Es gab ab 70 nach Christus, das war ja der Untergang des Judenstaates, 70 markiert die Zerstörung Jerusalems, da gab es starke Fluchtbewegungen der Juden, einerseits nach Babylonien in den Irak, aber auch nach Saudi-Arabien. Und so kamen viele, viele in dieses Gebiet. 132 nach Christus machten die Juden ja nochmals einen Aufstand gegen die Römer, um das Joch endgültig nochmals abwerfen zu können. Das hat zu einem grausamen Krieg geführt, in dem mehr als 1 Million Juden umgekommen sind. 135 nach Christus war dieser Aufstand niedergeschlagen. Übrigens, es war ein Aufstand unter der Führung eines falschen Messias, Bar Kochba. Und da gab es nochmals Fluchtbewegungen, unter anderem nach Arabien. Und so haben diese Juden in diesem Gebiet dann blühende Siedlungen aufgebaut. In Yathrib, das spätere Medina, da gab es neben zwei arabischen Stämmen, gab es dort drei jüdische Stämme. In dieser Stadt. Also Familienstämme, Sippen. Dadurch wurde ein jüdisches Zeugnis unter den arabischen Heiden verbreitet. Nämlich, es gibt nur einen einzigen Gott.
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0: Und das hat sehr überzeugend gewirkt auf die Araber. In dieser vorislamischen Zeit gab es ein gutes Zusammenleben, eine gute Koexistenz zwischen Arabern und Juden, weil eigentlich beide Seiten von diesem Zusammenleben profitierten. Aus diesem Umstand erklärt sich zu einem Teil eben das große Interesse von Mohammed für den Monotheismus, für den Glauben an einen einzigen Gott. Nun müssen wir aber auch die Situation der damaligen Christenheit in Betracht ziehen. Und zwar beschäftigen wir uns besonders mit der sektierischen Christenheit im Osten. Wir haben das ja an einem früheren Bibelstudientag auch schon ein bisschen behandelt, wie im 4. und 5. Jahrhundert die Christenheit von trinitarischen und christologischen Kämpfen erschüttert wurden. Ich erkläre. Trinitarisch, es ging also um die große Frage, ist es so, dass die Bibel eine Dreieinheit lehrt? Dass Gott also nicht eine Person ist, sondern drei Personen. Und das war also ein ganz massiver Kampf damals, der schließlich zu einer Klärung führte, 325 am Konzil von Nicäa, wo klar bezeugt wurde, der Vater und der Sohn sind wesensgleich. Der Sohn ist also nicht eine Schöpfung, wie das die Zeugen Jehovas noch heute lehren, sondern er ist ewiger Gott und dem Vater wesensgleich. Die Kämpfe gingen aber weiter und 381 kam es zum Konzil von Konstantinopel und dort wurde die Dreieinheitslehre als biblische Lehre eindeutig bestätigt. Und zwar wurde dort auch geklärt, der Heilige Geist ist Gott. Er ist nicht eine unpersönliche Kraft oder irgendetwas, er ist Gott. Und dann wurde aber weiter gekämpft in Bezug auf die Person von Jesus Christus. Wer ist Jesus Christus? Da wurde seine Gottheit geleugnet, seine wahre Menschheit wurde geleugnet. Und am Konzil von Chalcedon 451 wurde klar herausgestellt, die biblische Lehre ist so, Christus ist sowohl wahrer Gott als auch wahrer Mensch in einer Person. Besonders in den östlichen Randgebieten der Christenheit gab es aber weiterhin die Irrlehren. So findet man zum Beispiel die Jakobiten in Syrien. Die haben gesagt, Christus hat nicht zwei Naturen, eine menschliche und eine göttliche, sondern er hat nur eine göttliche. Und gewissermaßen das Menschliche wurde im Göttlichen aufgesogen. Und das hat natürlich dazu geführt, dass die ganz besonders scharf waren auf die Bezeichnung für Maria als Gottesgebärerin. Und das hat dann bei vielen eben einen Schritt weitergeführt, letztlich, dass man auch Maria als göttlich ansah. Dann gab es auch die Nestorianer. Ob Nestor selber ein Irrlehrer war, das können wir offen lassen, denn die Überlieferungen sind zum Teil nicht so eindeutig und das waren so massive Kämpfe, dass man auch nicht sicher ist, ob alle Vorwürfe wirklich berechtigt waren. Jedenfalls bei seinen Nachfolgern muss offensichtlich falsche Lehre vorhanden gewesen sein. Und da wurde ganz scharf getrennt zwischen der göttlichen und der menschlichen Natur Christi. Und diese Trennung führte sehr leicht dazu, dass man Christus sah als zwei Personen. Als einerseits ein Mensch und dann eine göttliche Person, die sich irgendwie vereinigt hätten. Das haben wir ja in einem früheren Bibelstudientag also ein bisschen im Detail gesehen, als es um die Lehre der Gottheit ging. Wer ist ein Gott wie du? Nun, das müssen wir aber alles jetzt kurz so überfliegen, um zu sehen, es gab damals viele Sekten in den Randgebieten der arabischen Halbinsel, die also weiterhin falsche Lehren über Gott und Christus festhielten. Und Muhammad kam in Kontakt mit Jakobiten und Nestorianern, aber auch mit koptischen Mönchen und anderen sektierischen Gruppen offensichtlich. Und von daher erklärt sich zum Beispiel die perverse Dreieinheitsvorstellung im Koran. In der Sure 5, Vers 116, wird nämlich den Christen vorgeworfen, sie würden Gott und Jesus und Maria als drei Götter verehren. Nun, das macht ja weder die katholische Kirche noch die orthodoxe. Und dann die Reformierten und die Evangelikalen erst recht nicht. Also dieser Vorwurf ist eigentlich völlig belanglos und man ist schockiert, wie kommt man überhaupt auf eine solche Idee. Aber das hängt zusammen mit all diesen Irrlehren, die da kursierten in östlichen Gebieten der Christenheit und bis nach gegen Arabien hin. Weiter erklärt das nun einiges in Sure 19, 16 bis 36, wird Jesus als ein geschaffenes Wesen hingestellt. Allah hätte Isa erschaffen. Und es gibt auch keine Präexistenz. Einfach als Mensch in der Jungfrau Maria erschaffen. Und Sure 112 besagt, Gott sei nur eine einzige Person. Und es wird als größtes Vergehen betrachtet, wenn man irgendeine weitere Person neben Gott stellt. Also, aus all dem Gesagten wird deutlich, dass die fundamentalen Irrlehren im Christentum über die Person des Sohnes Gottes und über das Wesen der Gottheit stellen einen wichtigen Faktor für die islamischen Irrlehren über Gott und Jesus dar. Wir können also sagen, dass die Christenheit eine wesentliche Mitverantwortung hat zur Entstehung des Islam. Das muss man sehen. Weil man in diesen, was die neutestamentlichen Lehren über Gott und Jesus Christus anbetrifft, weil da die Christenheit in großen Teilen versagt hat und nicht treu daran festgehalten hat, das hat gewissermaßen zur Geißel dann des Islam geführt, im Blick auf die Christenheit. Nun, unter diesem Hintergrund können wir uns mit dem Leben Muhammads beschäftigen. 570 bis 632 nach Christus lebte er. Also die Geburt 570 in Mekka. Er gehörte zur armen Sippe der Haschimiten. Die waren damals arm. Es ist vielleicht bekannt, der König Hussein von Jordanien ist ja auch ein Haschimit. Der kommt also aus dieser Sippe, aus dieser Linie von Muhammad. Aber damals war das eine arme Sippe, die gehörte zum Stamm der Quraischiten. Das war gewissermaßen der Stamm von Mekka. Bestand aus etwa 10 Sippen. Es war ein reicher Stamm, aber Muhammad gehörte zu einer armen Sippe darin. Mit 5 Jahren wurde Muhammad vollweise. Zunächst wurde er von seinem Großvater Mutalib aufgezogen. Und als er gestorben war, von seinem Onkel Abu Talib. Er verdiente sein Leben als Hirte, aber mit 20 Jahren wurde er Angestellter bei einer reichen Dame namens Khadija. Und da hatte er unwahrscheinlichen Erfolg. Also wo er die Hände drin hat im Handel, da ging es einfach aufwärts. Und so hat er sich dann schließlich hinaufarbeiten können bis zum Karawanenführer. Und dadurch konnte er von Mekka her Reisen machen bis nach Syrien. Er kam in Kontakt mit christlichen und jüdischen Kaufleuten. Und schließlich 595 bekam er einen Heiratsantrag von Khadija. Nun, das ist natürlich ungewöhnlich, dass eine Frau einem Mann in dieser Gesellschaft einen Heiratsantrag machte. Aber das war umgekehrt auch nicht möglich. Denn ein Ärmerer durfte nicht einer reichen Frau einen Antrag machen. So war es also die Reiche, die es dem Armen machte. Und er war 20, sie 40 und es gab eine glückliche Ehe. Es geht also. Ja, ungewöhnlich, aber kann auch mal gut gehen so. Sie hatten 6 Kinder, wie wir, allerdings 2 Jungs und 4 Mädchen. Wir haben 3 und 3. Das wichtigste Kind war Fatima, also nicht ein Junge, sondern ein Mädchen, denn durch sie wurde das Geschlecht fortgesetzt. Muhammad war überhaupt von Natur aus sehr religiös veranlagt. Und wenn er so die Religion seiner Umwelt betrachtete, seiner arabischen Umwelt, da war er betrübt über diese Oberflächlichkeit. Denn das war vieles nur noch einfach Tradition, aber die Stämme selber hingen gar nicht mehr an dieser Religion. Im Allgemeinen. Er hatte Diskussionen mit jüdischen und christlichen Kaufleuten. Und jeden Monat zog er sich dann wieder in eine Höhle zurück, in der Nähe von Mekka, um über die Diskussionen nachzudenken. So hat er also sich sehr stark mit dem Glauben an einen Gott beschäftigt. Er hat dann gefastet und so religiös sich unter starke Zucht gestellt, und das führte ihn manchmal bis zum Wahnsinn, bis zur Verwirrung. Und ungefähr 609 oder 610, mit etwa 40 Jahren, hatte er dann ein großes meditatives Erlebnis in einer Höhle. Da wurde ihm eine Offenbarung, eine Vision zuteil. Interessant ist, wie, in welchem Zustand er dabei war. Und auch bei seinen späteren Offenbarungen, die waren nämlich begleitet von Stöhnen, Röcheln, Schreien, und man stellte auch krampfartige Muskelspannungen bei ihm fest. Das hat ihm selber Zweifel eingebracht, ob das wirklich Offenbarungen sind von dem einen Gott oder nicht. Denn es gab ja damals diese Stammeszauberer, die bekamen ja auch von den Dämonen, von den Geistern ihre Visionen und Eingebungen, und die hatten nämlich genau die gleichen Kennzeichen wie er. Also er hatte Zweifel, aber Khadija, seine Frau, überzeugte ihn: Nein, nein, du bist ein echter Prophet des einen Gottes, Allah. Sie hat ihn also ganz wesentlich bestärkt, dass er da auf diesem Weg weiterging. Und von diesem ersten Ereignis an bekam er dann durch immer wieder neue Offenbarungen, und so soll ihm der Koran übermittelt worden sein. Übrigens nicht durch Allah direkt, sondern durch einen Engel. Und zwar ein Engel, der sich als Engel Gabriel bezeichnet hat. Die Mekkaner waren misstrauisch gegenüber seinen Offenbarungen. Und sie sagten ihm: Schau, das ist eigentlich gar nichts anderes, als was unsere Zauberer auch haben. Das ist die gleiche Art von Offenbarung, die gleichen Umstände. Und so wollten die meisten ihm darin nicht folgen. Aber es gab doch einige Anhänger von diesen neuen Offenbarungen. Das waren vor allem arme Mekkaner, aber doch auch einige reiche Kaufleute. Dabei war zum Beispiel Abu Bakr und Omar. Die werden später wichtig, weil es sich hier um den ersten, beziehungsweise dann den zweiten Kalif, also Nachfolger von Mohammed, waren nach seinem Tod. In diese Zeit fällt dann der massive Schlag, dass Khadija stirbt. Das war wirklich ein ganz massiver Einschnitt in seinem Leben. Im Gegensatz zu seiner Heimatstadt Mekka war Medina, also damals noch Yathrib, sehr offen für den Islam. Und das führte dazu, weil es gegenüber diesen jungen Muslimen in Mekka viel Widerstand und sogar Druck, massiven Druck gegeben hatte, kam es 622 zur sogenannten Hijra. Das ist das arabische Wort für Loslösung oder Bruch. Er machte einen Bruch mit seinem bisherigen Stammesverband und ließ sich in einen neuen Stamm in Medina eingliedern. Von diesem Moment an, von dieser Hijra an, beginnt die islamische Zeitrechnung. Also von da an werden die Jahre gezählt. Yathrib wird umgenannt in Medina. Medina ist auf Arabisch das Wort einfach, das heißt Stadt. Es ist gewissermaßen die Stadt des Propheten. Muhammad wird dort durch seine ausgeprägte Begabung führen und schlichten zu können, politischer und religiöser Führer. Aber es gab ein Problem in Medina. Die Juden dort wollen ihn nicht anerkennen. Und sie sagen ihm offen: Schau, diese Offenbarung, die du hast, die stimmen nicht überein mit der Bibel. Er war natürlich der Überzeugung, dass das kein Unterschied ist, sondern dass er ein Prophet sei in der Linie all dieser Propheten, die Juden schon hatten. Und er war überzeugt, dass in völliger Harmonie stand, aber die Juden sagten, nein, das stimmt überhaupt nicht. Das stimmt überhaupt nicht, das können wir nicht akzeptieren. Du bist kein Prophet von Gott, von dem einen Gott. Und so begann Muhammad dann Druck auszuüben, bis schließlich in den folgenden Jahren ein Stamm um den anderen vertrieben worden sind. Und viele Juden wurden durch ihn ermordet. Und eine Jüdin hatte dann sogar als Frau noch genommen. Also alle drei jüdischen Stämme in Medina wurden vertrieben und ermordet. Es gab Kriegszustand mit Mekka. Und nun etwas ganz Wichtiges. Mohammed hat in dieser Zeit den Friedensmonat der arabischen Stämme gebrochen. Das war natürlich ein Skandal sondergleichen. Was kein Heide je gewagt hätte, hat er gewagt. Und natürlich bekam er dann auch eine Offenbarung, dass es gerechtfertigt war in seinem Fall. Das findet man im Koran. Die Rechtfertigung dafür. 624 hat Muhammad einen überwältigenden und totalen Sieg mit einem kleinen Heer errungen über die Mekkaner. Die Motivation für dieses mutige Kämpfen war dies. Er sagte, Mutige kommen ins Paradies und Feiglinge in die Hölle. Und so wurde gekämpft. 625 kam es zu einem Angriffskrieg der Mekkaner. Und die Muslime unter Mohammed hatten eine schlimme Niederlage. Jetzt musste man natürlich die Niederlage erklären und er hat sie erklärt als Strafe Allahs für ihre Beutegier, die sie in den früheren Kämpfen an den Tag gelegt hatten. Und so konnte man diese kurzzeitige Niederlage akzeptieren. Aber dann hat Mohammed Mekka den Heiligen Krieg, den Dschihad, erklärt. Das ist der Kampf nach dem Willen Allahs gegen Andersgläubige. Und von daher, da haben wir die Wurzel des Dschihad, von dem heute dauernd gesprochen wird. Das geht also auf diese Zeit zurück. 627 greift Mekka Medina an mit einem riesigen Heer für die dortigen Verhältnisse von 10.000 Soldaten.

führte das schließlich zu einem Sieg ohne Kampf. Es gab dann einen Friedensvertrag. 628 wurde ein Friedensvertrag für 10 Jahre geschlossen mit Mekka. Und darin gab es noch eine besondere Klausel, die erlaubte den Muslimen, eine Wallfahrt zu machen nach Mekka, in die Kaaba. Und das hat Muhammad dann ausgenutzt, um eine machtvolle Demonstration des Islam in Mekka zu vollziehen. Das hat dazu geführt, dass es in Mekka selber dann viele neue Anhänger gab für den Islam. Aber nach 2 Jahren hat er den Friedensvertrag gebrochen und Mekka erobert. In der Folge hat dann ein arabischer Stamm nach dem anderen um Aufnahme in den Islam gebeten. Das ist auch ein wichtiger Punkt, Friedensvertrag brechen. Dafür hat er auch wieder eine Rechtfertigung bekommen. Eine Offenbarung, dass es rechtens war. Aber von daher leitet sich die auch heutige Überlegung ab, man kann mit einem Feind einen Friedensvertrag machen, aber man ist gegenüber Ungläubigen, sprich Nicht-Muslimen, nicht gebunden, den einzuhalten. Das ist übrigens der Hintergrund für die Rede von Arafat kurz nach dem Friedensschluss mit Israel in Washington im Weißen Haus vor einigen Jahren. Kurz darauf hat er in einer Moschee, ich habe die Rede schriftlich gehabt und sie ist auch im Internet veröffentlicht worden, in einer Moschee in Südafrika hat er gesagt, ich bin überhaupt nicht an dieses Abkommen gebunden. Denn schließlich hat ja Mohammed auch einen Friedensvertrag gebrochen. Und das ist in der Öffentlichkeit bekannt und trotzdem geht man weiter mit diesem Gerede von Frieden und Fortschritt und so weiter. Das ist unglaublich. Man fragt sich wirklich, was für eine Kenntnis haben die Leute im Westen vom Islam? Die denken westlich, aufklärisch, tolerant und sie denken, so denken letztlich eigentlich alle Menschen in der Welt. Das stimmt einfach nicht. 632 stirbt dann Muhammad am 8. Juni. So, jetzt ist genau Zeit für Pause. Wir machen eine Viertelstunde Pause und fahren dann weiter mit der Lehre des Islam. Wir Ihnen das Evangelium bringen, dass Sie es auch annehmen können und so weiter. Wenn man die Lehre des Islam kennt, dann versteht man eben auch Dinge, die heute die Welt beschäftigt und die Weltpolitik. Und wenn man das nicht kennt, dann ist eigentlich alles absurd, dann ist alles unlogisch. Dazu eine kleine Anekdote. Ein Skorpion und ein Kamel sind sich im Nahen Osten begegnet. Und dann hat das Kamel gesagt, beide wollten über einen Fluss gehen und der war so breit und da hat der Skorpion zum Kamel gesagt, nimm mich doch auf deinen Rücken und bring mich doch auch rüber. Das Kamel sagt, auf keinen Fall, ich weiß ganz genau, dann würdest du mich stechen, das mache ich nie. Und der Skorpion, ja, aber überleg doch einmal logisch. Wenn ich auf deinem Rücken dich stechen würde, dann gehst du ja unter im Fluss, dann würde ich ja auch sterben. Und das leuchtet dem Kamel ein. Natürlich, das stimmt. Also gut, komm. Und sie ging übers Wasser und in der Mitte des Flusses sticht der Skorpion voll zu. Und das Kamel sagt, aber du hast doch gesagt, das sei doch unlogisch. Und der Skorpion, ja sag mir mal, was ist im Nahen Osten logisch? Also, zunächst, nachdem wir das Leben von Muhammad zusammen angeschaut haben, kommen wir jetzt mal zu seiner Verkündigung. Eine kleine Korrektur. Ich habe nicht alle Zahlen mit dem Taschenrechner durchgerechnet. Sie haben vielleicht gemerkt, dass die Heirat mit 20 nicht gut aufgeht im Jahr 595. Er war also nicht 20, sondern 25. Und jetzt verstehen Sie auch, die Differenz war nicht so groß, ja, nur 15 Jahren.

0: So, das mit 20 kam er nämlich in den Dienst zu Khadija, aber es ging noch 5 Jahre, bis dann das soweit war mit Heiraten. Muhammads Verkündigung unter den Arabern betonte sehr stark das Endgericht. Das göttliche Endgericht. Dann auch das Jenseits, das Paradies. Und das Paradies wird im Koran als ein sehr sinnliches Paradies beschrieben. Dann zentral steht Allah, eben der Gott, das heißt der einzige Gott. Und die Verkündigung eines Gesetzes. Das Gesetz der Muslime ist geprägt deutlich durch die 10 Gebote aus der Bibel, aber auch sieht man Einflüsse der arabischen Stammesgesetze von damals. Der Koran betont 15 Gesetze, die finden Sie alle in der Sure 17 zusammengestellt. Da geht es also um Regelung von allen möglichen zwischenmenschlichen Verhältnissen, auch das Verhältnis von Kindern zu Eltern, Respekt und so weiter. All diese Dinge werden da zusammengestellt. Dann weiter sind ganz zentral 5 kultische Gesetze. Man spricht auch von den 5 Säulen des Islam. Das ist das Glaubensbekenntnis zu Allah, also La ilaha illallah. Also es gibt keinen Gott außer Allah und Muhammad ist sein Prophet. Dann das rituelle Gebet an ganz bestimmten Zeiten am Tag und mit ganz bestimmten vorgeschriebenen Riten und Waschungen. Weiter das Fasten, ganz besonders das Fasten am Ramadan. Und weiter eine Besteuerung. Es handelt sich um Almosen, eine Art Kapitalsteuer. Und 5. die Pilgerfahrt, eine Pilgerfahrt nach Mekka. Und man könnte eventuell noch 6. dann hinzufügen, den Dschihad, den Heiligen Krieg. Nun ein paar Bemerkungen zum Koran. Der Koran betrachtet sich selbst als Allahs Wort. Um 632, das Todesjahr von Muhammad, war er nur zum Teil schriftlich fixiert. Aber viele Texte befanden sich auswendig im Gedächtnis von Anhängern. Der erste Kalif, also Nachfolger, rechtlicher Nachfolger von Muhammad, war Abu Bakr. Den haben wir ja schon mal kennengelernt. Er veranlasste eine erste Sammlung von all dem, was an Texten übrig war und auch eben von den auswendig Gelernten. Aber erst der 3. Kalif, Osman, veranlasst dann eine einheitliche Buchfassung des Koran. Und die entsteht also erst circa 20 Jahre nach Muhammads Tod. Man spricht daher von der osmanischen Textfassung. Das ist die Endfassung. Da wurden Suren oder Verse, die nicht eindeutig auf Muhammad gehen, zurückgehen, wurden vernichtet oder die man als nicht authentisch betrachtete, wurden jedenfalls vernichtet. Die Suren, das sind die Kapitel im Koran, es gibt 114, die hat man nicht in zeitlicher Reihenfolge geordnet, sondern im Wesentlichen nach der Länge. Also etwa so, ich musste vor kurzem, als wir umgezogen waren, die Bibliothek ganz neu ordnen. Ich hätte das auf verschiedene Arten tun können. Ich hätte beginnen können ganz oben links mit den dicksten Büchern und dann so der Reihe nach bis zu den kleinen Broschüren. Das ist ein Ordnungsprinzip. Ich habe ein anderes gewählt. Aber das ist das Ordnungsprinzip hier im Wesentlichen. Zum Beispiel der Anfang, das ist noch kurz, aber dann sieht man, dass die effektiv nach der Länge geordnet sind. Und weiter ist zu erklären, der Ausdruck Koran Koran auf Arabisch heißt eigentlich Rezitation. Qara'a heißt auf Arabisch lesen. Also der Koran ist das, was zu lesen ist, zu rezitieren ist. Im Islam wird betont, es ist nicht wichtig, dass man alles verstehen kann, sondern an sich das Rezitieren des Textes, das ist wichtig. Und so gibt es tatsächlich auch Muslime, die können große Teile des Koran auswendig auf Arabisch, aber verstehen es nicht. Aber für sie hat das einen Wert in sich. Und ich habe einen Afghanen kennengelernt, in Tadschikistan, und der hat mir gesagt, ich habe den Koran 3-mal gelesen auf Arabisch. Aber er kann kein Arabisch. Aber das war ein Intellektueller. Und lesen konnte er daher, weil Farsi, also Persisch, schreibt man ja mit arabischen Buchstaben. In Afghanistan und in Persien. Die Tadschiken haben das kyrillische Alphabet von der Sowjetunion übernehmen müssen. Gut, also das Rezitieren ist wichtig. Also der Glaube an die Wortkraft, die Wortmagie. Aber das erinnert mich sehr stark an das heutige Zungenreden, das ja auch einfach ein Rezitieren, ein Lallen ist, dass der Sprecher ja normalerweise anerkanntermaßen nicht versteht und trotzdem sieht man darin in diesem Vorgang eine Erbauung. Das biblische Sprachenreden, das war ja das Beherrschen von Fremdsprachen, ohne dass man sie gelernt hatte. Aber das Zungenreden, eben dieses Lallen, unverständlich, das erinnert eigentlich sehr stark daran, dass man eben im Wortklang selber gewissermaßen die Auferbauung sucht. Das wäre nämlich so, wie wenn, das wäre doch eine kleine Sache, sagen wir über den CLKV-Verlag, ein Büchlein rauszugeben mit den Psalmen, der hebräische Text umgeschrieben mit unseren Buchstaben, dann kann jeder zu Hause die Bibel lesen in der Sprache des Heiligen Geistes. Denn so sind ja die Psalmen inspiriert worden. Da kann man beginnen mit Psalm 1, kann daheim schön rezitieren. Aschreha ish asher lo halach ba'atzat rasha'im, uvederech hada'im lo amadu b'lomshav letzim lo yashav, ki'im und so weiter. Aber was bringt das? Das bringt gar keine Auferbauung. Gottes Wort bringt Auferbauung, indem die Botschaft rüberkommt. So wird der Mensch auferbaut. Wenn der Sinn der Sprache allein schon im Wortklang gesucht wird, das ist eigentlich ein magisches Denken und widerspricht dem Grundanliegen der Sprache. Sprache ist da, um Kommunikation von A nach B hinüberzuführen und dann eine Antwort von B zu A. Gott spricht zu uns und er möchte, dass wir wieder zu ihm sprechen. Der Koran betrachtet sich selber als Offenbarung aus einem Urbuch, das bei Allah sich befindet. Die Muslime betrachten den Koran als Wunder aller Wunder. Muhammad hat keine Wunder getan, aber das größte Wunder, das es gäbe, das sei dieses Buch selbst. Der Koran betrachtet sich als Offenbarung von Allah, aber übermittelt durch den Erzengel Gabriel. Dazu eine Stelle aus 2. Korinther, zuerst Galater 1, Vers 8 und dann 2. Korinther 11. Paulus sagt den Galatern im Jahr 48, 49, weil sie vom ursprünglichen Evangelium der Gnade zu einem gesetzlichen Evangelium umgekehrt waren, da sagt er, aber wenn auch wir oder ein Engel aus dem Himmel euch etwas als Evangelium verkündigte, außer dem, was wir euch als Evangelium verkündigt haben, er sei verflucht. Das sagt schon das Neue Testament. Also wenn einmal ein Engel aus dem Himmel kommt und er erzählt etwas anderes, ein anderes Evangelium als das im Neuen Testament, dann sei er unter dem Fluch. 2. Korinther 11, 14. Paulus sagt, und kein Wunder, denn der Satan selbst nimmt die Gestalt eines Engels des Lichts an. Der Engel Gabriel kommt ja in der Bibel vor, Lukas 1, Daniel 9, ein Engel des Lichts. Es ist daher nichts Großes, wenn auch seine Diener die Gestalt als Diener der Gerechtigkeit annehmen, deren Ende nach ihren Werken sein wird. Also, das wird bereits als Warnung im Neuen Testament im ersten Jahrhundert, also Jahrhunderte vor Mohammed, gegeben. Die Muslime erklären den Koran so im Verhältnis zum Alten Testament und sagen, auch das Alte Testament und das Neue Testament stammen aus diesem Urbuch. Aber was nicht mit dem Koran übereinstimmt, das ist schlicht eine Fälschung. Also da sehen wir das Grundproblem, wenn wir mit Muslimen sprechen. Der Koran spricht zwar auch über das Alte Testament, das Gesetz Mose und die Psalmen von David und das dann über das Injil, das Evangelium, aber es hat für sie keine Autorität. Denn sobald wir irgendetwas daraus vorlesen, was im Widerspruch ist zum Koran, dann sagen sie, das ist eine Fälschung. Sie sind also im Vornherein immunisiert. Dann wird auch der Koran betrachtet als Ende aller Offenbarungen. Also in dieser Kette seit Adam, all diese Offenbarungen hätten nun den Abschluss, das Siegel gefunden in Mohammed und dem Koran. Aber dazu lesen wir aus der Offenbarung, dem letzten Buch im Neuen Testament, das im Jahr 95 gewissermaßen die biblische Offenbarung krönt und abschließt. 22,18. Und da spricht Jesus selbst. Ich bezeuge jedem, der die Worte der Weissagung dieses Buches hört. Wenn jemand zu diesen Worten hinzufügt, so wird Gott ihm die Plagen hinzufügen, die in diesem Buch geschrieben sind. Da haben wir eine ganz wichtige Stelle dazu. Der Koran bildet schlicht die Grundlage des Islam. Wir können aus dem Koran selber verschiedene Quellen annehmen. Man kann eigentlich fünf Quellen unterscheiden. Erstens sieht man Einflüsse aus den arabischen Stammesreligionen. Darum ist es wichtig, dass man die Umwelt auch kennt von damals. Zweitens sieht man deutlich Einflüsse aus dem Judentum. Ich sage Judentum, nicht Altes Testament, weil es hat Dinge aus dem Alten Testament drin, aber auch rabbinische Ideen und Gedanken. Drittens findet man Einflüsse eines sektierischen Christentums. Es hat Dinge aus dem Neuen Testament, also Anspielungen, aber es gibt auch solches aus den Apokryphen, aus den neutestamentlichen Apokryphen, die ja heute sowieso keine Kirche anerkennt. Auch die katholische Kirche anerkennt keine neutestamentlichen Apokryphen, nur sogenannte alttestamentliche. Dann viertens Mohammeds eigene okkulte Einflüsse. Also wir müssen diese Offenbarungen nicht irgendwie als eine Einbildung abtun. Und auch die Umstände, dieses Röcheln und Stöhnen und Verkrampfen, das haben wir ja in den anderen Religionen solches auch gefunden, zum Beispiel im Animismus, das ist ja das ganz normal. Das ist also real, da muss man mit realen Offenbarungen und Visionen rechnen. Und fünftens, Mohammeds persönlicher Ehrgeiz und Selbstbehauptungswille. Nun, der Koran ist ja relativ kurz. Und so brauchte es Klärung für viele andere Fragen. Im 8. Jahrhundert tauchen dann Überlieferungen auf, die schwierige Koranstellen erhellen sollten. Und weitere Überlieferungen, von denen man glaubte, dass sie zurückgehen auf Mohammed. Die wurden gesammelt und das führt zu dem zweiten Überlieferungsstrang, das ist der Hadith. Der Hadith hat den zweiten Platz nach dem Koran. Und es gibt dann noch weitere Überlieferungen, die wieder einen tieferen Rang haben. Aber hier muss man noch unterscheiden, es gibt zwei verschiedene Hadith. Den schiitischen und den sunnitischen. Es ist ja bekannt, dass der Islam hauptsächlich in zwei Richtungen gespalten ist. Und da gibt es noch viele, viele weitere Spaltungen und Untergruppen. Aber die Hauptspaltungen sind die Sunniten, 90% gehören dazu, und dann die Schiiten. Die unterscheiden sich also in diesem Hadith. Damit etwas als Hadith betrachtet werden konnte, musste man eine Überlieferungskette bis auf einen Augenzeugen von Muhammad nachweisen. Nun, diese Spaltung ist sehr wichtig. Nach dem Tod Muhammads war Abu Bakr, der Schwiegervater von Muhammad, der erste Kalif. Der starb aber bald. Und dann kam der Schwiegersohn von Muhammad, Ali. Der konnte sich nicht durchsetzen. Die Schiiten, das waren die, die Partei nahmen für Ali. Und die sagten, Ali hat ein göttliches Recht, Nachfolger Muhammads zu werden. Denn er ist ja gewissermaßen aus dieser heiligen Familie. Und das wird festgehalten im schiitischen Hadith. Ali wird betrachtet als Bevollmächtigter und auch Schutzherr der Gläubigen. Noch heute. Im schiitischen Islam wird die heilige Familie, das ist Muhammad, Ali, dann Fatima und auch die Söhne Hassan und Hussein, besonders verehrt. Man betet zum Beispiel am Grab von Ali, noch heute. Und die Nachfolger von Ali, also die religiösen Nachfolger, die werden verehrt als Imame. Man macht Wallfahrten zu ihren Gräbern. Und sie werden betrachtet als Fürsprecher bei Allah. Nun gab es aber später ein Problem. Der 11. Imam starb mit 4 Jahren. Und das wurde dann erklärt, er sei entrückt worden. Und deshalb spricht man beim 11. Imam von dem verborgenen Imam, von dem man glaubt, aber eben nur im schiitischen Islam, das wird von den Sunniten abgelehnt. Sie glauben, er werde einmal als Mahdi, als Welterlöser wiederkommen. Das ist also ein messianischer Glaube, da kommt der Messias, eben dieser verborgene Imam als Mahdi, wieder. Die Sunniten, die sehen die Zukunft ganz anders, die betonen die Wiederkunft Isas, also Jesus im Islam. Er kommt wieder und dann gäbe es eine Spanne von 40 Jahren. Das wird die letzte Gelegenheit sein, um zum Islam überzutreten und dann kommt das göttliche Endgericht, wo die Menschen dann über einen Graben auf messerscharfe Klinge hinübergehen müssen. Und wer runterfällt, fällt in die Hölle und die anderen kommen ins Paradies. Also gewissermaßen der Gedanke des tausendjährigen Reiches wird hier verkürzt auf 40 Jahre. Und das wird betrachtet als die Zeit, wo die Menschheit noch eine letzte Chance hat, um zum Islam überzutreten. Also Jesus wird gewissermaßen als zukünftiger Vertreter des Islam, der die Welt zum Islam führt, betrachtet. Also wir sehen, die Schiiten und die Sunniten, die haben eigentlich eine andere Sicht der zukünftigen Dinge. Die Theologen würden sagen, sie haben eine andere Eschatologie, also die Lehre von den letzten Dingen. Darin unterscheiden sie sich unter anderem deutlich. Jetzt ein paar Worte zur Ethik, zur Moral im Islam. Und das ist natürlich nur eine Auswahl, das ist ja ganz klar. Aber vielleicht ein paar Punkte, die eben wichtig sind, weil das so im Vordergrund steht und immer wieder diskutiert wird. Zuerst mal die Frage der Heirat. Erlaubt sind im Koran 4 Frauen, aber unbeschränkt sind die Konkubinen. Das kann man nachlesen in der Sure 4, Vers 3. Aber das auch nur, wenn der Mann in der Lage ist, das zu finanzieren. Und heute können die meisten das gar nicht finanzieren. Also eine Frau kostet schon so viel, oder? Und ja, dann kommen noch die Kinder dazu. Und das führt dazu, dass heute in der Praxis in vielen muslimischen Ländern die Ein-Ehe das Normale ist. Aber das war doch eine, in dem Sinn eine Einschränkung gegenüber früher, wo das nicht beschränkt war, diese Einschränkung auf 4 Frauen. Muhammad hatte allerdings 13 Frauen. Mit Khadija, das war immer eine Ein-Ehe. Und dann, als sie gestorben war, da hat der eine um die andere geheiratet. Er hat sogar Blutschande begangen. Er hat nämlich eine Verwandte, eine eng Verwandte, Zainab, geheiratet. Obwohl im Koran Blutschande in verschiedenen Graden ausdrücklich verboten sind. Aber für ihn gab es dann eine spezielle Offenbarung, Sure 33, 50 bis 52, dass er das eben ausnahmsweise darf, weil er der Prophet ist. Die Frau ist erschaffen für die sexuelle Beziehung mit dem Mann. Sure 789 oder 30, 21. Ungehorsame Frauen soll man schlagen. Sure 4, 38. Das ist sehr ernst. Ich meine, das ist ja ein Problem, über das so wenig gesprochen wird in unserer Gesellschaft. Aber wenn das bekannt wird, das betrachtet unsere Gesellschaft als ein schweres Vergehen. Aber man muss sich vorstellen, wenn man das sogar religiös abstützen kann, wie leicht es da zu Übergriffen kommen kann. Nun, das ist so das eine Bild vom Islam, aber dann ist man doch überrascht, dass es Frauenbewegungen gibt im Islam. Und warum gibt es zum Beispiel in Pakistan die Möglichkeit, dass eine Frau Präsidentin wird? Das ist so ein Widerspruch, sagt man sich. Und wie bringt man das zusammen? Ganz einfach. Die berufen sich auf Khadija. Und das Verhältnis von Mann und Frau in dieser Ehe war ganz anders. Das war nicht das Verhältnis der Unterdrückung, sondern das war ein Verhältnis, wo wirklich Beziehung und gegenseitiger Respekt und Achtung da war. Und darum kann man im Islam, je nachdem, was man will, kann man das eine mehr betonen als das andere. Das erklärt eben diese für uns schwer verständlichen Widersprüche. Aber die ganze Problematik mit der Frau zeigt sich natürlich auch in den Paradiesvorstellungen, die ich bezeichnen würde als sexistisches Paradies. Wo der Koran sagt, da hat man jeder Mann hat unzählige von großäugigen Jungfrauen zur Verfügung und er kann sich dauernd am Alkohol genüsslich machen, ohne betrunken zu werden. Und so weiter. Also das ist quasi das Ideal, auf das der Mann im Paradies wartet. Der Koran sieht den Menschen als zugleich böse und zugleich gut an. Wir haben ja gesehen, zum Beispiel im Hinduismus wird der Mensch grundsätzlich als gut gesehen. Wir haben gesehen, es ist eine Sünde nach dem Hinduismus, den Menschen einen Sünder zu nennen. Aber da haben wir ein Zwischending hier im Islam. Der Mensch wird bös und gut gesehen. Also die Möglichkeit zum Guten, die Möglichkeit zum Schlechten. Das erklärt die ganze Gesetzlichkeit. Es gibt aber keine Heilsgewissheit. Ganz im Gegensatz zum Evangelium, wo der Herr Jesus sagt in Johannes 10, Vers 27, von denen, die an ihn glauben, niemand wird sie aus meiner Hand rauben. Sie gehen nicht verloren ewiglich. Oder Römer 8, Vers 1. Also ist keinerlei Verdammnis mehr für die, welche in Christus Jesus sind. Oder die Schlussverse von Römer 8. Ganz wunderbar. Nichts, aber auch gar nichts kann uns von der Liebe Gottes noch trennen. Also, das bezieht sich auf die, die wirklich wiedergeboren sind. Der Islam kennt keine Neugeburt. Also, dass der Mensch neues Leben bekommt, wie das in Johannes 3 durch den Herrn Jesus gelehrt wird. Der Mensch muss von Gott von oben her völlig erneuert werden, das kennt er nicht. Wie wird man dann denn Moslem? Man muss das Glaubensbekenntnis ablegen, in Gegenwart von einer Zeugenschaft, und versprechen, die 5 Pfeiler des Islam einzuhalten. Also es braucht keine Reue, Beugung über das vergangene Leben, eben was die Bibel als Buße und Umkehr bezeichnet. Und das ist ja der Punkt, was unserem stolzen, rebellischen Wesen so Mühe macht. Und so ist es natürlich viel einfacher, sich auf diese Weise zu bekehren. Wer ist Gott, wer ist der Mensch im Islam? Die Sure 112, das ist übrigens eine der wichtigsten Suren, das ist ganz kurz, also wenn Sie die durchlesen, haben Sie das Wichtigste schon gelesen. Es gibt nur einen Gott und niemand neben ihm. Gott hat keinen Sohn. Weiter wird durch den Koran total geleugnet, Gott als Vater. Also Allah darf niemals als Vater gesehen werden. Das betrachtet man als Lästerung, als Gotteslästerung. Und es gibt keinen Sohn Gottes. Und auch der Heilige Geist wird nicht, seine Gottheit wird auch geleugnet. Also die Begriffe Vater, Sohn, das darf man auf keinen Fall in Verbindung mit Gott bringen. Jetzt dazu aus dem ersten Johannesbrief. Der wurde ja um 90 nach Christus geschrieben. Und zwar im Blick auf diese Irrlehren, die da schon stark kursierten unter den Christen. Diese Irrlehren, die dann eben wichtig waren, auch in der Zeit von Mohammed. Und da wurde eben auch die Vaterschaft und die Sohnschaft Christi angegriffen. Und so sagt ums Jahr 90 der Apostel Johannes, oder sogar 1. Johannesbrief sogar später, 95 bis 100 kann man den ansetzen, da sagt er, Vers 22. Wer ist der Lügner, wenn nicht der, der leugnet, dass Jesus der Christus ist? Dieser ist der Antichrist, der den Vater und den Sohn leugnet. Das ist doch verbannt. So ausdrücklich wurde es Jahrhunderte vorher schon in der Bibel festgehalten. Dieser ist der Antichrist, also der sich gegen Christus wendet, der den Vater und den Sohn leugnet. Jeder, der den Sohn leugnet, hat auch den Vater nicht. Wer den Sohn bekennt, hat auch den Vater. Und dann die Ermahnung, ihr, was ihr von Anfang gehört habt, bleibe in euch. Das sind die Fundamente des Christentums, das habt ihr von Anfang an gehört, sagt Johannes, einige Jahrzehnte nach der Entstehung des Christentums. Wenn das in euch bleibt, ja, dann ist eben die Gemeinschaft mit Gott möglich. Glaube wird im Islam viel mehr verstanden als ein intellektuelles Wissen. Natürlich, manches, was ich sage, das ist verallgemeinert und Sie würden dann einen Moslem finden, der sagt, nein, nein, ich sehe das anders. Aber ich muss verallgemeinern das Hauptsächlichste, wie das hauptsächlich vertreten wird, darstellen. Es gibt ja zum Beispiel auch die Mystiker im Islam, die Sufis. Das ist natürlich eine kleine Spezialgruppe. Aber Glaube wird gesehen als intellektuelles Wissen, für Wahrhalten. Es gibt einen Gott, sein Prophet ist Mohammed. Und so ist hier keine Herzensbeziehung da. Und auch nicht eine Vertrauensbeziehung. Im Islam wird auch geleugnet, dass der Mensch im Bild Gottes erschaffen worden ist. So wie das in 1. Mose 1, 27 steht. Und das ist ganz logisch, denn Allah wird gesehen als der Unnahbare, der total Andere. Darum kann der Mensch nicht in seinem Bild geschaffen sein. Und das führt dazu, als Moslem darf man Allah keine persönlichen Gebetsanliegen bringen. Keine Fürbitte. Das ist ganz wichtig. Ich meine, ich habe jetzt einiges so erzählt über was auch im Islam als peinlich empfunden wird und so. Wenn wir mit Muslimen sprechen, dann sollen wir natürlich auf keinen Fall mit diesen Dingen kommen. Das ist ganz wichtig, das müssen wir wissen, aber wir dürfen nie jemanden verletzen oder herausfordern. Denn dann verschließt er sich sowieso. Und es ist auch nicht anständig, jemanden zu verletzen. Also mit Achtung begegnen, Das ist das, was das Neue Testament uns lehrt. Aber wir müssen diese Dinge wissen. Aber positiv können wir sagen, schau, wir haben eine Beziehung zu dem einen Gott. Aber wir dürfen im Vertrauen alle unsere Probleme, alles, was uns belastet, auch mit der Familie und im Beruf und diese Dinge können wir Gott ganz vertrauensvoll sagen und wir wissen, er hört und nicht, dass er sofort, immer sofort eingreift, aber wir erleben das, wie Gott uns führt und sich für, sogar für die kleinen Dinge des Lebens interessiert. Das kennen Sie nicht. Das ist ganz, ganz etwas Eindrückliches. Und wir können auch für andere Leute beten, wir können auch für sie beten. Ich habe einen Bekannten, der ist extra in Lausanne in die Quartier gegangen, wo Ausländer wohnen, Pakistaner und so weiter. Geht er von Tür zu Tür, zu zweit ist er gegangen und dann machen die auf und er sagt, wir glauben an einen Gott, der die Ausländer liebt und wir möchten das mit euch teilen. Die Türen sind offen. Das kennt man nicht, so etwas. Also, so etwas anderes, als was wir in Philipper 4, Vers 6 bis 7 finden. Seid um nichts besorgt, sondern in allem lasst durch Gebet und Flehen mit Danksagung eure Anliegen vor Gott kund werden. Und der Friede Gottes, der allen Verstand übersteigt, wird eure Herzen und euren Sinn bewahren in Christus Jesus. Dann, im Islam kennt man nur Anbetung. Und für Gläubige gibt es natürlich kein Vater-Kind-Verhältnis, sondern Herr-Sklaven-Verhältnis. Sure 19, 94 zeigt das. Im Gegensatz zu Johannes 1, Vers 12. So viele ihn aber aufnahmen, denen gab er das Recht, die Vollmacht, Gottes Kinder zu sein, zu werden. Auch im Paradies gibt es nach dem Islam keine Begegnung mit Allah. Das ist wichtig. Er ist der Unnahbare. Und das bleibt er. Aber der Christ wartet darauf, dass er seinen Herrn einmal sehen wird und die Gemeinschaft mit dem dreieinen Gott in Ewigkeit wird genießen können. Allah kann keine Gemeinschaft mit Menschen haben. Ganz wichtig. Es gibt keine Gemeinschaft mit Gott. Wieder, ich spreche jetzt nicht über die Sufi, diese Spezialgruppe, die mit ekstatischen Erlebnissen schon so etwas von sich behauptet. Aber der normale Islam kennt das überhaupt nicht. Ich lese 1. Johannes 1, Vers 3. Was wir gesehen und gehört haben, verkündigen wir euch, auf dass auch ihr mit uns Gemeinschaft habt. Und zwar ist unsere Gemeinschaft mit dem Vater und mit seinem Sohn Jesus Christus. Und dies schreiben wir euch, auf dass eure Freude völlig sei. Also wir sehen diese Gegensätze. Zwischen Gott und Mensch gibt es eine absolute Wesensungleichheit. Und Allah im Islam kann nicht als Liebe bezeichnet werden in seinem Wesen. Im Gegensatz zu 1. Johannes 4, 8 bis 10, Gott ist Liebe. Ich lese vor. Gott ist Liebe. Hierin ist die Liebe Gottes zu uns geoffenbart worden, dass Gott seinen einzigen Sohn in die Welt gesandt hat, auf dass wir durch ihn leben möchten. Hierin ist die Liebe, nicht dass wir Gott geliebt haben, sondern dass er uns geliebt und seinen Sohn gesandt hat als eine Sühnung für unsere Sünden. Es gibt also auch das Verhältnis von Liebe Gottes zum Menschen gibt es nicht. Natürlich wird über Allah den Barmherzigen und den Allbarmherzigen gesprochen. Aber das arabische Wort Rahamim bezeichnet vielmehr das Mitleid haben. Es ist nicht das Lieben, was die Liebe ausdrückt. Vor Allah ist der Mann ein Nichts und die Frau ein gar nichts. Jetzt kurz etwas über Jesus im Islam. Verschiedene Themen werden behandelt, zum Beispiel seine Geburt, Sure 19, 16 bis 36, Jungfrauengeburt. Aber das wird gesehen als Jesus ist erschaffen worden aus dem Nichts in Maria. nicht eine Zeugung. Damit wird auch die Präexistenz, dass Jesus Christus schon vorher existiert hat und damit auch seine Gottheit geleugnet. 1. Johannes 4, Vers 1 sagt aber, Geliebte, glaubt nicht jeden Geist, sondern prüfe die Geister, ob sie aus Gott sind. Denn viele falsche Propheten...
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0: Sind in die Welt ausgegangen. Hierin erkennt ihr den Geist Gottes. Jeder Geist, der Jesus Christus im Fleisch gekommen, bekennt, ist aus Gott. Und jeder Geist, der nicht Jesus Christus im Fleisch gekommen bekennt, ist nicht aus Gott. Und dies ist der Geist des Antichrists, von welchem ihr gehört habt, dass er komme, und jetzt ist er schon in der Welt. Also ganz klar, Jesus Christus ist gekommen, präexistent, er ist im Fleisch gekommen, er ist Mensch geworden. Und wer das leugnet, ist aus dem Geist des Antichrists. Dann wird auch gesprochen über die Wundertaten Jesu, Sure 5, 110. Heilungen, Totenauferweckungen. Diese Stelle hat übrigens auch schon Muslime dazu geführt, zum Glauben zu kommen an Jesus Christus. Weil sie sehen, der Koran sagt, Isa hat Wunder getan, aber Muhammad nicht. Dann die Verkündigung Jesu wird umschrieben in Sure 43, 63 bis 64. Er wird gewissermaßen als Verkündiger des Islam hingestellt. Dann wird über den Tod gesprochen in Sure 4, 156. Und da wird gesagt, Jesus ist nicht am Kreuz gestorben, sondern ein anderer, der gleich aussah wie er, Allah hat das so gewirkt, den haben sie gekreuzigt. Und warum ist das für sie so wichtig? Für sie ist der Glaube an eine Kreuzigung Jesu gewissermaßen der Glaube an einen ohnmächtigen Gott. Das ist zutiefst. Der Islam ist die Religion der Macht, des Sieges, des Krieges. Aber der Glaube an einen Gekreuzigten, das ist der Glaube an einen ohnmächtigen Gott. Das ist ein Ärgernis. Nun, das hat Paulus geschrieben in 1. Korinther 1 schon. Jahrhunderte zuvor hat er gesagt, 1. Korinther 1, 18, denn das Wort vom Kreuz ist denen, die verloren gehen, Torheit. Uns aber, die wir errettet werden, ist es Gottes Kraft. Dann wird auch im Islam über die Wiederkunft gesprochen. Das haben wir bereits angetönt. Jetzt die Bibel im Koran. Ich habe schon gesagt, der Koran wird als Bestätigung aller früheren Offenbarungen angesehen. Aber an die Juden und an die Christen wird der Vorwurf gemacht, ihr habt die Bibel verfälscht. Und darum stimmt sie so oft nicht mit dem Koran überein. 9-mal wird das gesagt in Sure 2, 5-mal in Sure 3, 4-mal in Sure 4 und 5. Aber der Herr Jesus hat gesagt in Matthäus 5, Vers 17 bis 18, dass kein Jota und kein Strichlein von dem Gesetz je vergehen wird. Und in Lukas 21, 33 hat er gesagt, Himmel und Erde werden vergehen, aber meine Worte werden nicht vergehen. Nun, heute, 50 Jahre nach den Entdeckungen der ersten Rollen von Qumran, können wir sagen, jetzt gehen wir zurück bis in vorchristliche Zeit mit der Kenntnis des Alten Testaments. Die Bibel ist nicht verändert worden. Es ist nicht eine neue Bibel gemacht worden. Wir sehen eine ganz getreue Überlieferung bis in vorchristliche Zeit zurück. Weiter, wir haben heute in unserer Zeit 5300 griechischen Handschriften vom Neuen Testament. Und seit dem 20. Jahrhundert sogar Handschriften, die ins 1. Jahrhundert zurückgehen. Und die zeigen, die Bibel ist nie geändert worden. Zum Beispiel der P47 umfasst 80% der Paulusbriefe, stammt aus der Zeit 75 bis 100 nach Christus. Das ist die gleiche Bibel, die die ägyptischen Bauern damals hatten, wie wir sie schon immer hatten. Also, es ist auch wieder wichtig, solche Dinge zu wissen, nicht um mit Muslimen zu streiten. Das nützt nichts, kein Schlagabtausch. Wenn jemand fragend ist und, ja, wie kann man das denn begründen, dass die Bibel nicht verändert worden ist, dann helfen diese Dinge. Aber bitte nicht zum Streiten benutzen, wir gewinnen keinen Muslimen, sondern wir verlieren ihn. Dann der letzte Punkt ist eigentlich eine Wiederholung von dem, was wir an einem früheren Bibelstudientag unter dem Thema Wer ist ein Gott wie du schon behandelt haben. Und das ist quasi für um mit nach Hause zu nehmen, da habe ich einfach zusammengestellt, wie kann man aus der Bibel die Dreieinheit, die Trinität wirklich begründen. Nun, ein paar Punkte draus nur. 5. Mose 6, Vers 4 zeigt klar, es gibt nur einen einzigen Gott. Aber im Neuen Testament geschieht die Taufe, die christliche Taufe nach Matthäus 28, 19, auf den Namen des Vaters, des Sohnes und des Heiligen Geistes. Achtung, nicht auf die Namen, auf den Namen. Und warum geschieht die Taufe so? Das ist ganz wichtig, weil damit geklärt wird, dass es für den christlichen Glauben fundamental ist, der Glaube an den dreieinen Gott. Darum ist er in der Taufe verankert. Ich habe weitere Stellen angegeben, wie Gott im Alten Testament, 1. Mose 1, 26, 11, 7 und Jesaja 6, Vers 8, in der Mehrzahl spricht von sich. Und ich habe auch einige Stellen angegeben in Hosea und Zacharia, wo ganz deutlich über zwei Personen gesprochen wird und sie beide heißen Jahwe. Jahwe sendet Jahwe in Zacharia 2. Wie ist das möglich? Ein Gott, ein Jahwe, aber es sind mehr als eine Person. Es ist wichtig, die Bibel zeigt uns verschiedene sich ergänzende Wirkungen in der einen Gottheit. Pläne stehen speziell in Verbindung mit dem Vater. Er hat die Schöpfung geplant, 1. Korinther 8, Vers 6. Alles kommt von ihm. Aber der Sohn hat es ausgeführt, 1. Korinther 8, Vers 6. Alles ist durch ihn geworden und nach Psalm 33, Vers 6, durch die Kraft des Heiligen Geistes geschehen. Die Erlösung auch. Gott hat die Erlösung geplant, Epheser 1, Vers 3. Die Auserwählung und Zuvorbestimmung ist von ihm. Aber Christus ist gekommen, um zu sterben. Und Hebräer 9, Vers 14 sagt, er hat sich geopfert in der Kraft des ewigen Geistes. Dann habe ich auch noch einige Stellen zusammengetragen, wo deutlich wird, dass der Heilige Geist eine Person ist, dass er Gott ist. Und weiter die Gottheit und Menschheit Christi, wie die ausführlich im Neuen Testament bezeugt wird. In Römer 9, Vers 5 wird er sogar genannt, Gott über alles, gepriesen in Ewigkeit. Wir sehen also, das sind Gegensätze, die sind absolut unvereinbar, aber die müssen wir kennen. Ich habe auch noch ein paar Quellenhinweise angegeben. Der letzte Punkt von Christine Schiermacher gibt es in zwei Bänden der Islam. Das ist eine ganz umfassende Studie über den Islam. Da findet man alle Punkte sehr gut zusammengestellt, nach Lektionen geordnet. Und sie selber ist Christin. Also sie heißt nicht nur Christin, sondern sie ist Christin. Und Islamwissenschaft hat sie studiert und auch promoviert. Dann gibt es noch weitere Literatur, die ich da angegeben habe. Als Koranausgabe wird allgemein unter Islamwissenschaftlern die Reklamausgabe als die genaueste deutsche Ausgabe angesehen. So, das nur so als Tipp. Das ist auch billig, so eine kleine Ausgabe. Ja, es ist Zeit.

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Leben als Christ in der Endzeit. So lautet unsere Bibelwoche, kann man schon fast sagen. Es sind insgesamt ja 5 Vorträge. Und ich bedanke mich auch ganz herzlich für die Einladung von einem Ende Deutschlands zum anderen. Das dauert ungefähr 7,5 Stunden mit dem Zug. Also ist ganz zu empfehlen, eine schöne Reise. Man sieht sehr viel, aber Schnee hat es erst hier gehabt. Besonderes Erlebnis, wenn man hier eintrifft. Wir wohnen ja auch am Rande des Schwarzwaldes, auch sehr schön. Und ich habe mich sehr erinnert gefühlt an meine badische Heimat, als ich hier durchs Erzgebirge gefahren bin. Ja, ich freue mich, mit Ihnen, mit euch einige Tage zu verbringen. Ich war ja vor einem Jahr auch in der Nähe, Lugau-Stolberg, dieser Bezirk, und auch einige hier. Freue ich mich auch, euch wiederzusehen. Und das Thema heute Abend lautet Globalisierung und Antichrist. Ja, der Spiegel, die Zeitschrift Der Spiegel letzte Woche hatte die Schlagzeile Auftrag Weltfrieden. Abgebildet war das Gesicht von Barack Obama, sehr groß. Und jetzt ging durch die Presse die Schlagzeile, bei der Weltklimakonferenz soll die neue Weltordnung festgezimmert werden, die Weltregierung vorbereitet werden weiterhin. In Europa geht es jetzt auch voran. Wir werden morgen mehr hören beim Thema Europa, das neue Römische Reich, Fragezeichen. Es fehlt nur noch ein Land, das Nachbarland direkt hier hinter der Grenze, wird aber wohl auch unterschreiben, die europäische Verfassung, die jetzt Reformvertrag heißt. Und so kann also die europäische Einigung und die Welteinheit voranschreiten. Wir leben also in einer sehr spannenden Zeit. Die zunehmende Auflösung der Nationalstaaten, das Einfließen in den Globalismus, das heißt die eine Welt mit auch der Vereinigung der Religionen, denn das läuft auch parallel. Und ich möchte heute Abend, ich hoffe, ihr gebt mir ein bisschen Zeit, einiges dazu sagen über die Themen, was ist die neue Weltordnung, was ist die Globalisierung, was steckt dahinter, hinter diesen Begriffen, die technischen Voraussetzungen, die politischen Voraussetzungen, die wirtschaftliche Globalisierung, und auch die Globalisierung auf religiösem Gebiet. Und wie können wir als Christen darauf eingehen und uns verhalten? In Offenbarung 13 lesen wir, und ich sah ein Tier aus dem Meer steigen. Ihm wurde Macht gegeben über alle Stämme und Völker und Sprachen und Nationen. Und alle, die auf Erden wohnen, beten es an, deren Namen nicht vom Anfang der Welt an geschrieben stehen, in dem Lebensbuch des Lammes, das erwürget ist. Mit anderen Worten sagt uns hier Gott durch seinen Apostel Johannes, dass es einen Zustand geben wird, wo ein Weltherrscher, ein Tier aus dem Meer wird er genannt, die ganze Welt unter seiner Herrschaft vereinigt. Er wird den Namen Gottes lästern, er wird die Gläubigen verfolgen. Es wird eine schlimme Verfolgungswelle kommen, aber alle auf Erden beten es an, außer eben denen, die im Lebensbuch des Lammes geschrieben stehen. Außer denen, die wiedergeboren sind aus Wasser und Geist, die zu Jesus Christus gehören. Jesus Christus ist ja für uns gestorben am Kreuz auf Golgatha, um uns von Sünde, Tod und Teufel zu erlösen. Und jeder, der das angenommen hat im Glauben, steht im Lebensbuch des Lammes und kommt nicht in das Verdammungsgericht. Er ist vom Tode zum Leben hindurchgedrungen. Wer zu Jesus gehört. Aber die anderen, sie werden diesen Verführer anbeten, dem alle Macht gegeben ist. Es heißt übrigens hier über alle Stämme und Völker und Sprachen und Nationen. Das heißt, es wird eine weltweite Herrschaft sein. Wahrscheinlich mit Zentrum in Europa, das neue Römische Reich. Darüber werden wir dann morgen noch mehr sagen. Der Antichrist also erhebt sich aus dem Völkermeer aufsteigend zu weltweiter Herrschaft. Und wer nicht zu Jesus gehört, wird ihn verehren und die Gläubigen werden verfolgt werden. Aber, wie wir hier so schön lesen, hat mich sehr gefreut, Gott ist treu, keiner wird uns aus seiner Hand reißen können. Und selbst wenn sie das irdische Leben nehmen, werden sie uns das ewige Leben nicht nehmen können. Das möchte ich auch als Trost und Ermutigung vorweg sagen, bevor wir uns jetzt ausführlicher mit diesem Thema Globalisierung und neue Weltordnung beschäftigen. Was ist die neue Weltordnung?
Die neue Weltordnung hat eine Welt zum Ziel, in der alle Menschen in Frieden und Eintracht zusammenleben. Wunderbar klingt das alles zunächst. Es soll kein Krieg mehr sein. Die Menschheit soll zusammenwachsen zu einer großen Familie mehr sein. Die Menschheit soll zusammenwachsen zu einer großen Familie. Es soll keine Konflikte mehr geben.

zu einer Auflösung des kommunistischen Dogmatismus und Totalitarismus geführt. Nun hat das kapitalistische System die Oberhand. Unsicherheit allerdings stellen die islamischen Staaten dar mit ihren Ölmilliarden, die auch einen Welteinfluss anstreben, allein schon durch ihre wirtschaftliche Macht. So ist auch, was Globalisierung angeht, manches im Fließen, wo wir noch nicht genau wissen, wo es jetzt politisch und wirtschaftlich im Einzelnen hinläuft. Auffallend ist, dass Politiker in Ost und West von der neuen Weltordnung reden. Jetzt auch wieder Obama, aber auch schon vorher Gorbatschow im Osten und George Bush Senior und George Bush Junior im Westen. Obwohl sie sich in manchem unterscheiden, aber in diesem Punkt neue Weltordnung, Zusammenwachsen der Menschheit, sind sie sich einig. Und natürlich auch wegen der Krisen, die es ja gibt. Kriegsgefahr, Atomwaffen, Klimakatastrophe sind natürlich alles Krisen, die das Zusammenwachsen der Menschheit beschleunigen. Und die vielleicht, ich sage es mal vorsichtig, gerade recht kommen, um diese Welteinheit voranzutreiben. Nun, wir finden also immer stärker die Stärkung internationaler Organisationen wie etwa der UNO, also die Vereinten Nationen mit Sitz in New York und Genf und anderen Ländern. Und ein Weltparlament ist im Grunde ja schon vorhanden in Gestalt der UNO-Versammlung. Es gibt auch schon den Weltgerichtshof, Weltpolizei, Weltarmee. Alles ist schon vorbereitet. Es ist nur so, dass die einzelnen Staaten doch noch eine gewisse Selbstbestimmung für sich haben, wenn sie auch immer mehr beschnitten wird, etwa durch die europäische Vereinigung in unserem Kontinent. Nationalistische Kriege scheinen das aufzuhalten, aber man sieht, dass immer öfter die UNO geradezu als Weltpolizei, Weltarmee eingreift, wo es gewisse Konflikte gibt. Weltanschauliche Hintergründe finden sich schon seit langem etwa in der USA, wo ja auf jeder 1-Dollar-Note der Begriff Novus Ordo Seculorum aufgedruckt ist, neue Weltordnung. Man findet auch ein seltsames Auge, das auf der Spitze einer Pyramide steht, das Auge Luzifers auf der Pyramide der Freimaurer gerade. Das ist auch ein offenes Geheimnis. Das ist jetzt keine Spekulation, sondern wird auch zugegeben. Und hier liegt also auch die Vorstellung der neuen Weltordnung begründet. Auch die Europahymne aus Schillers Ode an die Freude enthält ja die Sätze, alle Menschen werden Brüder, wo dein sanfter Flügel weilt. Deine Zauber binden wieder, was die Mode, und dazu gehört auch die Religion, streng geteilt. Soll also alles zusammengeführt werden. 1776 beschrieb der Gründer des Illuminatenordens, Adam Weishaupt, die Einheit folgendermaßen, nämlich dass Fürsten und Nationen ohne Gewalttat von der Erde verschwinden würden, das Menschengeschlecht wird eine einzige Familie und die Welt wird die Wohnung von Menschen, die nur ihrer Vernunft und keiner göttlichen Offenbarung folgen. Vernunftreligion der Aufklärungsphilosophie spielte damals natürlich mit hinein. Es ist interessant im Bereich der UNO, dass der Generalsekretär dieser UNO gemäß der Agenda 21, also der Handlungsanweisung für das 21. Jahrhundert, ein sehr großes Machtpotenzial bekommen soll. So heißt es etwa in der Agenda 21, Absatz 38, 15 über den Generalsekretär, eine entschlossene und wirksame Führung durch den Generalsekretär ist von ausschlaggebender Bedeutung, da er oder sie der zentrale Ausgangspunkt der institutionellen Regelungen innerhalb des Systems der Vereinten Nationen für einen erfolgreichen Folgeprozess der Konferenz und für die Umsetzung der Agenda 21 darstellen würde. Zitat Ende. Also der UNO-Generalsekretär soll sehr große Macht bekommen, auch der Präsident und Außenminister der Europäischen Union und auch der Präsident der Vereinten Staaten hat sehr großen Einfluss. Man muss sehen, welche Gestalt sich da schließlich herausschält. Nach meiner Erkenntnis aus der Heiligen Schrift dürfte der Antichrist ein politischer Herrscher sein und das Tier aus der Erde, der falsche Prophet, eine religiöse Verführungsgestalt, die zur Zusammenführung der Religionen und zur Vorbereitung der religiösen Verehrung des Antichristen dient. Die Hure Babylon wiederum, das

0: Das ist die abgefallene Kirche in allen Konfessionen, die dem Antichristen und dem falschen Propheten zuarbeitet. Nun aber, bevor ich auf diese Dinge noch eingehe, zu den technischen Voraussetzungen der Globalisierung. Wir haben über das Politische kurz etwas gesagt, technische Voraussetzungen. Das ist ganz klar, dass man heute die Welt global erreichen kann. Es gab es noch zur Zeit der Hitler-Diktatur, auch der Stalin-Diktatur noch nicht. Man hatte da Blockwarte und Gauwarte und Ähnliches. Aber heute kann man die Menschheit wirklich schon aus dem Weltraum kontrollieren. Und ich möchte aber sagen, dass dadurch diese technischen Möglichkeiten ambivalent, also zwiespältig sind. Man kann sie zum Guten und zum Schlechten benutzen. Ich denke zum Beispiel an das GPS-Navigationssystem, wo man natürlich wunderbar Zeit spart und Benzin spart, wenn man weiß, wo man hingeführt wird. Aber man ist genauso kontrollierbar, wo man sich befindet. Und jeder Handy oder jedes Handy, selbst wenn es nicht eingeschaltet ist, kann geortet werden. Ja. Da muss man schon die Batterie rausmachen, wenn man nicht geortet werden können möchte. Langer Satz, ja. Aber auf jeden Fall, der Mensch ist ortbar, wenn er diese Dinge mit sich trägt und nicht ganz ausgeschaltet hat. Und wir haben natürlich heute hervorragende Möglichkeiten, auch über Internet zu kommunizieren, weltweit. Ich gebrauche auch E-Mail, weil es natürlich viel Zeit und Geld spart. Aber man muss auch wissen, das Bild des Tieres, das überall gesehen werden kann, das ist heute technisch alles möglich. Weltweite Datenübertragung, wir sind also heute wesentlich weiter als noch vor 50 Jahren, was die technischen Voraussetzungen angeht. Es wird auch viel spekuliert über das Mahlzeichen 666. Eindeutig ist, dass es ein Erkennungszeichen des Namens des Tieres, also des Antichristen, darstellt, der Zahlenwert seines Namens. Und man hat heute bereits neue Zahlungsarten entwickelt. Es wird immer weniger mit Bargeld bezahlt. Es kommt immer mehr der bargeldlose Zahlungsverkehr. Arbeitslosengeld wird ohnehin schon bargeldlos nur ausbezahlt. Und auch in vielen Läden wird es immer mehr elektronisch, auch durch die Chip-Technik, modernisiert. Es ist schon das Ziel mit dem RFID-Chip, dass man die Dinge kennzeichnet, dass überall so ein kleiner reiskorngroßer Chip drin ist und man sogar so durch die Kasse läuft, dass gar keine Kassiererin mehr da sein muss, dass es alles durch Strahlung, ich bin jetzt kein Techniker, ja, aber durch diese Strahlungs- und Sendeenergie festgestellt wird, was man gekauft hat, was es kostet, alles vollautomatisch. Und man kann also alles dadurch auch im Rückwärtsgang dann kontrollieren, wer was, wie viel und wo gekauft hat, wo er sich befunden hat, was er oder sie getan hat und so weiter. Also wir wollen die Vorteile nicht gering achten. Es ist eine Erleichterung des Lebens, aber die Kontrollierbarkeit hat zugenommen. In Brüssel steht übrigens ein großer Computer, in dem sämtliche Wirtschaftsdaten des europäischen Raums gespeichert sind. Brüssel, wo sich auch die zukünftige Zentralregierung Europas befindet. Nun, soweit einiges dazu. Was den Personalausweis angeht, haben wir heute ja schon die Möglichkeiten mit biometrischen Daten, Gesichtserkennung, Fingerabdruck, physiognomische Erkennung ist das also auch, genetische Erkennung vom Erbgut her und so weiter. Also die Menschheit hat große Fortschritte gemacht, aber was nun die Freiheit angeht, die Bewegungsfreiheit auch und Meinungs- und vielleicht auch Glaubensfreiheit, da ist es eher ein Rückschritt. Das werden wir diese Tage noch hören. Noch etwas, bevor ich auf den entscheidenden Punkt religiöse Globalisierung zu sprechen komme. Noch vorher etwas zur wirtschaftlichen Globalisierung. Bringt uns ja auch auf den Nägeln angesichts der wachsenden Arbeitslosigkeit und des Zusammenballens der Reichtümer in immer weniger Händen. Und genau das ist übrigens in der Heiligen Schrift vorausgesagt. Und zwar am Ende der Tage, was wir heute erleben. In Jakobus 5 lesen wir Folgendes, Verse 3 bis 6. Ihr habt euch Schätze gesammelt am Ende.
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0: Ende der Tage. Siehe, der Lohn der Arbeiter, die euer Land abgeerntet haben, den ihr ihnen vorenthalten habt, der schreit, und das Rufen der Schnitter ist gekommen vor die Ohren des Herrn Zebaoth. Ihr habt geschlemmt auf Erden und geprasst und eure Herzen gemästet am Schlachttag. Ihr habt den Gerechten verurteilt und getötet, und er hat euch nicht widerstanden. Das ist ein Gerichtswort hier, was Gott über seinen Boten Jakobus uns sagen lässt, gegen diejenigen, die immer mehr Reichtümer anhäufen auf Kosten der Armen, denen der Lohn, der gerechte Lohn für ihre Arbeit vorenthalten wird. Ja, das war auch ein berechtigter Aspekt im Marxismus. Man wollte hier ja den Ausgleich schaffen sozusagen, aber es hat eben nicht funktioniert, weil man ein falsches Menschenbild hatte vom angeblich guten Menschen, der nicht egoistisch ist. Und so funktioniert es eben nicht. Es hat in der Urgemeinde funktioniert, wo das Herz verändert wurde durch den Geist Gottes, dieser Güterkommunismus, wie man so sagt, aber wo nicht wiedergeborene Menschen, die also nicht den Geist Gottes in sich tragen, das versuchen, wird immer wieder das alte Adamwesen durchbrechen. Aber heute erleben wir auch diese Ungerechtigkeit, dass alles in immer weniger Händen konzentriert wird. Das Geldwesen, das Bankenwesen, Finanzwesen, auch Verlagswesen, sogar im christlichen Bereich zum Teil. Und das sind also auch endzeitliche Entwicklungen. Jedes Globalisieren auch auf diesem Gebiet oder jedes Monopolisieren, in wenigen Händen alles zusammenlegen, birgt immer Gefahren, auch für die Meinungsfreiheit. Man weiß heute, dass etwa in den USA die Superreichen, die gerade 1% der Bevölkerung ausmachen, mehr besitzen als die restlichen 99% zusammen. Und aus diesem Kreis kommen die meisten auch einflussreichen Weltveränderer, die in den Hintergründen auf die Politiker einwirken. Es werden im Zuge der Globalisierung immer mehr Betriebe zusammengelegt oder richtiger gesagt, die Finanzschwächeren werden von den Finanzstärkeren aufgekauft. Auf internationaler Ebene werden im Zug der Globalisierung Industriezweige und ganze Volkswirtschaften, man kann vielleicht sogar fast sagen ganze Länder, aufgekauft, zum Beispiel innerhalb der Europäischen Union. Wir waren jetzt in Lettland zu einer Vortragsreise und da habe ich gesagt, oh, da muss ja noch Geld da sein, da werden Autobahnen ja gebaut, mitten durch Riga. Dann sagten sie, ja, das zahlt die EU. Lettland ist schon 3-mal an die EU verschuldet. 3-mal schon hat es sich verkaufen müssen an die Europäische Union. Ja, deshalb, viele Länder gehen sogar freiwillig hinein, um hier getragen zu werden durch die anderen Länder. Und was soll man dazu sagen? Es ist traurig, aber auch hier durch Unrecht, durch Zusammenhäufung der Reichtümer in wenigen Händen, dieses soziale Ungleichgewicht entstanden. Eine neue Weltfinanzordnung wird gefordert, und zwar in ein zum Teil zumindest künstlich angeheiztes Wirtschaftschaos. Es war auch auffallend, nachdem die Iren damals vor einem Jahr zuerst gegen den Beitritt zur EU gestimmt hatten oder den Lissabonner Vertrag, da kam plötzlich die Wirtschaftskrise, gerade vielleicht passend, und jetzt hat man gesagt, wenn ihr mit Ja stimmt, dann bekommt ihr Jobs, dann bekommt ihr Arbeit. Und dann ist die Meinung umgeschlagen. So schnell kann das gehen. Wir sehen auch, wie labil hier die öffentliche Meinung ist und wie leicht sie sich beeinflussen lässt. Nun, ich will natürlich keineswegs etwas dagegen sagen, dass man sich durch das Werk seiner Hände einen gewissen Besitz erarbeitet, aber problematisch ist es immer, ob es jetzt im großen oder kleinen Maßstab ist, wenn das Anhäufen von Besitz auf Kosten der anderen geht. Die Bibel sagt ganz klar in Amos 8, und zwar Gott spricht hier selber wiederum, hört dies, die ihr die Armen unterdrückt und die Elenden im Lande zugrunde richtet und sprecht, wann will denn der Neumond ein Ende haben, dass wir Getreide verkaufen und der Sabbat, dass wir Korn feilhalten können und das Maß verringern und den Preis steigern und die Waage fälschen, damit wir die Armen um Geld und die Geringen um ein paar Schuhe in unsere Gewalt bringen und Spreu für Korn verkaufen? Der Herr hat bei sich dem Ruhm Jakobs geschworen, niemals werde ich diese ihre Taten vergessen. Gott lässt zwar Unrecht eine Zeit lang zu, aber wird zu seiner Zeit dieses Unrecht strafen. Und jede Weltwirtschaftskrise hat immer zu Diktaturen geführt, zum Ruf nach dem starken Mann. Wird das diesmal womöglich schon der Antichrist sein? Wir fragen es. Wir wissen nicht, wann und wer und wie es genau kommen wird, aber wir sollen auch da wachsam sein. Aber wir wissen, wenn das geschieht, dann erhebt eure Häupter, weil ihr wisst, dass sich eure Erlösung naht. Wenn das Böse ausreift, dann ist der Tag nahe, wo der Herr Jesus sein Reich aufrichten wird. Ich habe gehört, Gabi Daffin war da und hat auch über das tausendjährige Reich gesprochen und auch über das ewige Reich Gottes. Darauf hoffen wir, darauf freuen wir uns. Und wir wissen, dass der Teufel Rückzugsgefechte führt, dass er weiß, dass er verloren hat und wenig Zeit hat, lesen wir in Offenbarung 12. Und deshalb bietet er alle Register auf, um noch viele zu verführen in unserer Zeit. Aber lassen wir uns dadurch nicht verführen, sondern freuen wir uns auf Jesus. Wenn wir in sein Lebensbuch geschrieben sind, wird uns alles das nichts anhaben können. Sie können vielleicht unser Leben nehmen, aber nicht unser ewiges Leben. Jetzt komme ich zum ernstesten Abschnitt, den ich ein bisschen ausführlicher behandeln muss. Die Globalisierung auf religiösem Gebiet. Alles andere wäre nicht so ernst und schwerwiegend für uns als Christen wie diese Frage, religiöses Gebiet der neuen Weltordnung. Der Tübinger Theologe Hans Küng hat in seinem Projekt Weltethos die Ökumene der Religionen kurz auf folgende Formel gebracht. Er schreibt: Kein Friede unter den Völkern dieser Welt ohne einen Frieden unter den Weltreligionen. Kein Weltfriede ohne Religionsfriede. Hört sich doch gut und vernünftig an, oder? Und viele nehmen das auch so ernst. Auch unser Bundespräsident Köhler gehört auch zu dieser Vereinigung Projekt Weltethos, nur nebenbei bemerkt. Also es hört sich alles vernünftig an und politisch gesehen mag es auch stimmen, rein politisch gesehen. Wenn natürlich die Religionen einander die Köpfe einschlagen, kann kein Friede werden. Wir sind auch dagegen. Und wir wissen ja, dass unser Herr Jesus gesagt hat, liebet eure Feinde. Aber ist das in den Religionen dieser Welt auch so, in allen oder überhaupt? Man muss nur mal den Koran lesen oder auch buddhistische Schriften, auch hinduistische, was da gesagt wird über diese sogenannte Toleranz, die heute überall gefordert wird. Nun, der Fehler ist bei Hans Küng und denen, die ihm nachfolgen, dass man die Dinge nur innerweltlich, politisch sieht, aber nicht geistlich vom Blickfeld Gottes her. Denn bei Gott sieht es anders aus. Da gilt das erste Gebot und das lautet: Ich bin der Herr, dein Gott, der ich dich aus der Knechtschaft, aus Ägyptenland geführt habe. Du sollst keine anderen Götter haben neben mir. Und was steht in Johannesevangelium, Kapitel 14, Vers 6? Jesus Christus spricht: Ich bin der Weg, die Wahrheit und das Leben. Niemand kommt zum Vater, außer durch mich. Nun kommt Hans Küng und sagt: Kein Weltfriede ohne Religionsfriede. Und das ist nicht nur so, dass die Religionen friedlich nebeneinander herleben, sondern es geht heute ja schon weit darüber hinaus. Sie sollen Dialog miteinander führen, das mag ja noch gehen, aber sie sollen aufhören zu missionieren. Sie sollen nicht mehr sagen, das ist der einzige Weg. Das sollen sie nicht mehr sagen. Das gilt als intolerant und friedensgefährdend. Nun, dürfen wir das wirklich so übernehmen? Ich denke nicht, denn es steht ein klarer Auftrag in der Heiligen Schrift. Wenn der Herr Jesus sagt in Matthäus 28, geht hin, macht zu Jüngern alle Völker, lehret sie, taufet sie auf den Namen des Vaters, des Sohnes und des Heiligen Geistes. Ja, ihr kennt das, ich zitiere es jetzt frei. Also, wir haben einen Missionsauftrag und wir würden dem Herrn ungehorsam, wenn wir das nicht mehr tun. Natürlich nicht mit Gewalt, aber durch das Wort Gottes. Nun wurde das immer mehr relativiert und das fing schon an im Zweiten Vatikanischen Konzil der römisch-katholischen Kirche in den 60er Jahren. Da hat man auf Italienisch das Programm des Aggiornamento entwickelt. Das heißt, Anpassung an den Tag oder an die Zeit, an den Zeitgeist, kann man auch sagen. Man hat in den Erklärungen lateinisch Lumen Gentium und Nostra Aetate geschrieben, dass sich auch in den nichtchristlichen Religionen Elemente der Wahrheit finden, ja, dass sie auch Gotteserkenntnis haben und so weiter und so fort. Ist das wirklich so? Natürlich sagt die Heilige Schrift, dass Gott sich auch in der Schöpfung offenbart, dass denn auch den Ungläubigen ihr Gewissen zeugt von Gott. Aber sie haben, die Religionen dieser Welt haben keine heilbringende Erkenntnis. Da liegt eine Decke auf ihnen. Und sie sind nämlich durch dämonische Einflüsterungen, durch Satan verfinstert. Wir lesen im Neuen Testament, was die Heiden verehren, das ist nicht Gott, sondern das sind Dämonen. Im 1. und 2. Korintherbrief. Man soll nicht am gleichen Joch mit ihnen ziehen, mit Christus und Belial. Also wir können nicht so tun, als sei das alles das Gleiche und überall der gleiche Gott. Ein Beispiel nur, es wird immer wieder behauptet, der Gott des Koran sei der gleiche Gott wie der Gott der Bibel. Stimmt das oder stimmt das nicht? Was meint ihr denn? Lässt sich einfach beantworten. In der Bibel steht nämlich in 1. Johannes 2, Vers 22, das ist der Antichrist, der den Vater und den Sohn leugnet. Und im Koran und im Islam heißt es, verflucht sei, wer sagt, dass Allah, Gott, einen Sohn habe, der islamische Gott. Ein totaler Gegensatz. Und in der Bibel heißt es sogar, das ist der Antichrist, das ist zumindest antichristlich, wo das getan wird. Das ist übrigens auch bei liberalen Theologen, wird auch die Gottessohnschaft Jesu geleugnet oder bei den Zeugen Jehovas oder eben im Islam. Viele leugnen die Gottessohnschaft Jesu Christi leider. Aber das ist antichristlich, das ist gegen Christus gerichtet. Die können immer sagen, Jesus ist ein Prophet, so im Koran, ein großer Prophet, aber nicht der Sohn Gottes. Zeugen Jehovas sagen, er ist ein Erzengel Michael, aber eben nicht der einzigartige, einzig geborene Sohn Gottes, sondern nur ein Engel. Das nur mal ganz kurz als Exkurs. Aber ihr seht, wie man die Geister prüfen muss, ob sie von Gott sind. Man hat also im Zweiten Vatikanischen Konzil das aufgeweicht. Man führt heute Dialoge und am augenfälligsten, das muss ich ja erwähnen, war natürlich das Friedensgebet von Assisi im Oktober 1986. Ich weiß nicht, wer es damals im Fernsehen gesehen hat. Papst Johannes Paul II. In der Mitte. Auf seiner einen Seite die Vertreter christlicher Kirchen und Freikirchen, Anglikaner, Lutheraner, Reformierte, Methodisten, Baptisten und so weiter. Auf der anderen Seite der Dalai Lama, das ist eine Erlösergottheit sozusagen des Buddhismus-Lamaismus, ein Avalokiteshvara, nennt er sich, ein aufgestiegener Meister. Und dann kamen Shintoisten, Medizinmänner, Ahnengeisterverehrer, auch Juden und auch Moslems, also bunt gemischt. Das Einzige, was von der Bibel her möglich gewesen wäre, wäre mit Juden zu beten zum gleichen Gott, wenn sie auch den Sohn noch nicht erkannt haben, Jesus als den Messias. Aber alles andere ist eindeutig eine Übertretung des ersten Gebots gewesen. Und das war die Jahreslosung 1986, das erste Gebot. Ich bin der Herr, dein Gott, du sollst keine anderen Götter neben mir haben. Für mich damals eine deutliche Bestätigung, dass das nicht richtig ist, was da geschieht. Auch wenn es große Theologen unterstützt haben und bis heute auf Kirchentagen und so weiter fortsetzen, diese Linie der Religionsvermischung. Und das ist genau die Globalisierung auf religiösem Gebiet, diese Religionsvermischung, auf der aber kein Segen liegt, sondern Gottes Gericht und Gottes Fluch. Wir dürfen nicht Christus und Belial vermischen, so heißt es im Neuen Testament. Nun zitiere ich etwas aus einem sehr interessanten Buch von Dave Hunt, die meisten kennen ihn vielleicht, ein bekannter Autor aus den USA. Das Buch heißt Globaler Friede und Aufstieg des Antichristen. Er schreibt darin, es gibt keine andere Kirche, die auch nur annähernd einen solchen Einfluss auf weltliche Machthaber ausgeübt hat, wie die römisch-katholische Kirche. Der Papst empfängt und segnet einen nicht enden wollenden Strom von Würdenträgern, die bei ihm um Audienz bitten. Darunter sind selbst Terroristen wie Yasser Arafat von der PLO. Vor allem dem Papst ist es zu verdanken, dass die weltumspannende ökumenische Bewegung sich derzeit explosionsartig ausweitet. So wie Gorbatschow die politische Welt verändert hat, so hat der Papst der religiösen Welt ein neues Gesicht gegeben. Zitat Ende. Und dann nennt er als Beispiel vor allem dieses sogenannte Friedensgebetstreffen in Assisi. Damals sagt Johannes Paul II., dass der Weltfriede höher stehe als die religiösen Unterschiede. Aber das ist genau der Trugschluss, wenn man es geistlich sieht. Ich will es nochmal erklären. Im geistlichen Sinne steht das erste Gebot am höchsten. Keine anderen Götter neben Gott haben. In der ganzen biblischen Heilsgeschichte sehen wir, wo dieses Gebot übertreten wurde. War nämlich auch kein Friede die Folge. Da hat Gott immer sein Gericht geschickt, wo das erste Gebot, allein den wahren Gott, Jahwe, zu verehren, übertreten wurde, hat Gott sein Gericht schicken müssen, denn er hat sein Wort gehalten. Und auch deshalb erleben wir auch heute keinen Frieden. Es wird nur das Scheinfriedensreich des Antichristen kommen. Und wie lange wird das dauern? Und es ist interessant, dass es in drei verschiedenen Zeitmaßen in der Johannes-Offenbarung uns genannt wird. 42 Monate, 1260 Tage oder 3,5 Jahre. Insgesamt die Trübsalzeit 7 Jahre nach Daniel 9,27. Aber dann diese richtige, ohne Maske offenbarte antichristliche Herrschaft 3,5 Jahre. Länger nicht. Etwa so lang, wie unser Herr Jesus gewirkt hat. Der Antichrist ist ja der Affe Gottes, so wie der Teufel überhaupt auch. Und es wird also auch ein begrenztes Reich sein. Der Herr Jesus wird kommen und ja, diesem Spuk dann ein Ende machen. Aber noch stehen wir in der Vorbereitungsphase für die antichristliche Zeit. Es wurde schon gesagt, die Endzeit der Endzeit sozusagen, oder das Ende der Endzeit, vor allem seit der Staatsgründung Israels 1948, kann keiner bestreiten, wie sich hier das prophetische Wort erfüllt hat. Es gibt manche, die das nicht sehen können oder wollen, aber ganz klar, die ganzen Propheten im Alten Testament haben darauf hingewiesen, dass Israel wieder sich sammeln wird. Hesekiel, die Totengebeine werden zusammenrücken. Es wird der Atem Gottes in sie hineingehaucht. Es wird Erweckung kommen, wenn sie auf den sehen, den sie durchbohrt haben. Sacharja 12 bis 14 auch nachzulesen. Also großartige Verheißungen. Und wir sehen, dass die Bibel wirklich Gottes Wort ist. Keine Schrift der Weltliteratur hat so genaue Zukunftsvoraussagen wie die Bibel. Über 6000 Verse mit Zukunftsprophetie. Über die Hälfte hat sie schon erfüllt und keine einzige falsche Erfüllung. Es gibt es in keinem Koran, in keiner Bhagavad Gita, in keinem Buch Mormon und nirgends. Es gibt es nur in der Bibel, Alten und Neuen Testaments. Dave Hunt berichtet in seinem Buch Globaler Friede und Aufstieg des Antichristen von einem weithin geheim gehaltenen Weltforum der Geistlichen und Parlamentarier zur Rettung der Menschheit. Dieses war bereits im Oktober 1985 gegründet worden. Und in diesem haben sich geistliche Führungspersönlichkeiten der 5 größten Weltreligionen und Politiker aus allen 5 Kontinenten zusammengefunden, um in einer wiederum vordergründig guten Zielsetzung einen Gedankenaustausch zur ökologischen Rettung und zum Weltfrieden zu führen. Und die aus diesem Weltforum hervorgegangene Arbeitsgemeinschaft fasste folgenden Beschluss, der sich dann übrigens auch bis hin zum Mauerfall in Berlin auswirken sollte. Es heißt, bereits im Jahr 1985, wir haben uns mit dem Wesen der Beziehung zwischen politischem und religiösem Leben beschäftigt und sind miteinander übereingekommen, dass beide Parteien, die politischen und religiösen Führer, die Zusammenarbeit brauchen und erstreben. Und wir werden auf regionaler, nationaler und lokaler Ebene jede erdenkliche Zusammenarbeit der Geistlichkeit mit den Parlamentariern fördern. Wir stehen am Anfang einer neuen Epoche des Weltbürgertums. Dieses neue Bewusstsein überspringt alle Rassenschranken, alle Grenzen zwischen Religionen, Ideologien und Nationalitäten. Wir sind Träger der Vision einer neuen Weltgemeinschaft, mit der die lange und tragische Geschichte menschlicher Gewalt durch ein Zeitalter gegenseitig zugesicherten Wohlergehens und Friedens abgelöst wird. Zitat Ende. Alles schöne Begriffe. Weltfriede, Weltbürgertum, neue Weltgemeinschaft. Aber ihr wisst ja aus der Geschichte, je mehr Einheit, umso weniger Freiheit. Wo gibt es noch Staaten, wo man hinflüchten kann, wenn diese Weltgemeinschaft eine entsprechende Spitze oben bekommt. Nun, seit seiner Entstehung hat sich dieses Weltforum von der Öffentlichkeit weitgehend unbemerkt, wie auch die Bilderberger und andere, immer wieder getroffen, um die Globalisierung auf politischer, wirtschaftlicher und auch religiöser Ebene voranzutreiben. Zum Beispiel fand im April 1988 ein Treffen in Oxford, England statt, an dem Geistliche und Parlamentarier aus 52 Ländern teilnahmen. Und man höre, Senatoren aus Amerika, führende Wissenschaftler, Mitglieder des obersten Sowjet aus Russland 1988 und der Sowjetischen Akademie der Wissenschaften, der UNO-Generalsekretär, der Erzbischof von Canterbury, Mutter Teresa, die auch bei Assisi begeistert mitwirkte, der Dalai Lama, Mitglieder des Kabinetts, Kardinäle, Yogis, Bischöfe, Rabbis, Imame und Mönche. Und man hat dann 1988, eineinhalb Jahre vor dem Mauerfall, folgende Erklärung verfasst, diese Spitzen aus Ost und West. Zitat, unsere gemeinsame Sorge um das Überleben der Welt hat uns zusammengebracht. Und wir sind durch unsere Begegnung zu der klaren Erkenntnis gelangt, wie grundlegend das Einssein der Menschheit ist. Und die Erkenntnis, dass jeder einzelne Mensch sowohl eine geistliche als auch eine politische Dimension hat. Jeder von uns ist durch die Erfahrungen und Erlebnisse in Oxford verändert worden. Und wir sind Verpflichtungen eingegangen, die unwiderruflich sind. Wer Ohren hat zu hören, der höre. Und Dave Hunt folgert zu Recht, solch eine ökumenische Partnerschaft der religiösen und politischen Führungselite ist eine wichtige Voraussetzung für das Auftreten des Antichristen. Denn, so sage ich jetzt, er herrscht ja über die ganze Welt. Alle werden ihn anbeten, außer denen, die im Buch des Lebens des Lammes Christus geschrieben stehen. Nun komme ich zum vorletzten Teil. Was sagt denn die Bibel zu dieser Globalisierung überhaupt? Gibt es da Hinweise in der Heiligen Schrift? Neue Weltordnung und Globalisierung aus biblischer Sicht. Nun, ich habe ja schon manches erwähnt, so zwischen den Zeilen. Ich wollte euch ja nicht so lange zappeln lassen wegen meiner Antwort auf diese Dinge, sondern einiges habe ich schon gesagt. Und so habe ich auch schon erwähnt, dass die Bibel auch von einem zukünftigen Reich spricht, in dem Friede und Gerechtigkeit herrschen werden. Es ist natürlich das himmlische Jerusalem, aber vorher schon bin ich überzeugt, weil das auch so dasteht in der Bibel, Offenbarung 20, das tausendjährige Reich, das Christus auf Erden errichten wird. Und danach, in dieser Zeit ist Satan gebunden und danach wird nochmal Satan losgelassen zur letzten Schlacht von Gog und Magog. Lässt sich alles am Ende der Offenbarung nachlesen. Aber schon immer wollte der Mensch das vorwegnehmen. Die großen Diktatoren, das tausendjährige Reich eines Adolf Hitler, es hat gerade mal 12 Jahre gedauert. Und so ist es auch mit den anderen Reichen gegangen. Es ist interessant auch, dass die DDR 40 Jahre bestanden hat, so lange wie die Wüstenwanderung in Israel. Aber ich will das jetzt nicht einfach vergleichen, aber es gibt hier manche Zahlengeheimnisse auch im Wort Gottes, sei hier nur angedeutet. Und das tausendjährige Reich 12 Jahre, von Hitler meine ich jetzt, ja. Aber das tausendjährige Reich unseres Herrn Jesus Christus, 10 mal 10 mal 10, habe ich jetzt richtig gerechnet, also eine vollkommene Zahl, so wie auch die 10 Gebote, die 10 dreimal potenziert. Und der Antichrist wird den Menschen versprechen, er baut das Reich aus ohne Christus als den einzigen Weg, in dem alle Religionen zusammenkommen, in dem die Menschheit ihre ganze Macht zusammenballt, in dem die Weltwährung, die Welteinheitssprache, die Welteinheitswirtschaft, alles vereinheitlicht auftritt. Das ist die gewaltige Kraftanstrengung des dreifach gesteigerten Menschen mit der 666, denn 6 ist die Zahl des Menschen, die 7 minus die 1. Die 7 ist ja die Zahl Gottes, die Dreieinigkeit, die 3 plus die 4 der 4 Himmelsrichtungen, Gott als der absolute Herrscher der Welt. 3, Dreieinigkeit plus 4, die ganze Welt, die 7 Gottes und die 6 ist eben die Zahl des Menschen, dreifach gesteigert dann im Antichristen. Aber auch der Zahlenwert 666. Ich kann manches jetzt hier nur andeuten aus Zeitgründen. Ihr könnt mich gerne aber noch fragen. Ich bin ja noch bis Montag bei euch. Montag früh. Aber der Mensch will es in selbstüberheblicher Anmaßung vorwegnehmen, das Friedensreich Jesu Christi, und wird dann dem Antichristen in die Hände arbeiten. Denn Gott, der Herr, spricht in Offenbarung 21, Vers 5, siehe, ich mache alles neu und nicht der Mensch. Wir können natürlich relative Friedensverträge schließen, das ist ja nicht damit ausgeschlossen. Aber der Mensch soll keinen neuen Turmbau zu Babel bauen, wie es in 1. Mose 11 war, dass er selber sagt, ich bin jetzt mein eigener Gott, mein eigener Messias. Das ist die Ursünde des Menschen. Also damit ich nicht falsch verstanden werde, ich bin durchaus für Frieden, auch für Umweltschutz und all diese Dinge. Aber nie in dieser Anmaßung, dass wir ein Weltfriedensreich errichten, in dem es nie mehr Krieg gibt und wo die ganzen Leute immer glücklich sind, so wie es Gott allein tun kann. Das wäre eine Utopie, eine Schwärmerei, und viele Menschen fallen eben drauf herein, weil sie sich natürlich danach sehnen. Wir müssen aber realistisch bleiben, denn für die Endzeit sind eben ganz andere Dinge vorausgesagt. Wenn man mal Matthäus 24 liest, werde ich am Samstag mit Gottes Hilfe auslegen. Oder eben auch die ganze Offenbarung, die Siegelgerichte, die Posaunengerichte, die Zornschalengerichte. Ja, das ist für die Endzeit gesagt. Es ist schrecklich, aber es hängt mit dem Ausreifen des Bösen zusammen. Gerade weil die Menschheit immer atheistischer wird, sich immer mehr von Gott lossagt. Deshalb ist Gott gezwungen, seine Gerichte zu schicken. Und es wird sich alles so entwickeln, wie es in Gottes Wort vorausgesagt ist. Also ich möchte nochmal sagen, menschlich-politische Friedensbemühungen sind wichtig, sind erlaubt und richtig, aber nicht in einer übersteigerten Anmaßung, hier schon das Weltfriedensreich Jesu Christi vorwegzunehmen. Da sollten wir nüchtern bleiben. Für die Politiker beten, aber sie auch warnen vor Utopien, die dem Antichristen in die Wege arbeiten. Denn er wird es schaffen, ein Scheinfriedensreich, aber nur für eine begrenzte Zeit, 42 Monate, zu errichten. Und weil das in dreifachem Zeitmaß genannt ist, denke ich, ist es eine wörtlich zu nehmende Zahl, dieser Zeitraum, diese 3,5 Jahre. Die Macht der Sünde wird geleugnet. Selbst der Apostel Paulus sagte, das Gute, das ich tun will, tue ich nicht, sondern das Böse, das ich nicht will, das tue ich. Und um wie viel mehr der Mensch, der völlig ohne Gott lebt. Er kann nicht wirklich friedlich handeln auf Dauer. Der Humanismus wird deshalb auch früher oder später scheitern, wie alle Ideologien, die sich davon ableiten. Auch der Marxismus, genau wie der Faschismus und Ähnliches. Hier bei dieser neuen Weltordnung auf religiösem Gebiet erstrebt man Einheit auf Kosten der Wahrheit. Jesus nicht mehr als der einzige Weg. Übertretung des ersten Gebotes. Und das ist der Grund, warum ich auch kritisch darüber informiere, so wie jetzt bei diesem Vortrag, und sage, lasst euch nicht in diese Utopie, in diese Schwärmerei hineinziehen. Lebt biblisch nüchtern, folgt dem Herrn Jesus nach, gehorcht seinen Geboten, 10 Gebote, Bergpredigt. Danach leben, Frieden ausstrahlen in unserer Umgebung, aber nicht solchen Weltführern oder Weltverführern anhängen, die sagen, wir bringen euch jetzt ja die Beglückung, die keiner mehr wegnehmen wird. Und vor allem nicht auf Kosten der Wahrheit, die in Jesus Christus allein geoffenbart ist. Es heißt nämlich im Wort Gottes in 1. Thessalonicher 5, Vers 3, über die Zeit des Antichristen, unmittelbar vor Jesu Wiederkunft, wenn sie sagen werden, es ist Friede, es hat keine Gefahr, was wird dann geschehen? Dann wird das Verderben schnell über sie kommen, gleich wie der Schmerz über eine schwangere Frau, und sie werden nicht entfliehen. An einer anderen Stelle heißt es, sie werden sagen, Friede und Sicherheit. Aus eigener Kraft, durch Vermischung der Religionen, genau der falsche Weg. Friede allein, wenn Menschen Buße tun, zu Gott umkehren, wenn eine Erweckungsbewegung durch das Land geht, die dann ausstrahlt in die Familien, in die Gemeinden, in die Orte, auch zu den Regierungen hinauf, dann kann...
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0: Ein relativer Friede auch auf dieser Erde schon sein. Kein absoluter, den wird erst der Herr schaffen. Aber das ist unser Weg als Christen, hier Licht und Salz im guten Sinne zu sein. Ich fasse zusammen. Die neue Weltordnung oder Globalisierung erstrebt Frieden durch Welteinheit. Politisch, durch das Zusammenrücken der Machtblöcke und Weltanschauungen im Europäischen Haus und auch weltweit durch internationale Ordnungen, Institutionen und Kontrollmechanismen. Sie erstrebt Welteinheit wirtschaftlich durch ein neues Weltwirtschaftssystem und immer mehr vereinheitlichte Zahlungsarten. Wir haben in Amerika schon den Cent, auch in Europa schon den Cent. Die Oberwährung wird sich noch zeigen, ob das dann Dollar, Euro oder sonst was ist. Aber auch das wird sich immer mehr vereinigen. Und auch religiös die Einheit durch Dialog und Zusammenarbeit mit Angehörigen aller Religionen. Dieses Erstreben der Welteinheit auf diesem Wege hat jedoch mehrere Verluste zur Folge. Erstens den Verlust der Freiheit der einzelnen Völker, die ihre Selbstbestimmung abgeben müssen an immer höhere politische Ebenen. Auch wenn man noch so oft von Subsidiarität redet, also das ist das Prinzip, dass wenn die untere Ebene in der Politik was tun kann, es nicht an die höhere Ebene übertragen werden muss. Aber in der Praxis ist es doch zentralisiert. Ich werde es morgen am Beispiel Europäische Union ausführen, auch aus den Gesetzen einiges zitieren, dieser Bonner Reformvertrag, den kaum einer kennt, der aber unsere neue Verfassung sein wird, auch für Deutschland letztendlich, was da wirklich drinsteht und wie die Freiheit immer weiter abgegeben wird an immer höhere Ebenen, bis hin dann nach Brüssel oder New York oder wo auch immer dann. Wenn ich übrigens zu langsam rede, müsst ihr sagen. Oder zu schnell auch. Ich hoffe. Also der Verlust der Freiheit der einzelnen Völker, mehr und weniger früher und später entwickelt sich das immer mehr dahin. Das zweite ist der Verlust der Freiheit des einzelnen Menschen, der nämlich im Fall einer nicht mit dem System übereinstimmenden Einstellung bei einem Zusammenrücken der Welt immer weniger Ausweichmöglichkeiten und Fluchtmöglichkeiten in neutrale Staaten findet, weil es keine neutralen Staaten mehr gibt am Schluss, wenn das wirklich sich so zusammenschließt. Und das dritte ist der Verlust der Wahrheit des christlichen Glaubens. Diese Wahrheit soll in einen universalen ethischen Konsens eingebunden werden, wie es einmal so schön hieß, in einem Papier zum sogenannten konziliaren Prozess für Gerechtigkeit, Frieden und Bewahrung der Schöpfung. Ich weiß nicht, wer davon schon mal gehört hat. Es ist geradezu die neue Ideologie geworden, auch in kirchlichen Kreisen zum Teil, auch auf Kirchentagen, dass man sagt, die obersten Ziele lauten Friede, Gerechtigkeit, Bewahrung der Schöpfung. Sicherlich, das sind hohe Ziele, aber es sind alles innerweltliche Ziele. Und das Problem ist, dass man das Innerweltliche heute über das Geistliche gestuft hat, so wie in Assisi. Der Weltfriede steht höher als die religiösen Differenzen, so hat Johannes Paul II. Wörtlich gesagt. Fehlschluss, das ist genau der Fehlschluss. Wenn Gott seinen Frieden nicht schickt, wird auch jede Bemühung mit den Religionen zusammen keinen Weltfrieden bringen. Das ist genau der falsche Weg. Wenn wir das mal verstehen würden, ja, 1. Korinther 2, es muss geistlich erkannt werden, es wird kein Friede sein, wenn Gott sein Gericht schicken muss wegen der Übertretung des ersten Gebots. Ich kann es nur wiederholen. Ich hoffe, dass das klar wurde. Weil diesen Denkschluss sind sogar viele Theologen verfallen und Kirchenführer, die dann sagen, irdischer Friede über allem. Und die Religionen müssen alle zusammen jetzt daran wirken und zusammen beten sogar. Ja, man kann freundlich zugehen auf Menschen anderer Religionen. Sie in Liebe einladen, auch zum Essen, zum Gespräch. Aber man kann doch nicht zusammen mit ihnen beten. Ja, das ist ein anderer Gott. Das ist der entscheidende Unterschied. Ein solches Friedensgebet mit heidnischen Religionsvertretern ist Gott ein Gräuel. Das macht die Schrift deutlich. Ist Sünde letztendlich. Dem Welteinheitssystem werden dieselben Wirkungen zugeschrieben, die in der Bibel für das messianische Friedensreich Jesu Christi verheißen sind. Die neue Weltordnung soll Schritt für Schritt dorthin führen. Dabei wird jedoch auch dreierlei übersehen, das möchte ich auch zusammenfassend nochmal in Erinnerung rufen. Erstens, dass eben diese vergehende Welt, diese Schöpfung, die wunderbar geschaffen war, aber dass eben diese Schöpfung nicht evolutionär in den neuen Himmel und die neue Erde mündet, sondern dass es zu einem Abbruch dieser alten Schöpfung kommt. Lässt sich in der Heiligen Schrift nachlesen, in der Offenbarung, im zweiten Petrusbrief und anderen Stellen. Die Elemente werden vor Hitze zerschmelzen, sagt die Heilige Schrift. Keine Wasserflut mehr, aber eine Feuerflut wird kommen, gemäß 2. Petrus Kapitel 3. Die Welt muss vergehen wegen der Sünde und Unbußfertigkeit der Menschheit. Und Gott wird allein mit der Schar derer, die ihm die Treue gehalten haben, die Jesus die Treue gehalten haben, allein mit der Schar derer seine neue Welt schaffen. Nicht mit den anderen. Die Bibel sagt ganz klar, ich zitiere das jetzt nur aus dem Gedächtnis, deren Platz wird sein im Pfuhl von Feuer und Schwefel. Biblische Lehre, biblische Wahrheit Gottes. Das ist nicht etwas, was ich jetzt hier einfach behaupte, sondern jeder, der die Bibel kennt, weiß, dass es einen doppelten Ausgang gibt. Entweder ewige himmlische Herrlichkeit oder ewiges Gequältsein in der höllischen Verdammnis. Wofür entscheiden wir uns? Das ist wirklich eine existenzielle Frage, auch bei diesem politischen Thema heute Abend. Entscheidender ist, wo werden wir die Ewigkeit zubringen? Bei Jesus in seinem herrlichen Reich oder in der Verdammnis bei Satan? Das ist die Frage. Also es ist wichtig, möchte ich abschließend sagen, dass wir uns auch mit diesen politischen Fragen beschäftigen, auch als Christen, denn es hängt auch unsere Glaubensfreiheit damit zusammen, unsere Predigtfreiheit. Dazu werde ich morgen einiges sagen. Wie lange kann man in Deutschland und Europa noch die ganze Bibel verkündigen? Wie lange darf man Sünde noch Sünde nennen? Wird uns das verboten durch den Lissabonner Reformvertrag, durch die Antidiskriminierungsgesetze, wie sie auch heißen, allgemeines Gleichbehandlungsgesetz in Deutschland? Ich weiß gar nicht, wer schon davon gehört hat, aber das sind sehr ernste Entwicklungen. Wir sollten mutig weiterhin Sünde Sünde nennen und Erlösung verkündigen für den Sünder, der Buße tut. Das heißt, der umkehrt von seinem alten Weg. Buße heißt umkehren vom Weg der Sünde und des Verderbens, des Bösen, weg und hin zum Weg mit dem Herrn Jesus. Dass wir ihn lieben, ihm gehorchen, ihm dienen in Zeit und Ewigkeit. Bibeltreue Christen, das möchte ich auch noch bemerken, passen nicht in den Sog der Globalisierung. Sie werden als Störenfriede gebrandmarkt oder auch ein Schimpfwort neuerdings, Fundamentalisten, weil man auf dem Fundament Jesus Christus steht, weil man die Bibel als Gottes Wort noch ernst nimmt. Aber wir dürfen uns dadurch nicht einschüchtern lassen, sondern sollen uns freuen, dass wir ein festes Fundament haben. Was ist denn die Alternative dazu? Menschen, die keinen Halt haben, die nicht wissen, wo sie herkommen und wo sie hingehen. Ist das besser, als zu wissen, dass ich von Gott komme, ihm hier diene und einmal mich ewig an ihm freuen darf, in seiner Gemeinschaft sein darf? Ich bin dankbar, dass ich mit 18 Lebensjahren bereits, meinem 18. Lebensjahr am Ende meiner Schulzeit, zum Herrn Jesus finden durfte. Es war damals ein Schülerbibelkreis, es waren gläubige Schulkameraden. Ich habe damals zum ersten Mal die Bibel gelesen und habe dann erkannt, dass ich ja ein verlorener Mensch bin. Ich hatte mich, so wie in der Globalisierung, in dieser Friedensbewegung, nur um das Irdische bemüht gehabt, aber nicht um mein ewiges Seelenheil. Ja, das Irdische ist auch wichtig. Wir dürfen auch hier uns einsetzen. Und wenn morgen die Welt unterginge, würde ich heute noch ein Apfelbäumchen pflanzen. Dieser Satz wird auch Martin Luther zugeschrieben. Das ist wichtig, aber es ist nur das Vorletzte, wie etwa Dietrich Bonhoeffer betont. Das Vorletzte, das Eigentliche und Letzte aber ist das ewige Leben bei Gott. Denn unser jetziges Leben hier, das ist nur ein Durchgang, eine Prüfungszeit für die Ewigkeit. Wir leben hier, als ob das hier alles wäre. Armer Mensch, der so denkt, das hier, dieses kurze Leben von vielleicht 70 oder 80 Jahren, wie die Heilige Schrift sagt, wenn es hochkommt, bei manchen ist es höher, das sind Ausnahmen, aber dieses kurze Leben, das ist die Zeit der Prüfung, ob wir Gott dienen oder Satan und unserem eigenen Ich. Denn das ist das Gleiche letztendlich. Wer nicht zu Gott gehört, ist auf der anderen Seite, ist nicht bei den Geretteten. Und deshalb ist das entscheidend Wichtige jetzt nicht nur, wie wir zur Globalisierung stehen, das ist auch wichtig, aber entscheidender ist, wie wir zu Gott stehen. Denn er wird uns auch durch diese Endzeitwirren hindurchtragen und für sein Reich zubereiten, dass wir wirklich ein Leben erreichen dürfen, wo keine Träne mehr geweint wird, wo kein Schmerz und kein Leid und keine Krankheit mehr sein werden, in seinem himmlischen Jerusalem. Und ich wünsche uns allen, die wir hier sind, dass wir das auch für uns schon angenommen haben oder noch annehmen dürfen. Und der Weg dorthin führt allein über das Kreuz von Golgatha, wo Jesus Christus für dich und mich verblutet ist. Warum ist er dort verblutet? Um abzuwaschen deine und meine Schuld. Keiner von uns könnte sich selber reinigen von der Schuld. Und wenn jemand sagt, ich bin doch nicht schuldig, ich bin gerecht, liebe Seele, dann ist das die größte Sünde, weil Gottlosigkeit ist die Wurzel aller anderen Sünden. Das muss man gerade auch sagen, wo der Atheismus sich wieder so ausbreitet heutzutage. Wenn jemand denkt, ich brauche keinen Gott, muss sich dieser Mensch sagen lassen, das ist gerade das größte Falsche, Böse, Sündhafte, ohne Gott leben zu wollen. Denn daraus erst erwachsen alle anderen Sünden. Und keiner kann behaupten, er hätte noch nie gelogen, noch nie einen schlechten Gedanken gehabt. Aber so hoch ist Gottes Maßstab. Er sieht auch schon, was wir in Gedanken tun. Und wenn wir es dann ausführen, noch umso schlimmer. Aber von uns aus kann keiner vor Gott bestehen. Und deshalb ist Jesus Christus gekommen, um uns reinzuwaschen durch sein Blut von aller Befleckung und uns ein weißes Kleid zu schenken für sein Himmelreich, dass wir eingehen dürfen als Bürger in seine Herrlichkeit. Möge Gott, der Herr, uns das allen schenken, dass keiner, der heute hier ist, und keine Seele verloren geht. Amen. Amen. Ich möchte an der Stelle mit uns beten, wir können uns dazu erheben. Lieber Vater im Himmel, im Namen deines Sohnes Jesus Christus beten wir dich an und danken dir, dass du uns dein heiliges Wort gegeben hast, wo alles geoffenbart ist, was wir jetzt auch in dieser Welt erleben. Und Herr, wir bitten dich, dass wir im Buch deines Lebens wirklich stehen dürfen und dass uns unser Name nicht ausgelöscht wird, dass wir die Treue halten bis ans Ende und uns nicht hineinziehen lassen in die Verführungen dieser Welt und Endzeit. Sprich auch zu den Politikern, hole sie von utopisch übersteigerten Erwartungen zurück. Aber wir wissen, dass es auch kommen wird, dieses Reich des Antichristen. Da bewahre uns in dir, Herr, dass wir nicht in diese Verführung hineingerissen werden. Bewahre deine kleine Herde, auch hier in Zosa und anderen Orten. Herr, wir danken dir für diesen Abend, danken dir für jeden, der gekommen ist. Lass uns das weiter bewegen, was dein Wort uns sagt, Herr, und schenkt das keiner von uns.

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Ich möchte alle ganz herzlich begrüßen. Zu dem Morgenthema wurde er eingeladen unter dem Titel Rockmusik, Ursprung, Entwicklung und Wirkungsweise. 50 Jahre Rockmusik haben das Musikempfinden der Menschen im Westen völlig revolutioniert und verändert. Was ist eigentlich Rockmusik? Wie wirkt sie auf das Gehirn des Menschen? Macht Rockmusik dumm? Neuere Ergebnisse aus den Grenzbereichen der Musikwissenschaft und der Gehirnforschung lassen aufhorchen. Manches, das man bisher nur gefühlsmäßig geahnt hatte, lässt sich nun in klare Worte fassen und als Fakten formulieren. Mein Referat ist wie folgt aufgebaut. Es gibt 5 Themenblöcke. Erstens, was ist Rockmusik? Zweitens, über 50 Jahre Geschichte der Rockmusik, 1953 bis 2004. Drittens, zur Botschaft der Rockmusik. Viertens, wie wirkt Rockmusik? Und abschließend, fünftens, was sagt die Bibel?

0: Was ist Rockmusik? Die können das nicht genau sagen. Die kennen gewisse Stils, aber was ist Rockmusik? Ich habe versucht, eine Definition zu geben in 4 Punkten. Und nachfolgend werde ich dann die einzelnen Punkte genauer erklären, erläutern, auch die Fremdwörter darin. Aber mal als Übersicht, was ist Rockmusik? Erstens, bei der Rockmusik handelt es sich um populäre Musik, die auf motorischer Rhythmik basiert. Was das ist, kommt gleich. Zweitens, Rockmusik ist normalerweise elektronisch verstärkte Musik und fällt daher im Allgemeinen, nicht immer, aber im Allgemeinen durch hohe Lautstärken auf. Drittens, Rockmusik basiert auf betontem, stampfendem Rhythmus sowie auf Wiederholung und Monotonie. Viertens, Rockmusik ist durch zahlreiche Ekstase auslösende Elemente gekennzeichnet. Sie hat daher bewusstseinseinengende Wirkung auf den Hörer. Nun gehen wir zum ersten Definitionspunkt. Bei der Rockmusik handelt es sich um populäre Musik, die auf motorischer Rhythmik basiert. Motorische Rhythmik ist der Gegensatz zu variabler Atemrhythmik. Ich werde für beides Beispiele bringen. Die motorische Rhythmik ist also eine Rhythmik, bei der jeder Grundschlag immer exakt gleich bleibt, völlig unveränderlich ist. Es geht hier um ein metronomisch zeitstarres Musikmachen. Am besten können wir das mal an einem Beispiel hören.
1: Du musst das abstellen.
0: Gut. Also, ich denke, jeder hat das gemerkt, dass die Zeitschläge sind immer genau gleich. Sie stellen ein Stahlgitter dar, gewissermaßen ein Zeitgefängnis. Und das ist nun ein prinzipieller Unterschied zur europäischen Musik der vergangenen 2000 Jahre. Die vergangene Musik war immer gekennzeichnet durch variable Atemrhythmik. Das heißt, das Tempo ändert sich, und zwar ganz entsprechend der Atmung des Menschen, die ja nicht immer genau im gleichen Tempo verläuft. Und gerade durch diese Variabilität in der Rhythmik entsteht die Ruhe, Spannung und Entspannung. Der Dirigent Ernest Anserme hat zur Taktmotorik gesagt, sie bemisst sich nach der Zeit der Welt, die die Seele ignoriert. Es ist also Musik, die man früher bezeichnet hätte als metronomisch. Man hat vor langer Zeit, in der Zeit von Beethoven, das Metronom erfunden. Da kann man einstellen, sagen wir, Tempo 140 etwa. Und so konnte man die Musikstücke üben, dass man prinzipiell mal das Tempo gleich durchziehen kann. Aber dann hat man immer gelernt, wer so Musik macht, der kann nicht musizieren. Nun muss man das Metronom auf die Seite stellen und das Stück muss atemrhythmisch gespielt werden. Wir dürfen da nicht in einem Zeitgefängnis drin sein. Ich möchte das illustrieren anhand eines Prälud aus den 24 Prälud von Frédéric Chopin, Nummer 4. Wir sehen hier,

die Noten. Es fällt auf, in der linken Hand begleitet, wird im Klavier begleitet mit dauernden Achtelschlägen. Jetzt achten Sie aber darauf beim Spielen, wie variabel diese Achtelschläge sind. Also, Sie stellen dann vielleicht fest, es gibt kaum einen Achtelschlag, der gleich ist wie der andere. Und es handelt sich hier um ein sehr, sehr ausdrucksstarkes Stück. Und Sie werden selber merken, wie das gerade mit dieser Rhythmik zusammenhängt. Achten Sie auch darauf, wie verschiedene Noten, die betont sind, nicht durch Anschlagen betont werden, sondern durch ein bisschen zu spät kommen.

und so weiter. Jetzt werde ich das gleiche Stück nochmals spielen, und zwar mit einer Rockbegleitung, also mit einem gleichbleibenden Stahlgitter als Schlagzeugbegleitung. Und dann werden Sie merken, wie plötzlich diese tiefliegenden seelischen Elemente übergangen werden. Das Ganze ist nur noch ein Stück, das eigentlich direkt aufs Nervensystem wirkt.

0: Also vielleicht hat man hier jetzt gemerkt, dass was der Dirigent Ernest Ansermé gemeint hat, dass also bei dieser Art von Taktmotorik eben so vorgegangen wird, dass es hier um die Zeit der Welt geht, die die Seele ignoriert. Atemrhythmik entspricht den natürlichen Zeitrhythmen des menschlichen Organismus. Der Puls ist so aufgebaut, unsere Herzfrequenz, das hängt natürlich direkt zusammen, die Atmung, auch die
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1: Warum? Gibt Gott denn keine Antwort? Warum diese unheilbaren Krankheiten? Als Jesus vorüberging, sah er einen Menschen blind von Geburt. Und seine Jünger fragten ihn und sagten: Rabbi, wer hat gesündigt, dieser oder seine Eltern, dass er blind geboren wurde? Jesus antwortete: Weder dieser hat gesündigt noch seine Eltern, sondern damit die Werke Gottes an ihm offenbart würden. Johannes Evangelium, Kapitel 9, die Verse 1 bis 3. Als aber Jesus es hörte, sprach er: Diese Krankheit ist nicht zum Tod, sondern um der Herrlichkeit Gottes willen, damit der Sohn Gottes durch sie verherrlicht werde. Johannes Evangelium, Kapitel 11, Vers 4. Warum trifft es gerade mich? Ich komme vom Arzt. Mit schweren Beinen steige ich zu meiner Wohnung hinauf. Nun weiß ich es. Ich habe Krebs. Er versuchte, die Sache harmlos darzustellen, aber ich wollte es genau wissen. Die Operation sei nicht schwierig, doch bin ich nachher noch ein normaler Mensch, voll arbeits- und leistungsfähig? Oder bricht die Krankheit in kurzer Zeit auch an anderen Stellen aus? Auf der Straße habe ich mir die Passanten angesehen. Wie leichtfüßig gehen sie hin und her. Sie lachen und scherzen. Sie können sich noch für alles interessieren. Warum hat die Hand des Schicksals gerade mich ergriffen und geknickt? Ja, warum? Bis vor wenigen Tagen noch ist es uns eigentlich immer gut gegangen. Wir hatten Frieden in unserer Familie, gesunde Kinder, ein gemütliches Heim. Wir konnten uns vieles leisten. Aber seit dem letzten Wochenende ist alles anders geworden. Wir fuhren über Land und da geschah es. Zusammenprall mit einem anderen Wagen auf vereister Fahrbahn. Wir anderen kamen mit leichten Verletzungen davon, aber meine Frau liegt bewusstlos im Krankenhaus. Was wird nun aus ihr? Aus uns? Wir wissen es nicht. Die Sonne ist von einem Augenblick zum anderen aus unserem Leben verschwunden. Alles liegt so dunkel vor uns. Warum trifft es gerade uns? Wie viele solche Fälle ereignen sich jeden Tag? Hier noch ein Beispiel aus der Bibel. Von König Hiskia wird berichtet, dass sein Tun vor Gott recht war. Sein Vater hatte in Jerusalem dem heidnischen Götzentum Tür und Tor geöffnet, er aber zerschlug die Bildsäulen der falschen Götter und räumte weg, was das Volk Israel zum Götzendienst verleiten konnte. Auch wich er nicht von den Geboten Gottes ab. Seine Geschichte wird in Jesaja 38 erzählt. Konnte man da nicht erwarten, dass Gott ihm half? Gewiss, er tat es auch. Als der König von Assyrien mit einem übermächtigen Heer gegen Jerusalem vorrückte, da hinderte ihn Gott daran, einen Wall gegen die Stadt aufzuschütten und die Mauern zu durchbrechen. Ja, keinen einzigen Pfeil durfte er hineinschießen. Und in der gleichen Nacht ging ein Engel Gottes aus und schlug im feindlichen Heer 185.000 Mann, sodass sich die Assyrer geschlagen geben mussten. Ein verdienter Erfolg für Hiskia, werden sie sagen. Auch er selbst mag ähnlich gedacht haben. Aber gerade in jenen Tagen wird er todkrank. Der Prophet muss ihm ausrichten: So spricht der Herr. Bestelle dein Haus, denn du wirst sterben und nicht genesen. Auch hier die Hand, die scheinbar ohne zu fragen nach einem Menschen greift. Hiskia hat alles andere erwartet, nur das nicht. Er ist ganz zerschlagen und voller Warum. Warum trifft es gerade mich? Doch was tut er? Er wendet sich im Gebet an Gott. Haben Sie dies auch schon getan, nachdem Sie ein schwerer Schlag getroffen hat? Es ist das Beste, was wir tun können. Hiskia betete: Ach Herr, gedenke doch, dass ich in Wahrheit und mit ungeteiltem Herzen vor deinem Angesicht gewandelt bin und getan habe, was gut ist in deinen Augen. Er weint sehr. Er mag denken: Nachdem nun im Land Ruhe eingekehrt ist, soll ich durch die Pforten des Totenreichs gehen, bevor meine Lebenszeit erfüllt ist? weder Gott noch den Menschen länger dienen können? Sieht ein Mensch den Tod so unmittelbar vor sich, kommen ihm seine Sünden in den Sinn. Auch dem frommen Hiskia geht es nicht anders. Angstvoll blicken seine Augen zum Himmel und sein Herz schreit: O Herr, mir ist bange! Tritt als Bürge für mich ein! Eigenartiges Gebet. Darf einer vor den Richter treten und ihn bitten: Nimm mir meine Verfehlungen weg, damit ich vor dir bestehen kann? Kein Richter könnte auf ein solches Bekenntnis hin die Strafe erlassen. Er müsste das Wort schuldig aussprechen und Sühnung fordern. Aber Gott, der Richter aller, will und kann anders handeln, weil sein Sohn Jesus Christus in seinem Auftrag am Kreuz die Sünden derer getragen und gesühnt hat, die, wie Hiskia, mit bußfertigem Herzen vor ihn treten. Jesus ist vor Gott als Bürge für sie eingestanden. Und Gott hat in seiner Liebe zu ihnen die Strafe zu ihrem Frieden auf seinen Sohn gelegt. Das gilt sowohl für die Menschen damals wie auch für die Sünder von heute. Bedingung ist, dass der Mensch sich im Glauben auf diesen stellvertretenden Bürgen stützt. Sogleich empfängt Hiskia die freudige Sicherheit: Gott hat alle meine Sünden hinter seinen Rücken geworfen. Das also ist der Zweck seiner Seelennot. Und er ruft aus: Siehe, zum Heil wurde mir bitteres Leid. Dies spielt sich in wenigen Stunden ab. Der Prophet ist noch nicht weit, da sagt Gott zu ihm: Kehre um, und sprich zu Hiskia: Ich habe dein Gebet gehört, ich habe deine Tränen gesehen. Siehe, ich will dich heilen. Am dritten Tag wirst du in das Haus des Herrn hinaufgehen, und ich will zu deinen Tagen 15 Jahre hinzufügen. Nicht die 15 Jahre Lebensverlängerung, sondern die Sicherheit des ewigen Heils seiner Seele und der Vergebung seiner Sünden war der größte Gewinn, den Hiskia aus dieser Krankheit davonträgt. Die Hand Gottes, die uns schlägt, will auch uns dazu bringen, dass wir vor ihn treten, uns vor ihm niederbeugen und durch Glauben an Jesus Christus die Frage unserer Sünde und Schuld für immer vor ihm regeln. Haben Sie das schon getan? Sonst tun Sie es heute. Denn Sie wissen nicht, wie viele Lebensjahre Gott Ihnen hinzufügen wird. Kommt, lasst uns miteinander rechten, spricht der Herr. Wenn eure Sünden wie Scharlach sind, wie Schnee sollen sie weiß werden. Jesaja Kapitel 1, Vers 18. Ein Versehen mit Folgen. Ein junger Mann hatte schon einige Jahre an der Universität studiert. Eigentlich wollte er Jurist werden. Aber das Studium gefiel ihm nicht. Um etwas Zerstreuung zu finden, nahm er Reitstunden. Da, in der Welt der Pferde und der Reiter, fühlte er sich zu Hause. Finanziell konnte er es sich gut leisten. Er dachte sogar daran, sein Studium an den Nagel zu hängen, um eine Reitschule zu eröffnen. Dann aber wurden seine Pläne über den Haufen geworfen. Bei einem missglückten Sprung seines Pferdes schlug er so unglücklich auf dem Boden auf, dass man ihn mit ernsten inneren und äußeren Verletzungen ins Krankenhaus bringen musste. Es sah nicht so aus, als ob er je wieder in den Sattel steigen könnte. Im Krankenbett hatte er nun viel Zeit zum Nachdenken, und weil die Heilung so unsicher schien, beschäftigte er sich viel mit dem Gedanken an sein Sterben. Das machte ihn aber unruhig und erfüllte ihn mit Furcht. Gab es nicht einige schwarze Blattseiten in seinem Lebensbuch, die er anderen Menschen lieber nicht zeigen wollte? Noch mehr aber plagte ihn der Gedanke, dass er einst vor dem heiligen und allwissenden Gott darüber werde Rechenschaft ablegen müssen. Und dann? Er wusste, dass er verloren sein würde. Für ewig verloren. Er nahm sich ernsthaft vor, ein anderes Leben zu beginnen, wenn er je wieder gesund werden sollte. Eine Pflegefachfrau kam herein und begann in aller Stille, um sein Bett herum eine Trennwand aufzustellen. Dadurch fuhr ihn ein großer Schrecken. Er wusste, was das bedeutete. In jenem Krankenhaus wurden solche Wände um das Bett von Patienten gestellt, für die es keine Hoffnung mehr gab. War sein Zustand denn so ernst? Fragte er sich. Werde ich so bald sterben müssen? Aus der Ferne hörte er Glocken läuten. Wie lange würde er das noch hören können? An der Wand des Zimmers hing ein Text mit den Worten: kommt her zu mir, alle ihr Mühseligen und Beladenen, und ich werde euch Ruhe geben. Matthäus Evangelium, Kapitel 11, Vers 28. Seine Blicke wanderten von der Trennwand zu diesem Text und vom Text zur Trennwand. Oh, diese schreckliche Wand, die ihm sein nahes Ende ankündigte, und dann diese einladenden Worte des Heilands der Sünder. Er wusste, dass es mit ihm anders werden musste, und er hatte sich ja schon vorgenommen, damit ernst zu machen, aber würde er noch Zeit dazu haben? Deutlich erinnerte er sich an die Verkündigung des Evangeliums. Der Bericht von der Geburt Jesu, von seinem Leben und Sterben war ihm nicht unbekannt. Er hatte nichts davon wissen wollen, hatte sich bewusst davon abgewandt und sich für einen Weg in der Welt und in der Sünde entschieden. War für ihn jetzt noch Rettung möglich? Oder war es für immer zu spät? Dann rief er aus: Herr, ich komme. Ich komme zu dir. Oder ist es bereits zu spät? Sein Bettnachbar, der das Aufstellen der Trennwand beobachtet hatte, dachte: Armer Junge. Und beginnt er schon zu fantasieren. Aber der Herr hörte auf ihn, so wie er auf jeden hört, der in Reue und im Glauben um Errettung schreit. Ein ihm bis dahin unbekannter Friede erfüllte sein Herz. Mit Sicherheit wusste er jetzt, dass seine Sünden vergeben waren. Und die Angst vor dem Sterben war plötzlich von ihm weggenommen. Noch nie hatte er sich so glücklich gefühlt. Er war völlig bereit zu sterben. Nein, doch noch nicht ganz. Er dachte an seinen Bruder, an seine Freunde. Wie würde er ihnen doch gern von seiner Erfahrung erzählen und sie warnen? Er möchte das große Glück hinausrufen, dass alle ihn hören konnten. Dann ging die Tür auf und die Krankenschwester trat an sein Bett. Sie sagte: Ich muss Sie vielmals um Entschuldigung bitten. Ich habe die Trennwand aus Versehen ins falsche Zimmer gebracht. Nehmen Sie es mir nicht übel? Zu ihrer großen Überraschung rief der Patient: Übel nehmen? Niemals! Das Versehen war doch Anlass zu der wunderbarsten Erfahrung meines Lebens. Er genas wieder und verließ das Krankenhaus als dankbarer Zeuge für den, der ihm alle seine Sünden vergeben und ihm Frieden und Freude geschenkt hatte. Warum befallen uns Ängste, Depressionen und Zweifel? Drangsal und Angst über jede Seele eines Menschen, der das Böse vollbringt. Herrlichkeit aber und Ehre und Frieden jedem, der das Gute wirkt, denn es ist kein Ansehen der Person bei Gott. Römer Kapitel 2, die Verse 9 und 10. Der wirkliche Grund ihrer Sicherheit. Königin Victoria besuchte einst in der St. Paul's Kathedrale in London einen Gottesdienst. Mit großer Aufmerksamkeit folgte sie der Predigt. Anschließend fragte sie den Hofprediger, ob man schon in diesem Leben seiner ewigen Errettung sicher sein könne. Seine Antwort war: Leider kann ich Ihrer Majestät in keiner Weise eine solche Sicherheit geben. Dieses Gespräch wurde in den Hofnachrichten veröffentlicht, wovon ein Exemplar in die Hände des einfachen John Townsend, eines Dieners des Evangeliums, geriet. John Townsend betete um eine Antwort, die er auf diese Frage geben könnte. Dann richtete er folgende Zeilen an die Königin: An Ihre Majestät, unsere geliebte Königin Victoria, von einem ihrer geringsten Untertanen. Mit zitternder Hand, aber mit einem Herzen voll Liebe schreibe ich Ihnen: Ich bin überzeugt, dass wir eines ewigen Lebens im Vaterhaus, wohin Jesus uns vorangegangen ist, um uns einen Platz zu bereiten, unbedingt sicher sein können. Deshalb bitte ich Ihre Majestät, folgende Schriftabschnitte zu lesen: Johannes Kapitel 3, Vers 16 und Römer Kapitel 10, die Verse 9 und 10. Diese Stellen beweisen, dass es für die, die an den Herrn Jesus Christus glauben und sich auf sein Erlösungswerk stützen, eine volle Sicherheit der Errettung gibt. John Townsend. Zwei Wochen später bekam er eine Antwort. An John Townsend: Ihren Brief habe ich erhalten, und als Antwort darauf will ich Ihnen sagen, dass ich die angeführten Schriftstellen sorgfältig gelesen habe. Ich glaube an das für mich vollbrachte Werk Christi und vertraue darauf, dass ich Ihnen durch Gottes Gnade einst im Vaterhaus begegnen werde, von dem er gesagt hat: Ich gehe hin, euch eine Stätte zu bereiten. Königin Victoria. Ob man eine hohe Persönlichkeit oder nur ein einfacher, unbekannter Mensch ist, der Weg zur Errettung und zum ewigen Leben ist für beide genau der gleiche. Die von John Townsend angegebenen Schriftstellen lauten: So hat Gott die Welt geliebt, dass er seinen eingeborenen Sohn gab, damit jeder, der an ihn glaubt, nicht verloren gehe, sondern ewiges Leben habe. Wenn du mit deinem Mund Jesus als Herrn bekennst und in deinem Herzen glaubst, dass Gott ihn aus den Toten auferweckt hat, wirst du errettet werden. Denn mit dem Herzen wird geglaubt zur Gerechtigkeit, mit dem Mund aber wird bekannt zum Heil. In nur 5 Minuten. Am Jahresfest einer Vereinigung junger Leute meldeten sich verschiedene Redner zu Wort. Jedem wurden 5 Minuten Redezeit eingeräumt. Da stand einer auf und sagte: In 5 Minuten kann wenig gesagt, jedoch viel getan werden. Es ist möglich, in einer so kurzen Zeit eine ganze Stadt in Brand zu stecken, ein Schiff in den Grund zu bohren, eine Atombombe auf den Weg zu schicken, einem Menschen das Leben zu nehmen. Eine unüberlegte Tat kann ein Leben total verpfuschen. Viele haben in einem unbedachten Augenblick großes Elend über sich gebracht, das sie ihr Leben lang nicht mehr überwinden konnten. Eine Fehlentscheidung, eine Sünde, ein Pflichtversäumnis und unvermeidbar stellen sich bleibende Folgen ein. Eine unehrliche Tat, ein verkehrtes Wort können einen Menschen so verunreinigen, dass alle Wasser der Meere ihn nicht davon reinwaschen können. Bedenke, wenn du zur Sünde verleitet wirst, dass du in 5 Minuten deinen guten Namen ruinieren und dein Gewissen lebenslänglich belasten kannst. Wenn in 5 Minuten so viel Böses verübt werden kann, kann in der gleichen Zeit auch viel Gutes getan werden. John Bradford sagte: Ich halte die Stunde für verloren, in der ich weder mit meiner Zunge, noch mit meiner Feder, noch mit meinen Händen Gutes gewirkt habe. Seneca lehrte: Die Zeit ist der einzige Schatz, mit dem zu geizen eine Tugend ist. Verlorenes Geld kann zurückgewonnen, eine verlorene Gesundheit manchmal wiederhergestellt werden, die verlorene Zeit aber kehrt nie zurück. Darum sind die Minuten so kostbar. Das ganze Leben besteht aus Augenblicken. Die Bibel zeigt, dass die Rettung ihrer Seele eine Sache ist, die in weniger als 5 Minuten Wirklichkeit werden kann. Viele Menschen unterlassen es, diese kurze Frist zu nutzen. Sie schieben ihren Entschluss, sich zu Gott zu bekehren, hinaus. Sie meinen später, einmal 5 Minuten Zeit zu finden, um das zu tun, wozu sie sich jetzt nicht aufraffen können. Aber kein Mensch kann mit Sicherheit über die kommenden Minuten verfügen. Darum sagt Gottes Wort: Siehe, jetzt ist die wohlangenehme Zeit, siehe, jetzt ist der Tag des Heils. 2. Korintherbrief, Kapitel 6, Vers 2. Und heute, wenn ihr Gottes Stimme hört, verhärtet eure Herzen nicht. Hebräerbrief, Kapitel 4, Vers 7. Fassen Sie den wichtigsten Entschluss Ihres Lebens, sich zu Gott zu bekehren, jetzt, in diesen 5 Minuten, und glauben Sie an den Herrn Jesus Christus. Warum immer diese fürchterlichen Unglücke und Naturkatastrophen? Oder geschieht ein Unglück in der Stadt, und der Herr hätte es nicht bewirkt? Amos Kapitel 3, Vers 6. Kommt und lasst uns zum Herrn umkehren, denn er hat zerrissen und wird uns heilen, er hat geschlagen und wird uns verbinden. Hosea Kapitel 6, Vers 1. Denn er bereitet Schmerz und verbindet, er zerschlägt und seine Hände heilen. Hiob Kapitel 5, Vers 18. Diese verhängnisvolle Wohlfühlmentalität. Ein Prachttag. So schön, wie man ihn sich am Meer nur wünschen kann. Alle genießen ihn in vollen Zügen. Ein Urlauber bläst seine Luftmatratze auf. Dann streckt er sich der Länge nach darauf aus. Die reine Luft um sich, der blaue Himmel über sich und das leise plätschernde Wasser unter sich. Wie ist doch das Leben schön. Gemächlich lässt er sich um die Hafenmole treiben. Halt! Das ist gefährlich wegen der starken Strömung im Wasser, ruft jemand. Er schert sich keinen Deut darum. Ein anderer, der die Küste rund um den Hafen gut kennt, warnt ihn noch dringender vor einem solch leichtsinnigen Abenteuer. Der Lebenskünstler hört nicht auf diese Warnungen. Er fühlt sich gesund und stark. Was kann einem geübten Schwimmer schon passieren? Kaum ein Lüftchen ist zu spüren. Und fort treibt die Luftmatratze, langsam aber sicher vom Strand weg. Gerade auf richtigem Kurs der Hafenmole entlang. Der Passagier dieses bescheidenen Schiffes könnte es sich nicht besser wünschen. Da, auf einmal. Es ist, als ob die Luftmatratze von einem unsichtbaren Magneten angezogen und abgelenkt würde. Der Mann springt ab. Seine starken Arme und Beine ziehen kräftig aus, aber das Meer saugt sich an ihm fest und zieht ihn mit sich fort in die Tiefe. Finsternis umgibt ihn und verschlingt ihn. Was waren wohl seine letzten Gedanken? Die Rettungsmannschaft konnte ihn nur noch tot aus den Fluten bergen. Da muss ich an die Abertausende von Menschen denken, die auf ihren Luftmatratzen auch so herrlich über das Lebensmeer schaukeln. Da liegt einer auf der Luftmatratze des Genusses und Vergnügens, alles geht reibungslos, die Freudensonne strahlt wunderbar, kein Wölkchen weit und breit. Warnende Stimmen werden verscheucht, nur keine trüben Gedanken, Freude am Leben haben, solange man jung ist. Die Widerwärtigkeiten kommen später schon noch, wenn man älter wird. Aber plötzlich wird die Luftmatratze weggezogen. Eine ernste Krankheit, ein tragisches Unglück, ein schwerer Schicksalsschlag. Das schöne Leben ist vorbei. Dem Genießer bleibt nichts mehr, sein Genuss war ihm alles. Er fühlt sich im Nichts versinken und findet nirgends Halt. Noch viele andere Menschen treiben auf dem Lebensmeer dahin. Auf Luftmatratzen der Ehre, der Arbeit, des Geldes. Es ist eine ganze Flotte. Aber diese Flotte treibt auf gefährlichen Wassern. Eine Flotte, der wir entgegenrufen, rettet eure Seelen. Sind Sie auch so ein Lebensgenießer? Auf einer selbst aufgeblasenen Luftmatratze? Sind Sie sich der Gefahren bewusst, die Ihnen unbemerkt drohen? Sie können plötzlich aufgeschreckt werden, wenn etwas geschieht, womit Sie bei Ihren Plänen nicht gerechnet haben. Und dann? Ein Nadelstich kann Ihre Luftmatratze in Sekundenschnelle unbrauchbar machen. Auf dem Lebensmeer ist ein solideres Fahrzeug als eine Luftmatratze nötig. Sie brauchen ein Schiff mit dem rechten Steuermann an Bord, Jesus Christus. Er allein kann Sie sicher ans andere Ufer bringen. Alle, die in Not sind, nimmt er auf. Wenn Sie in Ihrer Seelennot zu ihm rufen, ist er auf der Stelle bereit, Sie an Bord zu nehmen. Er ist gekommen, zu suchen und zu retten, was verloren ist. Dazu kam er auf diese Erde. Dafür starb er am Kreuz von Golgatha. Sein Blut ist zur Reinigung von Sünden geflossen. Gottes Wort versichert uns, das Blut von Jesus Christus reinigt uns von aller Sünde. Nur noch 10 Sekunden zu leben. Er schiebt seinen Ärmel zurück, wirft einen Blick auf die Uhr und versucht im schwachen Schein der Armaturenbeleuchtung die Zeit abzulesen. Gerade 9 Uhr vorbei. In knapp einer halben Stunde wird er zu Hause sein. Wüsste er nur, dass er nur noch 10 Sekunden zu leben hat. Er würde anders handeln. Noch 10 Sekunden. Noch 9 Sekunden. Er ist nun beinahe 6 Stunden gefahren und rechtschaffen müde. Er reibt sich mit dem Zeigefinger die Augen. Noch 8 Sekunden. Es ist ein mühsames Fahren bei diesem Regen auf der nassen Straße. Das Licht der Scheinwerfer scheint im Wasser zu ertrinken. Noch 7 Sekunden. Neue Scheibenwischerblätter wären kein Luxus. Die alten verspritzen das Wasser, statt den Ausblick richtig frei zu machen. Noch 6 Sekunden. Jemand wirft aus einem entgegenkommenden Wagen einen brennenden Zigarrenstummel. Die glimmende Asche versprüht an der Motorhaube. Noch 5 Sekunden. Bei einer Geschwindigkeit von 80 Stundenkilometern legt das Auto in der Sekunde fast 23 Meter zurück. Noch 3 Sekunden. Stimmt etwas nicht? Er sucht die klatschnasse Scheibe mit seinen Augen zu durchbohren. Er tritt verzweifelt auf die Bremse. Er hat plötzlich einen schwach beleuchteten, langsam fahrenden LKW vor sich entdeckt. Noch 2 Sekunden. Was soll er tun? Er reißt das Steuer nach links. Doch nein, da sind schon die Scheinwerfer eines Entgegenkommenden, also wieder nach rechts. Noch eine Sekunde. Vor Schreck gelähmt handelt er zu langsam und prallt gegen den schweren Lastwagen. Er öffnet den Mund, um zu schreien. Keine Sekunde mehr zu leben. So etwas kann jedem zustoßen. Nicht nur den Autofahrern, auch den Motorrad- und Radfahrern und den Fußgängern. Jeden Tag fordert der Verkehr seine Opfer. Unter allen Kategorien.
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3: Von Menschen. Unter Jung und Alt, Arm und Reich. In Augenblicken, wo man es am wenigsten erwartet, werden Menschenleben ausgelöscht. Wenn dieses Los sie treffen würde, wo würden sie dann die Ewigkeit zubringen? Mit dem Tod ist nicht alles aus. Jesus Christus sagt ausdrücklich: Wundert euch darüber nicht, denn es kommt die Stunde, in der alle, die in den Gräbern sind, seine Stimme hören und hervorkommen werden, die das Gute getan haben zur Auferstehung des Lebens, die aber das Böse verübt haben zur Auferstehung des Gerichts. Johannes Evangelium, Kapitel 5, die Verse 28 und 29. Und in Offenbarung, Kapitel 20, Vers 12 steht: Die Toten wurden gerichtet nach dem, was in den Büchern geschrieben war, nach ihren Werken. Dann aber wird jeder, den Gott verurteilen muss, in den Feuersee geworfen werden. Jeder Mensch ist ein Sünder und schuldig vor Gott. Da ist keiner, der Gutes tue. Und der Lohn der Sünde ist der Tod. Was nützen ihnen Freunde, wenn der Tod kommt? Was Besitztümer? Lassen sie sich durch nichts und niemand irre machen. Sie haben eine Seele zu verlieren. Und um ihre Seele von Tod und Gericht zu retten, kam der Herr Jesus auf diese Erde. Er starb anstelle des Sünders, um ihm Leben geben zu können. Gott hat ihn gerichtet, um den Menschen Gnade schenken zu können. Die Gnadengabe Gottes ist ewiges Leben in Christus Jesus. Römerbrief, Kapitel 6, Vers 23. Wem gilt dieses Angebot? Jedem, der sich bewusst ist, dass er das Gericht Gottes verdient hat. Jedem, der glaubt, dass Jesus Christus für seine Sünden gestorben ist. Wer an Jesus Christus glaubt, kommt nicht ins Gericht, sondern ist aus dem Tod in das Leben übergegangen. Johannes Evangelium, Kapitel 5, Vers 24. Es gibt keine andere Möglichkeit, dem Gericht Gottes zu entgehen. Jesus ist der einzige Weg, um zu wirklicher Ruhe, wahrem Frieden und echter Freude zu gelangen. Als die Staumauer brach. Schaurig heult die Sirene durch die Nacht. Schlaftrunken springt Herr Schneider, der Bürgermeister des kleinen Ortes Hamfurt, aus dem Bett. Was ist los? Wo brennt's? Er eilt ans Fenster und reißt die Flügel auf. Wieder heult die Sirene los. Es muss im Nachbarort Folderbach sein. Jetzt klingelt das Telefon. Herr Schneider nimmt den Hörer ab. Hier, Bürgermeisteramt Hamfurt, wer ist da? Ach, Sie sind es, Herr Klein. Was ist bei euch los? Was sagen Sie? Die Staumauer der großen Talsperre ist gebrochen? Aber das darf doch nicht wahr sein. Dann werden wir in Kürze von den Fluten überschwemmt sein. Das gibt eine Katastrophe. Die Leute liegen wohl schon alle in den Betten. Und die Kinder. Nicht auszudenken, dass in wenigen Minuten die Wassermassen angebraust kommen. Was soll ich tun? Ja, ich werde versuchen, die Einwohner zu warnen. Auch die Sturmglocken müssen geläutet werden. Was meinen Sie? Schon an der Bahnbrücke. Aus. Das Gespräch ist unterbrochen. Herr Schneider greift sich an den Kopf. Unbegreiflich. Die Staumauer, dieses massive Gebilde aus Beton und Stahl, soll dem Druck nicht standgehalten haben? Wohl hat es in den letzten Tagen unwahrscheinlich viel geregnet und in den Bergen schmolz der Schnee. Das Staubecken ist randvoll. Das alles weiß der Bürgermeister nur zu gut. Nun ist die Katastrophe da. Die Mauer. Das gewaltige Bauwerk von Menschenhand ist geborsten. Was immer die Ursache ist, es muss sofort gehandelt werden. Keine Minute darf versäumt werden. Anscheinend haben die Wassermassen die Bahnbrücke unterhalb Griffdorf schon erreicht. Der Bahndamm bildet ein Hindernis, das ist sicher. Doch wie lange? Auch er wird auf die Dauer dem anstürmenden Wasser nicht standhalten können. Wieder klingelt das Telefon. Diesmal ist es Herr Schäfer, der Bahnhofvorsteher. Seine Stimme überschlägt sich. »Herr Bürgermeister, es muss mit dem Stausee etwas nicht in Ordnung sein. Der letzte Zug ist ausgeblieben, keine Telefonverbindung mit Folderbach. In der Ferne rauscht es unheimlich.« Ja, Herr Schäfer, ich weiß es. Sagen Sie Ihren Nachbarn Bescheid. Retten Sie sich auf den nahen Mattenberg. Das Wasser kommt! Noch zögert Herr Schneider. Da geht die Tür auf. Sein 12-jähriger Sohn, Michael, schaut mit verschlafenen Augen herein.
4: Was ist los, Vater?
3: Seine Augen sind ängstlich auf den Vater gerichtet. Junge, der Staudamm ist gebrochen, die Wasser kommen. Steig schnell auf dein Fahrrad und jage durchs Dorf. Ruf es überall aus, die Gefahr ist groß. Die Leute sollen sofort ihre Häuser verlassen und auf den Mattenberg fliehen. Junge, beeil dich. Das Leben von vielen Menschen ist ernsthaft bedroht. Ich werde dem Küster Bescheid geben. Er muss die Sturmglocke läuten. Michael fährt wie der Blitz in die Hose, rast zum Schuppen, greift zum Fahrrad und hetzt los. Mittlerweile ist Herr Schneider schon beim Küsterhaus. Seine Fäuste hämmern an die Tür.
4: Heinrich, mach auf! Du musst die Sturmglocke läuten! Der Staudamm ist gebrochen und die Wasser kommen!
3: Erschöpft eilt der aufgeregte Mann nach Hause. Auch er hat eine Familie. Dazu Vieh im Stall. Muss man es nicht losbinden? In der Ferne hört er die Stimme seines Sohnes.
4: Rettet euch! Rettet euch auf den Mattenberg! Der Staudamm ist gebrochen! Die Wasser kommen!
3: Und dann immer leiser.
4: Die Wasser kommen! Die Wasser kommen!
3: In den Häusern brennt kein Licht mehr. Das unterhalb der Staumauer gelegene Kraftwerk ist verschwunden, als hätte eine mächtige Faust es hinweggefegt. Nun hört es der Bürgermeister ganz deutlich. Stärker und stärker wird das Rauschen in der Ferne, näher und immer näher ein donnerndes Brausen. Die Wasserfluten. Jetzt dröhnt es vom Kirchturm. Die Sturmglocken läuten. Viele Türen öffnen sich. Halb angezogene Menschen hasten verstört auf die Straße.
4: »Was sagen Sie, Nachbar? Der Staudamm ist gebrochen?
5: Oh, dann sind wir verloren!«
3: »Nein, noch nicht. Doch Eile tut Not. Alles auf den Mattenberg!« »Alles auf den Mattenberg«, so heißt plötzlich die Parole. Dieser Hügel in der Nähe des Dorfes ist der einzige Rettungsort. Ein Rennen und Jagen beginnt. Kopflos eilen die Menschen hin und her, Kinder jammern, das Vieh in den Ställen brüllt, als ahne es die drohende Gefahr. Doch bald haben sich einige beherzte Männer gefunden, die in das allgemeine Durcheinander etwas Ordnung bringen, ruhig geben sie ihre Anweisungen. Nun sieht man die Menschen in einigermaßen geordneten Scharen zum nahen Zufluchtsort eilen. Es ist höchste Zeit, plötzlich ist das Wasser da. Während die Leute noch um ihr Leben laufen, wälzen sich die ersten bis zu 6 Meter hohen Wogen durch das Tal. Einige haben es nicht mehr geschafft. Sie haben zu lange gezögert. Wollten sie sich nicht von ihrem Besitz trennen? Wollten sie noch dieses oder jenes mitnehmen? Zu spät. 7 Menschen aus dem kleinen Ort Hamfurt fallen den Fluten zum Opfer. In anderen Orten sind es mehr. Sind sie wohl rechtzeitig gewarnt worden? Viele der Geretteten verdanken ihr Leben dem Einsatz von Bürgermeister Schneider und seinem Sohn Michael. Müssen wir nicht beim Hören dieses Berichts an die ernste Wahrheit denken, dass viele Menschen, die den Herrn Jesus nicht als ihren Heiland angenommen haben, auf dem Weg ins Verderben sind? Aber Gott, der ein Gott der Liebe ist, will nicht den Tod des Sünders. Er will, dass alle Menschen gerettet werden und zur Erkenntnis der Wahrheit kommen. Deswegen hat er seinen Sohn gegeben, damit jeder, der an ihn glaubt, nicht verloren gehe. Für die Leute von Hamfurt bedeutete der Mattenberg zeitliche Rettung. Der von Gott gegebene Rettungsort heißt Golgatha. Er garantiert ewige Errettung. Dort stand der Herr Jesus im Gericht für Sie und mich. Dort lag die Strafe zu unserem Frieden auf ihm. Noah baute eine Arche, in die er hineinging, bevor die Flut kam. Er war somit in Sicherheit, ebenso alle, die mit ihm eintraten. Die übrigen Menschen kamen in den Wasserfluten um. Unsere Arche heißt Jesus Christus. Noah wurde gerettet, weil er den Worten Gottes glaubte, und für sie gilt: Glaube an den Herrn Jesus und du wirst errettet werden. Apostelgeschichte, Kapitel 16, Vers 31. Warum diese sinnlosen Kriege? Woher kommen Kriege und woher Streitigkeiten unter euch? Nicht daher, aus euren Begierden, die in euren Gliedern streiten? Ihr begehrt und habt nichts, ihr mordet und neidet und könnt nichts erlangen. Ihr streitet und führt Krieg, Ihr habt nichts, weil ihr nicht bittet. Ihr bittet und empfangt nichts, weil ihr übel bittet, damit ihr es in euren Begierden vergeudet. Deshalb spricht er: Gott widersteht den Hochmütigen, den Demütigen aber gibt er Gnade. Unterwerft euch nun Gott, naht euch Gott, und er wird sich euch nahen. Säubert die Hände, ihr Sünder, und reinigt die Herzen, ihr Wankelmütigen. Seid niedergebeugt und trauert und weint, euer Lachen verwandle sich in Traurigkeit und eure Freude in Niedergeschlagenheit. Demütigt euch vor dem Herrn, und er wird euch erhöhen. Jakobusbrief, Kapitel 4, die Verse 1 bis 3 und 6 bis 10. Bedingungslose Kapitulation. Im Mittelalter wurde ein gewisser General Dalton von seinem Fürsten beauftragt, mit seinen Soldaten eine aufständische Stadt einzunehmen. Die Einwohner verriegelten die Zugänge und ließen niemand hinein. Die Stadt hatte solide Mauern und starke Tore. Man hätte viele Menschenleben opfern müssen, um sie mit Gewalt zu stürmen. Aus diesem Grund beschloss Dalton, auch von außen alle Zugänge hermetisch abzuriegeln, sodass auch niemand mehr hinausgehen konnte. Natürlich gingen die Lebensmittel in der Stadt bald zur Neige und eine Hungersnot entstand. Ein Einwohner der Stadt, der dieses Elend nicht länger mit ansehen konnte, ging im Geheimen zum General und berichtete ihm, dass die Menschen begannen, vor Hunger zu sterben. »Sie sollen sich mir übergeben«, antwortete Dalton, »dann werden sie mehr als genug Lebensmittel bekommen.« Der Botschafter überbrachte den Bürgern diese Antwort, aber die Obersten der Stadt weigerten sich, ihr Gehör zu schenken. »Wir wollen lieber sterben«, sagten sie. Die Zahl der Hungertoten stieg von Tag zu Tag. Noch einmal ging der Bote zu Dalton. »Um Gottes Willen, General, schonen Sie die Stadt.« »Übergibt sich mir die Bürgerschaft?«, fragte Dalton. »Nein«, war die Antwort. »Sie wollen lieber sterben. Und sie sterben wirklich zu Hunderten. Können Sie es verantworten, alle diese Menschen sterben zu lassen?« General Dalton überlegte einen Augenblick, was zu tun war. Schließlich antwortete er: »Nein, ich kann es nicht zulassen, dass sie sterben, wenn sie auch meine Feinde sind. Offiziere, sorgt dafür, dass genügend Lebensmittel in die Stadt gebracht werden.« Dem Boten trug er auf, seinen Mitbürgern zu sagen, dass er alles tun werde, was ihm möglich sei, um sie vor dem Hungertod zu bewahren, auch wenn sie sich nicht ihm übergeben sollten. »Aber ich bleibe in Belagerung gegen die Stadt, denn ihr seid im Aufstand gegen meinen Fürsten, aber solange ich Speise habe, sollt ihr sie mit mir teilen.« Die Lebensmittel wurden in die Stadt gebracht und man machte die Botschaft des Generals bekannt. Das war Gnadenbrot und eine Gnadenbotschaft. Einige Tage später wurde von den Bürgern eine Versammlung einberufen, um zu beraten, was man tun sollte. Während dieser Zusammenkunft machte einer der Stadträte folgenden Vorschlag: »Wir meinten, General Dalton sei ein hartherziger und grausamer Mensch, aber das ist er nicht. Das ist nun deutlich geworden, denn er hätte uns ja verhungern lassen können. Wäre es nicht klüger, wenn wir kapitulierten? Es geht doch nicht an, dass wir seine Lebensmittel essen und weiter gegen ihn kämpfen. Lasst uns nicht von Bedingungen reden. Der Mann, der so mit uns gehandelt hat, wird uns nicht ungerecht behandeln, wenn wir uns ergeben.« Der Vorschlag wurde von allen angenommen und sie sandten folgende Botschaft an Dalton: »General, die Lebensmittel, die Sie uns gegeben haben, um uns vor dem Hungertod zu retten, beweisen, dass Sie es gut mit uns meinen. Gegen eine solche Behandlung wollen wir uns nicht länger zur Wehr setzen. Wir öffnen die Tore und übergeben uns Ihrer Gnade. Machen Sie mit uns, was Sie wollen.« Der General zog mit seinem Heer in die Stadt ein. Je besser die Bürger ihn kennenlernten, desto mehr lernten sie ihn wegen seiner Gerechtigkeit und Menschenfreundlichkeit schätzen. Sie wunderten sich, dass sie ihm so lange die Übergabe verweigert hatten. Angst ist ein schlechter Ratgeber. Die Bürger jener Stadt ließen sich durch sie verleiten. Das kostete sie viele unnötige Opfer. Das Verhalten vieler Menschen gegenüber Gott gleicht dem dieser Bürger. Sie betrachten ihn als ihren Feind, der ihnen allerlei Schwierigkeiten bereite und sie mit Drohungen einzuschüchtern suche. Sie täuschen sich. Auch sonst gibt es viel Übereinstimmung zwischen der Einstellung der Mitmenschen gegenüber Gott und dem Verhalten der Bürger gegenüber General Dalton. Die Bibel sagt mit Recht, dass wir Feinde Gottes sind. Bei dem einen kommt dies deutlicher zum Vorschein als beim anderen, aber es trifft auf alle zu, dass die Gesinnung des Fleisches Feindschaft gegen Gott ist. Gott verlangt von uns Menschen, auch von ihnen: Übergib dich mir. Sie weigern sich vielleicht, dies zu tun, weil sie ihm nicht vertrauen. Sie setzen voraus, dass Gott sie hart behandeln wird, und sie halten die Türen ihres Herzens und Lebens geschlossen. Was tut Gott, wenn sie ihn abweisen und ihre feindselige Haltung nicht aufgeben? Zerschmettert er sie? Nein, weit entfernt davon. Obwohl er sie eigentlich bestrafen muss, schenkt er ihnen Nahrung und vieles mehr. Alles, was wir haben, kommt von ihm. Dadurch zeigt er uns, dass er uns nicht hasst. Und er hat noch mehr, viel mehr getan. Wer von uns würde wohl seinen einzigen Sohn für seine Feinde dahingeben? Gott tat es. Übergeben Sie sich ihm daher bedingungslos und sagen Sie: Ich habe gegen dich gesündigt. Hier bin ich. Tu mit mir, was du für gut findest, denn ich weiß, dass du mich liebst. Sie werden sich dann wundern, dass sie Gottes Gnade so lange abgewiesen haben. Ein Fliegerkommandant wird Christ. Vor einigen Jahren erschienen in verschiedenen Zeitschriften die Memoiren des Befehlshabers der japanischen Luftflotte Mitsuo Fuchida. Daraus entnehmen wir folgende Einzelheiten. Es war mein Patriotismus, der mich den Weg zu einer besonderen Art von Ruhm einschlagen ließ. Eines Tages führte ich unsere Luftflotte nach Pearl Harbor, womit in diesem Teil der Welt eigentlich der Zweite Weltkrieg entfesselt wurde. Am 7. Dezember 1941 befanden sich unsere 6 Flugzeugträger 230 Meilen nördlich der Insel Oahu. Ich überprüfte zum letzten Mal die Berichte in der Zentrale, bevor ich den Motor meines dreiplätzigen Torpedoflugzeugs warmlaufen ließ. An der Spitze von 360 Maschinen flog ich einige Minuten später in Richtung Hawaii, um auf die dort liegende amerikanische Flotte einen Überraschungsangriff zu starten. Das Einzige, woran ich dachte, war der militärische Erfolg. Dass es auch noch eine moralische Seite gab, beschäftigte mich dabei nicht. Als wir uns Hawaii näherten, sah ich die ganze amerikanische Pazifikflotte friedlich und sich sicher fühlend unter uns liegen. Der Angriff konnte beginnen. Von den 8 Schlachtschiffen im Hafen wurden 5 für lange Zeit außer Gefecht gesetzt. Unter der Besatzung gab es mehr als 3000 Tote. Der Angriff traf die Amerikaner völlig unerwartet und war ein voller Erfolg. Ich hatte nun den großen Tag meines Lebens, wovon ich schon lange geträumt hatte, erreicht. Ich hatte ungefähr 15 Jahre bei der Marine Luftfahrt gedient und mit über 10.000 Flugstunden war ich der erfahrenste Pilot der japanischen Luftmacht. Darum bekam ich auch das Kommando. Durch verschiedene Operationen versuchte ich, unseren Erfolg noch zu vergrößern, aber nach diesem anfänglichen Triumph sah es für Japan bald schlecht aus. Ich gehörte zu denen, die unter keinen Umständen kapitulieren wollten. Als der Kaiser beschloss, das Land zu übergeben, schickte ich mich ins Unvermeidliche. Einen Tag bevor die Atombombe fiel, wurde ich von Hiroshima nach Tokio ins Hauptquartier zurückversetzt. Als alle Truppen entlassen waren, kehrte ich in mein Geburtsdorf zurück und bewirtschaftete einen kleinen Bauernbetrieb. Ich fand das Leben nicht mehr lebenswert. Und das wurde auch nicht besser, als die Prozesse gegen die japanischen Kriegsverbrecher begannen. Obwohl ich selbst nicht unter Anklage gestellt wurde, hat mich General MacArthur wiederholt als Zeuge aufgeboten. Als ich eines Tages in der Station Shibuya aus dem Zug stieg und den Bahnhof verließ, übergab mir ein Amerikaner einen Flyer mit der Aufschrift »Ich war ein Gefangener von Japan«. Ich steckte es in meine Tasche, um es später in Ruhe zu lesen. Das geschah abends in meinem Hotelzimmer. Er enthielt folgenden interessanten Bericht, der schließlich mein ganzes Leben verändern sollte. An dem Tag, an dem die Japaner Pearl Harbor angriffen, saß der Soldat Jake DeShazer in einer Kaserne in Kalifornien und schälte Kartoffeln. Als er vom verräterischen Überfall hörte, warf er seine Kartoffeln wutentbrannt gegen die Mauer und schrie: »Elende, verhasste Japs! Wartet nur, bis ich euch am Kragen packe!« Einen Monat später meldete er sich beim Luftgeschwader, das von einem Flugzeugträger aus einen Vergeltungsschlag gegen Tokio ausführen sollte. Nach dem Abwurf ihrer Bombenlast ging ihnen der Treibstoff aus und sie waren gezwungen, an der chinesischen Küste zu landen. Diese war aber noch in japanischen Händen und so wurde der rachsüchtige DeShazer Kriegsgefangener Japans. Unter der quälenden Behandlung im Lager nahm seine Rachsucht noch zu und machte ihn beinahe wahnsinnig vor Wut. Dann geschah das Wunder. Es kam eine Bibel ins Lager. DeShazer war Unteroffizier und musste warten, bis die ersten Offiziere das Buch gelesen hatten. Er war auch, ehrlich gesagt, nicht sehr daran interessiert. Als er dann aber an die Reihe kam, begann er doch darin zu lesen, zuerst aus Langeweile, dann aber, weil er davon ergriffen wurde. Das ging 3 Wochen lang. Dann war er ein veränderter Mensch. In diesen

Richt lag nun vor mir, fährt der ehemalige Fliegerkommandant fort, in meinem Hotelzimmer, in einem der dunkelsten Augenblicke meines Lebens. Ich kam zum Schluss: Wenn die Bibel im Leben dieses Amerikaners so viel bedeutet hat, muss ich sie auch lesen. Ich kaufte mir ein Exemplar, begann darin zu lesen, und von da an hat mich dieses Buch nie wieder losgelassen. Der kritische Augenblick kam für mich, als ich in der Erzählung über die Kreuzigung auf das Gebet des Herrn stieß: Vater, vergib ihnen, denn sie wissen nicht, was sie tun. Lukas Evangelium, Kapitel 23, Vers 34. Dass dies jemand sagen konnte, machte einen tiefen Eindruck auf mich. Und ich fühlte mich dadurch persönlich angesprochen. Ich war einer von denen, für die er dies betete. In diesem Augenblick fühlte ich mich so vom Herrn Jesus angezogen, dass ich niederkniete und ihm stotternd und nach Worten suchend meine Sünden bekannte und Vergebung erfuhr. Das war am 12. April 1950. Natürlich sah man mich schief an, dass ich nun von Christus zeugte. Meine alten Freunde aus der Tigerstaffel meinten, ich sei verrückt geworden und wollten mich in eine Anstalt stecken. Sie dachten, dass ich mich dort von dem Anfall erholen werde, aber mein Glaube ist mir geblieben. Er wird immer stärker. 25 Jahre, nachdem meine Bomben auf Pearl Harbor fielen, und 17 Jahre, nachdem die Bibel wie eine Bombe in mein Leben eingeschlagen hat, sage ich Ihnen dieses eine: Meine Begegnung mit Christus ist und bleibt ein täglich neu wiederkehrender Höhepunkt, das Wesentlichste meines Lebens und meine Hoffnung für die Zukunft. Warum diese zerstörende Macht des Todes? Habe ich etwa gefallen am Tod des Gottlosen? Spricht der Herr. Nicht vielmehr daran, dass er von seinen Wegen umkehre und lebe? Kehrt um und wendet euch ab von allen euren Übertretungen, dass es euch nicht ein Anstoß zur Schuld werde. Werft von euch alle eure Übertretungen, wodurch ihr übertreten habt, und schafft euch ein neues Herz und einen neuen Geist. Denn warum wollt ihr sterben, Haus Israel? Denn ich habe kein Gefallen am Tod des Sterbenden, spricht der Herr. So kehrt um und lebt. Hesekiel, Kapitel 18, die Verse 23 und 30 bis 32. Der Tod kommt früher oder später. Ein erfolgreicher Fabrikant ließ sich eine luxuriöse Villa bauen. Als alles fertiggestellt war, lud der Geschäftsmann seine Bekannten zur Besichtigung des Hauses ein. Mit unverhohlenem Stolz ließ er sie alles sehen. Unter den Besuchern befand sich ein gläubiger Architekt, auf dessen Urteil der Fabrikant großen Wert legte. »Sagen Sie, Herr, wie gefällt Ihnen mein neues Haus?« fragte er den Architekten. »Haben Sie vielleicht noch irgendeine Bemerkung?« Der Gefragte antwortete: »Alles sieht prächtig aus. Ihre Villa hat nur einen Fehler.« Verblüfft fragte der Eigentümer: »Und das wäre?« »Der Tod kann hereinkommen.« Dieses unerwartete Wort machte tiefen Eindruck auf den reichen Geschäftsmann. Er wusste eine Zeit lang nichts zu sagen. Ein Jahr später kam der Tod in jenes Haus und nahm den Eigentümer weg. Wie wichtig ist es doch für jeden, ob arm oder reich, daran zu denken, dass er einmal sterben muss. Es ist ein großes Vorrecht, hier ein schönes Haus zu besitzen, aber viel wichtiger ist es, im Himmel einen Bau von Gott zu haben, ein Haus, das nicht mit Menschenhänden gemacht ist, ein ewiges. Jenes Haus muss man nie mehr verlassen, denn dort hat der Tod keinen Zutritt. Zudem wird jenes Haus nie baufällig. Glücklich, wer weiß, dass er durch den Glauben an den Herrn Jesus ein Kind Gottes geworden ist, das einen Platz in den Wohnungen des Vaterhauses hat. Der Tod kommt sicher. Als der Fürst von Tartarien eines Tages mit verschiedenen Beamten ausritt, begegnete ihm ein Bettelmönch, der ihn fragte, ob er ihm gegen eine hohe Belohnung einen guten Rat geben dürfe. Der Fürst hielt seinen Zug an und fragte: »Was ist dein Rat? Lass ihn hören.« Nachdem ihm der Fürst einen großen Geldbetrag hatte aushändigen lassen, sprach der Bettelmönch:
Denke

0: bei allem, was du tust, an das Ende. Die Höflinge und Begleiter des Fürsten lachten über diesen Schelmenstreich, aber der König wurde ernst und verbot ihnen zu lachen. Nach Hause zurückgekehrt, gab er sogar den Befehl, dass der einfache Rat, den er heute gehört hatte, in allen Zimmern an die Wände gemalt und in alle Stücke seines silbernen Tafelgedecks eingraviert werden müsse. Und so geschah es auch. Nicht lange darauf schmiedete ein Offizier einen Komplott gegen den Fürsten. Es gelang ihm, den Leibarzt zu gewinnen. Dieser sollte ihn bei einem Aderlass mit einer vergifteten Lanzette töten. Als der Arzt den bösen Plan ausführen wollte, fiel sein Blick auf die Worte am Rand der silbernen Schale, die das Blut auffangen sollte. »Denke bei allem, was du tust, an das Ende.« Die Hand des Doktors zitterte, und er erblasste. Dann nahm er eine andere Lanzette. Der Fürst bemerkte dies und fragte den Arzt nach dem Grund. Da fiel der Arzt zu seinen Füßen nieder, bekannte ihm den bösen Plan und flehte ihn um Gnade an. Von da an dachten die Höflinge anders über den Rat des Bettelmönchs. Vielleicht war er doch nicht ganz so übel. Aber nicht nur für alle irdischen und zeitlichen Angelegenheiten, nicht nur für diese Welt und Zeit, sondern auch im Blick auf die Ewigkeit ist dieser Rat von großer Bedeutung. Hier gilt er ganz besonders. Denke an das Ende. Das Wort Gottes fragt, was wird das Ende derer sein, die dem Evangelium Gottes nicht gehorchen? Gott sagt es uns. Er lässt uns nicht im Ungewissen. Es gibt für sie ein Ende mit Schrecken. Sie werden Strafe erleiden, ewiges Verderben vom Angesicht des Herrn und von der Herrlichkeit seiner Stärke. 2. Thessalonicher Brief, Kapitel 1, Vers 9. Denken auch Sie an Ihr Ende, an Ihre ewige Existenz nach diesem flüchtigen Erdenleben. Hören Sie auf das rettende Wort Gottes, wofür Sie verantwortlich sind. Sie haben es vielleicht als veraltet auf die Seite getan, aber damit haben Sie sich dem Gericht nicht entzogen, denn es ist fest beschlossen und kommt zur Ausführung. Die Bibel ruft uns zu, was wird es einem Menschen nützen, wenn er die ganze Welt gewinnt, aber seine Seele einbüßt? Matthäus Evangelium, Kapitel 16, Vers 26. Denken Sie an das Gleichnis vom reichen Kornbauern, der zu sich sagte, Seele, du hast viele Güter daliegen auf viele Jahre.
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3: Ruhe aus, trink, iss, sei fröhlich. Aber Gott sprach zu ihm: Du Tor, in dieser Nacht wird man deine Seele von dir fordern. Welch ernste Warnung, das Heil der Seele nicht zu vernachlässigen. Der Tod kommt oft plötzlich, unerwartet. Verschieben Sie daher die Frage Ihrer Errettung nicht auf morgen, denken Sie an das Ende. Noch immer ertönt der Aufruf: Lasst euch mit Gott versöhnen. Es ist schrecklich, unversöhnt in die Hände des lebendigen Gottes zu fallen. Er will nicht den Tod des Sünders, sondern dass er sich bekehrt und lebt. Er hat seine Liebe zu den Menschen darin gezeigt, dass Christus, da wir noch Sünder waren, für uns gestorben ist. In ihm hat uns Gott den Weg der Rettung bereitet. Für alle aber, die Gottes Heil verachten, gibt es kein Entkommen. Denken Sie darum an das Ende. Die Zukunft voraussagen. Ein paar junge Leute in Nordamerika hatten eine Tour gemacht und saßen fröhlich plaudernd auf einer Terrasse. Da ging eine junge Indianerfrau vorüber und sogleich rief einer übermütig: »Können Sie uns nicht unsere Zukunft wahrsagen?« Zuerst war sie über diesen Wunsch erstaunt, nach einem Augenblick aber sagte sie: »Aber sicher, ich komme gleich zurück.« Gespannt umringten die jungen Leute sie, als sie sich dann in ihren Kreis setzte. »Sie haben mich gebeten, Ihre Zukunft vorauszusagen«, begann sie. »Aufgrund dieses Buches hier kann ich es tun, ohne Sie zu täuschen.« Bei diesen Worten hob sie ein vielgebrauchtes Neues Testament in die Höhe. »Zuerst muss ich Ihnen sagen, wer und was Sie sind.« Sie öffnete das Buch und las aus dem Römerbrief, Kapitel 3, Verse 10 bis 18. »Da ist kein Gerechter, auch nicht einer. Da ist keiner, der verständig ist. Da ist keiner, der Gott sucht. Alle sind abgewichen, sie sind allesamt untauglich geworden. Da ist keiner, der Gutes tut. Da ist auch nicht einer. Ihr Schlund ist ein offenes Grab. Mit ihren Zungen handelten sie trügerisch. Schlangengift ist unter ihren Lippen. Ihr Mund ist voller Fluchen und Bitterkeit, es ist keine Furcht Gottes vor ihren Augen.« Und nun ihre Zukunft. Da gibt es zwei Möglichkeiten. Von der Zukunft vieler Menschen steht geschrieben: »Der Sohn des Menschen wird seine Engel aussenden, und sie werden aus seinem Reich alle Ärgernisse zusammenlesen und die, welche die Gesetzlosigkeit tun. Und sie werden sie in den Feuerofen werfen. Dort wird das Weinen und das Zähneknirschen sein.« Und von den anderen sagt dieses Buch: »Dann werden die Gerechten leuchten wie die Sonne in dem Reich ihres Vaters.« Matthäus Evangelium, Kapitel 13, die Verse 41 bis 43. Schließlich will ich Ihnen aufgrund meines Buches sagen, wie Sie dem schrecklichen Los der Erstgenannten entrinnen und den Segen der anderen bekommen können. So hat Gott die Welt geliebt, dass er seinen eingeborenen Sohn gab, damit jeder, der an ihn glaubt, nicht verloren gehe, sondern ewiges Leben habe. Und? Wer an den Sohn glaubt, hat ewiges Leben. Wer aber dem Sohn nicht glaubt, wird das Leben nicht sehen, sondern der Zorn Gottes bleibt auf ihm. Johannes Evangelium, Kapitel 3, die Verse 16 und 36. Als sie schwieg, sagte niemand ein Wort. Und sie zog sich zurück. Die Zuhörer hatten das Wort Gottes vernommen. Das Zeugnis der Verstorbenen. Am Eingang eines Friedhofs findet sich folgende Inschrift, kurz, aber eindrücklich: Wir waren, was du bist. Du wirst, was wir sind. Diese ernsten Worte werden im Namen der Toten den Lebenden zugerufen. Jedes Mal, wenn ein Leichenzug durch das Tor zieht, geht ein Mensch vom Acker der Lebenden auf den Acker der Toten hinüber. Er bestätigt nun diese Tatsache durch sein eigenes Beispiel und fügt sein eigenes Zeugnis hinzu. Und so ist es seit Jahrtausenden an allen Orten der Erde. Dieser Spruch ist nicht gerade mutmachend. Er ist eben ein menschlicher Gedanke und vermag bei weitem nicht auszudrücken, was Gott uns über diesen wichtigen Punkt zu sagen hat. Einerseits könnte man beim Lesen dieser Worte meinen, die Seelen aller Abgeschiedenen seien im selben Zustand. Aber dem ist nicht so. Wenn der Gläubige entschläft oder seine Hütte ablegt, wie der Apostel Paulus sein Sterben beschreibt, wird seine erlöste Seele zum Herrn Jesus gehen. Die Seele des Ungläubigen aber muss im Totenreich das endgültige Gericht erwarten. Zwei ganz verschiedene Orte. Andererseits belehrt uns die Bibel, dass nicht alle Menschen durch den Tod gehen müssen. Wenn der Herr Jesus wiederkommen wird, um die entschlafenen Gläubigen aufzuerwecken, wird er gleichzeitig auch die dann noch lebenden Gläubigen verwandeln und mit ihnen ins himmlische Vaterhaus einführen. 1. Thessalonicher Brief, Kapitel 4, die Verse 13 bis 18. Möge dieser feierlich ernste Spruch dem Ungläubigen zum Nutzen sein, indem er dadurch veranlasst wird, sich heute, am Tag der Gnade, zum Herrn Jesus zu wenden, um gerettet zu werden. Such den Herrn, während er sich finden lässt. Ruft ihn an, während er nahe ist. Der Gottlose verlasse seinen Weg. Und er kehre um zu dem Herrn, so wird er sich seiner erbarmen, und zu unserem Gott, denn er ist reich an Vergebung. Jesaja, Kapitel 55.

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0: was bereits im Jahr 1992 in der führenden mexikanischen Wochenzeitschrift Proceso enthüllt wurde, erregt diese Tage von neuem die Gemüter. Aus dem Mund des Großkommandeurs des Obersten Rates der Freimaurer Mexikos, Carlos Vázquez Rangel, will man damals Folgendes vernommen haben. Ich zitiere. Innerhalb der 8 Häuserblocks, aus denen der Vatikanstaat besteht, befinden sich nicht weniger als 4 Logen der schottischen Freimaurerei. Ein Pater sagt in diesem Zusammenhang aus, dass in bestimmten Ländern, in denen sich die Kirche nicht betätigen dürfe, es diese Freimaurerlogen seien, die insgeheim die Geschäfte des Vatikans führen. Im Zuge umfänglicher Recherchen und Aufklärungsarbeit werden diese Tage weltweit schwerwiegende Beweise zusammengetragen, die brisante Enthüllungen über diese enge Verbindung des Vatikans zur schottischen Freimaurerei ans Licht bringen. Waren die jahrzehntelangen Kämpfe zwischen der katholischen Kirche und dem Freimaurertum vor der Öffentlichkeit nur taktische Scheinkämpfe? Auch wurde der Öffentlichkeit vorenthalten, wer der Schöpfer des größten Freimaurerritus, des sogenannten schottischen Ritus, in seiner heutigen Form ist. Es war niemand anders als Albert Pike. Albert Pike war als praktizierender Satanist auch bekannt als Mitbegründer der Satanskirche. In den Jahren 1859 bis 1891 war Pike der Grand Commander der schottischen Freimaurerei. Gerade dieser nicht unbedeutende Zusammenhang erregt derzeit die Gemüter rund um den Erdball. Albert Pike schreibt nämlich in seinem Freimaurerhauptwerk Morals and Dogma:
1: Yes, Lucifer is God. Lucifer, God of light and God of good, is struggling for humanity against Adonai, the God of darkness and evil. Ja, Lucifer ist Gott. Lucifer, der Gott des Lichts und des Guten, der für die Menschheit eintritt gegen Adonai, den Gott der Dunkelheit und des Bösen.
0: In weiteren unmissverständlichen Worten erklärt Pike summarisch, Satan spricht den Teufel zum Guten und den Schöpfergott der Bibel zum Bösen. Das ist freilich sehr beunruhigend für viele Menschen. Während nach außen stete Rivalität zwischen Vatikan und Freimaurertum attestiert wurde, kam ans Licht, dass der damalige 33-Tage-Papst Johannes Paul I., welcher angeblich einem Ritualmord zum Opfer gefallen sein soll, selbst aktiver Freimaurer war. Johannes Paul I. empfahl G. Carducci, ebenfalls ein Freimaurer, als Vorbild für die Jugend. Von Carducci aber stammt die Satanshymne: Und schon erzittern Mitren und Kronen, heil dir Satan, o Rebellion, o rächende Kraft der Vernunft. Carducci war Gründer der Propaganda-Freimaurerei in Italien und gründete die Propaganda Due, die P2-Loge in Rom, zu deren Mitgliedern später auch der Vitella Intimus Kardinal Marcinkus gehörte. Im Januar 1996 trug der Großorient von Italien dem Papst Johannes Paul II. Den Galileo Galilei-Preis an, die höchste Auszeichnung des italienischen Freimaurertums. Begründung: Der solchermaßen Ausgezeichnete habe sich während seines Pontifikats stets für die Werte der universellen Freimaurerei eingesetzt. Sehen Sie im Anschluss unter Bildung unzensiert weitere Zeugenaussagen zu der derzeit viel diskutierten geheimen Luzifer-Verehrung in der katholischen Kirche. Zum besseren Verständnis vergleichen wir vorweg den genauen Wortlaut aus dem Duden zum Stichwort Luzifer. Denn bislang kannte man den Eigennamen Luzifers einzig aus dem Kirchenlatein. Schon immer galt dieser Name als Eigenname Satans, sprich des Teufels. Wenn nun dieser Name zunehmend ganz offen in der lateinischen Anbetung in Erscheinung tritt, dann sind das doch schon sehr deutliche Ansagen. Doch lesen Sie und sehen Sie selbst.
1: Lucifer, kirchenlateinisch Lucifer, der Lucifer, Lucifers, Teufel, Satan. Der Duden definiert seit jeher Lucifer als kirchenlateinischer Name für Teufel oder Satan. Während der lateinisch sprechende Vorsänger bei der Ostermesse, beim Exsultet, frei und offen von Luzifer singt, verschleiern die deutschen Texte der katholischen Gesangsbücher den Namen Luzifer mit Morgenstern. Die lateinische Bibel, die Vulgata, verwendet jedoch zum Beispiel für Jesus als Morgenstern nirgends Luzifer, sondern ausschließlich Stella Splendida Matutina.
0: Die Entdeckung dieser offensichtlichen Verschleierung von Luzifer führt daher gerade zu einer weltweiten Empörung. Bleibt man nämlich der uralten Definition des Dudens treu, dann singt der katholische Vorsänger in seiner Liturgie nichts anderes als
2: Luzifer, mit seinen Flammen erscheine er morgens. Jener Luzifer, betone ich, der den Untergang nicht kennt. Christus, dein Sohn, der von unten zurückgekehrt ist. Er hat das menschliche Geschlecht heiter erleuchtet und er lebt und regiert in Ewigkeit.
0: Eine immer umfänglicher werdende Beweisführung, dass die Spitze der römisch-katholischen Kirche insgeheim Luzifer als den wahren Sohn Gottes ansieht und verehrt, findet hier neuen Nährboden. Und dann sorgt auch gerade das größte Weltraumteleskop der Welt mit dem Namen Luzifer für großes Aufsehen. Wem es gehört? Dem Vatikan. Doch sehen Sie gleich selbst.
3: Warum gibt es eine vatikanische Sternwarte, betrieben von Astronomen des Vatikans im Staate Arizonas? Erfahre, warum diese Astronomen des Vatikans mit dem Projekt Luzifer beschäftigt sind. Eine spezielle Infrarotkamera wird verwendet, die auf dem stärksten Teleskop der Welt installiert ist, das tief ins All blickt, um dort nach Außerirdischen und UFOs zu suchen. Das grundlegende Instrumentarium beinhaltet Twin Blue and Red Cameras für den blauen bzw. roten Spektralbereich, für Weitfeld Aufnahmen des Universums mit der Möglichkeit der nahen Interferometrie, um weit entfernte Planeten zu identifizieren. Des Weiteren beinhaltet es moderne Spektroskopiegeräte und ein Nahinfrarot-Imager und Spektroskop mit dem Namen Luzifer. Der Vatikan tauft Teleskop auf Mount Graham Luzifer. Die University of Arizona, der Vatikan und Jesuiten nennen neues Teleskop Luzifer. Giorgio Mario Bergoglio wird erster Jesuitenpapst. Der Jesuitenorden hatte eigene Sternwarten in Rom seit dem 16. Jahrhundert. Der Vatikan begann, seine Sternwarten erst viel später zu bauen. Die Sommerresidenz des Papstes in Castel Gandolfo südlich von Rom. In den zwei Kuppeln, welche den päpstlichen Palast bedecken, befinden sich die Teleskope des Vatikans. Die Astronomen wohnen in einem ehemaligen Kloster. Viele der Forscher am Specula Vaticana sind Jesuitenpriester.
4: Ich wurde in einer Internatsschule unterrichtet, welche von Jesuiten geleitet wurde. 3 Jahre lang mussten wir Teile der Bibel von einer Sprache in die andere übersetzen. Im ersten Buch Mose kommt der Herr vom Himmel herunter auf die Erde, auf einen heiligen Berg mit Rauch und Feuer und lautem Krach und Beben. Und jeder hatte Angst. Das war der Moment, wo ich sagte, das ist nicht Gott. Worüber reden wir? Mein Gott braucht kein Fahrzeug, um sich umherzubewegen, das bebt, Rauch ausstößt und laute Geräusche macht. Und es waren die Jesuitenpriester, die sagten, Erich, du solltest das Buch Henoch lesen.
5: Also, ich fing an, das zu untersuchen, und ich fand etwas sehr Bizarres heraus. Ich fand heraus, dass die meisten der Teleskope und Sonden, welche die Sonne beobachten, sich im Besitz von niemand anders als dem Vatikan befinden. Der Vatikan. Und ich dachte, das ist komisch. Was will der Vatikan mit der Sonne?

0: Haben Sie gesagt, dass Sie Luzifer sind?
1: Ich bin Luzifer.
0: Definieren Sie Luzifer für mich.
1: Rein, Tugend, gesund, unschuldig, individuell, darauf aus, Menschen zu helfen.
0: Das ist Luzifer?
1: Ja.
0: Bitte sagen Sie das nochmal. Luzifer ist ein reines, heiliges...
1: Voller Tugend.
0: Voller Tugend? Ist das Luzifer, den Gott schuf?
1: Das ist der gleiche.
0: Oh Mann, das ist stark. Ich werde das ins Internet stellen.
1: Oh, Gott segne dich, Bruder.
0: Das ist genau das, was die Schreiners und Freimaurer uns lehren, dass Luzifer Licht ist. Erzählen Sie mir über Jesus. Wer ist Jesus?
1: Er ist mein Führer.
0: Ist er der Sohn Gottes?
1: Ja.
0: Ist er der einzige würdige Meister?
1: Ja.
0: Sehen Sie, das ist, was ein Maurer bekennt, dass Luzifer Licht ist. Warum machen Sie es noch? Warum sind Sie noch hier?
1: Naja, es fühlt sich an wie eine Schicksalssache. Ich habe es geschafft, damit zu handeln, wissen Sie, vor langer Zeit. Und ich tue meinen Teil.
0: Was hatten Sie verhandelt?
1: Dahin zu kommen, wo ich jetzt bin.
0: Sollte ich fragen, mit wem Sie das Geschäft machten?
1: Naja, wissen Sie, mit dem Oberbefehlshaber.
0: Auf dieser Erde?
1: Auf dieser Erde und in einer Welt, die Sie nicht sehen können.

Das folgende Lied ist sehr umstritten. Leute behaupten, dass dieses Lied ein Mittel ist, um Satan anzubeten mit dem Liedtext. Für den Zusammenhang, wenn sie Luzifer, Morgenstern in diesem Lied singen, könnte das entweder Jesus Christus oder Satan bedeuten. Bilden Sie sich nicht sofort Ihre Meinung. Ich werde Ihnen einige Dinge zeigen, die Sie wahrscheinlich bisher noch nie gesehen haben. Teilen Sie mir dann im Kommentarbereich mit, was Sie denken. Aber nun zunächst das höchst umstrittene Lied.

0: 1983 verschwand die 15-jährige Emanuela Orlandi im Bezirk des Vatikan.
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3: Priester haben nun zugegeben, dass sie für Sexorgien des Vatikan entführt wurde. Viele glauben, dass die Orgien Satans Anbetung beinhalten. Der Vatikan hat sich darüber bedeckt gehalten. Aber die Zeit wird knapp.

0: Emanuela Orlandi ist ein 15-jähriges Mädchen, das 1983 für Sexpartys des Vatikan entführt wurde. Die Leute sind empört und fordern Antworten, da der Vatikan versucht, dem Skandal zu entgehen.
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Wenn es wahr ist, dass Sie nicht aufhören, solche Dinge zu sagen, tut's mir leid, das kann ich nicht verstehen. Sie verstehen nicht, dass diese Tat nichts anderes bewirkt, als die Zweifel der öffentlichen Meinung Ihnen gegenüber zu nähren. Es reicht wenig, ganz wenig, um ganz viele Gläubige wieder heranzuziehen. All die Gläubigen, die Sie gerade verlieren.

0: Das ist kein Photoshop. Das ist ein echtes Bild. Und ich werde es Ihnen zeigen, Ihnen beweisen. Wenn das nicht verstörend ist, dann weiß ich auch nicht, was es sein soll. Das sollte eigentlich Jesus darstellen. Ich verwende das Wort sollte. Und diese Leute sitzen um dieses Ding, wie ein Götze. Und dies ist eine Nahaufnahme von Jesus, genau hier. Das sollte Jesus sein. Und ich habe etwas näher hingesehen. Und ich weiß nicht genau, aber das sieht aus wie ein Reptilienkopf. Hier sind die Augen, hier ist das Maul, hier ist das Hirn, der Schädel, aber hier ist die Nahaufnahme. Es sieht aus wie ein waschechter, reptiloider Jesus. Und das, ich meine, was ist das? Und im Hintergrund, das sieht aus wie Totenköpfe und Dämonen, die aus den Tiefen der Hölle kommen. Und davor sitzen die. Und als ich nachsah, fand ich heraus, dass dieses Ding die Auferstehung heißt, von wie auch immer. Und dieses Ding wurde tatsächlich 1977 gebaut. Also haben die Päpste davor gesessen seit 20 bis 30 Jahren. Aber als ich das zum ersten Mal bei Big Fox Bats Video sah, war das Erste, was mir in den Sinn kam, diese Schriftstelle. Offenbarung 9, 11. Und sie hatten einen König über ihnen, der Engel der Hölle ist. Wenn das nicht Hölle ist, dann weiß ich auch nicht, dessen Name auf Hebräisch Abaddon ist. Aber in der griechischen Sprache ist es Apollyon. Wenn Ihnen hierbei nicht schlecht wird, dann weiß ich auch nicht. Und wenn irgendwer dachte, dass das einfach heilig und wunderschön ist, dann weiß ich nicht mehr, was ich sagen soll. Aber Sie haben vor diesem Ding gesessen seit 1977. Das ist krank. Es ist nicht heilig und ich weiß nicht einmal, was Sie sich dabei denken.
1: Die Statue, die Auferstehung, die sich in der Pontifex-Audienzhalle des Vatikan befindet, wird restauriert und soll bis 9. Dezember fertig sein. Die Statue kann oft gesehen werden hinter dem Papst während seiner üblichen Audienzen, die in der Halle abgehalten werden. Am 3. Oktober ist auch das 34. Jubiläum, seit die Statue in der Halle errichtet wurde durch seinen Erbauer Pericle Fazzini. Fazzini hat diese Statue geschaffen, um zu zeigen, wie Jesus aus dem Krater einer Nuklearbombe aufersteht. Die Auferstehung ist aus roter Bronze und gelbem Messing hergestellt und ist 66 Fuß hoch und 23 Fuß breit. Kürzlich berichtete der oberste Exorzist des Vatikan, dass der Teufel im Vatikan sei.
2: Reverend Gabriele Amors hat weltweit für Schlagzeilen gesorgt, als er sagte, dass der Teufel im Vatikan gegenwärtig sei. Sie sprechen über etwas sehr Reales, nicht wahr?
3: Certo, realissimo. Dico, se credete al Vangelo, credete all'esistenza del
2: Auf jeden Fall, sehr real. Was die Anwesenheit des Teufels im Vatikan betrifft, sagt er, das sei keine Überraschung. Er musste einmal einen Exorzismus an einem anderen Exorzisten durchführen.
1: Das Erste, was wir tun müssen, um herauszufinden, ob der Teufel im Vatikan ist, wir müssen einen Ausflug unter den Vatikan machen. Wenn wir unter dem Vatikan ankommen, sehen wir, dass es in eine Anzahl von Räumen aufgeteilt ist, die durch Buchstaben gekennzeichnet sind, wie man auf dieser Karte von oben sehen kann. Wir werden nun einige der Räume auf dieser Karte erkunden. Lassen Sie uns hier mit Raum C beginnen. Wenn wir in den Raum schauen, sehen wir, dass es ein Mausoleum ist von Lucius Tullius Cetus. Der Vatikan fährt fort und erklärt, dass dieser Raum benutzt wurde, um den Toten Opfergaben zu bringen. Wir lesen. Hier sieht man die Nordwand und den Mosaikboden. In den Ecken des Mosaikbodens befinden sich 8 Marmorquadrate mit runden Löchern, durch die die Opfer für die Toten hindurchgegossen wurden, während der Begräbnisriten, die in der Begräbniskammer stattfanden. Also hier haben wir einen Raum, wo den Toten Opfer dargebracht wird. Das ist ziemlich übel im Katholizismus. Wenn wir in den nächsten Raum hineinschauen, Raum E, hier in diesem Raum befindet sich eine Vase, die das Gesicht einer Medusa trägt. Also hier unter dem Vatikan haben wir eine Medusa. Wieder stellen wir uns die Frage, das ist eine Vase und die wird unter dem Vatikan aufgehoben. Sie hätte leicht entfernt werden können. Wenn der Vatikan eine heilige Kirche wäre, würden wir denken, er hätte sie entfernt. Man denkt, unter dem Vatikan würde man Dinge aufbewahren, die Christus heilig sind und nicht fremde Götter, nicht Götzen und Bilder von fremden Göttern. Wenn wir weitergehen zu Raum H, sehen wir, das ist das Mausoleum. Es ist eines der größten und luxuriösesten Mausoleen unter dem Vatikan, dem Petersdom. Es steht dort, es wurde Anfang der zweiten Hälfte des zweiten Jahrhunderts gebaut, während der Herrschaft des Kaisers Marcus Aurelius und gehörte einem Freigelassenen der wichtigen Valeri-Familie. Und während wir in diesem Mausoleum sind, sieht man, dass sich dort viele Götzen des alten Römischen Reiches befinden. Wir fragen uns, warum behält Rom diese Götzen unter dem Petersdom? Man würde denken, wenn sie Christen wären, dann würden sie solche Dinge ausfegen wollen. Ich kann mir nicht vorstellen, dass jemand, der eine wahre Kirche hat, Götzen in seiner Kirche beherbergen wollte, insbesondere heidnische Götzen, die von einer zurückliegenden heidnischen Zeitepoche zurückgelassen wurden. Aber hier ist der Vatikan, der viele heidnische Götzen unter dem Petersdom beherbergt. Hier ist ein Götze, den der Vatikan ausstellt. Es ist der Kopf eines Kindes aus vergoldetem Stuck. Und eine Haarlocke ist typisch für jemand, der in den Kult der Isis eingeweiht wurde. Und dieser Götze speziell ist der Götze eines Jungen, der in den Isis-Kult eingeweiht wurde. Wenn wir in diesen Raum hineinschauen, sehen wir einigen Stuck, der die Wände dekoriert. Hier haben wir eine Personifizierung des Ozeanus. Du erinnerst dich, dass das neutestamentliche Buch der Offenbarung sagt, ein Tier kommt aus dem Ozean hervor. Und so sagen wir uns, warum hat der Vatikan diese fremden Götzen unter seinem Dom? Warum bewahrt er diese? Wenn es eine wahre Kirche wäre, könnte er das nicht um der Kunst willen tun, insbesondere im Zusammenhang mit all den bösen Dingen, die im Vatikan geschehen. Und wie der Priester vorher sagte, das Böse existiert, der Teufel ist real, so gab er zu. Aber die Heuchelei von all dem ist, dass sie all diese bösen Bilder und Götzen unter dem Vatikan, unter dem Petersdom haben. Wir sehen auch zwei Genderfiguren mit Fledermausflügeln, ebenso an den Wänden abgebildet. Wiederum, von dieser Kirche wird gesagt, dass sie eine heilige Kirche ist und ein heiliger Ort. Nun, dies befindet sich angeblich seit vielen, vielen Jahren dort. Während wir in den nächsten Raum eintreten, Raum I, mit Details des Mosaikbodens mit Merkur und Plutuswagen, fahren Sie mit der Erklärung fort, dass dies einen direkten Bezug zum Thema Überwinden des Todes und Wiederkehr des Nachlebens der Nachwelt ist. Sie beschreiben es als einen prachtvollen Mosaikboden. Merkur wird dargestellt mit Flügeln an seinen Fußgelenken, einen Heroldstab tragend, wie er vorangeht vor einem Wagen, welches Pluto und seine Frau Persephone trägt. Also hier haben wir all diese römischen Götter unter dem Vatikan. Bilder von fremden Göttern. Während wir in den nächsten Raum eintreten, finden wir heraus, warum sie all diese Götzen dort halten und diese Bilder. Im Raum U finden wir den Schock aller Schocks. Dort an der Wand heißt es, ist eine Abbildung von Luzifer. Das ist der Lichtträger, der Morgenstern. Auf der gegenüberliegenden Wand ist ein Gemälde von Vespa, dem Abendstern. Kosmisches Symbol des menschlichen Lebensrades. Wir finden heraus, wenn wir zu Raum U kommen, haben wir hier eine klare Abbildung von Luzifer unter dem Vatikan im Petersdom. Wir fragen uns, warum behalten Sie dieses Bild von Luzifer unter dem Vatikan? Wiederum, man würde denken, als christliche Kirche wollte man keins von all diesen Bildern haben. Nun, wir wissen, dass Sie sagen werden, oh, wir behalten das, weil es ein UNESCO-Weltkulturerbe oder so etwas ist. Das ist immer Ihre Ausrede, es zu retten um der Kunst willen. Aber für den wahren Christen ist das keine Ausrede, denn wir wissen, wenn man falschen Gottheiten und falschen heidnischen Göttern Ehre und Propaganda zukommen lässt, was wäre das? Zusammengefasst, man unterstützt den bösen geistlichen Bereich. Das kann nicht von Gott sein. Und da Rom von sich sagt, dass sie die einzig wahre Kirche seien, würde man denken, sie würden mit gutem Beispiel vorangehen. Aber was für eine Art Beispiel ist das? Dass man eine Abbildung Luzifers unter dem Vatikan hat, seit unzähligen von Hunderten von Jahren? Nun, dieses Bild hier unter dem Vatikan ist schon dort, seit, wie sie behaupten, Konstantin. Wie wir wissen, war er derjenige, der diesen Dom gebaut hat. Und so fragen wir uns wieder, warum behalten sie diese Abbildung Luzifers unter dem Vatikan? Nun, wir denken, die Antwort, warum all diese Bilder und Götzen unter dem Vatikan gehalten werden, ist, weil das, womit wir es hier zu tun haben, eine abtrünnige Kirche ist, die immer abfällig gewesen ist. Und selbst jetzt, wo sie mit Freimaurern durchsetzt ist. Und der Grund, warum sie das alles jetzt dort behalten und dies sogar auf ihrer Webseite offenbaren, ist, weil sie möchten, dass die Menschen das sehen. Sie wollen, dass die Menschen sehen, worum es bei ihnen wirklich geht. Für die Massen, die glauben, dass Rom immer noch eine reine Kirche ist, es macht ihnen nichts aus, diese zu betrügen und glauben zu machen, dass sie immer noch eine christliche Kirche sind. Während du unter dem Vatikan herabsteigst in die nächsten Räume, werden sie dich auf dieser Tour, die man da macht, versuchen zu überzeugen, dass Petrus da in einem der Räume begraben liegt und dass das Glauben schenkt, dem Papst zu folgen. Aber wir stellen die Frage, warum würde man einem Papst folgen wollen, der all diese bösen Dinge unter seiner Kirche hat? Es ist sehr klar durch diese Abbildung Luzifers, dass der Teufel wirklich im Vatikan ist. Er ist weit tief drunten versteckt unter dem Vatikan im Petersdom. Nun, wenn du ein Katholik bist und diesen Film schaust, dann wollen wir dich ermutigen, aus dieser Kirche herauszukommen. Wie du aus diesen Bildern und Götzen, die unter deiner Kirche gehalten werden, schließen kannst, hoffen wir, dass du nüchtern über diese Dinge nachdenkst und dir die Frage stellst, wenn meine Kirche eine wahre Kirche ist, warum fördert es diese Dinge? Warum möchte sie sogar, dass die Menschen diese Dinge sehen? Wir hoffen, dass du den Mahnruf aus Offenbarung 18, Vers 4 hörst, wo es heißt, und ich hörte eine weitere Stimme aus dem Himmel sagen, kommt aus ihr heraus, mein Volk, dass ihr nicht teilhabt an ihren Sünden und dass ihr nicht von ihren Plagen empfangt, denn ihre Sünden haben sich aufgetürmt gen Himmel und Gott hat ihre Frevel gedacht. Und wir können uns auch vorstellen, was für Dinge unterhalb des Vatikans im Geheimen laufen, wenn niemand zuschaut. Und wir möchten sagen, während wir diesen Film beenden, dass Gottes Gericht schläft. Und manchmal schläft es für eine lange Zeit. Aber wenn sein Gericht erwacht, wird es hoffentlich für dich nicht zu spät sein.
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0: Sie sehen hier also einen Auszug, Kopien aus dem Informationspaket der Kirche Jesu Christi, der Heiligen der letzten Tage. So nennt sich die Mormonen ja offiziell. Der Name Mormonen kommt von dem Buch Mormon, ihrer Hauptoffenbarung, die sie beanspruchen. Und offizieller Name ist aber Kirche Jesu Christi, der Heiligen der letzten Tage. Sie sehen auf dem ersten Schaubild die Gliederung, streng hierarchisch gegliedert. Der Präsident, der an der Spitze steht, darunter ist der Rat der 12 Apostel, dann das 70er-Kollegium, man knüpft hier an biblische Aussagen aus der Urgemeinde an, und dann kommen die verschiedenen Präsidenten, Gebietspräsident, Pfarrpräsident, Bischof und dann eben Mitglieder, Familie der Gemeinde, wobei im Prinzip jedes männliche Mitglied auch priesterliche Dienste verrichten kann, der würdig ist, dies zu tun, im Tempel zu dienen. Es gibt in keiner Kirche oder Sekte so viele Priester bei den Mormonen, weil praktisch jeder geweiht werden kann dazu und dann stellvertretende Totentaufen und Totenversiegelungen und Ähnliches auch vornehmen kann. Dann haben Sie hier diese Welttafel mit der Statistik. Da fällt auf, dass in Afrika die wenigsten Mitglieder sind und in Nordamerika die meisten. Frage an Sie, woran könnte das liegen? Ihr Spezialist? Ist in Utah, nicht? Im Bundesstaat Utah, USA. Und warum sind in Afrika die wenigsten Mitglieder? Weiß da schon jemand was?
1: Sie haben was gegen Schwarze.
0: Ja, sie hatten bis vor 20 Jahren etwas gegen Schwarze. Das sei also eine minderwertige Stufe. Also typisch kolonialistisches Denken aus Amerika damals im letzten Jahrhundert. Und das wurde dann revidiert. Darauf gehe ich heute noch ein. Inzwischen können Schwarze aber auch Priester werden, der neueste Stand. Durch eine neue Offenbarung jetzt plötzlich, nachdem der Zeitdruck doch stark wurde. Dann haben Sie hier diese Höhlen oder Bunker in Utah, in der Nähe von Salt Lake City, Salzseestadt. Da sind also Ihre und mein Name und alle Namen dieser Welt, die irgendwie erreichbar sind, gespeichert, damit man sich für alle, die verstorben sind, taufen lassen kann. Für die ganzen Toten der Welt, also auch Martin Luther und alle möglichen sind da schon stellvertretend getauft worden. Weil die Mormonen ja erst 150, 160 Jahre alt sind, muss man also für die alle stellvertretend sich nochmal taufen lassen, die vorher gelebt hatten. Dann zur Geschichte hatte ich einen Überblick Ihnen gegeben, dann die Glaubensartikel, dann über die Entstehung einiges, das Zeugnis von den 3 und den 8 Zeugen. Wenn Sie mal das aufschlagen, das Zeugnis von den 3 Zeugen und den 8 Zeugen, was ist Ihnen da aufgefallen, wenn Sie diese Namen anschauen? Von diesen Zeugen, die diese goldenen Platten gesehen haben wollen.
1: Es sind nur 4 verschiedene Namen.
0: Es sind nur 4 verschiedene Namen. Also es sind praktisch die gleichen Familien, Verwandte, Brüder, Väter, Kinder und so weiter, die hier das bezeugen. Was schon ein bisschen stutzig machen dürfte. Und dann habe ich 2 Auszüge aus dem Buch Mormon. Wenn Sie das kritisch gelesen haben, wird Ihnen manches aufgefallen sein, was ich jetzt in der Abfolge darstellen möchte. Und zwar zunächst ein Überblick über die Geschichte und dann ein Überblick über die Lehre. Und im Schluss, wenn die Zeit reicht, gehe ich noch auf die Tempelrituale ein. An Literatur gibt es ja von Kurt Hutten das Standardwerk Sehr klüger Enthusiasten. Da ist ausführlicher Teil über die Mormonen drin. Und auch von Rüdiger Haut ein Büchlein Die Mormonen, was auch ganz knapp, allerdings nicht bibeltreu, aber doch eine knappe Zusammenfassung ist. Evangelikale Darstellung gibt es leider noch keine darüber. Ja, also zunächst zur Geschichte. Der Begründer der Mormonen hieß Joseph Smith, den Namen haben Sie sicher öfter schon gelesen, muss ich jetzt nicht alles anschreiben. Er wurde 1805 geboren im amerikanischen Bundesstaat Vermont. Der Vater hatte keinen

0: festen Beruf. Die Familie wechselte daher häufig ihren Wohnort. Als Joseph 10 Jahre alt war, zog die Familie nach Palmyra im Bundesstaat New York um. Und der junge Joseph war schon früh von Visionen und Träumen heimgesucht. Das hängt sicherlich mit der Familienstruktur und der Vererbung zusammen. Wir wissen ja, dass sich okkulte Belastungen auch in die nächsten Glieder vererben können. Und bei den Eltern herrschte bereits eine starke abergläubische Haltung vor. Man hatte also viel mit Kristallkugeln auch an Wahrsagerei betrieben. Und der junge Joseph wurde schon in diese Situation, vor allem auch bei seiner sehr irrationalen Mutter, hineingeboren. Im 15. Lebensjahr war er bereits zum Wahrsager und Schatzsucher geworden, was seine Vorliebe für verborgene Schriften bereits andeutete. Mit Hilfe eines Kristalls versuchte er, in der Erde verborgene Schätze aufzuspüren. Und das brachte ihm den Spitznamen Peepstone Joe, ein Guckstein Joe, der also im Kristallglas immer schaute, wo er Schätze finden konnte. Sie müssen sich den Wilden Westen Anfang des letzten Jahrhunderts vorstellen. Sie kennen das ja aus dem Fernsehen, denke ich. 1826, als er bereits seine Offenbarungen erhalten hatte von dem Engel Moroni, da wurde er verurteilt wegen Betrügereien von einem Gericht in Bainbridge, New York, und auch schuldig gesprochen, wurde aber wegen seines Alters nur zu einer kleinen Geldstrafe verurteilt. Das nur zu seiner Lebensgeschichte einige Hinweise. In seiner Jugend verlebte er in einer Zeit, als erweckliche Aufbrüche stattfanden unter Presbyterianern, Methodisten und Baptisten. Und der junge Joseph fragte mit 14 Jahren sich, welcher dieser Denominationen er sich anschließen solle. Und da hatte er seine erste große Vision, die dann prägend wurde für seine neue Religion, die er gegründet hat. In einem Faltblatt, das ich auch habe, mit dem Titel Joseph Smith erzählt seine Geschichte von den Mormonen, wird darüber berichtet, dass er im Frühjahr...
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3: 1920 in den Wald ging und da ihm plötzlich Folgendes passierte. Er fühlte sich plötzlich wie von einer dunklen Macht ergriffen. Interessant. Von einer dunklen Macht ergriffen und dann Folgendes. Gerade in diesem Augenblick großer Angst sah ich unmittelbar über meinem Haupt eine Lichtsäule, heller als der Glanz der Sonne, allmählich auf mich herabkommen. Als das Licht auf mir ruhte, sah ich zwei Gestalten, deren Glanz und Herrlichkeit nicht zu beschreiben sind, über mir in der Luft stehen. Eine von ihnen sprach zu mir, mich beim Namen nennend, und sagte auf die andere deutend, dies ist mein geliebter Sohn, höre ihn. Also Gott Vater und Gott Sohn seien ihm da erschienen. Wohl bemerkt Gott Vater auch, was praktisch noch keiner erlebt hatte vor ihm. Ich war hergekommen, weil ich wissen wollte, welche von all den Sekten die richtige sei. Mir wurde geantwortet, ich solle mich keiner anschließen, denn sie seien alle im Irrtum. Der zu mir Sprechende sagte, alle ihre Glaubensbekenntnisse seien ein Gräuel in seinen Augen und all ihre Lehrer seien verderbt. Nochmals verbot er mir, mich einer von ihnen anzuschließen. Als ich wieder zu mir kam, fand ich mich auf dem Rücken liegend und zum Himmel schauend. Hat es bei manchen schon geklingelt? Zunächst einmal dunkle Macht, die ihn ergriff. Dann eine Lichterscheinung, denken Sie an 2. Korinther 11, der Engel des Lichts, der auch als Licht erscheinen kann. Dann die Behauptung, er hätte Gott Vater und Sohn gesehen. Und dann auf dem Rücken liegend, Jesaja 28, Vers 13, ist hier ein ganz wichtiger Vers. Da steht, darum soll es so auch des Herrn Wort an Sie ergehen. Zaflatzaft, Zaflatzaft, Kaflakaf, Kaflakaf. Hier ein wenig, da ein wenig, dass sie hingehen und rücklings fallen, zerbrochen, verstrickt und gefangen werden. Das Gericht über die Priester und Propheten in Jerusalem, die falsch weissagen, die von falschen Geistern besessen worden sind und dann in Zungen ausgebrochen sind und rücklings gefallen und dann mit falschen Visionen geschlagen wurden. Rücklings liegend ist deshalb Gericht, weil hier die Blöße aufgedeckt wird vor Gott. Und wer Gott anbetet, fällt auf sein Angesicht und nie auf den Rücken. Das ist also eine wichtige Grundregel im geistlichen Bereich, auch für andere Gruppierungen wichtig zu wissen übrigens. Also Jesaja 28, 13, die Blöße aufgedeckt und auf dem Rücken liegend ist er wieder erwacht. Soweit eine erste Bemerkung zu diesen frühen spiritistischen Visionen. Und dann erschien ihm nun in einer fast nicht mehr abreißenden Kette wunderhafter Begebenheiten dann schließlich auch der Engel Moroni. Moroni hieß dieser Engel. Das ist übrigens kein wirklicher Engel, sondern ein aufgestiegener Mensch, der in einer früheren Zeit gelebt hat und als Geist eben praktisch erschienen ist. Muss man immer wissen bei den Mormonen. Und er erschien ihm zum ersten Mal in der Nacht des 21. September 1823 in seinem Zimmer, stellte sich als ein Bote Gottes vor und sagte, er habe mit ihm ein großes Werk vor. Ein großes Werk. Ähnlich übrigens auch wie bei Steiner, der auch von einer verstorbenen Geisterscheinung beauftragt wurde und viele andere dieser Propheten. Ein großes Werk vor. Sein Name werde bei allen Völkern, Geschlechtern und Sprachen für gut oder böse gelten. Man muss bedenken, einem so jungen Mann, wie das ihm auch geschmeichelt haben muss. Nicht? Und dann sprach dieser Geist von einem Buch, das auf goldenen Platten geschrieben sei. Und das sei verborgen in dem Hügel Kumora. Ich weiß nicht genau, wie man es ausspricht. Kumora. Er hat in der Vision dann genau gesehen, wo dieser Hügel sein solle. Und hat dann auch gesagt bekommen, dass er immer wieder hingehen soll, bis dieser Engel oder Geist ihm sagt, er solle diese Truhe bergen bei dem Hügel Kumora. Den gibt es nun tatsächlich. Und der hatte dann gesehen, auch eine Prophetenbrille sei verborgen, womit er diese alten Schriften entziffern könne. In Gestalt von zwei Steinen in silbernem Bogen, die Urim und Tumim seien das. Und so ging er von 1823 bis 1827 treu jedes Jahr zu diesem Hügel Kumora und wartete, dass er diese Schatztruhe, er war ja immer so Schatzgräber, ausbuddeln dürfe. Und dann schließlich war es soweit, am 22. September 1823 wurden, 1827, vielen Dank, wurden ihm die Platten übergeben. Sie haben es auch in Ihrem geschichtlichen Überblick, wenn Sie das verfolgen wollen. Und das waren nun angeblich, muss man immer dazu sagen, Goldplatten, ein 15 cm dickes Goldbuch aus sehr dünnen Platten. Und das sei nun das Buch Mormon. Smith selber beherrschte keine fremden oder alten Sprachen. Die Schriftzeichen seien in altägyptischer Schrift gewesen, behauptet er. Aber es war ja gleich praktischerweise eine Prophetenbrille beigelegt in dieser Truhe, die er nur aufsetzen brauchte. Und dann hat er auf Englisch dieses lesen können und hat es dann durch einen Vorhang seinem Sekretär Cowdery diktiert bis zum Jahre 1830, als es dann veröffentlicht wurde. Nun, wovon handelt dieses Buch Mormon? Hat es schon mal jemand von Ihnen in den Händen gehabt? Ganz kurz, es handelt von den Erscheinungen Jesu Christi in den Vereinigten Staaten, kann man nicht sagen, aber im frühen Amerika praktisch. Nach seiner Auferstehung sei Christus auch drüben erschienen. Aber es fängt schon viel früher an, nämlich mit dem Turmbau zu Babel. Da seien schon erste Auswanderungen zum neuen Erdteil erfolgt auf Schiffen. Das seien die Jarediten gewesen. Die seien ausgewandert gleich nach dem Turmbau zu Babel. In einer Fahrt von 344 Tagen seien sie an die amerikanische Küste gelangt und hätten dort eine Kultur aufgebaut. Es habe dann aber mörderische Bruderkämpfe gegeben, sodass sie sich dann ausgemerzt haben gegenseitig, diese Jarediten. Die Vernichtung geschah um 590 vor Christus in der Nähe des Hügels Kumora. Der letzte Prophet Ether zeichnete ihre Geschichte dann angeblich auf und vergrub sie dort. Es gab dann weitere Wellen. Um 600 vor Christus bereits seien wiederum aus dem hebräischen Sprachbereich Gruppen hinübergesetzt nach Amerika. Und das seien dann die Nephiten und die Lamaniten gewesen, die sich da aufgespalten haben. Die Nephiten seien fromm und haben eine blühende Kultur geschaffen, von der heute noch Ruinen stehen würden. Die Lamaniten aber waren gottlos, brachten es zu nichts und hatten zudem eine dunkle Hautfarbe. Eine dunkle Hautfarbe. Ihre Abkömmlinge sind allerdings nicht die Neger, sondern die Indianer, wird behauptet. Beide führten Krieg, die Nephiten und die Lamaniten. Und das führte zur Ausrottung der guten, frommen Nephiten, sodass nur die gottlosen Lamaniten übrig blieben. Um 400 vor Christus war die letzte Schlacht, nach Christus, 400 nach Christus, auch seltsamerweise in der Nähe des Hügels Kumora, sodass auch dann wieder die Platten auch wieder an der gleichen Stelle vergraben wurden, in einem Abstand von Jahrhunderten angeblich. Aber zuvor war Jesus nach seiner Auferstehung den Nephiten erschienen und hatte ihnen vieles wiederholt, was er auch schon in Israel offenbart hatte. Die Bergpredigt etwa findet sich fast wörtlich abgeschrieben aus der King James Bibel. Übrigens ist leicht nachzuweisen in diesem Buch Mormon, was schon zeigt, dass also Joseph Smith hier auch seine Vorlagen hatte aus neuerer Zeit. Bei der Übersetzung soll Smith eine Wunderbrille eben gehabt haben, einen Hut mit der Wunderbrille vor sein Gesicht gezogen, um es gegen das Tageslicht abzuschirmen. In dem Hut strahlte ein geheimnisvolles Licht auf, in dem nacheinander die Zeichen der Platten mit der jeweiligen englischen Bedeutung erschienen sind. Sein Sekretär hieß also Oliver Cowdery, einer dieser Zeugen, wohlbemerkt, der selber also auch das dann stenografiert oder geschrieben hat. Richtiger Cowboy, nicht Cowdery. Und die anderen Zeugen stammten dann ebenfalls aus dem Freundeskreis und sogar der Familie von Joseph Smith. Sie wissen ja, dass vor Gericht übrigens nahe Verwandte nicht als Zeugen gelten, aber hier ist es eben anders bei den Mormonen. Also ich kann auch nicht meine Frau oder meine Mutter als Zeugin für mich vorladen, das geht also nicht, aber hier geht es alles. Das sind also die Zeugen. Die Zeugen der Auferstehung Jesu waren keineswegs aus der gleichen Familie. Das waren also ganz unterschiedliche Jünger und viele. Nur als Vergleich dazu, über 500. Nun, die Theologie und auch andere Geschichtsforscher haben sich in Amerika vor allem mit dieser Geschichte des Buches Mormon beschäftigt und versucht zu überprüfen, ob da wirklich irgendwelche Anhaltspunkte in der offiziellen Geschichtsforschung vorliegen. Aber ich, um das kurz zusammenzufassen, man hat keinerlei Beweise gefunden, dass es wirklich Lamaniten, Nephiten, Jarediten und wie die alle heißen, gegeben habe. Es lässt sich auch nicht mit den Inkas und Ähnlichem gleichsetzen. Das geht ja viel früher zurück und da gibt es überhaupt keine Nachweise. Vor allem lässt sich auch nicht nachweisen, dass die alten Indianer irgendeine Verwandtschaft mit den Hebräern hätten. Also auch dieser Nachweis ist bisher nicht gelungen. Es ist also, wie man sagen kann, eine Geschichtskonstruktion, die gerade im 19. Jahrhundert sehr aktuell war und wo die Weltsendung Amerikas in einer Religion praktisch sich besonders kristallisierte. Sie wissen ja, dass auch fast alle Mormonenmissionare aus Amerika eben auch heute zu uns kommen. Das sind also in der Regel junge Männer, die statt Wehrdienst, ich weiß nicht, ob sie auch Wehrdienst leisten, aber an sich in diesem Alter, wo wir eben Wehr- oder Zivildienst leisten, dann praktisch auf Missionsreise ein, zwei Jahre geschickt werden, um in der ganzen Welt neue Proselyten zu werben. Deshalb sind die auch alle so jung, weil das praktisch so eine Art Wehr- oder Zivildienst ist. Das ist übrigens eine Chance auch für die Gegenmission, weil die nicht alle unbedingt so gefestigt noch sind in ihrem Glauben. Sie haben also durchaus auch Möglichkeiten, ihnen das Evangelium zu bezeugen. Ja, wie gesagt, es lässt sich nachweisen, dass Smith vieles abgeschrieben hat aus der King James Bibel, die dann ja aus dem 17. Jahrhundert stammt, 1611 zum ersten Mal erschienen ist und gerade in der Erweckungsbewegung des 19. Jahrhunderts sehr gebräuchlich war. Der Stil der Bibel wurde versucht nachzuahmen, aber es finden sich auch viele Fehler. Zum Beispiel redet Smith auch von der Kirche Christi. Das alles ist aber falsch datiert in diesen Zusammenhängen, wo er das bringt. Und andere Dinge. Er spricht davon, dass die Amalekiter Synagogen gehabt hätten, dass es lange vor dem Kommen Christi eine Kirche gab, aber die Amalekiter hatten nie Synagogen, die gab es erst im Spätjudentum. Und ebenso gab es eine Kirche, nämlich eine Kyriakä, dem Herrn gehörige. Das ist ja das, bevor der Herr überhaupt aufgetreten war, gab es eben noch keine Kyriakä. Übrigens auch in 2. Nephi 29,3 wird der Begriff Bibel gebraucht, der erst 1000 Jahre später eingeführt wurde. Also das Buch Nephi ist ja viel älter, als überhaupt der Begriff Bibel schon vorhanden war. Und so lassen sich viele Dinge nachweisen. Nun, wie ist das Buch Mormon entstanden, wenn man das jetzt mal kritisch verfolgt? Viele Forscher sagen übereinstimmend, dass es ein Plagiat sei, also geklaut sei von einem früheren Buch, einem Art Science-Fiction-Roman, wie übrigens auch die ganze steinersche Lehre mit den Atlantiern, ich muss das immer wieder erwähnen, was die Anthroposophie angeht, wo ich mich natürlich noch besser auskenne. Aber, und zwar stammte dieser Science-Fiction-Roman von dem Geistlichen, der Presbyterianer Salomon Spalding. Der hatte im Ruhestand zwischen den Jahren 1812 und 1816 einen Roman geschrieben, dessen Thema der israelitische Ursprung der Indianer war. Also das behauptete er zumindest. Der erste Entwurf war so, dass alte historische Schriften gefunden worden, die in einer Steintruhe verborgen gewesen seien. In der zweiten Version hat es bereits Spalding selber diese geheimnisvollen Schriften durch Goldplatten ersetzt. Es findet sich also bereits 10 bis 20 Jahre vor Joseph Smiths angeblichen Offenbarungen. Nun, der Roman, den hatte er einem Verleger übergeben. Dieser Roman, dieses Manuskript wurde gestohlen. Es gab damals ja noch keine Kopiermöglichkeiten wie heute. Und man hatte den jungen Verlagsangestellten Sidney Rigdon als Dieb verdächtigt. Sidney Rigdon war als Dieb verdächtigt worden. Und es stellte sich heraus, dass er tatsächlich nach Spaldings Tod und lange vor der Entstehung der Mormonenkirche ein Manuskript in seinem Besitz hatte und dass er durch Parley Pratt mit Joseph Smith bekannt geworden war und dass Smith auf diesem Wege vermutlich in den Besitz dieses Romans gelangt war. Und ihren Gesprächen entsprang dann der Plan einer Religionsstiftung. Smith wurde die Rolle eines Propheten der letzten Tage zugeteilt und des Entdeckers, Übersetzers und Eigentümers des Buchs Mormon. Es gibt zahlreiche Beweisstücke, dass die Quelle in Wirklichkeit eben Spaldings Roman ist. Zum Beispiel die beschworenen Aussagen der Ehefrau und der Tochter von Spalding, die das eidesstattlich beschworen haben. Und und die geschichtlichen Teile sind eben auch identisch, weithin im Buch Mormon und in dem Roman von Spalding, abgesehen von vielen Namen von Personen, Orten und Stämmen. Also war es sicherlich keine Offenbarung irgendwelcher Engel, sondern ein Diebstahl eines Romans, was auch sehr gut zu Joseph Smiths Vergangenheit passte. Trotzdem wollen wir uns aber weiter mit dieser Lehre beschäftigen. Aber es ist wichtig, diese geschichtlichen Fälschungen zunächst einmal zu wissen. Es gibt außer dem Buch Mormon noch zwei weitere Hauptschriften oder Hauptsammelschriften der Mormonen. Das eine ist die köstliche Perle und das andere Lehre und Bündnisse. Das frühere Werk heißt Lehre und Bündnisse, Doctrine and Covenants, erstmals 1835 erschienen. Das Buch Mormon wurde ja 1830 herausgegeben, Lehre und Bündnisse 1835. Eine Zusammenstellung von 136 angeblichen Offenbarungen, die der Prophet Joseph Smith empfangen hat, wie gesagt wurde. Hier wurde vor allem die Organisation seiner Kirche, die ja auch 1830 gegründet worden war, festgelegt, organisatorische Hinweise, Lehre und Bündnisse eben. Das andere, die köstliche Perle, enthält das Buch Mose, das Buch Abraham, verschiedene Visionen von Smith und die 13 mormonischen Glaubensartikel, die sie ja bereits bekommen haben. Erstmals 1851 dann erschienen, posthum nach dem Tod, gewaltsamen Tod von Smith. Vor allem berichtet es das Buch Abraham etwa von Göttern, die die Erde aus der vorgefundenen Materie formten. Gott, der auf dem Planeten Kolob regiert, die Präexistenz der Seelen und Ähnliches, auf das ich noch eingehe. Nun, wie ist die Stellung zur Bibel? Die Bibel wird zwar berücksichtigt, aber sie ist nur zweitrangige Offenbarung für die Mormonen. Das muss man also wissen. Wenn Sie von der Bibel sprechen, dass Sie das auch berücksichtigen, dann sollten Sie immer berücksichtigen dabei, dass eben die Bibel nicht die einzige Grundlage ist, wie es etwa Martin Luther betont hat, sola scriptura, sondern die Bibel und das Buch Mormon. Aber das Übergewicht hat das Buch Mormon und eben auch die anderen Schriften. Und zwar wird gesagt, wir glauben, dass die Bibel soweit richtig übersetzt das Wort Gottes ist. Wir glauben auch, dass das Buch Mormon das Wort Gottes ist. Also haben Sie gehört, soweit die Bibel richtig übersetzt ist. Es wird also behauptet, und das machen viele Sekten, sie sei verfälscht, und es seien halt gerade die Glaubenswahrheiten aus der Bibel herausgenommen, die dann für die Sektenlehre konstitutiv sind. Eine sehr einfache Behauptung und ein einfacher Trick. Also man behauptet, dass das würde eben fehlen, was an sich von Gott geoffenbart worden sei, den neuen Propheten. Diese heiligen Schriften der Mormonen, also die Bibel, soweit sie nicht falsch übersetzt wurde, das Buch Mormon, die köstliche Perle und Lehre und Bündnisse, das sind die Hauptgrundlagen aus dem letzten Jahrhundert. Übrigens das Buch Mormon, da wird nicht gesagt, soweit richtig übersetzt, das sei eben richtig inspiriert. Ne? Nun, wie schon erwähnt, wurde am 6. April 1830 die neue Kirche in Fayette, New York, gegründet. Zunächst hieß sie die Kirche Jesu Christi. 1838 kam dann der Zusatz Kirche Jesu Christi, der Heiligen der letzten Tage. Also 1830 die Gründung, 1831 Umzug nach Kirtland, Ohio. Dort wurde dann auch ein Tempel errichtet. Dann mussten sie fliehen nach Nauvoo in Illinois. Sie haben diese Begriffe alle auch auf der Geschichte. Und dort wurde Joseph Smith Bürgermeister dieser Stadt. Es ging dann dort so wie im Wilden Westen. Ist ja auch der Wilde Westen. Dort wurde auch ein Tempel gebaut. Es gab eine Zeitung, Nauvoo Expositor, von einer Splittergruppe der Mormonen, die kritisch Smith und seinen Anhängern gegenüberstand. Und dieser Nauvoo Expositor veröffentlichte skandalöse Zustände eben bei den führenden Mormonen, vor allem auch bei Smith, nämlich, darauf komme ich noch zurück, auf polygamistische Praktiken, also die Vielehe, die ja auch heute noch bekannt ist für die Mormonen, was aber heute nicht mehr offiziell geduldet wird. Der Stadtrat unter Anstiftung von Smith verbot das Blatt am 10. Juni 1844. Joseph Smith ließ in seiner Eigenschaft als Bürgermeister Druckstöcke und die Presse zerstören. Der Gouverneur seinerseits sah darin eine gesetzwidrige Handlung. Die Folge war, dass Smith und einige Anhänger ins Gefängnis nach Karthago in Illinois gebracht wurden. Und dort geschah es nun am 27. Juni 1844, stürmte eine Bande von Männern mit geschwärzten Gesichtern das Gebäude und schoss Smith mit seinem Bruder Hiram einfach nieder. Also wie gesagt, Wilder Westen. Nicht? Und der Tempel in Nauvoo wurde auch vernichtet 1848 durch eine Brandstiftung. Das war also das unrühmliche Ende von Smith und seinem Bruder. Und jetzt kam ein neuer Mann an die Spitze, der an sich der Bewegung ihr heutiges Gepräge gab. Smith selber war noch zurückhaltender in vielem, aber der Mann, der nach ihm kam, ganz ähnlich wie bei den Zeugen Jehovas übrigens. Russell war ja noch gemäßigt, dann kam aber Rutherford. Der war dann der der Sekte ihr Gepräge gab. So auch die katholisch-apostolischen waren noch gemäßigt. Dann aber kamen die neuapostolischen. Und so auch hier Smith, der hat ja auch heute noch, seine Nachkommen haben eine eigene getrennte Gruppe, auf die ich am Schluss eingehe. Dann kamen aber die Radikaleren und die haben jetzt unter Brigham Young die mormonische Lehre noch verschärft. Brigham Young ist dieser Führer, eine gewaltige Erscheinung. Und dieser Brigham Young, das ist jetzt auch wieder typisch Wilder Westen, machte einen riesen Dreck in den Westen eben. Nicht? Mit 15 bis 17.000 Mormonen zog er gen Westen. Brigham Young, geboren 1801, ein Glaser und Maler aus Vermont, brach im Februar 1846 mit diesen 15.000 bis 17.000 Mormonen in den menschenleeren Westen aus, während die Familie von Smith und andere in Nauvoo zurückblieben und dort eine eigene Kirche bildeten, die reorganisierte Kirche der Mormonen oder Heiligen der letzten Tage, die gemäßigter bis heute blieb, aber auch viel kleiner blieb. Die hat also knapp 200.000 Mitglieder, während die anderen Mormonen, ja, wie viel hatten wir denn hier weltweit? Etwa 6 Millionen müssen es jetzt sein, haben. Also da gibt es auch Absplitterungen, das nur nebenbei. Und gerade die Nachkommen von Smith sind nicht bei den heutigen großen Mormonen dabei. Die haben eine gemäßigtere Richtung. Aber Brigham Young nun zog nach Westen und sie kamen am 24. Juli 1847 am großen Salzsee an. In einer völlig wilden, wüstenähnlichen Gegend, wie behauptet wird, aber durchaus fruchtbar. Und das haben sie dann sich zunutze gemacht und haben dort das wirklich in ein zum Teil blühendes Land umgewandelt. War schon mal jemand von Ihnen dort, Utah? Ja, tatsächlich. Können Sie sagen, wie das ist dort? Schön, oder?
4: Nein, eigentlich nicht. Also, ich kann mich nicht so richtig
3: daran
4: erinnern. Ja. Ich war halt da, aber ich habe in der Zeit nicht viel gesehen.
3: Ist da Wüste, oder?
4: Ja.
3: Viel Wüste trotzdem noch. Und wahrscheinlich Salzwüste, nehme ich an. Und Brigham Young wurde zum ersten Präsidenten der Kirche gewählt dann. Erst 1896 wurde dann diese Gegend um Salt Lake City herum, die Stadt wurde da gegründet, nicht? Die hat heute etwa 600.000 Einwohner. Und erst 1896 wurde dieser Staat, der sich darum herum bildete, als Bundesstaat Utah in die Vereinigten Staaten aufgenommen. Warum das so spät erfolgte, hängt mit einer bestimmten Lehre der Mormonen zusammen, und zwar mit welcher? Polygamie, mit der Vielehe. Nun, wie war es zur Polygamie unter den Mormonen gekommen? Joseph Smith war seit Januar 1827 mit Emma Hale verheiratet. Geborene Hale, Emma Hale, so hieß also seine seine Frau, ja, zunächst mal. Und er soll aber seit Mitte der 30er Jahre mit zahlreichen anderen Frauen intimen Umgang gehabt haben, wie es auch bei vielen Sektengründern der Fall ist, was man ja weiß. Aber seiner Frau Emma gefiel das gar nicht so richtig und er versuchte dann durch eine neue Offenbarung dies zu rechtfertigen. Er hat also eine neue Offenbarung empfangen am 12. Juli 1843, ein Jahr vor seinem Tod. Da heißt es dann: Wenn ein Mann eine Jungfrau heiratet und wünscht, noch eine andere zu heiraten, und die erste gibt ihre Einwilligung dazu, und wenn er dann auch die zweite heiratet und sie Jungfrauen sind und haben keinem anderen Mann ein Gelübde gegeben, dann ist er gerechtfertigt. Und wenn ihm durch dieses Gesetz 10 Jungfrauen gegeben werden, so kann er keinen Ehebruch begehen, denn sie gehören ihm und sind ihm gegeben, deshalb ist er gerechtfertigt. Lehre und Bündnisse, Abschnitt 132. Aber das machte auf Emma Hale keinen großen Eindruck. Sie blieb misstrauisch und ablehnend. Naja, kann man sich denken. Und sein Privatsekretär William Clayton hielt in seinem Tagebuch fest: Heute Morgen habe ich eine Offenbarung geschrieben, 10 Seiten lang, die unter anderem zeigte, dass auch Mose, Abraham, David und Salomo viele Frauen und Nebenfrauen hatten. Anscheinend lasen Joseph und Hiram sie der Emma vor, sie jedoch sagte, dass sie davon kein Wort glaube. Sie blieb weiterhin sehr rebellisch. Übrigens, damit hatte sich Smith selber widersprochen, denn im Buch Mormon heißt es folgendermaßen: Siehe, David und Salomo hatten wahrhaftig viele Frauen und Nebenfrauen, und das war ein Gräuel vor mir, spricht der Herr. Jakob 2,24. Das nur nebenbei bemerkt. Aber das hatte jedenfalls zur Folge, dass dann die Polygamie 1852 offiziell proklamiert wurde. Das ist also kein Gerücht, die war dann offiziell auch proklamiert worden. Brigham Young hatte, man weiß es nicht genau, 17 bis 28 Frauen und mindestens 56 Kinder hinterlassen. Und er hatte dann auch erklärt, die Polygamie wurde von Gott offenbart oder das ganze Gebäude des Glaubens ist falsch. Interessant, ja? Und nun war es ja so, dass der Druck auf diesen, hieß damals noch nicht Utah, das war der District Deseret, also Wüste, dass dieser Distrikt noch nicht aufgenommen war in die Bundesstaaten wegen dieser barbarischen Praxis, was eben der Präsident der Vereinigten Staaten den Mormonen vorwarf. Der amerikanische Präsident Ulysses Simpson Grant hat im Dezember 1871 an den Kongress Folgendes gerichtet: In Utah gibt es noch einen Rest von Barbarei, die in völligem Gegensatz zur Zivilisation, zu Sitte und Anstand sowie zu den Gesetzen der Vereinigten Staaten steht. Und nun kam es dann zum Unvermeidlichen, um aufgenommen zu werden in diese Staatengemeinschaft, haben sie die Polygamie dann doch, zumindest nach außen hin, fallen lassen am 24. September 1890. Und raten Sie mal, wie das kam, diese Änderung, durch was? Eine neue Offenbarung. Der vierte Mormonenprophet Wilford Woodruff empfing eine neue Offenbarung, wo es dann heißt: Demgegenüber erkläre ich als Präsident der Kirche Jesu Christi der Heiligen letzten Tage hiermit feierlich, dass diese Behauptungen falsch sind. Wir lehren Polygamie oder Vielehe nicht und gestatten auch niemandem ihre Ausübung. Und so weiter. Nun war also nichts mehr im Weg. Utah konnte aufgenommen werden und ist also heute noch ein Bundesstaat der USA. Es leben in Salt Lake City, soweit ich weiß, ungefähr 60% Mormonen der Einwohner. Es gibt inzwischen dort auch andere Kirchen übrigens. Also das hat sich als Bund vermischt. Und die Mormonen sind auch nicht nur dort, also die sind ja überall auch schon. Auch in Gießen nehme ich an. Nun zum Weltbild. Vielleicht fange ich da noch an jetzt. Oder sind zur Geschichte noch Fragen? Vielleicht, dass wir vielleicht bis 10 nachmachen und dann die 5 Minuten Pause, das Weltbild nach der Pause kommt. Sind noch Fragen zur Geschichte?
5: Eine Frage habe ich jetzt richtig verstanden.
3: Ja.
5: Und wann wurde Utah aufgenommen?
3: 1896. Mhm. Das ist also 47 kamen sie an und 96 wurde es aufgenommen. 50 Jahre kann das sein? Das hat gedauert, das ist schon eine ziemlich lange Zeit. Ja, also bis das erreicht wurde, dieser ferne Westen, dann, das hat natürlich auch seine Zeit gebraucht, dann in die Zivilisation. Dann schlage ich vor, dass wir jetzt die Pause machen, damit wir mit dem Weltbild dann Punktviertel weiterfahren. Ich darf aber noch kurz hinweisen, wieder auf den Büchertisch. Es liegt ein Büchlein heute aus über Okkultismus, östliche Religion und die New Age-Bewegung. Zwei sehr günstige Broschüren über Anthroposophie und Drewermann. Und ganz neu erschienen dieses Buch über Reformation heute und auch ein Video. Das ist erst heute erschienen. Liegt also jetzt gerade aus. Jetzt können Sie also gerne in der Pause oder nachher noch erstehen. Gut, dann machen wir Viertel nach weiter. Die Götterwelt der Mormonen. Zunächst dazu einiges, das Gottesverständnis. Götterwelt ist übrigens der richtige Begriff, denn es ist auch hier.
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3: Polytheistisch kann man sagen. Der Schritt vom Monotheismus, vom Eingottglaube zum Vielgötterglaube. Und zwar glauben die Mormonen, dass zahlreiche Götter in der himmlischen Welt existieren. Und diese unterscheiden sich nur im Blick auf ihren Entwicklungszustand. Je nachdem, ob sie höher oder geringer entwickelt sind, diese Götter. Und es ist alles abhängig von einem alles beherrschenden Gesetz, dem Gesetz des immerwährenden Fortschritts. Da merken Sie auch den Optimismus des 19. Jahrhunderts, der Fortschrittsglaube, die Technisierung und so weiter, ne? Dieser Götterglaube, ein Aufstiegsglaube. Auch Gott selber hat die Möglichkeit, sich immer weiter zu entwickeln. Es wird zwar zugestanden, dass das, was wir Gott nennen, zurzeit das höchste Wesen in unserem Weltall sei, aber Gott war nicht immer so, wie er jetzt ist, sondern hat sich auch in fortdauernder Entwicklung befunden. So wird etwa gesagt, zum Beispiel von dem mormonischen Apostel Lorenzo Snow formuliert: Wie der Mensch ist, war Gott einst. Wie Gott jetzt ist, kann der Mensch einst sein. Also, wie der Mensch ist, war Gott einst. Und wie Gott jetzt ist, kann der Mensch einst sein. Auch das finden Sie bei Steiner und bei anderen auch ähnliche Lehren, ne? Gott ist also nichts anderes als ein erhöhter Mensch, der also bereits eine höhere Stufe erlangt hat. Und zwar aufgrund des Gesetzes des immerwährenden Fortschritts. Sie merken ja überall die gleiche dunkle Quelle, die Bestreitung der Souveränität und Allmacht Gottes und die Relativierung eben seiner Gottheit. Gott hat begonnen wie wir und auch er ist also ein Geistwesen, das seine Höherentwicklung, seinen Fortschritt braucht. Die Götter, die im Himmel wohnen und von denen unsere Geister kamen, sind Wesen, die in einer Welt vom Grabe erlöst wurden, die vor Grundlegung unserer Welt bestand. Sie und der himmlische Körper, den sie jetzt bewohnen, waren einst in einem gefallenen Zustand, wird behauptet. Vor allem auf dem Planeten Kolob sind die Götter ansässig, da finden sie auch eine gehörige Menge Science Fiction. Und die ganzen Anthropomorphismen der Bibel werden nun wörtlich genommen, dass also Gott wirklich Hände habe, einen Körper aus Fleisch, also nicht nur in seiner Fleischwerdung, sondern überhaupt auch die Götter und Gott. Auch der Heilige Geist nicht, sondern er ist eine Geistperson. Allerdings, der Vater hat einen Körper aus Fleisch und der Sohn. Die Götter können auch Speisen zu sich nehmen, sie haben Frauen, jeder Gott zeugt mit seinen Frauen unzählige Söhne und Töchter. Auch hier schon das Vorbild eben der Polygamie in der Götterwelt. Das erinnert übrigens sehr an die griechischen und römischen Gottheiten, aber nicht an den christlichen, jüdisch-christlichen Gott. Zumal der Heilige Geist dann als Sendbote bezeichnet wird, so wie Hermes, nicht? Im römischen. Merkur ist bei den Römern und Hermes bei den Griechen gewesen. Dann wird unterschieden zwischen Elohim, zwischen Jehova, zwischen Jesus Christus. Das sind alles verschiedene Gottheiten, die verschiedene Stufen haben. Der Mensch selber ist eben ein Gott im Keimzustand. Der Mensch gehörte vor seiner Geburt dem überirdischen Geisterreich an. Es gibt also auch eine Präexistenz und bemühte sich um seinen Fortschritt. Nun gibt es eben solche bereits höheren Geister wie Michael, der dann aber Menschengestalt annahm und zu Adam wurde. Adam sei der Gott dieser Erde. Adam sei der leibliche Vater unseres älteren Bruders Jesu Christi, wie es etwa in mormonischen Schriften heißt. Und nun ganz entscheidend, der Sündenfall sei notwendig gewesen, damit dieses Fortschrittsgesetz sich weiter entwickeln konnte. Der Sündenfall also nicht negativ, sondern positiv. Und Sie hatten ja dieses Zitat auch, wenn Sie das aufmerksam gelesen haben, da habe ich Ihnen ganz bewusst kopiert, wo es um den Sündenfall geht, in 2. Nephi 2, ganz hinten in Ihrem gesammelten Material. Da heißt es in den Versen 22 bis 25, 2. Nephi 2. Und nun siehe, wenn Adam nicht übertreten hätte, dann wäre er nicht gefallen, sondern er wäre im Garten von Eden geblieben. Und alles, was erschaffen war, hätte in demselben Zustand bleiben müssen, in dem es war, als es erschaffen wurde. Und es hätte so bleiben müssen, immer da, und hätte kein Ende gehabt. Und sie hätten keine Kinder gehabt. Darum wären sie in einem Zustand der Unschuld verblieben. Sie hätten nicht Freude gehabt, denn sie kannten kein Elend. Sie hätten nicht Gutes getan, denn sie kannten keine Sünde. Sie merken, das fernöstliche Denken der Polarität kommt hier hinein. Yin und Yang. Ne? Aber siehe, alles geschah gemäß der Weisheit dessen, der alles weiß. Und jetzt der entscheidende Vers. Adam fiel, damit Menschen sein können. Und Menschen sind, damit sie Freude haben können. Auch mit vielen Frauen ergänze ich jetzt mal zum Beispiel. Also das ist hier dieses typisch hedonistische, lustbetonte Denken. Der Sündenfall war notwendig, dass der Mensch Mensch wurde, so wie er jetzt ist. Und dass eben der Mensch Freude haben kann. Es wird nur insofern negativ gesehen, dass der Mensch sterblich wurde. Und dafür ist dann Jesus Christus gekommen, um diese Sterblichkeit zu überwinden. Das ist das Entscheidende, was nun hier behauptet wird. Denn das wichtigste Gebot war, seid fruchtbar und mehret euch, füllet die Erde und macht sie euch untertan. Übrigens hier auch viele Parallelen zur Moonsekte, wenn man das mal so sieht, wo ja durch Pfropfung sündlose Menschen gezeugt werden sollen und durch diese Massenhochzeiten, die neue Menschheit, durch den Messias Moon, nur nebenbei. Eva hatte gesündigt, war sterblich geworden, während Adam noch sündlos und unsterblich war. Aber in dieser ungleichen Situation hätten sie das Gebot, sich zu vermehren, nicht erfüllen können. Deshalb musste auch Adam essen, damit er wieder gleich war und sie dann Kinder zeugen konnten. So also die mormonische, sehr materialistische Vorstellung von Sündenfall und Erlösung. Adam fiel, dass Menschen würden und die Menschen sind, damit sie Freude haben können. Auch Eva wurde froh und sagte, wäre es nicht unserer Übertretungen wegen, so hätten wir nie Samen gehabt, hätten nie Gutes und Böses gekannt und die Freude unserer Erlösung in das ewige Leben, das Gott allen Gehorsamen gibt. Das Gebot der ehelichen Fruchtbarkeit ist also ganz wichtig. Die Ehen werden auch hier wirklich für den Himmel geschlossen bei den Mormonen durch die Siegelung im Tempel. Also die sind unauflöslich im Widerspruch zu der Aussage Jesu, dass es im Himmel nicht mehr Mann und Frau gibt, sondern sie wie die Engel sein werden. Aber hier wird behauptet, die werden also auch für den Himmel geschlossen. Christus nun aber hat uns von der Sterblichkeit als einer Folge des Falls erlöst. Das war das einzige Negative, die Sterblichkeit, und dazu musste Christus eben kommen, nur dazu. Er hatte die wichtige Aufgabe, dass der körperlose Zustand der Seele nicht ewig andauern muss. Durch sein Sühnopfer soll allen Menschen zur leiblichen Auferstehung verholfen werden. Aber es ist nicht alles gesühnt, sondern die eigentliche Prüfung kommt dann erst nach dem Tod in den verschiedenen Gerichten, die dann nach den Werken eben gehen. Und es werden dann drei Grade der Herrlichkeiten unterschieden. Drei Grade der Herrlichkeiten. Die himmlische, die irdische und die unterirdische Herrlichkeit. Die unterirdische Herrlichkeit, auch als telestiale Herrlichkeit bezeichnet, werden diejenigen bekommen, die weder das Evangelium noch das Zeugnis Jesu noch die Propheten noch den Bund des Mormonenstifters annehmen. Das sind also die, die niedrigste Stufe begleiten. Dann gibt es die terrestriale, die irdische Herrlichkeit, ehrenhafte Menschen, die aber verblendet sind und aus irgendeinem Grund das Zeugnis von Jesus nicht in ihrem irdischen Leben annehmen konnten, sondern eben erst im nachirdischen. Aber der oberste Grad der Herrlichkeit ist für die Mormonen bestimmt. Allein für sie. Das kann man nur erreichen, wenn man in den neuen und immerwährenden Bund der Ehe, wie sie eben in den Tempeln versiegelt werden, eingetreten ist.
4: Gibt es denn da keine
3: Unfallheirat? Das ist eine gute Frage. Also in aller Regel ist eben die Heirat die Grundlage für diese höchste Stufe der Herrlichkeit. Das widerspricht übrigens auch der Heilige Schrift, wo auch die Rede ist, dass es Menschen gibt, die zur Ehe nicht geeignet sind.
4: Was ist, wenn eine Ehe keine Kinder hat?
3: Da müsste ich jetzt auch nochmal nachforschen. Ich möchte Ihnen da jetzt lieber nichts Falsches sagen. So bin ich jetzt nicht ins Detail gegangen, was jetzt mit den Kindern und so, aber natürlich werden Kinder hier auch für die Ewigkeit angezeugt. Die Familien werden auch in der Ewigkeit zusammen sein. Das ist natürlich etwas, was auch dem natürlichen Menschen sehr entspricht, dieser Gedanke. Widerspricht aber nur dem Wort Jesu, wo dann er gefragt wird, sie hat 5 Männer oder wie viel gehabt, mit welchem wird sie zusammen sein? Sie werden sein wie die Engel dann. Es wird da eben nicht die Ehe in dieser Form weiter bestehen. Wobei ich denke, dass man sich durchaus wiedererkennen wird. aber eben nicht so, wie es jetzt hier ist in dieser Gestalt. Ja, dann gibt es, ich muss jetzt mal mich kürzer fassen, kann nicht alles bringen, zwei verschiedene Stufen des Priestertums. Ich sagte ja, fast jeder männliche Mormone, männliche wohlbemerkt, kann Priester werden und sich eben für Tote auch taufen und versiegeln lassen. Wo dann der Spiritismus natürlich auch massiv hereinbricht. Es gibt das aaronische und das levitische, das melchisedekische Priestertum. Das aaronische, nach Aaron benannt, mit 2a, ist die niedrigere Stufe. Und das sind also Dienstämter, Lehrerämter, äußere Dinge im Gemeindeleben, Unterweisung, Aufsicht und Ähnliches, was diese Priester durchführen. Aber das melchisedekische Priestertum, nach Melchisedek benannt, hat den Schlüssel zu allen geistlichen Segnungen. Hier werden also die Tempelrituale durchgeführt von diesen melchisedekischen Priestern, auf die ich unbedingt noch eingehen muss. Die Gliederung habe ich schon genannt, der Präsident, der also der Offenbarungsquell par excellence ist, so ähnlich wie der Stammapostel bei den Neuapostolischen oder die Wachturmspitze bei den Zeugen Jehovas. Diese Offenbarungsspitze, auch hier der Präsident, höchster Apostel und darunter dann eben der Rat der Apostel und der Zwölf und so weiter. Das Priestertum soll Mittler sein zwischen den aufgestiegenen Geistern, sprich Göttern und den Menschen, wie sie jetzt und hier sind. Neger blieben ausgeschlossen bis in die 70er Jahre, weil sie den Makel der schwarzen Hautfarbe haben, die mit einer früheren Schuld der präexistenten Geister zusammenhänge, wurde gesagt. 1978 aber war der öffentliche Druck so groß geworden und da war es dann auch so, dass ein Mormonenpriester einen Neger zum Priester ordiniert hatte. Er hat also einen Präzedenzfall vorgenommen. Das war der Priester Douglas Wallace, der den farbigen Larry, oder den schwarzen Larry Lester zunächst im Swimmingpool eines Motels nordöstlich von Oregon getauft hatte und zum Priester geweiht hatte. Und daraufhin musste die Kirche reagieren. Sie hat zunächst Wallace ausgeschlossen, aber dann unter dem Druck der öffentlichen Meinung empfing dann der Präsident Spencer Way Kimball die grandiose Offenbarung plötzlich, ganz plötzlich unter dem Druck der öffentlichen Meinung, eine Offenbarung Gottes, also eines aufgestiegenen Geistes. Wir haben viele Stunden im oberen Raum des Tempels gebetet und den Herrn um göttliche Führung angefleht. Gott hat unsere Gebete erhört und hat uns durch Offenbarung wissen lassen, dass der lang verheißene Tag gekommen ist, an dem jeder treue und würdige Mann in der Kirche das heilige Priestertum empfangen kann, um mit Vollmacht seinen göttlichen Willen auszuüben und sich mit seinen Lieben jeder Segnung zu erfreuen, einschließlich der Segnungen des Tempels, die daraus resultieren, unabhängig von Rasse und Hautfarbe. So, also auch höchste Zeit geworden. Und so konnten sie jetzt auch in Afrika frohen Mutes missionieren. Nun die Tempelrituale. Sie wissen vielleicht, hier in Friedberg steht auch ein Tempel. Bei Friedberg war schon jemand mal dran, außen. Man kann ja nicht rein, wohlbemerkt. Sobald er geweiht ist, ist er nicht mehr zu betreten für Nicht-Mormonen. Nur vorher kann man ihn ein, zwei Monate angucken. Und da werden nun diese Rituale durchgeführt. Vor allem die Taufe für die Toten, die Siegelung der Ehen für die himmlische Herrlichkeit und das sogenannte Endowment, wo der Mensch nun in die höchsten Geheimnisse praktisch der mormonischen Aufstiegshierarchie eingeführt wird nach und nach. Gesundheit. Ja, das wird also dauernd durchgeführt, diese Dinge. In diesen Tempeln, was läuft da ab, das weiß ja kaum jemand. Rüdiger Haut hat ja einiges beschrieben, da können Sie vieles nachlesen. Ich kann ja nur einige Auszüge bringen. Man kommt also ja nicht leicht an diese Quellen. Es handelt sich dabei um die szenische Nachzeichnung des Weges, den nach mormonischem Verständnis ein aus der Präexistenz kommender Geistfunke durch die irdische Materie gehen kann, um schließlich nach der Auferstehung in die Gegenwart der Götter zurückzukehren. Und zwar beginnt das, früher hat man da Schauspieler aufgeführt, heute das Medium Film wird benutzt, um die Entstehung der Welt, den Sündenfall, die Vertreibung aus dem Garten Eden darzustellen, Adam und Eva, die immer mehr zu mormonischen Symbolfiguren werden, Und dann werden drei Götter vorgestellt, der oberste Gott Elohim und seine beiden Gehilfen Jehova und Michael. Der erste Schöpfungstag hört sich dann so an. Elohim spricht: Jehova, Michael, seht, dort unten ist ungeordnete Materie. Geht hinunter und formt eine Welt, die gleich ist den Welten, die wir vorher schon geschaffen haben. Nennt eure Werke erster Tag und bringt mir einen Bericht. Jehova spricht: So soll es geschehen, Elohim. Komm, Michael, lass uns hinuntergehen. Michael: Gehen wir, Jehova. Jehova spricht: Michael, sieh, hier ist ungeordnete Materie. Wir werden sie in eine Welt verwandeln, die gleich ist den Welten, die wir vorher schon geschaffen haben. Wir werden unsere Werke erster Tag nennen, zurückkehren und Bericht erstatten. Michael spricht: Wir werden zurückkehren und von unseren Werken des ersten Tages berichten, Jehova. Jehova spricht: Elohim, wir sind unten gewesen, wie du es angeordnet hast, und haben eine Welt geformt, die den Welten gleich ist, die wir vorher schon geschaffen haben, und wir haben unsere Werke genannt erster Tag. Elohim spricht: Es ist gut. Dann haben sie Götter geschaffen, und zwar in Form von Michael, der einfach sich umwandeln ließ in Adam. Also dieser Geist, der vorher schon existiert hatte. Ganz interessant bei den Zeugen Jehovas, Michael, der ja dann zu Jesus wird und ähnliches. Der wird bei den Mormonen eben zu Adam zunächst einmal. Und früher ließ man dann auch noch einen Prediger auftreten, der alles Schlechte der Religion darstellen musste, ein Erweckungsprediger, der dann also die ganze falsche Lehre, wie wir sie etwa vertreten, gelehrt hat. Und das wurde dann immer lächerlich gemacht bei diesen Ritualen, sodass man gleich gefeit war gegen die gesunde biblische Lehre. Hat man sich gleich immun gemacht. Den hat man jetzt aber doch herausgenommen, die letzten Jahre. Der Repräsentant der Kirchen und Freikirchen, der falsche Lehren streuen wollte im Tempel, der wurde dann so dargestellt und lächerlich gemacht. Und so hat man sich immunisiert, sodass also die Argumente, die wir vielleicht von der Bibel her bringen, da schon absurd hingestellt worden waren. Wichtig ist dann etwa die Vorhangzeremonie, wo man den Tempelvorhang beschreitet und den zelestialen himmlischen Raum beschreitet. Und zwar möchte ich da das mal kurz darstellen oder zitieren aus den Priesterritualen. Hier tritt also der Herr auf, also wird Herr genannt, der Patron, der den Schützling, der sich einführen lässt, begleitet und eben dieser Introducer, der ihn einführt in diese Mysterien. Und vor allem ist es wichtig, dass hier der Schützling einen geheimen Namen bekommt. Überhaupt geheime Handgriffe, geheime Zeichen, geheime Namen. Vielleicht ahnen Sie schon vorher, diese Wurzel kommt. Sagst du in mir, spricht der Herr, Patron, ich kann es nicht, ich habe ihn noch nicht erhalten. Deshalb bin ich gekommen, um mit dem Herrn durch den Vorhang zu sprechen. Der Herr spricht: Dies ist der Name des Zeichens. Gesundheit im Nabel, Mark in den Knochen, Kraft in den Lenden und den Muskeln, Macht im Priestertum sei mit mir und meiner Nachkommenschaft durch alle Generationen in der Zeit und in alle Ewigkeit. Pause. Was ist das? Patron spricht: Das zweite Zeichen des melchisedekischen Priestertums, der patriarchalische Griff oder das wahre Zeichen des Nagels. Herr, hat es einen Namen? Patron: Ja. Herr, sagst du in mir? Patron: Ja, durch den Vorhang. Gesundheit im Nabel, Mark in den Knochen, Kraft in den Lenden und in den Muskeln, Macht im Priestertum sei mit mir und meiner Nachkommenschaft durch alle Generationen in der Zeit und alle Ewigkeit. Der Herr spricht: Das ist richtig. Der Introducer schlägt dreimal mit seinem Holzhammer gegen den Rahmen. Der Herr teilt mit seiner rechten Hand den Vorhang ein wenig. Was wird begehrt? Introducer spricht: Adam, der mit dem Herrn durch den Vorhang gesprochen hat, möchte in seine Gegenwart eintreten. Der Vorhangarbeiter Wheelworker teilt den Vorhang, fasst den Patron bei der rechten Hand und sagt, während er ihn durch den Vorhang geleitet: Lass ihn eintreten. Der Patron geht dann am Wheelworker vorbei mit einem kurzen Gruß oder einer Dankesgeste und weiter in den zelestialen Raum. Damit ist die Endowment-Zeremonie beendet, die Einweihung in die zelestiale Herrlichkeit. Geheime Zeichen, geheime Griffe, geheime Namen, die offenbart werden. Woran erinnert Sie das? Ja, Logen, Freimaurerei. Nun müssen wir wissen, dass am 15. März 1842 Joseph Smith Mitglied der Freimaurerloge in Nauvoo geworden war. Ähnlich wie auch Russell, Freimaurern zumindest nahestand und viele andere Sektenbegründer. Merken auch, aus welcher Quelle diese Dinge kommen. Und es lässt sich nachweisen, dass Smith starke Anleihen bei der freimaurerischen Ritualistik und Symbolik gemacht hat, bis hin zur Übernahme von Texten, Handgriffen und Körperstellungen, die dort vorherrschen. Nur zwei Beispiele, zunächst von den Freimaurern und dann bei den Mormonen. Etwa der Griff des ersten Grades des Lehrlings und des ersten Erkennungszeichens des aaronischen Priestertums sind weitgehend identisch. Der Lehrling beim Freimaurer, da heißt es etwa, die rechten Hände werden zusammengelegt wie beim Händeschütteln und jeder drückt seinen Daumennagel auf den oberen Knöchel des Zeigefingers des anderen. Sie sehen auf manchen Fotos auch bei Politikern öfters diese Handbegrüßung. Und bei den Mormonen ist es so, die rechten Hände zusammenlegen und das Daumengelenk auf den ersten Knöchel der anderen Hand drücken. Dann der Dialog bei diesem Begriff, bei diesem Griff bei den Freimaurern. Aufseher, habt ihr etwas mitzuteilen? Kandidat, ich habe etwas mitzuteilen. Er vollführt den Handgriff des ersten Grades. Aufseher, was ist das? Kandidat, der Griff oder das Zeichen eines angenommenen Lehrlings der Freimaurerei. Aufseher, was verlangt dieser Griff? Kandidat, ein Wort. Aufseher, sagt mir das Wort offen und ausführlich. Kandidat, Jachim statt Jehova. Jachim. Adam, und jetzt bei den Mormonen, Adam ergreift die rechte Hand des Petrus. Adam, was ist das? Petrus, das erste Erkennungszeichen des aaronischen Priestertums. Adam, hat es einen Namen? Petrus, ja. Adam, sagst du in mir, Petrus, nein, es ist der neue Name, aber dieses ist die Geste. Den Namen darf er niemand sagen. Dann als drittes Beispiel die Verpflichtung zur Geheimhaltung des dritten Grades, des Meistergrades bei den Freimaurern und des ersten Erkennungszeichens des melchisedekischen Priestertums bei den Mormonen. Bei den Freimaurern, ich verspreche und schwöre feierlich in Ergänzung meiner früheren Verpflichtungen, dass ich den Grad eines Meisters weder jemanden unterhalb des Grades noch irgendeinem Wesen in der bekannten Welt enthüllen werde. Ich tue das unter der Strafandrohung, dass mein Körper in der Mitte zerrissen wird und meine Eingeweide zu Asche verbrannt werden. Also bei Todesstrafe ist die Geheimhaltung bei den Freimaurern. Bei den Mormonen, ich verpflichte mich im Namen des Sohnes bei den Freimaurern. Bei den Mormonen, ich verpflichte mich im Namen des Sohnes, das erste Erkennungszeichen des Melchisedek

0: allgemeinen Menschheitstoleranz und bei den Mormonen eben auch die Auflösung Gottes in eine Göttervielfalt hinein. Bevor ich zum Schluss komme, noch ein kurzer Hinweis auf die Splittergruppe von Joseph Smith, Nachkommen, die reorganisierte Kirche Jesu Christi der Heiligen der letzten Tage. Sie wurde 1852 gegründet, nachdem die anderen schon 5 Jahre am Salzsee ihre Kirche gegründet, Lokalien gegründet hatten, nochmal neu. Haben sich die Nachkommen von Smith in Nauvoo weiterhin aufgehalten und es sind bis heute Nachkommen von Joseph Smith, die an dieser Spitze stehen als Prophet, Seher der Kirche, Offenbarer und ähnliches. Sie haben viele dieser ganz finsteren Dinge nicht übernommen, die bei den Brigham Young-Nachfolgern sind. Zum Beispiel hat Adam für sie nicht diese große Bedeutung. Sie verwerfen den Erlöserdienst an den Toten. Sie verwerfen die Tempelhandlungen, wie es bei den heutigen Mormonen ist, was den Totendienst angeht. Und auch die Abwertung der Neger wurde entschieden abgelehnt, schon im letzten Jahrhundert. Und sie behaupten, dass alle Glaubenslehren abgewiesen würden, die der Bibel widersprechen. Wie weit es im Einzelnen so ist, muss ich jetzt nochmal nachprüfen. Aber sie haben natürlich viele Lehren von Smith trotzdem beibehalten. Wie gesagt, es gibt heute ungefähr 200.000 bis 300.000 davon. Zur stellvertretenden Taufe der Toten noch eine Bemerkung. Da beruft man sich immer wieder auf 1. Korinther 15, und zwar den Vers 29. Vielleicht schlagen wir das gerade mal auf. Das ist die Hauptstelle, auf die man sich da angeblich berufen kann. Was steht hier wirklich? Es geht also im Zusammenhang um die Auferstehung. Nicht? Das ist der Zusammenhang des Kapitels. Und dann heißt es, wie kämen sonst einige dazu, sich für die Toten taufen zu lassen? Wenn Tote gar nicht auferweckt werden, warum lässt man sich dann taufen für sie? Warum setzen wir uns dann auch stündlich der Gefahr aus? Täglich sehe ich dem Tod ins Auge. Also Paulus spricht ja von der Auferstehung und von der Gefahr, die die Jünger bedrückt, eben auch die Gefahr des Todes. Manche Ausleger sagen, die Taufe für die Toten sei hier ein symbolischer Ausdruck für die Hingabe des Lebens als Märtyrer. Das mag eine Möglichkeit sein. Falls aber wirklich es einen solchen Brauch gab, der Taufe für die Toten, dann wird an dieser Stelle nicht gesagt, dass das gelehrt werden soll, sondern Paulus bezieht sich darauf, dass einige das tun und knüpft daran an, aber er sagt nicht, dass das getan werden soll. Also daraus eine Lehre abzuleiten, geht weit über das hinaus, zumal die Heilige Schrift an ihren klaren Stellen, das ist ja eine unklare Stelle, gebe ich zu, aber an ihren klaren Stellen, und davon müssen wir ausgehen, ganz eindeutig jeglichen Kontakt mit dem Totenreich verbietet. Spiritismus, nehmen Sie nur 5. Mose 18 und viele weitere Stellen, keine Totenbeschwörungen vorzunehmen. Es mag sein, dass aus heidnischer Umgebung in die Gemeinde solche Praktiken zum Teil eingedrungen waren. Und Paulus knüpft an, ja, und ihr, die ihr das tut, warum tut ihr das, wenn es keine Auferstehung gäbe? Aber er sagt damit nicht, sie sollen es weiterhin tun. Also ich denke, dass wir die Stelle an sich nur so vom gesamtbiblischen Kontext verstehen können. Auf jeden Fall ist es illegitim, darauf nun eine Sonderlehre aufzubauen. Das gilt genauso an die Neuapostolischen gerichtet, die das ja auch machen. Auch der finstere Zusammenhang.
1: Aufgrund dieses Wortes. Und das darf es eben sein.
0: Im Grunde schon, also einige tun das. Das heißt nicht, ihr müsst das tun oder so, es ist ein Gebot. Im Gegenteil.
1: Was macht ihr das, wenn ihr nicht an die Auferstehung glaubt? Also,
0: ja,
1: nicht,
0: genau.
1: Wie sie sagen.
0: Ja, ja. Eben, warum tun sie es dann, wenn sie nicht an die Auferstehung glauben? Aber es heißt nicht, sie sollen es tun.
1: Nein.
0: Ja,
1: mhm.
0: Das ist die Erklärung.
2: Ja?
0: Bitte?
2: Ist keine Taufe während des Lebens bei den Mormonen?
0: Doch, natürlich auch. Aber da es diese Mormonenkirche erst seit dem 19. Jahrhundert gibt, sind sie ja in der Zwangslage, alle vorhergegangenen Generationen nachträglich eingemeinden zu müssen. Deshalb ist diese Lehre sicherlich entstanden. Verstehen Sie das Problem? Ein Martin Luther war ja nie Mormone, aber den will man auch dabei haben und solche Leute. Ich denke gerade dran, weil da auch sein Bild hier steht. Nicht? Aber auch Calvin könnte man genauso nennen.

0: für die reformierten Geschwister, das noch zu erwähnen. Oder Menno Simons, ich will also niemanden vergessen. Für die Mennoniten und Täufer. So, also das, oder John Wesley, also wir können noch viele nennen. Die sind also alle auch schon einverleibt. Also für uns haben sie sich noch nicht taufen lassen, weil wir ja noch leben. Haben also noch Glück gehabt. Aber Sie merken, man kann hier keine Lehre ableiten, sondern es gilt immer von den klaren Stellen auszugehen und davon ausgehend die unklaren zu interpretieren. So.
1: Da hängt aber doch auch ein Geschäftszweig jetzt von dieser Weide, oder?
0: Ein Geschäftszweig?
1: Da kommen doch diese ganzen Stammbaumbücher.
0: Ja, also die Kirchenbücher, die bieten Sie ja an zu kopieren auf Mikrofisch. Und viele Kirchen lassen sich sogar darauf ein, aber weil sie eben da viel sparen, wenn die Mormonen das für sie machen und dann eine Kopie schicken. Aber die Mormonen haben natürlich das Interesse daran, dass sie dann eben ihre stellvertretenden Taufen und Versiegelungen vornehmen. Ich möchte jetzt abschließend mich an das Urteil von Rüdiger Haut in seinem Buch anschließen, die Mormonen, das ich Ihnen nochmals empfehle. Das ist eine ganz, ja, relativ kurze Darstellung auch dieser Tempelrituale. Rüdiger, vielleicht schreibe ich den Namen mal kurz an. Also Rüdiger Haut, Sektenbeauftragter, die Mormonen. Und er sagt, zusammenfassend, der Mormonismus ist eine in Amerika entstandene nicht-christliche Mischreligion.
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